0: des Nobelpreises für Physiologie oder Medizin startet heute die diesjährige Nobelpreiswoche. 2025 hatten sich drei Wissenschaftler aus Japan und den USA die Auszeichnung für ihre Forschung zum Immunsystem geteilt. In dieser Woche werden außerdem die Nobelpreise für Physik, Chemie, Literatur, Frieden und am Montag drauf dann der Preis der schwedischen Reichsbank für Wirtschaftswissenschaften verkündet. Die Auszeichnungen sind in diesem Jahr mit umgerechnet rund 1 Million Euro pro Preis Kategorie dotiert. Zum Fußball. Die deutsche Nationalmannschaft hat die Revanche gegen Griechenland in der Nations League knapp verpasst. Nach dem 0:1 im Hinspiel in Augsburg kam das Team von Bundestrainer Klopp am Abend in Griechenland nicht über ein 0:0 hinaus.
1: Wenn mir gesagt hätte vor einer Woche, dass man nach einer Woche so eine erste Halbzeit spielen kann, das hätte ich nicht geglaubt, weil ich sowas noch nie gesehen habe. Die Jungs haben ein unglaubliches Fußballspiel gemacht, das in allen Bereichen top war, richtig top.
0: Die deutsche Mannschaft liegt in der Nations League Gruppe nur auf Platz 3, hinter den Niederlanden und Griechenland.
2: Soweit das Neueste. 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
0: Das Wetter, die aktuelle Vorhersage des Deutschen Wetterdienstes. Von den Alpen mal abgesehen, gehen wir ohne Regen in die neue Woche. Im Norden ist es stärker bewölkt, in den anderen Landesteilen kommt die Sonne raus. Mehr als lockere Bewölkung ist nicht zu erwarten. Das Ganze bei Werten zwischen 17 und 23 Grad. Am Dienstag kommt im Norden dann etwas Regen dazu. In der Mitte und im Süden Deutschlands bleibt sonnig und trocken bei bis zu 24 Grad.
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1: Ich bin Uli Reitinger. Bundeskanzler Merz hat seine Koalition zum Zusammenhalt aufgerufen. Er forderte Union und SPD in der ARD-Sendung Bericht aus Berlin auf, nun bei den Reformen der Sozialsysteme voranzukommen und bis zum Jahresende die notwendigen Entscheidungen zu treffen. Er hoffe, dass es gelinge, die vorliegenden Vorschläge zur Rentenreform durchzusetzen. Die SPD sieht die geplante Abschaffung der abschlagsfreien Frührente nach 45 Beitragsjahren allerdings kritisch. Die Regierung macht sich das Leben nicht nur selber schwer, sie bekommt auch jede Menge Druck von außen. Gewerkschaften und Sozialverbände haben in einem Schreiben jetzt davor gewarnt, bei der Pflege und den anderen sozialen Bereichen zu sparen. Sie rufen die Koalition dazu auf, die Kürzungspläne in Sozialbereichen zu stoppen.
2: DGB, die Gewerkschaften IG Metall und Verdi, Caritas, Diakonie und Sozialverbände sehen die geplanten Kürzungen beim Wohngeld, Kinderzuschlag oder Unterhaltsvorschuss mit großer Sorge, vor allem aber bei der Pflegereform. Durch die geplante Änderung bei den Pflegegraden würde Betroffenen der Zugang zu Leistungen erschwert oder gar verwehrt, heißt es. Diana Kramer, Nachrichtenredaktion.
1: Die Bundesregierung will Opfer von häuslicher Gewalt besser schützen. Sie sollen sich leichter aus gemeinsamen Mietverträgen mit ihren Peinigern lösen können. Das sieht ein Gesetzentwurf von Justizministerin Hubig vor, der Funke Mediengruppe vorliegt. Opfer, das sind überwiegend Frauen, sollen außerdem vom Täter verlangen können, dass dieser grundsätzlich für Miete und Nebenkosten aufkommt, die nach dem Auszug der Frauen entstehen. Zum Sport. Die deutsche Fußballnationalmannschaft hat die Revanche in Griechenland knapp verpasst. Eine Woche nach dem 0:1 in Augsburg reichte es im Rückspiel in Thessaloniki nur zu einem 0:0 gegen Griechenland. Damit muss das Team von Jürgen Klopp um das Weiterkommen in der Nations League zittern.
3: Da wäre deutlich mehr drin gewesen. Das deutsche Team dominiert die erste Hälfte, setzt die Griechen zeitweise mit einem Powerplay unter Druck. Doch das verdiente Tor durch Burkhardt nach einer halben Stunde wird vom Videoschiedsrichter kassiert, wegen eines vorherigen Handspiels. In der zweiten Hälfte das Spiel ausgeglichener, Deutschland kommt kaum noch gefährlich vors Tor. Die Richtung unter Jürgen Klopp stimmt zwar, aber in der Gruppe belegt Deutschland derzeit nur Platz 3. Die letzten beiden Gruppenspiele dann im November. Thomas Bremser, Sportredaktion.
1: Im Parallelspiel der deutschen Gruppe setzten sich die Niederlande gegen Serbien mit 2:1 durch.
0: Soweit das Neueste. 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
1: Das Wetter, die aktuelle Vorhersage des Deutschen Wetterdienstes. Von den Alpen mal abgesehen, gehen wir ohne Regen in die neue Woche. Im Norden ist es stärker bewölkt, aber auch hier bleibt es trocken. In den anderen Landesteilen kommt die Sonne raus. Mehr als lockere Bewölkung ist nicht zu erwarten. Das Ganze bei Werten zwischen 17 und 23 Grad. Am Dienstag kommt im Norden dann etwas Regen dazu. In der Mitte und im Süden Deutschlands bleibt es sonnig und trocken bei 24 Grad maximal.
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1: Ich bin Uli Reitinger. Mit einer Reform will die Bundesregierung den Führerschein günstiger machen. Werden die Pläne komplett umgesetzt? Dazu gibt es heute eine Anhörung im Verkehrsausschuss des Bundestags. Fahrlehrerverbände machen sich Sorgen um die Sicherheit.
2: Theoriestunden auch online statt in Präsenz, Autofahren üben mit den Eltern oder im Simulator statt mit einem Fahrlehrer. Die Bundesvereinigung der Fahrlehrerverbände fürchtet um die Verkehrssicherheit und fordert, die Ausbildungsqualität müsse trotz Reform mindestens erhalten bleiben. Auch eine offizielle Datenbank, in der Fahrschulen ihre Preise und Erfolgsquote angeben müssen, lehnen die Fahrlehrerverbände ab. In Kraft treten soll die Reform nach den Plänen der Bundesregierung mit dem Jahreswechsel. Jan-Henner Reitze, Nachrichtenredaktion.
1: Bundeskanzler Merz hat auf die Unstimmigkeiten in seiner Regierung reagiert und seine Koalition zum Zusammenhalt aufgerufen. Er forderte Union und SPD in der ARD-Sendung Bericht aus Berlin auf, nun bei den Reformen der Sozialsysteme voranzukommen und bis zum Jahresende die notwendigen Entscheidungen zu treffen. Vor dem Hintergrund der koalitionsinternen Konflikte sagte Merz, ganz Europa hänge an der Stabilität in Deutschland. Stromausfälle, zerstörte Häuser und eine Tote. Unwetter auf den griechischen Inseln Kreta und Rhodos haben Opfer gefordert und Schäden hinterlassen. Nachdem sich die Lage etwas beruhigt hat, haben die Behörden eine erste Bilanz gezogen.
3: Auf Kreta wurden weite Teile der Landwirtschaft zerstört, Straßen unterspült und Häuser beschädigt. Rund 22.000 Blitze wurden registriert. Auf Rhodos wurde eine 58-jährige deutsche Urlauberin von einem Blitz getroffen und getötet. Ihr Ehemann wurde leicht verletzt. Die heftigen Regenfälle sollen noch einige Stunden anhalten. Danach wird eine Wetterberuhigung mit Temperaturen um die 26 Grad erwartet. Aus Athen, Takis Tsafos.
1: Und noch zum Sport. Die deutsche Fußballnationalmannschaft hat in Griechenland die Revanche verpasst und nur einen Punkt geholt. Im Gruppenspiel der Nations League in Thessaloniki hieß es am Ende 0:0. In dieser ersten Länderspielphase unter Bundestrainer Klopp lautet die deutsche Bilanz also ein Sieg, zwei Unentschieden und eine Niederlage. Damit steht Deutschland in der Nations League Gruppe nur auf Platz 3 hinter Holland und Griechenland.
0: Soweit das Neueste. 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
1: Das Wetter, die aktuelle Vorhersage des Deutschen Wetterdienstes. Nur an den Alpen kann es ein wenig Regen geben zum Start in die neue Woche. Im Norden ist es stärker bewölkt, aber hier bleibt es trocken. Und in den anderen Landesteilen kommt die Sonne raus. Mehr als lockere Bewölkung ist hier nicht zu erwarten. Das Ganze bei Werten zwischen 17 und 23 Grad. Am Dienstag kommt im Norden dann etwas Regen dazu. In der Mitte und im Süden des Landes bleibt sonnig und trocken bei bis zu 24 Grad.
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1: Ich bin Uli Reitinger. Opfer von häuslicher Gewalt sollen sich nach dem Willen der Bundesregierung leichter aus gemeinsamen Mietverträgen mit ihren Peinigern lösen können. Das sieht ein Gesetzentwurf von Justizministerin Hubich vor, der Funke Mediengruppe vorliegt. Der Weg in ein selbstbestimmtes und sicheres Leben solle so etwas einfacher werden, sagte Hubich. Außerdem sollen die Opfer, das sind ganz überwiegend Frauen, auch vom Täter verlangen können, dass dieser grundsätzlich für Miete und Nebenkosten aufkommt, die nach dem Auszug der Frauen entstehen. In Deutschland gilt wieder der Tankrabatt und die G7-Staaten wollen einen Teil ihrer Ölreserven freigeben. Hat das den erhofften Effekt auf die Spritpreise? Zumindest übers Wochenende sind Benzin und Diesel etwas günstiger geworden.
2: Der Liter Diesel im Schnitt 6 Cent billiger, der Liter E10 2 Cent, so die Preisvergleichs-App Tankerkönig. Die G7-Staaten, also auch Deutschland, wollen in den nächsten 4 Monaten 100 Millionen Barrel Rohöl und Diesel aus ihren Reserven verkaufen, um die Preise zu stabilisieren. Dabei ist die Reserve eigentlich für den Fall einer Mangellage gedacht. Wie schon den Tankrabatt kritisieren Wirtschaftsexperten auch die Freigabe aus der Reserve und sagen, das hat nur einen kurzfristigen Effekt, nötig sei aber eine grundsätzliche Lösung. Jan-Henner Reitz, Nachrichtenredaktion.
1: Die Bundesregierung will den Führerschein billiger machen. Heute ist im Bundestag eine Anhörung dazu im Verkehrsausschuss geplant. Konkret sollen Fahrschulen unter anderem mehr digitalen Unterricht anbieten. Der Fragenkatalog für die theoretische Prüfung soll um ein Drittel reduziert werden. Für die Zahl der Sonderfahrten bei Dunkelheit oder auf Autobahnen sollen keine festen Vorgaben mehr gelten. Und es soll möglich sein, einige Fahrstunden mit nahestehenden Personen, wie zum Beispiel den Eltern, zu machen. Zum Fußball. Die deutsche Nationalmannschaft hat die Revanche gegen Griechenland in der Nations League knapp verpasst. Nach dem 0:1 im Hinspiel in Augsburg kam das Team von Bundestrainer Klopp am Abend in Griechenland nicht über ein 0:0 hinaus. Trotzdem war Klopp nachher bei RTL hochzufrieden.
3: Wenn mir gesagt hätte vor einer Woche, dass man nach einer Woche so eine erste Halbzeit spielen kann, das hätte ich nicht geglaubt, weil ich sowas noch nie gesehen habe. Die Jungs haben ein unglaubliches Fußballspiel gemacht, das in allen Bereichen top war, richtig top, außer dass wir unsere Chancen keine Tore gemacht haben. Ich bin sehr, sehr, sehr angetan von der Mannschaft.
1: Die deutsche Mannschaft liegt in der Nations League Gruppe nur auf Platz 3 hinter den Niederlanden und Griechenland.
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1: Das Wetter, die aktuelle Vorhersage des Deutschen Wetterdienstes. Von den Alpen mal abgesehen, gehen wir ohne Regen in die neue Woche. Im Norden ist es etwas stärker bewölkt, in den anderen Landesteilen kommt die Sonne raus. Mehr als lockere Bewölkung ist nicht zu erwarten. Das Ganze bei Werten zwischen 17 und 23 Grad. Morgen kommt im Norden dann etwas Regen dazu. In der Mitte und im Süden Deutschlands bleibt sonnig und trocken bei bis zu 24 Grad.
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2: Wir diskutieren jetzt über die Linke in Berlin. Heute beginnen sie die ersten gemeinsamen Gespräche der Berliner Linken über eine mögliche Regierung in Berlin mit der SPD und den Grünen. Trotz Antisemitismusvorwürfen, umstrittener Kontakte in die Clanwelt und Verbindung zum terroristenunterstützenden Verein Rote Hilfe. Linke Spitzenkandidatin Elif Erhard war jahrelang Mitglied dieses Vereins, den der Verfassungsschutz als linksextremistisch einstuft. Von der Roten Hilfe direkt ins Rote Rathaus, darüber diskutieren wir gleich.
3: Egal ob Remo-Connection vom Bundestagsabgeordneten Ferhat Kocak oder Verbindungen zu palästinensischen Terroristen, bei den Berliner Linken gibt es fast täglich neue Skandalenthüllungen. Während sich Kocak gestern Abend für seine Clan-Freunde entschuldigte, stehen nun Spitzenkandidatin Elif Erhard und deren ehemalige Mitgliedschaft bei der Roten Hilfe e.V. im Fokus. Der Verein wird vom Verfassungsschutz als eindeutig linksextremistisch eingestuft und bietet juristischen und finanziellen Beistand für linke Straftäter. Darunter war auch die RAF-Terroristin Daniela Klette. Zur Erinnerung, Erhard könnte sehr wahrscheinlich die nächste regierende Bürgermeisterin im Berliner Rathaus sein. Mit Spendenaufrufen wie für die RAF-Terroristin Daniela Klette aus der Vereinszeitschrift unter der Überschrift Haftsituation und Solidarität geriet die Rote Hilfe ins Visier des Verfassungsschutzes. Gegründet wurde der Verein bereits 1975. Schon damals unterstützte er inhaftierte RAF-Mitglieder. Elif Erhard trat 2025 wegen angeblicher inhaltlicher Differenzen aus, war jedoch jahrelanges Mitglied. Nach Antisemitismusdiskussionen und Hamas-Verbindungen in der Berliner Linken steht Erhard schon jetzt, bevor sie überhaupt im Amt ist, kräftig in der Kritik. Darüber sprechen wir jetzt bei News Live.
2: Die Berliner Spitzenkandidatin der Linken, Elif Erhard, war Mitglied des linksextremistischen Vereins Rote Hilfe, der sogar Spenden für die RAF und die Terroristin Daniela Klette sammelte. Und es ist nicht der einzige Skandal der möglichen nächsten regierenden Bürgermeisterin im Roten Rathaus. Denn Ralf, heute beginnen die Gespräche zwischen der Linken, SPD und Grünen. Meine Frage, wie kann man überhaupt in diese Gespräche gehen?
4: Ja, also wenn man die Logik der roten Linien anwendet, die man gegenüber der AfD anwendet, dass man also mit bestimmten Leuten gar nicht erst sprechen darf, dann dürfte es diese Gespräche nicht geben. Wenn man sagt, man muss mit jedem sprechen und dann feststellen, dass es keine Übereinkunft gibt, dann muss man natürlich erstmal beginnen zu sprechen. Die Vorgeschichte ist allerdings schon doch ein bisschen belastet, muss man schon sagen, nach dieser Wahlparty und den Beziehungen beispielsweise eines Bundestagsabgeordneten zur organisierten Kriminalität. Das ist ja kein Bagatelldelikt, dass da jemand im Innenausschuss sitzt und freundliche Textnachrichten mit Clans, kriminellen Clans austauscht. Also das ist schon ein anderes Kaliber. Ich finde, die beteiligten Parteien, die Grünen und die SPD vor allem, haben einen hohen Anspruch an die moralische Integrität anderer gestellt, was Gespräche betrifft. Und da bin ich jetzt gespannt, wie sie aus diesen Gesprächen rauskommen und wie schnell sie abbrechen.
2: Julian, welchen Weg würdest du denn gehen? Erstmal sprechen und dann gucken, was rauskommt oder gar nicht sprechen?
5: Also mein Verständnis war bisher, dass linksextremistische Verbindungen zum Linksterrorismus, zum Terrorismus insgesamt und dann auch noch zum islamistischen Terrorismus irgendwie Ausschlusskriterien für eine Koalition in Deutschland waren. Und wenn man diese Ausschlusskriterien hat und ernst nimmt, dann könnte man sich diese Gespräche auch sparen. Man kann meinetwegen da auch hingehen und dann hinterher sagen, wir machen keine Koalition. Aber das Ziel dieser Gespräche ist ja, mit fadenscheinigen Papieren eben diese Koalition zu ermöglichen. Also Elif Erhard, Spitzenkandidatin der Linkspartei und ja, Wahlsiegerin in Berlin, war Mitglied der Roten Hilfe, der größten linksextremistischen Organisation im Berliner Verfassungsschutzbericht. Wir hören uns jetzt seit Jahren an. Ja, aber die AfD steht im Verfassungsschutzbericht. Klammer auf, dort eingetragen vom politischen Gegner, der den Verfassungsschutz kontrolliert. Hier geht es nicht um eine Partei, die aus politischer Motivation da reingeschrieben worden ist. Jeder, der die Gutachten zur AfD liest, kann das erkennen. Hier geht es um die freiwillige Mitgliedschaft in einer linksextremistischen Organisation, die als Sinn, Zweck und Ziel die Unterstützung von inhaftierten Linksterroristen, unter anderem der Roten Armee-Fraktion, hat. Also tatsächlich bekommt das Rote Rathaus da eine ganz neue Bedeutung. Man sollte es einfach in Rote Armee-Fraktion-Rathaus umbenennen. Und Daniela Klette kann dann ja vielleicht Justizsenatorin oder irgendwie sowas werden, nachdem sie so unglücklich hier wenige hundert Meter von hier entfernt, wie Harpe Kerkeling sagen würde, in ihrer konspirativen Wohnung festgenommen worden ist. Also diese Gespräche sind einfach, oder die Absicht dieser Koalition, und diese Absicht besteht bei SPD und Grüner Partei, die Absicht dieser Koalition ist ein absoluter Dammbruch. Wir befördern hier gerade mit SPD und Grüner Partei eine Terrorismusunterstützerin. Und weil ihr eine Terrororganisation, die Rote Armee-Fraktion, noch nicht genug war, Klammer auf, gab auch noch eine zweite Terrororganisation, die Hammerbande, aber seien wir mal großzügig und subsumieren die beide unter Linksterrorismus, die einen ein bisschen die Erben der anderen, weil ihr eine Terrororganisation offenbar noch nicht genug war in ihrer politischen Aktivität, tauchen dann auf ihrer Wahlsiegparty auf einmal die Sympathisanten und in gewisser Weise auch ja Kontakt- und Verbindungsleute der Hamas, des islamistischen Terrorismus hier auf. Klammer auf, kleine Geschichtslektion. SED und PLO haben schon immer zusammengearbeitet, auch sehr fruchtbar zusammengearbeitet. Die Staatssicherheit war beteiligt an der Ermöglichung diverser palästinensischer Terroranschläge, möglicherweise auch München 72, Schwarzer September, Entführung der Landshut. Immer waren da irgendwo die Fingerabdrücke der Staatssicherheit drauf. Also diese Zusammenarbeit hat Tradition. Und Elif Erhard möchte diese Tradition wieder aufleben lassen. Nur diesmal halt im Rathaus der wiedervereinten Gesamtstadt Berlin. Elif Erhard ist eine geistige und in Organisationsstrukturen eingebundene Sympathisantin des Terrorismus, des Linksterrorismus und des Hamas-Terrorismus. Das lässt sich nicht abstreiten. Und ich möchte es hier nochmal belegen. Sie war Mitglied in einem Verein, der für Terroristen gespendet und finanzielle Unterstützung organisiert hat. Man fragt sich ein bisschen, haben der armen Klette die Geldtransporterüberfälle mit Kriegswaffen nicht ausgereicht? Ja, brauchte es? Liegen da nicht irgendwo noch ein paar Millionen? Und auf ihrer Wahlparty erscheinen die Berliner Statthalter des palästinensischen Terrorismus namens Hamas. Das macht nach meiner Einschätzung, wie gesagt, ist eine Analyse, man muss bei der anzeigefreundigen Frau Erhard ein bisschen vorsichtig sein. Sie ruft gerne sofort nach der Strafjustiz, wenn man ihr eigenes Weltbild vorhält. Nach meiner Einschätzung und Analyse macht sie das zu einer mindestens geistigen Sympathisantin und in Organisationsstrukturen der Terrorismus oder Terroristenunterstützung und Finanzierung eingebundenen Person. Natürlich dürfte eine solche Person niemals mit Stimmen von SPD und Grüner Partei in ein Regierungsamt gelangen. Aber genau das ist es, worauf SPD und Grüne in ihrer Machtgeilheit gerade abzielen. Oh, ein Dienstwagenschlüssel. Naja gut, dann lassen wir 7. Oktober Rote Armee-Fraktion und Hammerbande mal gute Leute sein. Ja, haben alle unsere Schwächen. Wonderful people on both sides, wie Donald Trump sagen würde. Abstoßend, was da gerade passiert in Berlin.
2: Du hast die Nähe zu den Linken, zu den Clan-Größen ja schon angesprochen. Kotschak ist ja mittlerweile, hat sich zurückgezogen. Der hat ja eine enge Nähe zu den Clan-Größen. Macht das die Situation in irgendeiner Weise besser für die Gesprächspartner für SPD und Grünen?
4: Nein, es macht sie natürlich nicht besser. Dieses Zurückziehen bedeutet ja nicht, dass er auf seine Diäten verzichtet oder sein Mandat niederlegt. Er hat jetzt eine Funktion innerhalb des Bundestages niedergelegt. Aber wir müssen uns da, und das hat ja Julian ganz umfassend schon erläutert, wir müssen uns da, glaube ich, keine Illusionen machen. Es gibt den tiefen Willen, ein Linksbündnis zu schmieden. Und dahinter muss alles zurückstecken. Also ich sehe nicht, dass es da tatsächlich irgendeine inhaltliche Diskussion gibt und allenfalls irgendwelche Lippenbekenntnisse, die dann in Schriftstücke eingeschrieben werden. Man muss sich auch keine Illusionen machen, dass sowohl die Grüne als auch der linke Flügel der SPD die verschiedenen Vorwürfe gar nicht so schwerwiegend betrachten. Also es gibt auch Juso-Funktionäre. Eine frühere Juso-Chefin war auch mal Mitglied der Roten Hilfe, Frau Drosel. Und also das Milieu in Berlin ist ein linksextremes, um es mal vorsichtig zu überwölben. Und die haben große Sympathien eben auch mit den antisemitischen und pro-palästinensischen Teilen, die Linkspartei hier hinter sich bindet. Die sind im Prinzip im antikapitalistischen Kampf vereint und sie wollen ein Linksbündnis. Das ist einfach der tiefe Wille. Und man muss nicht glauben, dass da Reste von Bürgerlichkeit bei den Grünen oder bei der SPD irgendwie vorhanden sind. Die Berliner Grünen sind aus der alternativen Liste hervorgegangen, ist ein komplett anderes Milieu. Also meine Hoffnung, dass da irgendwelche polithygienischen Restreflexe ansprechbar sind, die sind sehr, sehr begrenzt.
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2: Heute mit einem Mann, der bis Sonntagabend den freundlichen Mopedfahrer in Sachsen-Anhalt gegeben hat und jetzt zum knallharten Machtpolitiker werden muss. Herzlich willkommen, Ulrich Siegmund.
3: Hallo Herr Schula, hier diesmal in Berlin.
2: Haben Sie denn irgendeine Idee, wie man diesen tiefsitzenden Argwohn aufbrechen könnte, dass Sie sozusagen nur das freundliche Gesicht einer verborgenen braunen Bewegung sind?
3: Also das, was wir hier in diesem Wahlkampf auch gegenüber meiner Person gehört haben, das war ja die pure Hilflosigkeit. Ja, was waren denn die Kritikpunkte? Der ist zu freundlich, der lächelt immer. Ich meine, es ist klar, wenn andere Leute immer nur bräsig sind und immer schlecht drauf sind und das auch in ihre politische Arbeit umsetzen, dass hier nichts mehr Gutes bei rauskommen kann. Wir brauchen wieder eine optimistische Perspektive. Ich will nicht wissen, was nicht geht, ich will wissen, was geht. Dann der Inhalt. Die AfD ist inhaltslos oder der Siegmund, der blendet immer, was ich da gelesen habe. Also wir haben ein Programm über 150 Seiten, dezidierte Antworten auf alle möglichen Themen. Ich habe allein 18 Videos nur zum Programm gemacht mit allen möglichen Punkten, wie wir die Probleme in den Griff bekommen wollen. Von anderen habe ich das gar nicht gehört. Ich habe gar keine Programmatik von anderen gehört, weil sie sich nur mit uns beschäftigt haben. Also um das zu beantworten, wir brauchen einfach aus einer Position der Stärke heraus eine eigene Öffentlichkeitsarbeit, eine Aufklärungsarbeit. Weil all diejenigen, die vielleicht aktuell noch nicht in unsere Partei vertrauen oder auch jetzt gegen unsere Partei waren, haben das sehr oft aufgrund von Desinformationen gemacht, weil sie gar keine wirklichen Informationen über die Programmatik oder über den wirklichen Menschen Ulrich Siegmund oder über die wirkliche Mannschaft der AfD hatten, weil sie einfach nur das geglaubt haben, was man ihnen irgendwie beim Korrektiv oder beim ZDF oder irgendwo erzählen wollte. Und deswegen waren wir ein Stück weit in diesem Wahlkampf auch so erfolgreich, weil wir uns von dieser Presse nicht haben treiben lassen. Wir haben unsere Partner nicht danach ausgesucht, wem der ZDF gerecht ist, sondern wer eine gute Arbeit für dieses Land macht. Und wir haben Medien genutzt, die einfach ein eigenes Bild vermitteln, dass sich jeder einen eigenen Eindruck machen kann, wo er auch freiwillig entscheiden kann, ob er das sehen will oder nicht. Und dadurch hat sich hier etwas richtig in Bewegung gesetzt. Vielen Menschen wurde einfach die Augen geöffnet, was hier aktuell im Land passiert, was ihnen auch vorenthalten wird. Und sehr viele glauben leider immer noch gewisse Fake News oder Falschinformationen. Und das möchte ich gerne in den nächsten Jahren aufklären. Ich möchte gerne einen Beitrag dazu leisten, dass wir Gräben zuschütten und dass wir aufeinander zugehen.
2: Können Sie auch die Vermutung entkräften, dass beispielsweise die russische Tasse von Herrn Tiltschneider dazu führt, das ist ja im Prinzip nur eine Petitesse, aber die Vermutung ist ja manifest, wenn die AfD was zu sagen hat, dann fließen Informationen an Russland. Die sind eigentlich gar nicht patriotisch, sondern die haben ganz engen Draht zu Moskau und unterstützen dann den Kreml.
3: Also ich war neulich bei Hans Thomas in seinem Büro im Landtag und da hat er gerade aus der Kaffeetasse getrunken. Da stand drauf, Make America Great Again. Und da muss ich wirklich sagen.
2: Er zahmt sich prima ab, muss man schon sagen.
3: Nee, er lebt genau das, was wir jetzt AfD sagen. Wir müssen mit allen vernünftig klarkommen. Ich meine, wenn er so ein Ding da geschenkt bekommen hat und das jetzt Wahlen scheiden soll, dann sagt das, was ja viele Journalisten hier wirklich für entscheidend für diesen Wahlkampf beachtet haben in den letzten Wochen, viel mehr über diese Journalisten aus, als über diese Tasse. Also die sollten sich selber mal fragen, ob sie nicht alle Tassen im Schrank haben, hier eine Kaffeetasse zum politischen Gegner zu erklären oder zum politischen Feindbild. Ich glaube, er hat fast 55% bekommen in seinem Wahlkreis.

0: Also was die Leute wirklich dann vor Ort davon halten, von diesen ganzen Kampagnen auch der Medienlandschaft, hier von diesen verzweifelten Versuchen, hier nochmal irgendwie Einfluss zu nehmen, das hat diese Wahl ganz eindrücklich gezeigt. Und deswegen soll er von mir aus weiterhin aus der Tasse trinken, wo er Lust hat. Aber ich glaube, es ist bald zu spät, weil man kann diese Tasse gerade ersteigern, habe ich gesehen. Die steht gerade bei eBay drin.
1: Ja, ich meine, gut, diese Mechanismen gibt es natürlich heutzutage, dass man auch, das Spiegelcover ist ja auch sehr teuer weggegangen. Trotzdem ist es natürlich ein Indiz dafür, dass man bestimmte Stereotype nicht entkräften kann, wenn jemand zum Glauben bereit ist. Das liegt ja nicht an Ihnen, das aufzubrechen, sondern es müsste bei der anderen Seite nachdenken.
0: Meinen Sie jetzt einsetzen. Bei Thomas Hitzschneider?
1: Nein, bei denjenigen, die Ihnen eben nicht vertrauen. Also Sie können natürlich alles
0: mögliche. Bei politischen Gegner meinen Sie?
1: Ja.
0: Na, erstmal nochmal.
1: Und nochmal. Eben auch bei Medien, bei Kulturschaffenden. Sie haben ja einen Wahlkampf hingelegt, der in weiten Teilen gegen den geballten Widerstand der Öffentlichkeit. Noch kurz vor Ende des Wahlkampfs hat sich ein Unternehmerbündnis gegründet, was noch gar nicht fertig gegründet ist, was 190.000 Euro an die Union gespendet hat. Sie haben Wissenschaftler gegen sich gehabt, Künstler gegen sich gehabt. Also mit anderen Worten, da ist schon ein Argwohn-Manifest, den Sie, glaube ich, nicht aufbrechen können. Das kann nur aus der anderen Seite kommen.
0: Sie dürfen nicht vergessen, dass damit ganz oft auch eigene finanzielle Interessen verbunden sind. Also was war denn immer die größte Sorge, wenn man mit diesen Leuten gesprochen hat? Ja, Sie wollen ja die institutionelle Förderung abschaffen. Sie wollen ja diese ganzen Stellen reduzieren bei irgendwelchen Integrationslotsen oder irgendwelchen Leuten, die davon auch finanziell abhängig sind. Das waren ja auch meistens die, die dann mit demonstriert waren. Und da geht es einfach um Geld ganz oft. Und natürlich die ganzen NGOs, die jetzt auch Einflüsse hatten mit dieser verrückten Kampagne, mit diesem taktisch Wählen, was ja offenbar zulasten der CDU auch funktioniert hat, muss man mal ganz ehrlich so sagen. Also ich glaube nicht, dass die Grünen ohne diese mit Millionen Euro anscheinend finanzierte Kampagne in diesen Landtag gekommen wären. Und das zeigt ja ganz klar, dass es keine demokratische Entscheidung ist, sondern eine Entscheidung gegen eine andere Partei. Nicht, was ist gut für unser Land. Also völlig antizyklisch. Und von daher, es muss niemand Sorge haben, der sich hier rechtsstaatlich an Recht und Gesetz hält. Und um das nochmal ganz kurz rund zu machen, um den Kollegen nochmal loben zu erwähnen, Kollege Tilschneider, der hat ja genau das auch gezeigt und gelebt. Was man ihm danach gesagt hat, ist ja völliger Quatsch, weil er war ja zum Beispiel sowohl in Russland als auch in Amerika, beide Seiten gesehen, beide Seiten sich einen eigenen Eindruck gemacht. Und genau so muss man es machen, wieder auf Augenhöhe, mit gegenseitigem Respekt. Und so wie wir es gemeinschaftlich, auch international leben, so möchte ich es natürlich auch ins Land hineintragen. Also jeder, der da Probleme hat, dann soll er einfach mal rumkommen auf einen Kaffee und mit mir darüber sprechen. Und dann lösen sich ganz, ganz viele Probleme von selbst, weil es einfach so viele Vorhaltungen im Raum gibt. Aber wenn jemand sagt, ich will jetzt die AfD nicht, weil ich diese mit Millionen Euro Steuergeld gepäppelte NGO brauche, um irgendwie lebensfähig zu sein, ja, natürlich ist der bei uns falsch, weil sowas fällt aus, sowas brauchen wir nicht. Wir brauchen das Geld an anderer Stelle dringender. Da finanziere ich doch lieber einen Kindergarten mit oder eine Schule als irgendeine linke NGO, wo sich jemand ein schönes Leben auf unsere Kosten machen möchte. Und den Mut zur Wahrheit, den sollte man dann noch haben.
1: Einen Satz aus dem Auftritt eben von Merz und Sven Schulze würde ich noch rausgreifen. Sven Schulze sagt, wir haben als CDU keinen Regierungsauftrag mehr. Hat er Ihnen in der Wahlnacht irgendwie signalisiert, was er daraus für Konsequenzen ableitet? Also hat er schon irgendwie Kontakt zu Ihnen aufgenommen?
0: Ich habe ihn ganz kurz gesehen beim Studioübergabe, bei so einem Interview. Da hat er mir ganz kurz alles Gute gewünscht. Aber genauso schnell, wie er kam, war auch wieder weg, was ich sehr bedauerlich finde. Ich hätte gerne noch ein paar Worte gewechselt. Ich glaube, das war jetzt nicht in seinem Interesse, aber das ist in Ordnung. Ich glaube, er hat an dem Abend auch andere Probleme. Das verstehe ich auch menschlich. Das kann man vielleicht an anderer Stelle nachholen. Ich bin nur mal gespannt, ob er sich an diesen Satz, den Sie gerade zitiert haben, auch noch dann erinnert, wenn es jetzt um die Frage des Ministerpräsidenten geht.
1: Ein anderes Thema wird immer wieder auch von unseren Zuschauern thematisiert, nämlich Briefwahl und der Argwohn, dass es da Briefwahlbetrug gegeben haben könnte. Gibt es irgendwelche Anzeichen, gibt es irgendwelche Indizien aus Ihrer Sicht?
0: Na, die liegen ja schon auf der Hand. Also es gab ja in Magdeburg und Halle den Umstand, das wurde auch pressewirksam verkündet, dass es mehrere hundert doppelt ausgesendete Briefwahlunterlagen gab. Ich weiß bis heute nicht, wie das rückabgewickelt werden sollte, wie das überhaupt passieren konnte und was dagegen jetzt gemacht wurde. Ich hoffe, dass das jetzt in den nächsten Tagen noch aufgeklärt wurde. Und uns ist der Fall bekannt aus Dessau-Roßlau, aus diesem Pflegeheim, wo ich auch ein Video zu gemacht habe, dass es dort hier einen mutmaßlichen Missbrauchsfall gab, wo auch eine Strafanzeige läuft. Dass dort gesagt wurde, die Wahlunterlagen sind geschreddert und im Einwohnermeldeamt hat man gesagt, ihre Tante hat gewählt. Das heißt, offenbar hat jemand Drittes gewählt, wenn das so sein sollte. Es wird jetzt, wie gesagt, gerade geprüft. Ich glaube, man muss da immer einfach aufpassen. Ja, Vertrauen ist gut, Kontrolle ist besser. Und da bin ich ein brandes Kind aus der Nähe von Stendal, einer der größten Briefwahlskandale seit vielen Jahren. Ein CDUler ist damals ins Gefängnis gegangen. Wir hatten 2024 auch einen Fall von Wahlfälschung aufgedeckt in Klietz damals zur Kommunalwahl. Da hatten wir einen Wahlbeobachter, der gesehen hat, dass 12 Stimmen bei den Ungültigen hingelegt wurden, obwohl es eine klare AfD-Stimme war. Eine Neuauszählung hat uns da auch recht gegeben. Also es kann immer passieren. Wir hatten flächendeckend Wahlbeobachter im Land unterwegs. Viele, viele hundert Freiwillige, die das mit überwacht haben. Ich habe gehört aus einigen Lokalen, dass da teilweise 4, 5 Freiwillige zeitgleich waren und dass wir damit quasi auch ja, nach bestem Wissen und Gewissen Sorge getragen haben, dass hier alles demokratisch, fair und sachlich abläuft. Aber die Briefwahl ist nun mal, wie wir auch wieder in diesem Wahlkampf gesehen haben, leider anfällig für solche Fehler. Und deswegen haben wir auch im Programm ganz klar aufgenommen, dass die Briefwahl wieder auf die eigentliche Idee zurückgeführt wird, nämlich nur möglich gemacht wird nach einer begründeten Ausnahme, nach einem Antrag. Also ist ja kein Problem, ich mache einen Antrag, ich werde dann und dann operiert, ich kann nicht zur Wahl, ist ja kein Problem, dafür ist es gedacht. Aber nicht einfach inflationär, ich will da Fernsehen gucken, deswegen kann ich nicht wählen gehen. Also das sollte man reduzieren. Ich kann jedem Wähler nur empfehlen, an die Wahlurne zu treten.
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2: Herr Holznagel, schön, dass Sie da sind.
3: Vielen Dank für die Einladung.
2: Schön, dass Sie sich Zeit genommen haben. Ich dachte, Sie wollten Ihren Hund mitbringen.
3: Ja, der muss noch ein bisschen Gassi gehen.
2: Ja, gut, das ist auch besser. Also ja, vielleicht, wenn er hier Gassi gemacht hätte, wäre vielleicht nicht ganz. Aber genau, wir haben uns schon alle gefreut auf ihn.
3: Ja, der kommt das nächste Mal mit.
2: Ja,
3: aber also beim Spaßbuch müssen wir eine Warnung aussprechen. Wer so ein bisschen hohen Blutdruck hat, lieber nicht.
4: Ich freue mich nett, dass Sie da sind, aber man geht danach immer raus aus der Sendung und denkt, meine Güte, was wird unser Geld verschwinden?
2: Wir haben einige Beispiele vorbereitet. Bevor wir anfangen zu diskutieren, lieber Herr Holznagel, schauen wir uns mal so ein paar Steuerverschwendungen an. Bitteschön.
5: 1 Billion Euro Steuern im Jahr. So viel Geld nimmt der deutsche Staat von seinen Bürgern ein. Doch sparsam geht der Staat mit diesem Geld nicht um. So werden eine Fahrradgarage für 1,3 Millionen Euro geordert, ein Regierungsflughafen für Milliarden und tausende Förderprogramme, deren Gesamtvolumen offenbar niemand beziffern kann. Millionen fließen in Projekte, deren Nutzen sich nicht jedem erschließt. Kosten explodieren, Vorhaben werden geplant, gebaut und wieder verändert. Der Schwerpunkt des Schwarzbuchs dieses Jahr: politisierte Förderprogramme. Doch wie kommt es immer wieder zu solcher Verschwendung? Das besprechen wir mit unserem Studiogast, dem Präsidenten des Bundes der Steuerzahler, Rainer Holznagel. Warum wird Steuerverschwendung eigentlich nie wirklich bekämpft oder sogar bestraft? Darüber sprechen wir jetzt bei News Live.
2: Bevor wir uns ganz konkrete Beispiele, 4 haben wir vorbereitet, für Steuerverschwendung anschauen. Herr Holznagel, Sie waren ziemlich genau vor einem Jahr schon bei uns. Was hat sich in der Zwischenzeit verändert, getan? Wo ist das Geld geblieben?
3: Also verändert hat sich ein Fakt, der in der Öffentlichkeit eigentlich ganz anders diskutiert wird. Wir haben zu viel Geld. Und das merken wir eigentlich.
2: Wir haben zu viel Geld?
3: Wir haben zu viel Geld, offensichtlich, weil die Fälle, die wir dokumentieren...
2: Verraten Sie das nicht an Klingbeil?
3: Na, der weiß das eigentlich auch.
2: Also insofern,
3: der will ja noch mehr Geld, das ist ja völlig klar. Nein, Spaß beiseite. Wir beschäftigen uns ja mit den vielen Förderprogrammen, die es in Deutschland gibt. Die Datenbank, die wir haben, die Förderdatenbank des Bundes, da sind 2.500 Förderprogramme. Und hier versucht man natürlich auch durch das Sondervermögen, durch viele andere Einzelmaßnahmen, durch Maßnahmen, die man jetzt ergreifen will, ob das Klimaschutz ist, die Verkehrswende, alles diese ganzen vielen Überschriften, die natürlich auch eine gewisse Berechtigung haben. Aber die sind ja mit Geld unterlegt. Und deswegen muss man das jetzt irgendwie auf die Schiene bringen. Und wenn ich greife mal einen Fall raus, wenn ich sehe, dass eine Kommune für 5 gepflanzte Bäume 100.000 Euro ausgibt und 80.000 Euro davon aus einem Förderprogramm bekommt gegen Hochwasserschutz, dann sieht man eben, es ist angeblich oder offensichtlich zu viel Geld im System. Und deswegen müssen wir genau hinschauen, wer ist für was verantwortlich. Und wir haben es über Jahrzehnte vermocht in der Bundesrepublik, Herr Schuler weiß, wovon ich spreche, dass wir Verantwortungsketten auflösen. Am Ende ist es immer keiner gewesen.
2: Es ist ja immer die Frage, diese Verantwortungsketten. Also wer gibt die Gelder frei, wer fragt sie an, wer gibt sie frei und wer ist verantwortlich?
3: So, richtig.
4: Es gibt doch niemanden, der 5 Bäume für 100.000 Euro vernünftig findet. Also auch wenn ich nur einen Balkonpflanzkasten habe, weiß ich, dass das so, das ist Unsinn.
2: Ja.
4: Und trotzdem wird es gemacht. Und das ist einfach das, was mich jedes Mal wieder so fuchst. Der gesunde Menschenverstand, den kann ich ja auch voraussetzen bei Behörden und bei Amtsträgern. Und trotzdem sagt dort niemand Stopp. Leute, können wir ja nicht machen.
3: Das Problem ist aber, wenn wir mal den Pflanzentopf auf dem Balkon nehmen und jemand sagt, also lieber Schuler, bis heute 18 Uhr muss das bepflanzt werden. Ansonsten sind 80% der Kosten weg. Egal, was du damit machst, dann rennst du natürlich los, holst dir die erstbesten Pflanzen, kostet es, was es will. Und das ist genau das Problem. Wir haben Regularien, die quasi schon zwingen, unwirtschaftlich zu handeln oder Dinge zu machen, die da nicht ins Konzept passen. Und vor dem Hintergrund, auch bei diesem Fall mit den Bäumen, war Zeit ein Problem, waren die Förderkriterien ein Problem. Wir haben auch noch eine Toilette, die ebenfalls über 350.000 Euro gekostet hat, aber nur an 6 Tagen im Jahr wahrscheinlich genutzt wird, wo auch Zeit eine Rolle spielte und so weiter.
2: Entschuldigen Sie, also, lange.
3: Ja, nee, es muss
2: aber
3: ja
2: Herr Holznagel, auch unterwünscht werden. Weil wir das Schloss Bellevue hier im Hintergrund so schön haben, wollen wir mal über den ersten Fall diskutieren und sprechen, den wir aufbereitet haben. Also es geht um einen Sicherheitszaun und der soll rund um das Schloss Bellevue gebaut werden. Kostenpunkt 23,9 Millionen Euro. Das sind im Schnitt rund 18.400 Euro pro Meter. Und der Zaun ist nur ein Teil der geplanten Sanierung des Bundespräsidialamtes. Insgesamt sollen die Arbeiten bis zu 860 Millionen Euro kosten. Also 860 Millionen Euro für das Präsidialamt. Fair enough, aber der Zaun ist dann doch schon ein bisschen.
4: Ist auch nicht teuer. Fair enough, finde ich auch schon zu viel.
2: Aber ist ja ein schönes Haus. Aber das ist ja der so ein Zaun so teuer, muss das sein?
3: Also ich bin ganz ehrlich, hier ist es ein bisschen schwierig, eine Einschätzung abzugeben. Deswegen haben wir das einfach mal auch gemacht, um die Kommentierung zu erwarten, vielleicht der Verantwortlichen. Natürlich musst du so ein Objekt heutzutage vielleicht noch mehr als vorher sichern. Die Sicherheitstechnik kostet viel und sie ist auch eine Herausforderung. Und der Zaun ist jetzt nicht, sagen wir mal, wenig. Das Objekt ist ja groß.
2: Ja.
3: Also insofern ist das schon auch eine Summe, die notwendig ist. Aber ob die Höhe stimmt, das muss man natürlich auch noch mal diskutieren. Und 18.000 Euro für einen Meter Zaun, das ist schon eine Hausnummer. Da muss man, glaube ich, schon ein bisschen mehr erklären und deutlich machen, warum, wieso, weshalb. Und darum geht es uns auch bei diesem Fall. Wir haben auf der einen Seite Diskussionen, dass wir eine Rentenreform brauchen. Die Pflegereform ist jetzt vorgestellt worden. Viele Menschen werden das spüren, dass weniger Geld zur Verfügung steht. Wir haben notgedrungenermaßen im Haushalt viele Dinge, die müssen gemacht werden, wo auch gekatt wird, wo sozusagen die Kettensäge oder der Rasenmäher oder das Fallbeil, nehmen Sie, was Sie wollen, kommen. Und auf der anderen Seite zieht ein Bundespräsident um, das insgesamt über 1 Milliarde Euro kostet.
2: Verrückt.
3: Genau so. Und das, da sagen sich die Leute, was ist hier los? Deswegen glaube ich, muss Politik etwas mehr erklären. Und bei vielen Maßnahmen, glaube ich, kommt man beim Schloss Bellevue in Erklärungsnot, warum man das so groß macht. Warum muss eine unterirdische Poststrecke gebaut werden? Warum muss ein weiteres Sicherheitshaus gebaut werden? Wieso muss alles mit Photovoltaik gemacht werden und so weiter? Also hier plant man richtig etwas Großes. Da ist auch noch ein Puffer dabei. Ob der Puffer ausreicht, werden wir sehen. Und deswegen ist in Deutschland so ein Stück weit ein Problem.
2: Ja,
3: wir haben ein Problem. Gerade so bei Sanierungen. Wir sanieren die Häuser länger, als sie überhaupt gebaut wurden. Also auch beim Berliner Dom steht das Baugerüst länger, als jemals der Dom überhaupt erschaffen wurde. Das ist ein Problem, worüber uns wir mal unterhalten müssen.
4: Wobei das Bundespräsidialamt, was wir hier nicht sehen, das steht ja daneben, auch saniert werden muss, obwohl es, glaube ich, 2000 erst fertig geworden ist, Neubau.
3: Ja.
4: Also da ist man auch ein bisschen erstaunt als Eigenheimbauer. Würdest du doch nach 26 Jahren jetzt dein Haus nicht grundsanieren müssen?
6: Und der fatale Eindruck, mich regt es wirklich extrem auf, diese horrenden Kosten für das Schloss Bellevue und die Zwischenunterkunft des Bundespräsidenten, auch schweineteuer ist.
3: 205 Millionen?
6: 205 Millionen für ein Provisorium. Und dann stellt sich Herr Steinmeier hin, aber es wird auch unterstützt von Herrn Merz und sagt, naja, es ist ja auch das höchste Amt im Land und da ist Sanierungsbedarf. Es wird schon mal saniert, ist, glaube ich, noch keine 10, 15 Jahre her. Und zum Zweiten, es verfestigt sich einfach ein Eindruck, der Demokratie schadet. Für die Herrschenden kann es gar nicht gut genug sein. Und das halte ich für ein Problem in einer Demokratie, wo sehr viele Leute, Sie haben darauf hingewiesen, Herr Holznagel, rechnen müssen.
2: Und Herr Holznagel, ich habe noch einen, oder Sie haben
3: noch einen. Komm, wir hauen
2: einen raus. Vom Millionenprojekt zum Milliardenprojekt. Auch beim neuen Regierungsterminal am BER, haben Sie geahnt, explodieren die Kosten. Am BER entsteht ein neues Regierungsterminal für die Bundesregierung. Ursprünglich waren dafür 344 Millionen Euro veranschlagt. Inzwischen könnten die Kosten auf bis zu, halten Sie sich fest, 2,5 Milliarden Euro steigen. Und auch beim Zeitplan hat sich einiges verschoben. Die Fertigstellung wird inzwischen frühestens für 2038 erwartet. Beim BER habe ich sowas erwartet. Aber beim Regierungsterminal, auch da, wo fließt da das Geld hin?
3: Also man muss erst mal sagen, dass es richtig ist, dass die Flugbereitschaft von Köln-Bonn nach Berlin umzieht. Nicht? Ich meine, wie lange haben wir die Regierung hier in Berlin? Aber egal, das ist ein anderes Thema. Insofern muss hier etwas passieren. Sie haben den Weg aufgezeichnet, wie am Anfang kalkuliert wird und wie jetzt kalkuliert wird. Es ist eine Kalkulationssumme. Insofern können wir das auch ein Stück weit als Drohung verstehen, dass die 2,5 Milliarden Euro vielleicht erstmal nur die Basics sind. Da kommt noch ordentlich was bei raus. Und unser Appell ist deswegen auch, schaut euch das bitte genau an. Haushaltsausschuss, Bundesrechnungshof, geht da rein. Wieso brauchen wir 1.100 Dienststellen an diesem Regierungsflughafen? Wieso brauchen wir eine solche Größe? Das sind 80 Fußballfelder. Wir brauchen, oder dort wird mit 26 Abstellflächen für Großflugzeuge gerechnet. Also da kleckert man nicht, da klotzt man ordentlich. Und hier kann man noch eingreifen. Hier kann man noch sagen, bitte nicht so.
2: Und wer würde das denn tun? Wer würde denn angreifen?
3: Deswegen haben wir es gemacht. Wir haben ein gutes Beispiel. Der vorherige Bundesfinanzminister, seines Namens Christian Lindner, hat schon das Regierungsterminal einmal gestoppt. Mhm. Es war geplant, aus diesem Provisorium einen Neubau zu machen. Und wir hatten damals auch eine sehr angespannte Haushaltslage. Und da hat man die Reißleine gezogen, hat gesagt, kommt, wir hübschen das Provisorium etwas auf. Das reicht aus, aber wir bauen kein neues Terminal. Und so ist es gekommen. Und genau das kann man jetzt hier genauso machen. Also hier ist noch kein Geld verschwendet, deswegen drohen wir oder es steht unter der Rubrik Verschwendung droht. Und selbstverständlich muss man hier Geld in die Hand nehmen, gar keine Frage. Aber ob diese Dimensionen gerechtfertigt sind?
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0: Einen wunderschönen guten Morgen und herzlich willkommen bei News Live am Montag, dem 5. Oktober 2026. Eine neue Woche. Und während Sie gerade einschalten, ist auch unsere Redaktion bereits hellwach. Wir stehen früher auf, wir stellen andere Fragen, wir bekommen andere Antworten und all das aus Liebe zum Journalismus. Unterstützen Sie uns mit 5 Euro monatlich unter news.de, news.de, denn der Tag, er beginnt mit News und darüber spricht Deutschland heute. Wir beginnen damit. Altkanzlerin mit Skandalrede. Das Volk sei schuld, dass Merkels Politik versagte. Ihre These, man könne die allerbesten Politiker haben, wenn das Volk nicht mitzieht, sei es kein Wunder, wenn wir es doch nicht schaffen. Gegen 6:30 haben wir dann Linke hetzt gegen Juden. In vulgärer Sprache und mit mörderischen Inhalten verflucht die Bundestagsabgeordnete Köktürk Israel und dessen Freunde und die CDU plant derweil in Thüringen eine weitere Zusammenarbeit mit dieser linken Partei. Außerdem der beschämende Tag der deutschen Einheit. Der Bundespräsident schwingt wieder eine seiner spalterischen Reden und Schauspielerin Katja Riemann benutzt die Bühne, als wäre sie bei einem Boxkampf. Das alles ab kurz nach 7 hier bei News Live und wir boxen hier natürlich heute auch nur mit dem Florett und wer tut das? Unser News-Chefredakteur Julian Reichelt.
1: Schönen guten Morgen und ein historischer Tag, kann man in gewisser Weise sagen, denn vor einigen Monaten haben wir hier prophezeit, was auf die Union zukommen würde, der sogenannte 30-20-Kipppunkt, also 30 Punkte für die AfD, 20 für die CDU. Wir haben nicht ganz recht behalten, es sind nur noch 18 für die CDU, darüber sprechen wir ab 8 Uhr, freue ich mich ganz besonders drauf, denn es hat einfach massive Implikationen für die Kanzlerschaft von Friedrich Merz.
0: Und ich weiß noch, wie wir damals alleine standen und jetzt müssen wir einfach wirklich sagen, wir hatten die Wirklichkeit auf unserer Seite und wir haben auch an unserer Seite unseren Politikchef Ralf Schuler. Schönen guten Morgen.
2: Schönen guten Morgen und einen guten Start in die Woche.
0: Das wünsche ich uns allen auch. Nachher stößt noch Waldi Hartmann zu uns. Ich bin Alexander Kistler. Wunderbar, dass Sie bei uns sind. Und wie kann eine Woche besser starten als gemeinsam mit ihm, dem besten Publikum der Welt? Wenn Politiker perfekt sind, aber das Volk nicht mitzieht, ja, dann werden wir es nicht schaffen. Diese Botschaft verkündete Ex-Kanzlerin Angela Merkel nun anlässlich einer weiteren Preisverleihung.
3: Am Freitag wurde Angela Merkel der Hermann-Ehlers-Preis verliehen. In ihrer Dankesrede äußerte sich die ehemalige Kanzlerin in einer Weise, die sehr viel Aufsehen erregte.
4: Sie können die allerbesten Politikerinnen und Politiker haben, wenn nicht die Menschen im Lande, die Bürgerinnen, genauso spüren, dass wir uns für diesen Staat, für diese Demokratie einsetzen müssen. Dann werden wir es vielleicht nicht schaffen.
3: Ist also am Ende das Volk schuld, wenn es nicht klappen will? Welches Verständnis von Demokratie und Volkswillen legt die Altkanzlerin hier an den Tag? Darüber sprechen wir nun bei News Live.
0: Ja, wir haben ihn alle noch im Ohr. Merkels großen Satz aus der Flüchtlingskrise. Wir schaffen das. Nun sagt sie, die Altkanzlerin, dass wir es doch nicht schaffen könnten, weil das Volk vielleicht nicht so mitwirkt, wie sie die Politik es sich vorstellt. Hören wir uns Merkels Statement noch einmal an.
4: Sie können die allerbesten Politikerinnen und Politiker haben, wenn nicht die Menschen im Lande, die Bürgerinnen, genauso spüren, dass wir uns für diesen Staat, für diese Demokratie einsetzen müssen, dann werden wir es vielleicht nicht schaffen. Wir brauchen jeden angesichts der neuen Herausforderungen.
0: Tja, wir brauchen jeden, damit wir es schaffen. Und wenn sie, Julian, von den allerbesten Politikern sprach, ich habe den Verdacht, da hat sie auch sich mitgemeint.
1: Absolut unglaubliches Statement. Absolut unglaubliches Statement. Es gibt ja dieses schöne Bonmot, dass wenn das Volk versagt, man es abwählen und sich einfach ein neues Volk wählen sollte. Das war eigentlich ironisch gemeint, aber Angela Merkel möchte es tatsächlich wahr machen. In vielerlei Hinsicht bemerkenswert. Also Angela Merkel dreut so langsam, dass wir, was auch immer dieses Wir jemals bedeuten sollte, denn sie hat uns das hier alles eingebrockt, dass wir es möglicherweise doch nicht schaffen. Auch Angela Merkel wird auf die Energiepreise gucken, auch Angela Merkel wird auf die Kriminalstatistik schauen, die getrieben ist von illegalen Migranten im Land und sie wird merken, naja, so ganz wird das wohl nichts mehr mit Wir schaffen das. Also sucht Angela Merkel nach einer Erklärung und sie findet eine, nämlich tatsächlich Wir. Sie hat ja gesagt, wir schaffen das. Also wenn wir das nicht schaffen, dann haben offenkundig wir versagt. Und wir, das sind in der Weltsicht der Angela Merkel eben nicht die Politiker, die das alles von vorne bis hinten zu verantworten haben. Sie vorneweg, sondern wir, das ist das Volk. Heißt ja schließlich auch, wir sind das Volk. So, und daraus kann man ja mathematisch präzise geradezu ableiten, wenn wir sind das Volk, das nicht schaffen, dann hat einfach eben das Volk versagt. Der zweite so interessante Punkt, den Angela Merkel sagt, und da merkt man halt tatsächlich nicht ihre DDR-Sozialisierung, sondern ihre Moskau-Sozialisierung. Da wird einfach ganz deutlich, warum Angela Merkel für unbeaufsichtigtes Reisen durch die Sowjetunion ausgewählt wurde zu Zeiten der DDR, weil sie sowas von linientreu immer noch dem Denken Moskaus gegenüber ist. Sie sagt, wir, damit meint sie natürlich wieder die besten Politiker, man kann die besten Politiker haben, wir brauchen jeden Einzelnen. Es besteht also keinerlei Spielraum für irgendwelches Abweichlertum, für Skepsis oder gar Kritik. Oh nein, wir, die begnadeten, brillanten, mächtigen brauchen jeden Einzelnen, damit es gelingt. Das ist das Weltbild des Nicht-Sozialismus. Das ist kein autoritäres Weltbild. Das ist ein totalitäres Weltbild. Wir, die begnadeten Politiker, brauchen jeden Einzelnen. Kein einziger, heißt das ja, darf in irgendeiner Weise abweichen von dem, was wir, die Politiker, verordnen. Ansonsten funktioniert es nicht. Da hat Angela Merkel ihren Marx brav gelesen und sich offenkundig bereichern und inspirieren lassen von ihren Kremlreisen als junge Angela. Und wir hätten früher merken sollen, oder viele Menschen, besonders viele Journalisten in diesem Land, hätten früher merkeln sollen, welch Geisteskind diese Frau ist. Das ist ihr Weltbild. Der begnadete Politiker, der Anspruch darauf hat, dass jeder Einzelne mitzieht. Und wenn irgendetwas nicht funktioniert, dann hat das Volk versagt. Absolut furchterregend. Noch furchterregender ist allerdings, dass sie für diese Art von Reden von dem mitversagenden medialen Establishment in diesem Land weiterhin bejubelt wird.
5: Sie wird bejubelt. Ich habe auch jetzt wieder eine Umfrage. Über 40% der Deutschen haben gesagt, unter Merkel würden die Probleme besser gelöst als unter Merz. Man steht Schlangen, wenn sie auf Lesereise ist. Sie bekommt einen Preis nach dem anderen überreicht. Den Caritas-Preis hat sie jetzt bekommen von Augsburg, wo sie auch sagte, ich stand ja nur abstrakt oben, wir müssen das irgendwie gemeinsam machen. Und jetzt noch deutlicher hier, auf jeden Einzelnen kommt es an. Ralf, frage ich dich mal, du hast ja im Prinzip eine doppelte Kompetenz. Du hast Angela Merkels ganz, ganz lange begleitet, keiner war näher dran, einschließlich zahlreiche Auslandsreisen. Und du bist auch in der DDR aufgewachsen. Was klingelt dir denn in den Ohren, wenn du diese neue Äußerung von Frau Merkel hörst?
2: Ich bin ja beeindruckt, dass das gar nicht mehr eine DDR-Sozialisierung braucht, um die Assoziation zu haben. Julian hat es ja eben gesagt, das ist tatsächlich genau das Verständnis von Volk, was man im Osten gehabt hat. Also offensichtlich teilt sich das auch Menschen mit, die nicht in der DDR aufgewachsen sind, weil es da auch immer hieß, also wir brauchen jeden Einzelnen. Also das Politbüro, die Vorhut der Arbeiterklasse, braucht natürlich jeden Einzelnen vom Volk. Also im Prinzip das Volk als dienende Masse für die Regierung. Und diese Haltung, die kommt ja bei ihr da auch raus. Und dass wir in einem System leben, wo es genau andersrum ist, dass die Politik den Bürgern dient, das scheint nicht so ganz angekommen zu sein bei ihr. Das ist sehr beeindruckend. Mal abgesehen davon, dass die ganze Rede natürlich irgendwie so ein klassisch hölzernes Aufsage-Ding gewesen ist, wie es bei Merkel halt häufig ist, als ob ein Politiker so eine Art Handwerker wäre und der hobelt eine wunderbar glatte Fläche, also ist handwerklich, ist bestens drauf, aber leider zieht das Volk nicht mit. Das ist schon irgendwie alles sehr, sehr krude. Mal abgesehen davon, dass das Volk seine Rolle tatsächlich ausfüllt und wahrnimmt und per Wahlen auswählt, welchen Politiker es haben möchte. Da gibt es überhaupt nichts dran zu meckern. Also das Volk hat seine Rolle im demokratischen Prozess eigentlich wahrgenommen. Und Frau Merkel meint jetzt allerdings, dass das Votum des Wählers nicht zu akzeptieren ist. Das ist natürlich blöd. Also wenn man als Politiker abgewählt wird und jetzt das Volk versagt hat. Das muss sich das Volk aber schon auch ins Stammbuch schreiben lassen.
5: Da gibt es nichts zu meckern, aber da gibt es jede Menge zu merkeln. Deshalb wollen wir uns gerade kurz noch mal diese Stelle von ihr anhören. Sie ist wirklich atemberaubend. Bitte sehr.
4: Sie können die allerbesten Politikerinnen und Politiker haben, wenn nicht die Menschen im Lande, die Bürgerinnen, genauso spüren, dass wir uns für diesen Staat, für diese Demokratie einsetzen müssen, dann werden wir es vielleicht nicht schaffen. Wir brauchen jeden angesichts der neuen Herausforderungen.
5: Ja, wir brauchen jeden. Den Gedanken fand ich jetzt auch sehr interessant vom Ralf. Julian, wir brauchen jeden, damit wir uns für unsere Demokratie einsetzen. Also jeder hat gewissermaßen die Pflicht zum Engagement.
1: Natürlich, und damit meint Angela Merkel natürlich genau das, was inzwischen als unsere Demokratie berüchtigt worden ist. Also die Staatsform, die von den Mächtigen definiert wird. Das ist das, wofür sich jeder einzelne Bürger einzusetzen hat. Ich glaube, was diesem ganzen Milieu, was von Angela Merkel maßgeblich repräsentiert wird, noch nicht bewusst ist, ist, wie epochal ihr moralisches und politisches und geistiges Versagen an der Spitze des Staates ist. Mir ist das in den letzten Tagen, wie gesagt, hinweg durch dieses ganze Milieu aufgefallen. Egal, ob es Angela Merkel ist oder ob es Frank-Walter Steinmeier ist, der im Verlauf dieser Sendung noch zu besprechen sein wird, mit seinem Verächtlichmachungsausdruck vom Vulgärdemokraten. Vulgärdemokraten. Für diesen Begriff alleine gehört Frank-Walter Steinmeier aus seinem Amt entfernt. Mir ist es auch aufgefallen bei Harpe Kerkeling, an den Ralf mal wieder einen hinreißenden Brief geschrieben hat, kann ich ihm nur empfehlen auf news.de, der allen Ernstes sagt, alles ist möglich, dieser Slogan der AfD würde bedeuten, ja, dann ist auch Buchenwald, dann ist auch das neue Konzentrationslager, dann ist auch die neue ethnische Säuberung möglich. Mir ist es bei Friedrich Merz aufgefallen mit eben jenen ethnischen Säuberungen, von denen er gesprochen hat. Und was all diesen Leuten, glaube ich, nicht bewusst ist, weil sie wie Angela Merkel immer noch einen gewissen Milieuzuspruch erfahren, Menschen, die ihr Buch kaufen, Menschen, die auf ihren Lesungen oder zu ihren Preisverleihungen kommen. Angela Merkel könnte inzwischen so eine Fantasieuniform tragen mit diesen 40 Orden an der Brust. Ja, auch das würde die Sowjetwerdung der Angela Merkel dann wirklich vollenden, weil sie hat inzwischen so viele Orden verliehen bekommen für ihr epochales Versagen, wie das sonst wirklich nur im sowjetischen Politbüro gab. Ja. So eine weiße, stell dir mal vor, so eine weiße Uniform, da sind da die ganzen Orden dran. So müsste Angela Merkel eigentlich inzwischen auftreten. Ich muss mal das entscheidende Wort hier sagen. Corona. Diese Leute haben doch alle nicht verstanden, wie sehr sie in entscheidender Stunde, in entscheidender Funktion komplett, wie gesagt, geistig, moralisch versagt haben. Friedrich Merz mit seinem Impfpflichtgedröhne. Angela Merkel mit all ihren schrecklichen Maßnahmen, die sie den Deutschen aufgezwungen hat. Ich werde niemals werde ich das Weihnachten vergessen und ich werde es auch nicht vergeben können, wo ich morgens einen Podcast von Angela Merkel gehört habe, in dem sie aufgerufen hat, keine Geschenke mehr kaufen zu gehen. Und 2 Stunden später habe ich sie im KDW beim Geschenkekaufen getroffen. Ich persönlich dachte, was sind denn das für Panzerlimousinen da vor der Tür? Die kennst du doch. Ja, Angela Merkel war noch mal oben in der Feinkostabteilung und hat sich ein paar leckere Pilze zum Braten gekauft. Harpe Kerkeling, der in der Pandemie gesagt hat, wer vor die Tür geht, infiziert, ist für 4000 Ansteckungen und damit ungefähr 40 Tote verantwortlich. Ich frage mich, woraus leiten diese Leute Frank-Walter Steinmeier, der Spaziergang hat seine Unschuld verloren. Ja? Ich frage mich, woraus nach Jahren der Drangsalierung des Volkes diese Menschen noch dieses Selbstbewusstsein ableiten, nach solch epochalem Versagen sich überhaupt noch moralisch, ethisch, geistig einordnend äußern zu können und damit in irgendeiner Weise eine Instanz zu sein. Es ist mir bei diesem Harpe-Kerkeling-Vortrag so aufgefallen. Wenn du Menschen eingeschüchtert damit hast, dass ihr Spaziergang 40 Menschen das Leben kosten würde und dann ein paar Jahre später sagst, naja, die Leute bringen den Tod, da musst dir doch irgendwie selber beim Blick in den Spiegel bewusst werden, dass du jegliche Autorität, solche abstrusen Behauptungen aufzustellen, einfach verloren hast. Haben diese Leute nicht, sie ziehen einfach durch. Angela Merkel ist ihre unangefochtene und unangezweifelte, auch durch sich selbst unangezweifelte Königin und Herrscherin.
5: Und sie hat nach wie vor, ich habe es eben gesagt, Ralf, viele Leute, die ihr applaudieren, auch innerhalb der CDU gibt es ja immer noch ein Merkelianer-Lager. Du warst damals ja auch dabei, als sie diesen Spruch geprägt hat, wir schaffen das, an einer Sommerpressekonferenz, glaube ich. Ist das nun ein spätes Eingeständnis oder doch eher der Gipfelpunkt der Selbstgerechtigkeit?
2: Eingeständnis kann man ausschließen. Angela Merkel gesteht nichts ein. Das ist gar nicht irgendwie ehrenrührig gemeint. Das ist einfach ihre Politik und ihre Strategie. keinen Kratzer an der eigenen Fassade zuzulassen, weil sie davon überzeugt ist, wenn man anfängt, selbstkritisch irgendwie zu reflektieren, dann bricht das Gebäude zusammen. Gar nicht erst anfangen. Man hat unter den obwaltenden Umständen so entschieden, wie das bestmöglich damals möglich gewesen wäre. Und da gibt es auch nichts dran zu deuteln. Da nimmt man auch nie wieder was zurück. Also das kann man ausschließen, dass das eine Reflexion sei. Das Interessante ist ja, wie geht man eigentlich mit solchen Reden um? Ignoriert man sie als irgendwie dahin plätscherndes Zeitgeistgeraune oder nimmt man sie wirklich ernst? Und wenn man sie wirklich ernst nimmt, dann muss man ja sagen, das, was sie dort zum Besten gibt, wo ich davon ausgehe, dass sie sich das schon überlegt hat, bedeutet ja nichts anderes als: Unser Kurs als Politik steht nicht zur Diskussion. Wir müssen einfach nur sehen, dass die Menschen mitziehen. Und wenn die nicht mitziehen, ist der Fehler bei den Leuten. Aber das ist ja ein Politikverständnis, was dazu führt, dass im Prinzip ähnlich erratisch wie die wissenschaftliche Weltanschauung des Kommunismus, die darf nicht angezweifelt werden. Man überträgt das auf ein demokratisches Politikwesen. Und erklärt also im Prinzip sich selbst für alternativlos. Auch das ist ja ein berühmtes Stichwort von Angela Merkel.
1: Und das ist die Vollendung der Alternativlosigkeit. Die perfekten Politiker sind alternativlos. Wenn irgendwas schief geht, dann muss das Volk weg und ein neues muss her.
2: Ja, und das Volk versteht offensichtlich nicht die segensreiche Politik der Führung. Das ist schon eine sehr eigentümliche Geschichte. Anstatt einfach mal zu überlegen, ob das Volk vielleicht eine andere Ansicht hat und ob ich die als Politiker nicht verstehe, kann man ja abtreten und kann einem anderen das Feld überlassen, der gewählt worden ist. Aber also die hohen Zustimmungswerte ergeben sich natürlich auch aus dem, was danach gekommen ist. Insofern, es geht immer noch schlechter und das lässt auch die Jahre von Angela Merkel strahlen. Wobei man natürlich sagen muss, grundsätzlich ist es halt immer so, dass die Jahre, die man einigermaßen in Frieden und Wohlstand verbracht hat, im Nachgang immer irgendwie idealisiert werden. Also das, ja. man kann ja nicht sagen, dass man irgendwie schlecht durch die Zeit gekommen wäre. Also im Nachgang verklärt sich da einiges.
5: Das macht sich zunutze Angela Merkel. Ich möchte mir den kleinen Hinweis gestatten, wenn man Demokratie übersetzt, dann heißt es einfach Volksherrschaft. Ja, das kleine Nachhilfe vor Angela Merkel und über ihren unglücklichen Nachfolger Friedrich Merz sprechen wir nachher natürlich auch über den Tag der Deutschen Einheit und über die Reise des Kanzlers nach Kiew. Es ist 6.17 Uhr, ein paar Sekunden am 5. Oktober 2026, der Start in eine spannende Woche. 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Außerdem haben wir folgendes Thema nachher. Es klang schon an, der 30-20-Kipppunkt, er ist da. Ja, mehr als das. Die AfD ist das erste Mal über 30% der Wählerstimmen und die Union ist auf 18% abgestürzt. Und was macht der Kanzler und CDU-Vorsitzende Merz? Anstatt in der Krise da zu sein, fliegt er nach Kiew und arbeitet an seiner Lieblingsrolle, dem Außenkanzler. Darüber sprechen wir nach 8 Uhr. Nun haben wir für Sie aber folgendes vorbereitet. Eine linken Abgeordnete pöbelt gegen Israel und gegen jeden, der ihr widerspricht. Während ihre Partei, die umbenannte SED, in Berlin nach der Regierungsmacht greift, macht die CDU in Thüringen mit der Linken weiter gemeinsame Sache.
3: Die Bundestagsabgeordnete Chansin Köktürk zieht in einem Video gegen Israel vom Leder. Fickt den völkermörderischen Apartheidstaat Israel, befreit die besetzten Gebiete Palästinas, fickt die Kriegsverbrecher, Bibi Netanyahu und Donald Trump. Fickt die Mainstream-Medien und alle, die uns widersprechen. Ihre Partei will als Berlins stärkste Kraft ins Rote Rathaus, auf der Neuköllner Wahlparty, Clanboss Issa Remo und ein Verfechter des Hamas-Terrors. Mit SPD und Grünen laufen Vorgespräche, auch zum Umgang mit Antisemitismus. Und die CDU? Ihre Thüringer Regierungskoalition vereinbart feste Absprachen mit der Linken. Wöchentliche Treffen, ein gemeinsames Abstimmungssystem und Einigungsversuche bis zur Staatskanzlei. Dabei lehnt der CDU-Unvereinbarkeitsbeschluss Koalitionen und ähnliche Formen der Zusammenarbeit mit der Linken eigentlich ausdrücklich ab. Das Papier trägt nicht die Unterschrift von Mario Vogt. Doch Absprachen bleiben Absprachen, auch ohne Unterschrift. Was ist die Abgrenzung der CDU zur Linkspartei dann noch wert? Über den Griff zur Macht der islamismusaffinen Linkspartei und das Appeasement der CDU sprechen wir nun bei News Live.
5: Ja, wir sprechen über Thüringen, über die CDU, über Marion Vogt, über Berlin. Und was ist die Schnittmenge all dieser problematischen Entwicklungen? Die Linkspartei. Und hier hat nun eine linke Bundestagsabgeordnete ja ordinär vulgär nachgelegt. Es handelt sich um Chansin Köktürk aus Nordrhein-Westfalen. Sie sitzt für die Linkspartei im Bundestag. Und sie hat nun auf Englisch gesagt, Palästina müsse freigekämpft werden bis zum letzten Atemzug. Und sie ist auch recht ordinär geworden. Das Ganze auf Englisch. Hören wir mal rein.
6: Hey, happy Sunday. Fuck the genocidal apartheid state of Israel. Free the occupied lands of Palestine. Fuck the war criminals Bibi Netanyahu and Donald Trump. Fuck the mainstream media and anyone who disagrees with us. It's free Palestine until our very last breath or until Palestine is free, whichever one comes first. Assalamu alaikum and have a great day.
5: Ja, salam alaikum and have a great day. Das Vorwort war auch Englisch. Ich darf vielleicht mal kurz übersetzen. Hey, schönen Sonntag. Ich zitiere jetzt, das ist eine Übersetzung. Don't shoot the messenger. Dann sagte sie weiter, Frau Köktürk für die Linkspartei, fick den völkermörderischen Apartheidstaat Israel, befreit die besetzten Gebiete Palästinas, fick die Kriegsverbrecher Bibi Netanyahu und Donald Trump, fick die Mainstream-Medien und alle, die uns widersprechen. Wir stehen für ein freies Palästina bis zu unserem letzten Atemzug oder bis Palästina frei ist. Je nachdem, was zuerst eintritt, assalamu alaikum, einen schönen Tag noch. Ja, Zitat Ende, würde ich sagen, ja, den schönen Tag kann sie sich knicken, die Dame. Was mich zunächst mal jenseits des Inhalts doch sehr überrascht, lieber Ralf, wir beobachten den, oder du sogar noch länger als ich, den parlamentarischen Betrieb ja schon lange, das ist Frau Köktürk. Sie hat auch im Bundestag neulich zum ersten Mal ein Ordnungsgeld bekommen, sprach davon rassistischer Scheiße, von Faschisten im Bundestag auf die AfD bezogen. Also diese Frau hat es offenbar mit vulgärer Austricksform, ist aber gleichzeitig eine Bundestagsabgeordnete, die damit offenbar zu punkten meint.
2: Also sie hat sogar einen doppelten Ordnungsruf bekommen und genau. Dafür dann ein Ordnungsgeld, weil sie offensichtlich mit der Impulskontrolle nicht so ganz klarkommt. Das Problem ist also, wenn man das Wort von den Vulgärdemokraten anwenden kann, dann wäre das hier so einer, nur demokratisch ist es halt nicht. Also da stimmt schon der zweite Wortbestandteil nicht. Das Problem ist einfach, was hat sie für ein Problem? Was hat sie für eine Fixierung? Sie geht über die Straße und erzählt irgendetwas, dass sie Palästina befreien möchte. Also das ist eine solche Fokussierung auf ein Weltthema, was im Prinzip sämtliche Anforderungen an manischen Antisemitismus erfüllt. Und auch diese Beiläufigkeit der Inszenierung und die vulgäre Sprache führen eigentlich dazu, dass also ich mich im Bundestag davon nicht vertreten fühle. Ich habe eine große Toleranzbreite für alles, was dort irgendwie sitzt. Aber es wird einfach sehr, sehr schwierig, sowas zu akzeptieren, dass das noch von der Meinungsfreiheit und dem demokratischen Diskurs gedeckt ist. Also es ist wirklich schwer zu ertragen. Also sowohl von der Darreichungsform als eben auch inhaltlich. Dann soll sie sich in eine vernünftige, rationale Diskussion begeben. Aber ein Video zu produzieren, was im Prinzip den Parlamentarismus ins Gesicht schlägt, das ist einfach an der Belastungsgrenze für jeden Demokraten.
5: Ja, Julian, was meint sie denn inhaltlich?
1: Sie meint, sie hasst Juden. Das ist alles, was sie meint. Und sie meint, sie möchte Juden ermorden. Die Linkspartei ist eine strukturell antisemitisch, übersetzend judenhassende Partei mit dem Weltbild des Dschihadismus. Das hier ist nicht irgendeine Rhetorik, das ist auch nicht die Rhetorik des Islamismus, denn es gibt auch tatsächlich den Islamismus, der schrecklich ist, der nicht zur Gewalt greift, sondern einfach dieses Weltbild lebt. Das hier ist die Rhetorik des Dschihadismus, nämlich der Weltbildvollendung durch terroristische Maßnahmen. Das ist die Rhetorik ohne jeglichen Zweifel. Sie möchte Palästina befreien bis zum letzten Atemzug. Das bedeutet nichts anderes als Holocaust Teil 2, die Auslöschung der dort lebenden 8 Millionen Juden. Dafür möchte sie bis zum letzten Atemzug kämpfen. Das ist ihr Programm. Das ist der Dschihadismus des 7. Oktober, der hier propagiert wird. Das Überfallen, Vergewaltigen, Brandschatzen, Auslöschen, Ausradieren von Juden in Israel, was diese Bundestagsabgeordnete der Linkspartei hier propagiert. In dieser Woche versuchen sich Linkspartei, SPD und Grüne, wie der Tagesspiegel letzte Woche getitelt hat, zu einigen beim Thema Antisemitismus. SPD und Grüne sollen uns bitte nicht erzählen, dass mit diesen Leuten eine Einigung beim Thema Antisemitismus, wo ich mich frage, wie konnte das passieren, dass wir uns in der deutschen Hauptstadt, im freien Berlin, im noch freien Berlin, muss man sagen, beim Antisemitismus überhaupt auf irgendetwas jetzt nochmal einigen, politisch verhandeln, wie viel Judenhass ist erlaubt, geht das noch? Das, was wir hier gerade gesehen haben, ist das Maß von Antisemitismus, das die Linkspartei offen vertritt und auf das sie sich gerne einigen möchte. Davon zurück geht nicht, sonst würde sie das ja nicht an einem schönen Sonntag genau so auf Social Media verkünden. Es geht nicht nur bei der Linkspartei um den Antisemitismus, den Judenhass, es geht um die Konsequenz daraus, den Dschihadismus, die Auslöschung, die islamistische Auslöschung, islamistisch motivierte Auslöschung von jüdischem Leben, mindestens mal in Israel. Daraus sollte man, wenn man noch seine Sinne beisammen hat, ableiten, dass sie es hier in Berlin auch genau so planen. Das sind die Leute, mit denen wir es hier zu tun haben. Für alle, die da widersprechen, möchte ich noch einen weiteren Satz zitieren. Nur, dass alle genau wissen, was passieren wird, wenn diese Leute hier regieren. Fickt jeden, der nicht unserer Meinung ist. Aha. Das wird aber interessant, wenn diese Leute dann im Roten Rathaus regieren. Rote und Grüne, SPD und Grüne wollen mit diesen Leuten regieren. Es wäre eine Abkehr von der deutschen Nachkriegsordnung, wenn das passieren würde. Es wäre exakt das, was man uns bei der AfD jetzt seit einem Jahrzehnt versucht einzureden. Stellen wir uns noch einmal ganz kurz vor, muss man sich eigentlich gar nicht vorstellen, aber vielleicht noch mal zur Verdeutlichung. Dieses Video hätte jemand von der AfD aufgenommen. Lichterketten im ganzen Land, Dunja Hayali in absoluter Alarmstimmung, danach natürlich Fernsehpreise für Dunja Hayali, dass sie so tapfer dagegen gemahnt hat. Diese Leute sind gefährlich. Diese Leute wollen die Diktatur. Ich weiß nicht, was daran. Diese Leute wollen die judenhassende Diktatur. Sie wollen sie erst in Berlin. Franziska Brandner, die Vorsitzende der Grünen, hat am Wochenende gesagt, dass sie mit diesen Leuten auch im Bund regieren will. Ich kann nur davor warnen. Während den Anfängen haben wir uns jetzt 75 Jahre erzählt, diese Menschen wollen das Ende der Demokratie. Sie wollen ein Oppositionsverbot, sie wollen den in Teilen Islamismus, Dschihadismus, sie wollen fickt jeden, der nicht unserer Meinung ist. Das ist lupenrein, das Bekenntnis zur Diktatur. Das ist das, was diese Leute wollen. SPD und Grüne machen mit, haben sich längst angeschlossen, träumen von Rot-Rot-Grün, sagen das auch offen. Die entscheidende Frage lautet doch jetzt, was macht die CDU? Was macht die CDU? Ich habe von Friedrich Merz leider noch kein wirkliches Wort dazu vernommen. Er hätte die Handhabe, er könnte eingreifen. Im Koalitionsvertrag steht es so, ein absolutes Verbot, ein Ausschluss, mit Extremisten auf allen Ebenen zu regieren. Das könnte er von Lars Klingbeil einfordern. Aber die CDU macht sogar das Gegenteil. Ich habe am Wochenende, das ja geprägt war, also für diejenigen, die Deutschland lieben, vom Tag der Deutschen Einheit, für andere war es vom Tag der offenen Moschee geprägt, kommen wir auch noch später zu. Für diejenigen, die Deutschland lieben, war dieses Wochenende geprägt von unserem glücklichsten Nationalfeiertag. Unserem Nationalfeiertag und glücklichsten Tag. Da gab es dieses Foto auf Social Media vielerorts erschienen an diesem Wochenende von Helmut Kohl, wie er am Tag der Deutschen Einheit auf eine gewaltige Menschenmasse und ein Meer von Schwarz-Rot-Gold blickt. Die Schwarz-Rot-Gold

0: Wahlverlierer und Doktorarbeitsfuscher von Thüringen eine formale Zusammenarbeit mit der Judenhasserpartei. Und da kann man noch nicht mehr sagen, ja, ist Berlin, ist eine andere Ausprägung. Nein, nein, nein, nein, nein. Bundesweit ist das eine Judenhasserpartei. Und Mario Vogt von der CDU verkündet eine formale Zusammenarbeit mit der Hamas-SED, heute bekannt als Linkspartei in Thüringen, mit der Partei der Wiedervereinigung. Man kann es alles nicht mehr fassen.
1: Und darüber müssen wir sprechen. Wir haben auch im Hintergrund abgebildet, Mario Vogt hat gesagt, seine eigene Universität hält ihn für einen überführten Plagiator. Er hat dort keine Mehrheit im Parlament, aber er hat nun gesagt, ja, wir müssen doch die Zusammenarbeit mit der Linkspartei, auf die er angewiesen ist, auf einen neuen Rahmen stellen. Und dazu hat er sich geäußert, hat gesagt, ja, wir müssen jetzt schauen, dass wir das Konsultationsverfahren gewissermaßen noch tragfähiger machen, dass wir die Themenfelder abräumen, dass wir ein geordnetes Gesprächsformat haben. Wir kommen gleich dazu, zu dem Zitat hier von diesem formalen Beschluss. Während die Linkspartei also wegen israelfeindlicher Äußerungen und ihrer Kontakte ins radikale palästinensische Milieu in der Kritik steht, vereinbart die CDU-geführte Koalition in Thüringen feste Absprachen mit dieser Linkspartei.
2: Auf der Ebene der parlamentarischen Geschäftsführer soll es wöchentlich einen Jour fix geben. Quartalsweise wollen sich die vier Fraktionen über geplante Gesetzentwürfe und wichtige Anträge informieren. Ein Ampelsystem soll anzeigen, welche Punkte auf der Tagesordnung einer Landtagssitzung geeignet, offen oder nicht geeint sind. Außerdem soll es für Politikfelder feste Ansprechpartner auf Fachebene geben.
1: Ja, feste Ansprechpartner auf Fachebene. Und weiter heißt es auch noch Folgendes.
2: Gibt es auf Fachebene keine Klärung, soll eine Einigung zunächst unter den parlamentarischen Geschäftsführern oder dann gegebenenfalls auf Ebene der Fraktionschefs versucht werden. Auch der Chef der Staatskanzlei soll hinzugezogen werden können.
1: Also noch einmal zum Mitschreiben, Ralf. Wir reden hier von Thüringen. Mario Vogt ist Ministerpräsident, hat keine Mehrheit im Landtag, keine eigene Mehrheit hat er von Anfang an nicht. Und jetzt gerade im Zuge dieser Debatten, in dem immer mehr unappetitliche Verbindungen der Linkspartei ins antisemitische Milieu offen zutage treten, sagt er, ach, ist vielleicht eine gute Idee, in Thüringen kette ich mich noch enger an die Linkspartei.
3: Es ist natürlich der programmatische und moralische Ausverkauf der Union. Das Interessante ist ja nur, was man unter einem Unvereinbarkeitsbeschluss versteht. Den gibt es ja auch zur Linkspartei, gerade zur Linkspartei. Und wenn die Macht irgendwie wackelt, weil das BSW in Thüringen offensichtlich für Mario Vogt nicht so verlässlich ist, dann ist man da einfach flexibel. Wenn das Unvereinbarkeit ist, dann weiß ich nicht, was Vereinbarkeit sein soll. Es ist im Prinzip eine Art Koalitionsmechanismus ohne Koalitionsvertrag. Und da muss man jetzt auch nichts großartig erklären. Ich glaube, Mario Vogt weiß das selbst. Es ist ihm aber auch wurscht. Also es ist im Prinzip der Machterhalt um jeden Preis. Es ist der Griff nach dem letzten Strohhalm, damit man halt nicht untergeht. Und damit die Union jetzt nicht noch einen Ministerpräsidenten mehr verliert. Eigentlich wollte man ja mit 10 Ministerpräsidenten aus diesem Jahr herausgehen. Ist nicht ganz so gekommen bei den Wahlen in den neuen Ländern. Und Mario Vogt liefe Gefahr, jetzt seinen Posten auch noch zu verlieren, wenn er nicht sich auf die Linkspartei stützen könnte.
1: Und das Problem hat natürlich auch die CDU erkannt, so wird es theoretisch, dass man dort also sägt am Unvereinbarkeitsbeschluss. Dazu geäußert hat sich der CDU-Fraktionschef aus Thüringen, Andreas Bühl. Ja, es gäbe doch eigentlich schon Unterschiede zwischen AfD und Linkspartei. Hören wir immer wörtlich Andreas Bühl, Zitat. Auf der einen Seite hat man die destruktive Opposition der AfD, die augenscheinlich immer noch ein Ziel hat, nämlich den Landtag aufzulösen. Und es gibt eine konstruktive Opposition, die Linke, mit der man über Themen sprechen kann. Und das werden wir nächste Woche auch wieder tun. Ja, Ralf, also da komme ich jetzt aus dem Kopfschütteln nicht raus. Es gibt also eine destruktive Opposition, das ist die AfD, mit der kann man nichts machen. Und die Linkspartei mit Verbindung, ich muss es noch einmal sagen, ins antisemitische Milieu, auch in die Clan-Kriminalität in Berlin, die ist eine konstruktive Opposition, mit der man natürlich als CDU reden kann.
3: Ja, konstruktive Opposition bedeutet natürlich, wenn die Union das macht, was die Linkspartei will, dann ist sie konstruktiv. Das kann man auch als Marionettenregierung bezeichnen. Also mir fehlt langsam jegliche unterschiedliches Verständnis dafür, dass irgendwie noch Reste von Selbstachtung bei der Union in Thüringen übrig geblieben sein sollten. Ich kann das irgendwie nicht mehr feststellen. Und dass die, dass der Wahlsieger AfD in Thüringen das Interesse daran hat, das Wählervotum auch irgendwie politisch umzusetzen, scheint man bei der Union als Frechheit zu betrachten. Es ist eigentlich nur noch bizarr, was dort abläuft, aber ganz offensichtlich...

0: geht das irgendwie im allgemeinen Getümmel des politischen Chaos in Deutschland schon längst unter?
1: Bei uns geht's nicht unter. Wir schauen da scharf hin und wir müssen da auch hinschauen, Julian.
2: Die Linkspartei ist ja konstruktiv. Beim Thema Judenhass. Beim Thema Judenhass arbeitet die Linkspartei sehr konsequent und sehr konstruktiv auf ein klares Ziel hin. Das Ende des jüdischen Lebens in Deutschland und das Ende des Staates Israels und damit die Auslöschung von 8 Millionen Juden. Nichts anderes bedeutet from the river to the sea. Da muss man sagen, ist die Linkspartei sehr konsequent, sehr transparent und sehr konstruktiv. Das ist das Ziel. Man muss es noch einmal so ganz klar sagen. Ralf hat es gerade gesagt, Koalition ohne Koalitionsvertrag. Mario Vogt, shame on him, führt seit dem Zweiten Weltkrieg die übelste Judenhasser-Koalition dieses Landes. Er ist erst in eine Koalition gegangen mit dem Bündnis Sarah Wagenknecht, das bei der Wahl mobilisiert hat mit dem Antisemitismus der Sarah Wagenknecht, mit der Lüge vom Völkermord, mit der Lüge von Israel, dem Kinder- und Frauenmörderstaat. Damit hat das BSW gewonnen, hat Mario Vogt gesagt, hey, kein Problem, das sind doch konstruktive Judenhasser, die nehme ich. So, jetzt wackeln diese ersten konstruktiven Judenhasser vom BSW, also sagt er sich, die Antwort darauf kann nur sein, mehr Judenhass. Und zwar eine formalisierte Zusammenarbeit mit der Linkspartei in einer Phase, in der dieser Unvereinbarkeitsbeschluss, den die CDU da hat, ja sich selbst mit schrecklichem Leben füllt. Es ist ja eben gerade in einer Phase, in der man sagen müsste, schaut mal, wie richtig wir mit dem Unvereinbarkeitsbeschluss lagen. Aber Mario Vogt kommt zum gegenteiligen Schluss. Er sagt, und das macht es ja so besonders perfide, um irgendetwas abzuwenden, das ist ja, also um Buchenwald abzuwenden, das war ja seine eigene Argumentation. Ich vergesse niemals das lustige Duell von Mario Vogt, diesen lustigen Auftritt gegen Björn Höcke war es, wo er behauptet hat, dass er jeden Tag auf dem Weg zur Schule den Glockenturm von Buchenwald sehen konnte. Ich habe da meine Zweifel, ob der Blick da wirklich so klar war. Aber das war ja das, was er erzählt hat. Er hat ja selber gesagt, um Buchenwald abzuwenden, muss er die Wahl gewinnt. Er hat sie dann verloren. Und jetzt ist doch seine Antwort, um Buchenwald abzuwenden, schmiede ich eine Allianz der Judenhasser. Das ist doch die bittere Wahrheit. Das ist doch CDU. Das ist doch CDU 2026. Das muss man doch einfach mal sagen. Und das ist das Schmerzlichste, was es überhaupt gibt, dass diese einstige Partei der geistig-moralischen Klarsicht und Klarheit inzwischen an einem Machtgeilheitspunkt angekommen ist, an dem man bereit ist zu sagen, naja, gut, wenn die sagt, fickt Israel und befreit Palästina bis zum letzten Atemzug, das sind unsere Leute. Mit denen müssen wir, am Ende ist es ja eine Koalition schmieden. Und dann sagt er, das finde ich so, es ist so eine besondere historische Pointe, dass er am Ende sagt, ja, aber auf dem Papier ist nicht meine Unterschrift. Das heißt, wenn mal irgendein Historiker das rauskam, kann Mario Vogt immer sagen, ich habe von nichts gewusst. Das haben die da irgendwie an mir vorbei vereinbart. War mir gar nicht so klar. Seht ihr da eine Unterschrift? Nein, das stellen die auch noch in den Vordergrund. Es tut mir leid, CDU pervers.
1: CDU pervers, Ralf?
0: Pervers trifft es natürlich, wenn man sich überlegt, dass Mario Vogt eine Linksregierung mit Bodo Ramelow an der Spitze abgelöst hat, um dann als CDU-Ministerpräsident mit der Linkspartei zu kooperieren und linke Politik zu machen. Also wenn sich noch irgendjemand fragen sollte, warum die Union bei 18% steht und gerade in den Keller rauscht, dann einfach schaut auf diese Stadt, schaut auf Erfurt. Besser kann man es eigentlich nicht illustrieren. Man löst jemanden ab, um eine andere Politik zu machen, macht aber die gleiche Politik nur mit sich selbst auf dem Chefsessel. Das ist also besser kann man nicht illustrieren, dass im Prinzip die programmatische Entkernung eigentlich fast schon vollendet ist.
1: Sagt Ralf Schuler, unser News-Politik-Chef, wie ich immer sage, der beste CDU-Beobachter, den es gibt im deutschen Journalismus, insofern hat das Wort Gewicht.
2: Wird bald ein Problem bekommen, wenn keine CDU mehr da ist. Ja. Was macht er dann? Ja. Fragt er sich schon.
0: Ich schule um auf Linkspartei.
1: Ja, genau. Wir halten fest, die CDU in Thüringen macht eine Koalition mit der Linkspartei, der umbenannten SED, ohne Koalitionsvertrag. Und am Ende wird es dann keiner gewesen sein. Mario Vogt kann sagen, meine Hände sind sauber, meine Unterschrift steht nicht unter diesem Koalitionsvertrag, der nicht so genannt werden darf. Wir schauen weiter ganz genau nach Thüringen. Gerade in dieser Woche ist das sehr, sehr wichtig. Was tut sich dort? Was aber tut sich in der Bundespolitik? Und da ist bereits der morgige Dienstag extrem spannend. Dienstag ist D-Day. Die Regierung ringt um einen Haushalt, den mächtige Abgeordnete der eigenen Unionsfraktion bisher für nicht zustimmungsfähig halten. Morgen soll eine Entscheidung her, doch die Zeichen stehen auf Sturm. Auf Scheitern? Das ab 7:30 hier bei News Live. Damit ist es nun 6:40 bei News Live. Und hier sind sie schon, die Schlagzeilen des Tages. Und wir schauen zunächst auf die Bild-Zeitung und die Rückkehr eines Wortes, das wir gar nicht mehr so oft hören. Stütze. Der Druck auf Arbeitsministerin Bärbelbaas wächst. Das schreibt die Bild-Zeitung. Regierung bricht Stützeversprechen. So steht es auf Seite 1. Hintergrund: zwei zentrale Versprechen der sogenannten Stütze-Reform von Union und SPD liegen seit Monaten auf Eis. Es geht um eine Neuregelung der Mietkosten für Leistungsempfänger, erstens, und um das geplante Stütze-Aus für neu ankommende Ukrainer. Im vergangenen Jahr wurden für Unterkunftskosten fast 18 Milliarden Euro ausgegeben. Wirklich, fast 18 Milliarden Euro. Unionspolitiker wie Markus Söder und Sepp Müller aus Sachsen-Anhalt verlangen deshalb von Baas konkrete Reformen, die wirklich ihren Namen verdienen, und Einsparungen. Ja, Ralf, also ein doppeltes Stützeversprechen, wie die Bild-Zeitung schreibt, wird ja offenbar von der Regierung, genauer gesagt von Frau Baas, gebrochen. Und wieder mal geht es um den, wenn ich recht informiert bin, den sogenannten Rechtskreiswechsel der Ukrainer. Mhm. Was hat es damit auf sich? Warum geht es da nicht voran?
0: Also steht ja im Koalitionsvertrag, dass seit dem 1. April, das ist kein Scherz, des vergangenen Jahres ankommende Ukrainer nicht mehr ins Bürgergeld eingegliedert werden
2: diesen
0: sollen.
2: Diesen Jahres. Regierung regiert seit Mai 25.
0: Ja, genau.
2: April 26.
0: Nein, letztes Jahr. Also der Stichtag war der 1. April des letzten Jahres und man hat es wollte es dann rückwirkend vollziehen und das ist nicht gelungen.
2: Stimmt, hat Schuller recht.
0: Und korrigiere ich mich, nehme ich zurück.
2: Gut, dass wir ihn haben.
0: Und das Kuriose daran ist, es ist ja nur ein formaler Rechtsakt, der allerdings zu riesigen Verwerfungen zwischen Bund und Ländern führt, zwischen unterschiedlichen Arbeits- und Sozialämtern in den Ländern. Es ist technisch kompliziert, aber es ist nun mal ein Versprechen gewesen und es ist bis heute nicht vollzogen. Und so wie es jetzt aussieht, wird es wohl auch nicht kommen. Das Zweite ist, dass das Wohngeld regionalisiert werden sollte, weil es ja nicht einsehbar ist, dass man Mietkosten bundesweit einfach pauschal übernimmt, unabhängig davon, wie astronomisch die Mietkosten sind. Und da sollte das Ganze regionalisiert werden, damit man auch Einspareffekte hat. Beides ist nicht passiert. Und man muss es einfach ganz klar sagen, Bärbelbaas möchte auch nichts reformieren. Sie möchte einfach nur verschleppen, sie möchte konservieren. Und das ist das Kernproblem dieser ganzen Koalition. Die SPD möchte den Sozialstaat, so wie er jetzt ist, konservieren. Und die Union möchte die demografische Lücke irgendwie versuchen, vorsichtig anzupassen. Das sind ja alles keine Revolutionen, die da geplant sind. Und beides funktioniert nicht mal ansatzweise. Bärbelbaas ist ja auch der Ansicht, dass es keine Einwanderung in die Sozialsysteme gibt und dementsprechend ist sie auch der Ansicht, dass man beim Bürgergeld lediglich den Missbrauch bekämpfen muss, aber nicht die Anzahl derjenigen, die sich darin aufhalten. Und ja, was soll man sagen? Von Anfang an war eigentlich klar, dass die Union mit dieser SPD es nicht schaffen würde, auch nur ansatzweise das zu halten, was sie versprochen hat. Und es kommt inzwischen auch nicht mehr drauf an. Also wenn du mit einem Milliarden gebrochenen Versprechen in die Koalition gehst, dann ist es eigentlich auch fast schon egal, ob du die Federstriche des Koalitionsvertrags noch umsetzt. Am Ende sind wir angekommen in einer politischen Realität, dass man aus Sicht der Union froh ist, dass die Regierung besteht, unabhängig davon, ob sie etwas beschließt, ob sie nichts beschließt. Hauptsache, Merz ist Kanzler.
1: Aber es geht um Milliarden Euro. Ich sehe es nicht ganz so nonchalant. Die Regierung bricht also ein doppeltes Stützeversprechen. Wie eklatant ist das?
2: Und da möchte ich gleich eingreifen. Das zeigt mal wieder, alle Macht geht von Sprache aus. Einen Erfolg kann die Regierung doch hier schon mal feiern. Das steht auf der Seite 1 der Bild-Zeitung: nicht mehr Bürgergeld, sondern Stützeversprechen. Bürgergeld ist ja das viel emotionalisierende Wort. Und auf einmal steht da Stütze, da müsste natürlich Bürgergeldversprechen stehen. Regierung bricht Bürgergeldversprechen. Denn ob man das jetzt umbenannt hat oder nicht, hat ja keinerlei finanzielle, fiskale, monetäre Auswirkung. Es ist weiter das Bürgergeld, es ist nur umbenannt worden. Genau wie Christian von Stetten in einem Vortrag vor wenigen Monaten gesagt hat, diese Regierung wird nichts mehr hinkriegen. Beim Bürgergeld haben wir lediglich eine Umbenennung. Aber hier sieht man ja, wie wirksam das ist. Deswegen, ich sage weiter Bürgergeld, gibt keine Stütze für mich. Bürgergeld, Regierung bricht Bürgergeldversprechen. Das ist Punkt 1. Punkt 2, es tut mir leid, man soll ja, lernt man ja als Kind, Menschen nicht nach dem Äußeren beurteilen, möchte ich auch gar nicht, aber manchmal bin ich da einfach anderer Meinung. Die Lebenserfahrung lehrt einen ja, gewisse Dinge tatsächlich zu erkennen. Und wenn ich Sozialdemokraten, Betonkopf-Sozialdemokraten wie Bärbel Baas sehe, dann weiß ich mit all meiner Intuition als Bürger und als politischer Mensch, dieses Gesicht wird nichts im Land verändern. Gar nichts. Sein Betonkopfgesicht. Sein Gewerkschafter-Betonkopfgesicht. Punkt, Feierabend, aus. Man muss sie nur angucken und weiß, es wird sich einfach nichts ändern im Land. Wenn Friedrich Merz das allen Ernstes noch, das ist doch das Interessante. Friedrich Merz, und ich bin auch stolz darauf, dass wir manchmal so unbequeme Dinge aussprechen, denn wir dringen hier zum Kern der Dinge vor. Friedrich Merz erzählt den Menschen Dinge, von denen jeder Mensch, auch wenn er politisch sich gar nicht groß interessiert, mit der Intuition des Menschen einfach weiß, die Bärbel Baas macht große Sozialreformen und nimmt Leuten Leistungen weg. Never. Niemals. Sagt doch alle bürgerliche Intuition. Ist gar nicht abfällig gemeint oder sowas. Dieses Betonkopfgesicht wird keine Strukturreformen in Deutschland verantworten. Ausgeschlossen. Jetzt kommen die zwei interessanten inhaltlichen Punkte. Das ist ja, wenn man die Geschichte liest, der nächste Alarmruf der Unionsfraktion. Erstens noch einmal die unbesehene Übernahme von Mietkosten im Bürgergeld. Also wenn deine Bude 8.000 Euro kostet, ja, mit deiner 30-köpfigen, sagen wir jetzt mal, rumänischen oder bulgarischen Familie, dann wird das einfach übernommen im ersten Jahr. Warum ist das so? Muss man auch sagen, ist das nächste Versagen von Regierung, weil es gar keinen Wohnraum mehr gibt. Das ist tatsächlich sogar ein Punkt, der eine innere Wahrheit hat. Eigentlich sagst du dem Bürgergeldempfänger, pass auf, deine Bude ist zu teuer, such dir was Billiges. Die Wahrheit ist, es gibt nichts Billigeres mehr in Deutschland. Es gibt keinen Mietwechsel mehr, wo die Miete niedriger wird. Das existiert in weitesten Teilen unseres Landes nicht mehr. Sprechen wir nicht über München oder Hamburg oder Berlin. Sprechen wir über Rellingen oder Pinneberg. Ja? Wenn du da deine Wohnung wechselst, wird es mutmaßlich teurer, selbst wenn die Wohnung kleiner wird. So, deswegen wird da quasi das eine gebrochen mit dem ein politisches Versagen wird mit einem gebrochenen Versprechen kompensiert. Die CDU sagt aber natürlich vollkommen zu Recht, Moment mal, wir haben doch vereinbart, wir ändern jetzt erstmal den Namen und dann zieht ihr aber richtig durch bei den Strukturreformen und jetzt kommt nichts. Genau das Gleiche ist es eben beim Rechtskreiswechsel. Ist mir richtig unangenehm, dass ich Ralf da ins Wort gefallen bin mit was falsch ist. Das
1: bedrückt, wir haben es korrigiert aber.
2: Ja, aber es bedrückt und belastet mich den ganzen Tag. Ich kann mich dafür wirklich nur entschuldigen. Meine ich ernst. Der Rechtskreiswechsel der Ukrainer war ja ein Zugeständnis an die Deutschen. An die Deutschen, dass man nicht weiter so machen kann, dass Ukrainer in Deutschland automatisch ins Bürgergeld gehen, weil Menschen gesagt haben, wir locken sie doch damit an und halten sie damit von Arbeit fern. Anders als in allen anderen europäischen Ländern ist ja die Beschäftigungsquote von Ukrainern hier dramatisch niedriger, ungefähr um die Hälfte teilweise niedriger. Ja, auch dazu ist man nicht in der Lage. Jetzt schlägt die Union Alarm und sagt, Bärbel Baas soll liefern. Das ist eine wichtige Geschichte für die nächsten Tage, denn nach meinem Empfinden ist sozusagen die Line of Attack aus der Unionsfraktion gegen diese eigene Regierung. Solange Bärbel Baas nicht liefert, machen wir hier gar nichts mehr. Jetzt muss man immer sagen, ist die Union, ob sie sich daran am Ende hält, bleibt abzuwarten. Aber das ist das, was wir in den nächsten Tagen erleben werden, an ganz vielen verschiedenen Punkten. Zuckersteuer, Einkommensteuer, das Thema neue Arbeitszeitregulierung, Kündigungsschutz, jetzt hier Bürgergeld. Solange Bärbel Rente, solange Bärbel Baas nicht liefert, machen wir hier gar nichts mehr. Und das würde dann am Ende schlussendlich in den Kollaps der Haushaltsverhandlungen führen.
0: Man muss vielleicht auch immer mal noch darauf hinweisen, das, was da geplant ist, ist kein sozialer Kahlschlag. Also wenn jemand aus der Ukraine jetzt noch nach Deutschland käme und er würde nach Asylbewerberleistungsgesetz bezahlt werden, kriegt er ein wenig weniger als im Bürgergeld. Und er würde genauso viel bekommen wie alle anderen, die nach Deutschland kommen. Es ist nicht so, dass er ins Bodenlose fällt. Und selbst das ist nicht mehr möglich. Und wir müssen uns ja auch nichts vormachen. Jedes Mal, wenn du im Stadtverkehr hinter einem größeren Auto mit ukrainischem Kennzeichen herfährst, fragst du dich natürlich, ob da vielleicht irgendwas aus dem Lot geraten ist. Ist also ganz vorsichtig ausgedrückt. Und selbst da blockiert Frau Baas. Das ist, hat nichts mit Sozialdemokratie oder mit Härten oder Ähnlichem zu tun. Es ist einfach der schlichte Unwille. Man kann auch ein Stück weitergehen und kann sagen, es ist strategisch gewollt, einfach die Union zu blockieren, den Kanzler stromreif zu schießen, während die Union sich bei jeder Gelegenheit windet und das nicht mal ausspricht und wir müssen noch mal reden, ist die SPD eigentlich jeden Tag dabei, das komplett zu torpedieren, was die Union macht, und die Union hält still.
2: Vielleicht noch ein letzter Punkt zu den gebrochenen Bürgergeldversprechen. Bärbel Baas hatte zugesagt, nachdem die Union sich wahnsinnig aufgeregt hat, zu Recht aufgeregt hat, dass man Menschen, die per Haftbefehl gesucht werden, nicht mehr weiter das Bürgergeld auszahlt. Da hat sie dann angeblich das Zugeständnis gemacht, okay, machen wir nicht mehr. Natürlich nicht in Gesetzesform, sondern in Form eines 10-Punkte-Plans, der niemals kommen wird. Aber selbst in den 10-Punkte-Plan, der niemals kommen wird, hat Bärbel Baas da noch einen Halbsatz reingeschmuggelt. Und da geht es jetzt nicht mehr um Menschen, die per Haftbefehl gesucht werden, Bürgergeld bekommen, sondern Menschen, die rechtskräftig verurteilt sind und sich dem Haftantritt entziehen und deswegen per Haftbefehl gesucht werden, sollen kein Bürgergeld mehr bekommen. Also Bärbel Baas zerstört an jedem einzelnen Punkt das, was die CDU will. Selbst, wie gesagt, bei per Haftbefehl Gesuchten, die sich ja logischerweise, wenn sie per Haftbefehl gesucht werden, sich dem Arbeitsmarkt entziehen, also dürften sie eigentlich kein Bürgergeld bekommen. Bärbel Baas sagt nicht nur, doch, bekommen sie bei mir weiter, sondern sie hebt auch wirklich, man muss es sagen, den ganz großen Mittelfinger in Richtung Unionsfraktion. Und die müssen sich halt einfach fragen, wie viel Selbstachtung brauchen wir noch zum Leben? Denn da ist nicht mehr viel. Ja.
3: Und auch der baasische Mittelfinger trägt dazu bei, dass Deutschlands Sozialsysteme kurz vor dem Kollaps stehen. Damit kommen wir zu einer Schlagzeile aus der Welt. Und die Folgen dieses Kollapses sind schon sichtbar. Die Fluchtbewegung der Jungen ins Ausland nimmt zu und die Einwanderung qualifizierter Fachkräfte ab. Das schreibt die Welt. Die zentralen Punkte sind alternde Bevölkerung, steigende Ausgaben für Rente, Pflege und Gesundheit sowie politische Konflikte über Einsparungen und Reformen. Jetzt beginnt die Massenflucht. Das ist eine dramatische Schlagzeile aus der Welt. Ich dachte, es wäre eine Schlagzeile aus der späten DDR. Jetzt beginnt die Massenflucht. Nein, immer mehr gut ausgebildete Leistungserbringer, Leistungsbereite verlassen Deutschland. Ich will es einmal sagen, Ralf, die wollen einfach nicht immer mehr für Leute zahlen, die nicht so leistungsbereit sind, oder? Wie siehst du das?
0: Ja, vor allen Dingen wollen sie sich Lebensperspektiven eröffnen, die sie in Deutschland nicht mehr sehen. Dorothea Siems, die Autorin, ist eine der hellsichtigsten Analysten des wirtschaftlichen und sozialpolitischen Geschehens in Deutschland. Das marktwirtschaftliche Gewissen der Welt. Und die Zahlen sprechen ganz eindeutig dafür, dass diejenigen, die es zu etwas bringen wollen, die eine gute Ausbildung haben, einfach in Deutschland keine Perspektiven mehr sehen, weil erstens das zu erwartende Gehalt wegbesteuert wird und zweitens jedem inzwischen klar wird, dass mit dieser Energiepolitik, mit dieser Migrationspolitik und vor allen Dingen auch mit dieser Bildungspolitik für die eigenen Kinder hier nichts mehr zu gewinnen ist. Und das sind Erhebungen, die auch Auswanderer durch alle Schichten hindurch immer wieder zu Protokoll geben. Man erwartet von Deutschland eigentlich nichts mehr. Man hat die Hoffnung aufgegeben, dass es eine Reform gibt, die Deutschland wieder auf die Spur bringt. Und je früher man im Ausland irgendeine Chance sieht, sich zu etablieren und sich niederzulassen, deshalb ergreift man halt diese Chance, sei es im europäischen Ausland, sei es aber eben auch im weltweit. Also wir haben einen Kollegen, der in Panama lebt, dort sehr glücklich ist. Ja. Jemand, der früher mal in der Jungen Union eine große Rolle gespielt hat und der ist jeden Tag neu glücklich, dass er sein Leben in die Hand genommen hat und sich nicht darauf verlassen hat, in Deutschland eine Karriere aufzubauen.
3: Das ist natürlich schon traurig. Ich meine, Auswanderung ist das eine, aber hier ist wirklich, deswegen finde ich so interessant, diese Schlagzeile, die ist Chefökonomin der Welt, Frau Siems, Massenflucht. Ja. Flucht setzt ja voraus, du wirst vertrieben.
2: Du wirst vertrieben von den Umständen, genau. Das stimmt. Es ist tatsächlich eine dramatische Schlagzeile von einer sehr undramatischen Frau. No ja, Drama eben. Doro nenne ich sie. Sie ist wirklich eine der klügsten und brillantesten wirtschaftspolitischen Analystin dieses Landes. Deswegen sollte man auf sie hören. Friedrich Merz wird bei dieser Schlagzeile sagen, naja, Frau Siems, Massenflucht. Sind doch noch ganz viele da. Überall, wo ich gucke, sind noch Deutsche da. Es geht natürlich um die Massenflucht der klügsten und der bestausgebildeten, derjenigen mit dem höchsten Einkommen, die einfach nicht mehr sich erdrücken lassen wollen vom deutschen Staat, der ihnen etwas wegnimmt und nichts mehr zu bieten hat, ihnen und ihren Kindern. Dir wird die Hälfte weggenommen und du kriegst für deine Kinder ein grauenvolles Schulsystem, wo sie Deutsch verlernen, statt es zu lernen. Ja, gehen mit CH rein und kommen mit Isch, mit SCH wieder raus. Das ist inzwischen leider so. Natürlich flüchten die Leute davor. Friedrich Merz sagt, und das ist ein ganz interessanter Geist, der sich da ausbreitet. Naja, 4 von 5 bleiben ja da. Ja, quantitativ mag das stimmen, aber wenn man sich anschaut, wer qualitativ geht, ist es dramatisch. Jetzt hatte gerade Jahrestag, 30. September, Prager Botschaft. Als die Menschen sich aus Ostdeutschland in die Prager Botschaft gerettet, geflüchtet haben, da hat Erich Honecker selber dem neuen Deutschland diktiert, wir weinen ihnen keine Tränen nach. Das ist der Geist, der sich in der Regierung ausgebreitet hat. Karl Lauterbach sagt es sogar nahezu wörtlich so, wir können auf diese Menschen gerne verzichten, auch in einem ähnlichen nahsaarländischen Singsang. Und Friedrich Merz sagt, naja, die meisten sind ja noch da. Das ist tatsächlich der Geist, die Mentalität, die sich inzwischen in der Bundesregierung und bei den prominentesten Vertretern der regierenden Parteien ausgebreitet hat. Wir weinen ihnen keine Träne nach. Ich kann nur sagen, ich weine ihnen viele Tränen nach, weil es ist die Leistungselite dieses Landes, die tatsächlich vertrieben wird, die Flucht ergreift. Friedrich Merz sagt dann immer, tja, wo wollen die denn hin? Ja, soll mal einer sagen? Soll mal einer sagen, wo die hin wollen? Ja, schönste Land der Welt, in dem wir hier leben. Also es ist sehr leicht. Schweiz, Dubai, Panama, USA. Manche gehen als Ingenieure nach China, weil, Achtung, die Chinesen noch Verbrennungsmotoren brauchen und bauen. Ja. Die Chinesen werben die begnadetsten Ingenieure für Verbrennungsmotoren ab, während wir uns hier einreden, baut eh keiner mehr. Ja, Technologie von gestern. Alles haarsträubend. Alles traurig, umso wichtiger, dass solche Zeilen erscheinen, denn ja, es ist eine Massenflucht des deutschen Geistes.
3: Und ich habe einfach die Befürchtung, Ralf, Massenflucht des deutschen Geistes, also wir reden hier auch von geistigen Kapazitäten, dass die Regierung das einfach nicht so auf dem Radar hätte, wie es nötig wäre, weil jeder Einzelne, der am Beginn oder in der Mitte seines Arbeitslebens steht, trifft doch damit die schwerwiegendste Entscheidung gegen seine Heimat. Wenn er sagt, ich verlasse die für immer.
0: Es sind ja auch vorzugsweise Junge, die gehen, die noch ein Leben vor sich haben. Und man muss sich immer wieder klar machen, mit der Massenflucht begann der Untergang der DDR. Das ist ja keine Allegorie, die ganz aus der Luft gegriffen ist. In dem Moment, wo die Leute, die hier bleiben, sehen, dass sie einsam werden, dass sie alleine zurückbleiben, dass sie in dem Ort sitzen, wo die Chancen immer begrenzter werden. In dem Moment sinkt eben auch die Loyalität zum eigenen Land und zur Politik. Also das Problem bei der Bundesregierung besteht allerdings darin, dass sie sagen, ja gut, können wir jetzt nicht ändern. Wir müssten jetzt einfach im Bildungssystem was ändern. Wir müssten die Steuern radikal denken, ist aber mit der SPD nicht zu machen, also kann man nichts machen, dann thematisieren wir es lieber nicht. Das ist die Sachzwangdenke, die Koalition und mit Friedrich Merz an der Spitze sich zutiefst zu eigen gemacht hat und sich wundert, warum das Land verlottert.
2: Hier kommt die Reichelprognose. Oh. Wenn sich strukturell nichts ändert, sodass diese Menschen wieder ein Incentive haben, in ihrer Heimat zu bleiben, dann werden wir in den nächsten Jahren die Wegzugsteuer auf privates Vermögen von Einzelpersonen und das letzte Einkommen erleben. Also bisher gibt es ja die Wegzugsteuer auf Unternehmenswerte. Man wird das ausweiten auf Privatpersonen und sagen, naja, wenn du zuletzt 150.000 Euro im Jahr verdient hast, wird, sagen wir mal, die Hälfte davon als Wegzugsteuer fällig, dass du dich freikaufen musst aus Deutschland. Und wir gucken auch noch mal kurz auf dein Vermögen, auf dein individuelles Vermögen, auf dein Spar- und Anlagevermögen und darauf werden auch Steuern fällig. Das wird kommen, weil man anders glauben wird, dieses Wegzugs nicht mehr Herr zu werden.
3: Und wir hatten letztes Jahr auch schon eine rekordhohe Zahl an Menschen, die ausgewandert sind. Wir haben darüber gesprochen. Wir hatten Alexander Steffen hier, der ein Buch darüber geschrieben hat. Goodbye Deutschland. Und ich glaube, ein Land, das dem an seiner Zukunft gelegen ist, müsste alles versuchen, diese Menschen im Land zu halten.
0: Das war früher mal der Titel einer Doku, die so fröhlich, das zeigte Conny Reimann, ist irgendwie weltweit unterwegs und ist hier im Baumarkt auf Hawaii und dann ziehen sie wieder woanders hin. Inzwischen ist das nicht mehr fröhlich, weil die Löcher und die Lücken, die hier gerissen werden, eigentlich das Dramatischere sind und nicht die Currywurstbude in Malaga.
2: Bei Goodbye Deutschland, früher sind die Kneipiers weggezogen, haben geträumt von einer Kneipe am Strand. In der zweiten Staffel Goodbye Deutschland, produziert von Friedrich Merz, ziehen halt die Ingenieure weg.
3: Ja, auf diese Staffel hätte ich gerne verzichtet, muss ich wirklich sagen. Denn jetzt beginnt die Massenflucht. Das war eine Schlagzeile der Chefökonomin der Welt, Dorothea Siebes, über die wir eben gesprochen haben. Jetzt beginnt die Massenflucht. Ja, was ist von Deutschland übrig geblieben? Diese Frage könnte man stellen am Tag der Deutschen Einheit. Ja, wann denn sonst? Aber was war da denn los, bitteschön? Der Bundespräsident schwang wieder eine seiner spalterischen Reden und Schauspielerin Katja Riemann missbrauchte die Bühne, als wäre sie auf einem Boxkampf. Das alles kurz nach 7 her bei News Live. Außerdem, Dienstag ist D-Day. Die Regierung ringt um einen Haushalt, den mächtige Abgeordnete der Unionsfraktion für nicht zustimmungsfähig halten. Morgen soll eine Entscheidung her, doch die Zeichen stehen auf Sturm, wenn nicht auf Scheitern. Bei uns steht die Uhr pünktlich auf 7 Uhr. Hier sind die Nachrichten mit Robert Noack.
4: Vor dem Hintergrund mieser Umfragen und einer anhaltend schlechten Stimmung hat Kanzler Merz an die schwarz-rote Koalition appelliert, die Regierung zusammenzuhalten. Im ARD-Fernsehen sagte der CDU-Chef, alle müssten Interesse daran haben, dass Deutschland weiter stabil regiert werde. Deshalb wolle er auch alle anstehenden Sozialreformen noch in diesem Jahr auf den Weg bringen. Dies gelte vor allem für die Rentenreform. Merz ergänzte, ganz Europa hänge an der Stabilität Deutschlands. Deutschland unterstützt die Ukraine mit weiteren Steuermilliarden. Kanzler Merz kündigte bei einem Besuch in Kiew militärische Hilfen im Umfang von rund 1 Milliarde Euro an. Hauptsächlich sollen Drohnen hergestellt und damit die Lücke in der ukrainischen Flugabwehr geschlossen werden. Außerdem wollen beide Länder gemeinsam Abfangdrohnen, Raketen mit längerer Reichweite und Satellitentechnik herstellen. Präsident Zelensky dankte Deutschland als größten Unterstützer seines Landes. Die SED-Nachfolgepartei Linke ist gegen Bundeswirtschaftsministerin Reiche vor das Bundesverfassungsgericht gezogen. Grund für den Eilantrag ist ein Video des Ministeriums zum Wahlsieg der Linken in Berlin. Dort warnte die CDU-Politikerin, es sei gefährlich für die Hauptstadt und den Investitionsstandort Deutschland, dass eine Partei über Enteignung spreche und dies in ihr Programm schreibe, sowie Antisemitismus offen lebe. Trotz Aufforderung hatte das Ministerium das Video nicht gelöscht. Die Deutsche Bahn will jetzt bei den Familien wieder verstärkt punkten. So bietet der Konzern ab Ende Oktober wieder ein spezielles Familienticket an. Eine Hin- und Rückfahrt soll deutschlandweit knapp 100 Euro inklusive Sitzplatzreservierung kosten. In den Sommerferien hat das Angebot für einen deutlichen Zuwachs gesorgt. So sind laut Bahn etwa 100.000 Familien mehr befördert worden als im vergangenen Jahr. Das Münchner Oktoberfest haben in diesem Jahr so viele Menschen besucht wie noch nie. Laut der Stadt kamen insgesamt 7,4 Millionen Besucher auf die Wiesn. Am Abend ging das größte deutsche Volksfest zu Ende. Heute beginnt der Abbau für mehr als 500 Betriebe. Die deutsche Fußballnationalmannschaft hat sich erneut nicht gegen Griechenland durchsetzen können. Das Rückspiel in der Nations League endete 0:0. Im Hinspiel vor einer Woche hatte das DFB-Team 0:1 gegen die Griechen verloren. Das Wetter in Deutschland, heute im Süden teils stark bewölkt und gebietsweise Regen, sonst meist heiter oder wolkig bei Höchstwerten zwischen 17 und 23 Grad.
3: Einen wunderschönen
1: wunderschönen guten Morgen und herzlich willkommen bei News Live am Beginn einer neuen Woche am Montag, dem 5. Oktober 2026. Morgens um 6 schon wissen, was einem abends um 8 verschwiegen wird. Der Tag beginnt mit News und er setzt sich fort mit unserem neu dazugestoßenen Montagsgast, Waldi Hartmann, unser News-Kolumnist. Schönen guten Morgen.
5: Guten Morgen.
1: Und du hast nicht nur ein neues Erfolgsformat, zwei helle, sondern nach wie vor deine Erfolgsrubrik Tor der Woche, da gibt es nachher auch einen Preisträger, ja?
5: Und was für einen, ja.
1: Und was für einen, ich bin sehr, sehr gespannt. Weiterhin bei uns unser News-Chefredakteur Julian Reichelt.
2: Schönen guten Morgen und für alle Menschen, die jetzt sagen, Mensch, der Reichelt mit seinen langen Haaren sieht langsam aus wie der junge Rudi Dutschke. Keine Sorge, heute gehe ich zum Friseur.
1: Mal die wichtigen Fragen zuerst beantwortet und schön, dass auch du bei uns bist, unser News-Politik-Chef Ralf Schuler. Guten Morgen.
0: Schönen guten Morgen und Grüße gehen raus an Pauline Voss, die berechtigterweise im Urlaub ist, weil es Nachfragen jetzt gab, warum hier drei Herren auf der Montagscouch sitzen. Und
2: vier sind es nach meiner Erzählung sogar inzwischen.
0: Ich müsste jetzt
1: 1:1.
2: Endlich habe ich mal recht mit einer Zahl.
0: Ja.
1: Genau,
0: so ich zähle noch mal in Ruhe nach.
1: Genau, nur du. Also bis 3 zählen kann der Ralf, bis 4 können wir jetzt auch zusammen. Ja, schöne Grüße natürlich an die Kollegin. Wir freuen uns, wenn sie da ist, Pauline. 1, 2, 3, 4, 5, 6, 7. Wo ist meine Uhr geblieben? Ja, ich bin Alexander Kissler. Schön, dass Sie bei uns sind. Das ist sehr, sehr gut. 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Wir haben einen schärferen Blick auf das, was wirklich passiert. Wir speisen Sie hier nicht mit Xen ab, die ein U sein sollen. Nein, wir schauen genau hin auch. Am Tag der deutschen Einheit. Es ist eigentlich ein Tag zum Feiern, ein Tag der Freude. Doch stattdessen warnt Bundespräsident Frank-Walter Steinmeier vor Extremisten, vor Wutwählern und dem Niedergang der Demokratie in Deutschland. Und während er die aktuelle Bundesrepublik in dunklen Farben malt, schunkeln und singen sich Politiker durch die Feierlichkeiten.
4: Am 3. Oktober 1990 feierten die Menschen in Berlin die Einheit. Mit Feuerwerk, schwarz-rot-goldenen Fahnen und der Hoffnung auf ein neues gemeinsames Deutschland. Doch 36 Jahre später ist von dem unbeschwerten Jubel kaum noch etwas übrig. Stattdessen warnt Bundespräsident Frank-Walter Steinmeier vor der unerträglichen politischen Demagogie extremistischer Kräfte.
6: Das gefährdet eben nicht nur Freiheit und Demokratie. Meine Damen und Herren, deshalb sage ich es hier. Es gefährdet auch unsere innere Einheit.
4: Ein düsterer Blick auf unser Land, ausgerechnet am Tag der deutschen Einheit. Warum dieser Feiertag in diesem Jahr zum beschämenden Tag der deutschen Einheit wird und welch peinliche Rolle Schauspielerin Katja Riemann sich auf den Leib geschrieben hat.
7: Denn ich darf Ihnen jetzt den Menschen ankündigen, der Deutschland in der Welt repräsentiert und völkerrechtlich vertritt. Unseren Bundespräsidenten Frank-Walter Steinmeier!
4: Darüber sprechen wir jetzt bei News Live.
1: Ja, wenigstens eine freut sich, aber so richtig tolle Pikolöchen, Fragezeichen, ich weiß es nicht. Also das war eben die Schauspielerin Katja Riemann. Man erinnert sich vielleicht noch an sie. Katja Riemann hat auch viele lustige Filme in den 90er Jahren gedreht. Tja, und sie kündigte ja Bundespräsident Frank-Walter Steinmeier gerade nicht wie ein Bundespräsident an, sondern ja wie ein Box-Champion in der linken Ecke, der jetzt gleich den Ring betritt. Das müssen wir uns nochmal anschauen, bitte sehr.
7: Denn ich darf Ihnen jetzt den Menschen ankündigen, der Deutschland in der Welt repräsentiert und völkerrechtlich vertritt. Unseren Bundespräsidenten Frank-Walter Steinmeier!
0: Vielleicht fährt sie öfter mit Barreis zusammen im Auto?
8: Das muss offenbar auch erstmal verkraften, so angekündigt zu werden.
1: Da muss natürlich unseren Sportreporter Waldi fragen. Steinmeier! Also es klang doch wirklich wie eine Ankündigung eines Champions beim Boxkampf, oder?
8: Also ich habe ja auch 12 Jahre moderiert Boxen, im ersten bei der ARD und am Anfang war ich Ringsprecher.
9: Und natürlich haben sich alle orientiert nach Michael Buffer, der Mann aus Las Vegas, der in Deutschland bekannt wurde durch die Henry-Maske-Boxkämpfe. Und der hatte seinen Schlachtruf quasi, let's get ready to rumble! Und da habe ich mir gedacht, sag mal, hat sie die noch alle? Die hat zwei Lola, zwei deutsche Filmpreise. Die hat den Grimme-Preis. Die hat das Bambi bekommen. Die hat sogar auch die goldene Kamera. Da sitzt eine, die in 30 Sekunden alles, was an seriösem Ruf von ihr noch übrig war, nehmen wir mal als Beschädigung ihre politischen Einwürfe in den letzten Monaten und Jahren, alles kaputt gemacht. Es kann nur etwas sein, ich weiß nicht, was sie geraucht hat, oder was man ihr vorher noch in einer Tasse Tee gereicht hat und es war dann kein Tee, keine Ahnung. Aber das passte zu dieser ganzen Rundumgeschichte des 3. Oktober. Tut mir leid, es ist keine Grandezza mehr dabei.
2: Man muss sagen, man hört so ein ganz leichtes Schunkeln bei ihr in der Stimme, habe ich das Gefühl. Und es war in gewisser Weise passend, denn Frank-Walter Steinmeier wurde von Katja Riemann angekündigt wie ein Schwergewichtsweltmeister. Und genau das ist er für dieses Milieu natürlich auch. Er ist der unbesiegte Champion, der Schwergewichtsweltmeister genau dieses politisch-medialen Establishments, was dort eben versammelt war. Derjenige, der immer predigt, was diese Leute hören will, für die Elite, für die Mächtigen, für die Herrschenden, gegen das Volk. Insofern war das tatsächlich in seiner sich selbst Überführung eine passende Ankündigung.
3: Und dann trat er ans Rednerpult. Frank-Walter Steinmeier. Naja, ich lasse das jetzt hier. Und er, Steinmeier, machte dann den Tag der deutschen Einheit zu einem eher beschämenden Feiertag. Die ganze Veranstaltung war eigentlich zum Fremdschämen, fand ich. Ich habe noch mehr Beispiele für Sie vorbereitet. Steinmeier aber spricht dann über Extremismus, über Nationalismus, über Gefahren für die Demokratie und über jene Seite des politischen Spektrums, wo er diese extremistischen Gefahren für die Demokratie verordnet. Bitte sehr.
6: Niemals dürfen die Herausforderungen der Gegenwart diesen Glücksmoment in der deutschen Geschichte verdrängen. Niemals dürfen wir diesen Moment in Vergessenheit geraten lassen. Vergessenheit wäre Verrat. Wähler, die zu den Extremen gehen, pochen laut auf die eigenen Rechte, während sie bereit sind, die Rechte anderer zur Disposition zu stellen. Wir sind die Schärfe der Auseinandersetzung gewohnt und können sie aushalten. Das ja. Aber eine besinnungslose Diffamierung der Bundesrepublik, des wiedervereinigten demokratischen Staates, ist eine Propagandalüge des Extremismus. Und diesen Stolz verdient unser Land, dass wir uns das nicht gefallen lassen, weder von äußeren Mächten, die uns spalten und schwächen wollen, noch von Extremisten im Inneren, die unsere Demokratie verhöhnen. Von beiden nicht. Die Art von Extremismus und Wutwählern, mit denen wir es zu tun haben, ist in vielen entwickelten Industrieländern Europas und Nordamerikas zu sehen. Ein neuer deutscher Nationalismus weckt die Geister der Vergangenheit.
3: Ja, Nationalismus in Deutschland, der die Geister der Vergangenheit wecke. Und ich musste wirklich zweimal mit der Stelle anhören, Ralf. Er warnt also vor einer besinnungslosen Diffamierung der Bundesrepublik. Ich habe gedacht, das heißt vielleicht bedingungslos, aber er meint wirklich besinnungslos. Also manche sind verrückt geworden oder was soll das?
0: Ich habe mich über weite Strecken bei der Rede gefragt, wovon er eigentlich spricht. Also wer ist denn gemeint mit der besinnungslosen Diffamierung der Bundesrepublik? Wer ist was, wo vergesslich? Also entweder er benennt Ross und Reiter, oder er soll es sein lassen. Ich habe über weite Strecken nicht verstanden, wen er eigentlich adressiert. Ich ahne, dass es immer irgendwie um die AfD geht, aber dann müsste er ja versuchen, irgendwo zu beschreiben, was er denen vorwirft, mal abgesehen davon, dass es eine ganz komische Stimmung gab bei dieser Feierlichkeit, wo Frank-Walter Steinmeier eine Art inneren Zirkel postuliert hat, der einer feindlichen Außenwelt gegenübersteht. Ganz eigentümliche Sache. Also es ist der Tag der deutschen Einheit und er hat daraus den Abwehrkampf gegen die Wähler und das Volk gemacht.
2: Tag der deutschen Wagenburg. Das ist das, was Frank-Walter Steinmeier abgehalten
0: hat. Und man wundert sich dann so ein bisschen, du kannst dich doch nicht als Bundespräsident hinstellen und kannst Wähler, die 40% bei Wahlen einfahren, die bei 30% in den Umfragen bundesweit liegen, die kannst du doch nicht beschimpfen und sagen, ihr seid der Rand, ihr seid irgendwie der feindliche Rest und wir, SPD 14%, jetzt mal ganz wohlwollend angenommen, wir sind die Wahren. Also eine Minderheit erklärt der Mehrheit, dass sie die eigentlich Wirklichen sind und die anderen irren. Also das Volk irrt.
1: Gut. Julian, hast gesagt, ein Tag der Wagenburg. Wer sitzt in der Wagenburg?
2: Man muss ja auf die Worte hören und quasi aus den Worten heraus den eigentlichen Sound dieser Rede extrapolieren. Also Frank-Walter Steinmeier brüllt zumindest noch nicht wie Katja Riemann. Aber die Worte sind ein inneres Brüllen. Verrat, Wutwähler, Extremisten. Das muss man ja nur einmal anders aussprechen, um zu wissen, mit welch furchterregenden Leuten wir es da inzwischen zu tun haben. Da sagt er zum Tag der Deutschen Einheit, der ja feiert, dass Menschen auf ihre Rechte, auf das Recht der Freiheit gepocht haben. Wähler pochen laut auf die eigenen Rechte. Ja, die Wähler pochen laut auf die eigenen Rechte, Herr Bundespräsident, so wie das in der Demokratie vorgesehen ist. Diese Rede hat nur eine einzige Aussage. Wir befinden uns in einer epochalen, leider ist das so, von diesem Milieu heraufbeschworenen Auseinandersetzung Freiheit gegen eine aufziehende, ja, neue Form, ja, sieht nicht aus wie früher, Art der Diktatur. Das sind keine freien Menschen. Das ist nicht mehr der Geist der Freiheit, der Frank-Walter Steinmeier umweht. Das ist kein demokratischer Geist mehr. Frank-Walter Steinmeier ist nicht Demokrat, denkt nicht demokratisch, möchte sich nicht dem Willen und dem Votum des Volkes unterwerfen und in gewisser Weise sinnbildlich dafür war, man sieht das ja hier eingeblendet, die bizarre, diabolische Beleuchtung dieses Rednerpults und dieser Bühne, dieser Rotschimmer von unten, ja, hatte wirklich fast was Schwefelhaftes einer mindestens mal autoritären Rede. Ein furchterregender Mann, besser an Frank-Walter Steinmeier ist, dass er bald weg ist.
9: Das war der letzte Beweis dafür, dass diese Blase in sich lebt. Er hat nur für die, die da waren, also die im eigenen Saft braten, gesprochen. Er hat nicht für 80 Millionen Menschen, die hier in diesem Land wohnen, 83 Millionen, für die hat er nicht gesprochen. Sie haben sich in sich selbst bestätigt. Das ist das, was man denen da oben vorwirft, dass diese Berliner Blase nicht mehr weiß, wie dieses Leben in Realität, in Wirklichkeit abläuft. Und das war die letzte Bestätigung. Sie haben sich selbst gefeiert. Er hat für diese antidemokratischen Attacken Standing Ovation bekommen. Es war irre. Das war eine Wahlkampfrede, aber doch nicht zur Wiedervereinigung des Bundespräsidenten.
2: Stellt euch mal vor, nur mal als Gedankenspiel, wir leben in, sagen wir mal, 10 Jahren, vielleicht geht's schneller, in diesem Land nicht mehr in Freiheit. Stellt euch vor, es gibt die Demokratie, wie wir sie die letzten 75 Jahre, wir alle Zeit unseres Lebens, bis auf Ralf, der in einem anderen Teil Deutschlands aufgewachsen ist, erleben durfte. Stellt euch vor, das gibt es nicht mehr. Und man blickt von außen da drauf. Da wird man doch ganz klar sagen, das war alles bei diesen Worten, bei diesen Reden absehbar. Man hat es doch kommen sehen. Wenn ich mir nahezu alle maßgeblichen Politikerreden über unsere Demokratie derzeit anhöre, dann würde man in 10 Jahren, sollte Demokratie in diesem Land auf welche Weise auch immer enden, sagen, naja gut, also das hätte man schon hören können, wenn man sich diese Reden angehört hat. Das ist der Geist des Frank-Walter Steinmeier.
0: Das Verstörende daran ist ja, dass man einfach diese andere Realität, die Waldi benannt hat, die spürt man ja daraus. Also er tut ja so, als wäre da draußen eine politische Bewegung unterwegs, die das Entrechten der restlichen Bevölkerung plant. Ja. Also nicht nur das Bestehen auf dem eigenen Recht, was ja legitim ist, sondern gleichzeitig die fast schon eliminatorische Aggression gegen die restliche Gesellschaft. Das ist ja das, was er nennt, also den Entzug sämtlicher Rechte für andere. Aber das ist ja eine Projektion. Also ich kann mich jetzt nicht erinnern, dass irgendjemand von der AfD im Bundestag gesagt hat, also wir wollen alle internieren, wir wollen das Wahlrecht abschaffen. Ulrich Siegmund hat im Augenblick noch gar nichts verkündet und ist schon mit Bundeszwang irgendwie konfrontiert worden. Mit anderen Worten, diese Projektion, diese Selbstverbiesterung, die führt natürlich zu einer Aggression, die du gar nicht mehr wegkriegst und die mit der Realität auch gar nichts zu tun hat. Wenn jemand solche diktatorischen Allüren an den Tag legen würde, finde ich sehr hochberechtigt, das dann anzusprechen. Aber solange kein Anlass dafür da ist, sehe ich eigentlich nur eine wirklich halluzinatorische Fixierung, die aber machtpolitisch relevant wird. Das ist das Verstörende daran, weil ja jemand wie Steinmeier davon zutiefst überzeugt ist, dass die Realität so aussieht, wie er sie sich vorstellt, unabhängig davon, ob es vor seinen Augen passiert oder nicht.
3: Hören wir nochmal rein in Steinmeiers letzte Rede zum Tag der Deutschen Einheit, bitte.
6: Dieses Amt muss alles stärken, was uns verbindet, auch den Rechtsstaat, Menschenrechte, die demokratischen Verfahren und nicht zuletzt die Menschen, die für all das einstehen. Aber, meine Damen und Herren, eine Brücke zwischen dem Recht und der Rechtsverachtung, zwischen dem Bemühen um Wahrheit und der Bereitschaft zur Lüge, zwischen dem Argument und der Demagogie, zwischen innerem Frieden und der Aufhetzung zur Gewalt. Eine solche Brücke trägt nicht. Die führt ins Nirgendwo der Beliebigkeit. Und ginge unsere Gesellschaft diesen Weg, sie würde in den Abgrund rutschen. Da darf sich niemand in politischer Verantwortung wegducken. Da ist Haltung gefragt.
3: Ja, am Schluss auch noch. Niemand dürfe sich wegducken, sei Haltung gefragt. Das sind wirklich nur ganz, ganz billige Floskeln. Ich persönlich kann die nicht mehr hören. Und davor hat das gezeigt, was man ein manichäisches Weltbild nennt. Die Guten und die Schlechten. Die einen sind für Recht, die anderen verachten das Recht. Die einen bemühen sich um Wahrheit, die anderen betreiben Lügen. Die einen haben ein Argument, die anderen bereiten Demagogie. Das ist doch wirklich der Kernbegriff einer Spaltung, in dem ich alles in zwei Lager scheide. Oder, Waldi?
9: Ja, er ist Steinmeier, wie er seit Monaten und seit Jahren lebt. Er hat bei diesem Jubiläum des Bundesverfassungsgerichtes zugeschlagen, antidemokratisch mit Worten, die einfach nicht würdig sind eines Bundespräsidenten. Das setzt er jetzt fort. Und bei der Rede habe ich mir gedacht, jetzt hätte er nur noch hinzufügen müssen, bei der Bereitschaft zur Lüge, nicht wahr, Herr Bundeskanzler? Ich war fassungslos, weil ich das von einem, ich bin so lange und habe Bundespräsidenten alle erlebt, da waren nicht nur glänzende Persönlichkeiten dabei, manche hat man vergessen. Aber den werde ich nicht vergessen. Walter der Spalter bleibt im Kopf für immer. So einen hat es so noch nicht gegeben. Es hat welche gegeben, die waren eine Sternschnuppe der Geschichte. Es hat welche gegeben, die waren gewichtig. Richard von Weizsäcker, den vergisst man halt auch nicht. Die Rede vergisst man halt auch nicht. Den Ruck von Roman Herzog vergisst man halt nicht. Und ihn vergisst man auch nicht, aber aus anderen Gründen.
3: Und du hast gesagt, Fassungslosigkeit machte sich breit. Ich glaube, den Eindruck teilen wir hier. Besonders fassungslos konnte man allerdings auch sein über das sogenannte künstlerische Rahmenprogramm. Es gab da unter anderem Dancing Moms, Moms Undercover, also Frauen über 30. Sie sind die Weltmeisterinnen im Ü30 Hip-Hop. Sie durften tanzen. Bitte sehr. Ja, wir sehen sie hier, wie die Damen, alle über 30 und vermeintlich auch oder wahrscheinlich alle Mütter. Und es sind hier sehr zuckende Bewegungen. Dazu wird Melodie abgespielt mit Texten. Es ist da auch davon die Rede, ich muss so formulieren, vom Schmerz im Rektum, dass man sein wolle. Und das Ganze auf Englisch. es wird gezappelt. Man sieht allerdings davor, Frau Klöckner, die Bundestagspräsidentin, amüsiert sich offenbar köstlich. Sie wippt dazu im Takt. Ja, das sind also die Ü30-Weltmeisterinnen im Hip-Hop, was es alles gibt. Das ist eine Aufführung komplett auf Englisch, komplett im zuckenden Rhythmus des Hip-Hops zum Ehrentag der deutschen Nation. Das darf man ja nie vergessen. Das ist unser Ehrentag, unser Freudentag. Das ist schon ein sehr, sehr ungewöhnlicher Soundtrack und auch eine sehr gewöhnliche künstlerische Performance. Ralf, wie hast du das denn gewertet hier, den Auftritt der Mums Undercover?
0: Man spürt einfach bei jeder Sekunde dieser Veranstaltung, dass man irgendwie nicht gewöhnlich sein wollte. Ich erhoffe mir ja im nächsten Jahr eine Metal-Band, dass man einfach auch mal so richtig mal einen drauf gibt. Man wollte hier ganz offensichtlich kein Kammerkonzert machen, sondern irgendwie bürgerliche Sehgewohnheiten aufbrechen oder was auch immer. Diese bemühte Modernisierung ist eben auch irgendwie schräg. Aber es führt eben dazu, dass du die ganze Veranstaltung nicht mehr ernst nimmst, aber irgendwann auch sagst, Tag der Deutschen Einheit, machen die irgendwo da, hatten jetzt nichts mehr mit mir zu tun. Und das hat der Bundespräsident ja ganz prima formuliert, dass er sich gar nicht bemüht, irgendwie zu verstehen, was die Leute im Land draußen bewegt, sondern im Prinzip nur noch auf Abwehrkampf ist. Und dann können die da sich auch solche Tanznummern ausdenken. Ich glaube, da ist Bremen dafür zuständig gewesen, das auszuwählen. Ja.
3: Besser. Ja. Und du hast vorhin gesagt, weil das eigentlich nur noch Veranstaltung in der Blase, für die Blase. Und die Blase ist auch noch stolz drauf, dass sie unter sich ist. Rund um die Feierlichkeiten sorgte nämlich eine weitere Szene für Kopfschütteln. Bremens Bürgermeister Andreas Bovenschulte, der Hausherr gewissermaßen, und Schleswig-Holsteins Ministerpräsident Daniel Günther, immer noch CDU, griffen zum Mikrofon und sangen Westerland der Ärzte. Bitte sehr.
10: Die Fischerei! Daniel und ich haben mal gesagt, wir machen ein furchtbares Experiment, wir würden zusammen singen.

0: Hat er gedacht, wir machen noch eins.
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0: Zugabe!
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2: Ja, das ist also die gute Laune-Partygesellschaft der Berliner Blase. Und entscheidend ist ja, Julian, wir haben das jetzt nicht hier investigativ einem Paparazzi zu verdanken, sondern das wurde von Herrn Bovenschuld der Öffentlichkeit präsentiert.
3: Nordatlantik, 15. April 1912, 0 Uhr 41. Die Kapelle spielt nochmal auf. Das ist das, woran man dabei doch denken muss, oder? Alles in diesem Land, alles, wirklich alles in diesem Land, was Politik gestalten kann, wird schlechter. Die Wirtschaft deindustrialisiert sich in rasantem Tempo. Über unsere Grenzen stürmen weiterhin unkontrolliert, man muss es leider sagen, invasorisch aus den islamistischen Einöden dieser Welt viel zu oft Barbaren, die eine Gefahr für unsere Kinder sind. Aber in einem Bremer Luxushotel herrscht an der Bar auch spät nachts noch gute Laune und es wird noch einmal aufgespielt. Daniel Günther und der Bürgermeister dieses Failed States da trällern an der Bar, alle schunkeln, alle machen mit, alle freuen sich noch, während das Schiff sich immer weiter, der Bug sich immer weiter aus dem Wasser hebt. Ja. Draußen ist schon ausgegeben, every man for himself, aber das kümmert diese Leute gar nicht. Das war ja, der, wenn ich es richtig verfolge, der Vorabend zu dieser schrecklichen Steinmeier-Rede. Und ich würde sagen, bei dem, was da hinterher dann gekommen ist, es war der absolut passende Auftakt.
4: Eine Textzeile war, aber eine Textzeile, die haben sie ja nicht erfunden, die haben sie nachgesungen. Wir verlieren den Verstand. Und ja, sehe ich.
2: Ja. Künstlermund tut Wahrheit kund. Manchmal sogar ein Text der Ärzte. Und man könnte doch denken, okay, was auch immer die jetzt feiern in Bremen, es ist ein Tag, der uns ganz Deutsche in ganz Deutschland mit Freude erfüllt. Ein Tag, an dem wir auch gerne unsere Fahne zeigen. Nicht nur wir in Berlin immer die Palästina-Flagge, sondern vielleicht auch mal die Deutschland-Flagge. Und dann bist du durch Berlin gefahren, Julian, bist vorbeigekommen an der Siegessäule hier in Berlin, hast getwittert ein Bild und das zeigt, schwupps, da ist die Siegessäule. Das sind von dir markierte 1, 2, 3, 4 rote Pfeile und kein einziger roter Pfeil mündet in eine Deutschland-Flagge.
3: Das Bild habe ich tatsächlich am Tag der Deutschen Einheit hier in Berlin selber gemacht, an der Siegessäule, also zuläufig zum Brandenburger Tor, diesem Symbol der Deutschen Einheit. Symbolischere Meter für die Deutsche Einheit gibt es auf deutschem Boden, würde ich mal nicht sagen, als die Straße des auch noch 17. Juni, benannt nach dem Arbeiteraufstand in der DDR zwischen Siegessäule und Brandenburger Tor. Das ist die sogenannte Protokollstrecke in Berlin. Das ist die Strecke, wo bei jedem Fußballfinale, DFB-Pokalfinale, wenn wir mal Champions-League-Finale in der Stadt haben, jede politische Flagge, bunte Fahnen gehisst werden. Für jeden ausländischen Staatsgast Flaggen gehisst werden, aber für unseren Nationalfeiertag keine einzige Flagge in der gesamten deutschen Hauptstadt gehisst. Nichts. Auf dem Bundestag wehte sie, aber da weht sie einfach immer. Aber dort, wo man eigentlich in jedem anderen Land der Welt seine Flagge hissen würde, nämlich entlang der Boulevards, der Prachtstraßen, wie gesagt, auf dieser Straße spielt die Wiedervereinigung, kann man durchaus so sagen. Ja. Keine einzige deutsche Flagge. Wer ist dafür verantwortlich in doppelter Hinsicht? Diese Stadt wird ja zweimal quasi regiert, im Kanzleramt und im Roten Rathaus, zweimal die CDU. Weder der Bundeskanzler hat es für nötig gehalten, sich um Deutschlandbeflaggung zu kümmern, noch Kai Wegner, der noch regierende Totalversager und Oberlügner von Berlin, der sonst, wie gesagt, gar nicht schnell genug, oh guck mal, Progress Pride, lass sie uns hissen, der in seiner letzten Amtshandlung, was war die letzte Amtshandlung von Kai Wegner, bevor er erklärt hat, nicht mehr anzutreten? Hissen der Regenbogenflagge. Ja. Höchstpersönlich keine einzige deutsche Fahne in dieser Stadt. Verantwortlich dafür allein und ausschließlich die CDU. Da ist tatsächlich dieser Merkel-Moment, wo sie dem Gröhe auf der Bühne nach dem Wahlsieg die Deutschlandflagge wegreißt, weil der ist einfach wahr geworden, der ist einfach deutsche Realität geworden. Diese CDU wird sich irgendwann noch zurücksehen nach 18%. Das ist meine Prognose.
4: Ich habe deinen Poster gesehen auf X und hatte gerade vorher ein Stern-Interview mit Boris Rhein gelesen. Und das ist ja der gerade so aus dem Windschatten kommt um die Kanzlernachfolge. Du merkst ja, er ist plötzlich überall präsent, singt auch plötzlich rechte Lieder, jetzt nicht mit der Gitarre, sondern blinkt zumindest mal nach rechts. Und der sagte in dem, ich habe an dich gedacht, Boris Rhein freut sich über Schwarz-Rot-Gold überall im Land. Wenn ich durchs Land fahre, sehe ich wieder schwarz-rot-goldene Fahnen. Habe ich mir gedacht, Junge, dann musst du mal nach Berlin kommen und musst an der Goldelse vorbeifahren. Denn da war nichts, wie ich deinen Post gesehen habe. Ja. So unterschiedlich sind die Wahrnehmungen.
2: Aber vielleicht hat es ja alles einen Masterplan. Denn am Tag der Deutschen Einheit war ja, und vielleicht ist das sogar wichtiger, auch Tag der offenen Moschee. Das war zumindest auch ein Hinweis aus der Tagesschau. Darüber ist unser Politikchef Ralf Schuler gestolpert. Das schauen wir uns jetzt noch an.
5: Der Tag der Deutschen Einheit ist traditionell auch der Tag der offenen Moschee. Zum 30. Mal haben muslimische Gemeinden heute ihre Gotteshäuser für Besucherinnen und Besucher geöffnet.

0: den Tag der offenen Moschee zu begehen? Also,
1: wir sollen einfach umprogrammiert werden. Das ist einfach der heilige Auftrag, die heilige selbstgewählte Mission dieses Milieus, bestehend aus eben jener politisch-medialen Elite, aus diesen Propagandamedien, die wir alle zwangsfinanzieren wollen. Sie wollen uns einfach umprogrammieren. Sie wollen einfach sagen, nein, nein, das war schon immer so, dass euer Nationalfeiertag der Tag der offenen Moschee war. Wer das hinterfragt, kommt gleich in der nächsten Frank-Walter Steinmeier-Rede vor.
2: Das wollen wir mal nicht hoffen, aber die Böllerschläge rücken näher sozusagen. Tag der offenen Moschee, wer hat die nicht gefeiert? Fußnote. Früher nannte man ihn Tag der deutschen Einheit. Die Älteren werden sich erinnern. So heißt dann vielleicht mal. Ne? Und dann wehen ganz andere Fahnen. Dann wird dieser Pfad wieder genutzt. Also es war alles allem, zumindest in Bremen, ein beschämender Tag der deutschen Einheit. Aber wir schauen genau hin. Wir lassen auch Frank-Walter Steinmeier keine Floskel, keine Drohung, keine spalterische Rede durchgehen. Wir schauen genauer hin. Und Sie, liebes Publikum, Sie geben uns morgens etwas, das sich wirklich nicht zurückholen lässt. 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Vielen Dank. 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Vielleicht schon beim ersten Kaffee, das gehört dazu. Wir wollen hier von Montag bis Freitag eine Sendung machen, die Ihnen wirklich etwas gibt. Eine Information, die Ihnen gefehlt hat, eine Frage, die Sie beschäftigt, mit der Sie weiterkommen, auch in Ihrem Alltag. Ein Gespräch, über das Sie später noch lange nachdenken. 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Unser Thema nach 8 Uhr, der 30-20-Kipppunkt ist da. Nein, er liegt eigentlich schon hinter uns. Die AfD hat das erste Mal über 30% der Wählerstimmen in Umfragen erreicht. Die Union ist auf 18% ab. Gestürzt. Und was macht Friedrich Merz? Er gibt wieder einmal den Außenkanzler und reist nach Kiew. Außerdem haben wir folgendes Thema, und da sehen Sie auch, dass wir ganz gerne für Sie Fragen stellen, die sonst niemand stellt. Wir fragen uns, ist etwa der D-Day da? Wird es für die Koalition morgens so eng, dass im Haushaltsstreit wirklich Ihr Fortbestand auf dem Platz steht? Es geht längst nicht mehr darum, ob sich die Koalition auf einen Haushalt einigt. Inzwischen wird schon längst darüber gesprochen, diese Koalition zu verlassen. Das ist nachher unser Thema. Es ist 7.33 Uhr. Sie sind hier bei News Live und wir sprechen nun über den Haushalt und den großen Streit. Ja, Showtime um den Bundeshaushalt, Showdown um den Bundeshaushalt. Warum eigentlich, Ralf, ist das so kritisch geworden? Warum konnte das so sich zuspitzen und aufgipfen? Wir haben alle noch im Ohr die Aussage von dem Bundestagsabgeordneten der CDU von Stetten, Vorstand des wichtigen Parlamentskreises Mittelstandes. Er hat gesagt, vor einigen Wochen schon, dieser Haushalt ist nicht zustimmungspflichtig. Und jetzt, in diesen Tagen, morgen, kommt es zum Schwur.
0: Das Problem an diesem Haushalt ist, dass die Einkommenssteuerreform nach wie vor nicht beschlossen ist. Und von Stetten kritisiert völlig zu Recht, dass innerhalb dieser Einkommenssteuerreform die kalte Progression, also die Teuerung, nicht ausgeglichen wird. Sie wird aber 2 Jahre gestreckt und nicht wirklich ausgeglichen. Mit anderen Worten, die Deutschen werden ärmer im kommenden Jahr, weil einfach die Teuerung nicht durch die Steuersätze abgebildet wird. Und das ist seit, glaube ich, 10 oder 15 Jahren ein guter Brauch, dass das automatisch geschieht. Und Lars Klingbeil tut das nicht. Und man muss sich einfach klar machen, solange die Einkommenssteuerreform da nicht drinsteht, kann man auch den Haushalt nicht verabschieden. Die Einkommenssteuer macht ungefähr 300 Milliarden aus im Jahr. Das ist einer der größten Brocken im Bundeshaushalt. Mehrwertsteuer, also Umsatzsteuer, ist ein anderer großer Brocken. Also solange das nicht vorliegt, geht's einfach nicht. Und das ist eigentlich eine Reaktion der Union. Endlich mal ein Lebenszeichen der Union, möchte man fast sagen, weil Bärbel Baas selbst geringfügigste Reformen hintertreibt, haben jetzt die Haushälter gesagt, solange wir nicht die Arbeitsmarktreformen von Bärbel Baas kriegen, und da geht's um ganz einfache Sachen, also Wochenarbeitszeitliberalisierung und ähnliche Geschichten, solange das nicht vorliegt, gibt's auch keinen Haushalt. Und man muss sich einfach klar machen.

0: Wegen der Unfähigkeit der Koalitionsspitzen sind jetzt die einfachen Abgeordneten, die Haushaltsexperten, die haben eine gewisse Macht, aber die sind jetzt diejenigen, die den Kampf innerhalb der Koalition austragen und sagen, stopp, so geht's nicht weiter. Morgen 9.30 Uhr wird es ein Gespräch geben von Thorsten Frey mit den Haushältern. Ohne Mitarbeiter, das ist immer ein Zeichen dafür, dass es kracht. Man versucht, die Anzahl der Augen so gering wie möglich zu halten. Da ist wirklich ein Stück Showdown im Werk. Und man kann eigentlich nur hoffen, dass die Haushälter hart bleiben und sagen, solange hier die SPD blockiert, geht mit uns gar nichts.
1: Showdown um den Bundeshaushalt schauen wir uns mal an, zusammenfassend, welche Streitpunkte sich da aufgetürmt haben. Bitte.
2: Der mächtige Unionspolitiker Christian von Stetten warnte schon vor Wochen, der Haushaltsentwurf ist nicht zustimmungsfähig. Denn Finanzminister Lars Klingbeil plant Milliardeneinsparungen durch Reformen. Doch manches davon ist politisch noch längst nicht unter Dach und Fach. Jetzt könnte sich zeigen, ob von Stettens Warnung wahr wird. Denn hinter den Kulissen wird bereits durchgespielt, was passiert, wenn der Haushalt scheitert. Einkommensteuer, Rente, Zuckersteuer, Elterngeld. An immer mehr Punkten kracht es zwischen Union und SPD. Die Frage ist deshalb längst nicht mehr nur, kommt dieser Haushalt durch, sondern was passiert, wenn die Koalition keine Mehrheit dafür findet? Darüber sprechen wir jetzt bei News Live.
1: Genau, das ist die Frage und sie ist wirklich existenzbedrohend für diese Bundesregierung. Was passiert, wenn die Koalition tatsächlich keine Mehrheit für den Haushalt findet? Bundeskanzler Friedrich Merz macht daraus inzwischen eine Frage der Stabilität für ganz Europa. Am Sonntag erklärte er bei einer gemeinsamen Pressekonferenz mit dem ukrainischen Präsidenten Selenskyj in Kiew Folgendes.
3: Es gibt sowohl in der Europäischen Union bei vielen Partnerländern außerhalb der Europäischen Union schon einige Fragen im Hinblick auf die Stabilität der deutschen Regierung. Und vielleicht ist manch einem auch im Inland nicht hinreichend klar, was es bedeuten würde, wenn die deutsche Bundesregierung den Aufgaben, denen sie gestellt ist, nicht gewachsen wäre. Und das hätte unermessliche Folgen für ganz Europa. Und insofern werde ich alles tun, um die Regierung in Deutschland weiter stabil zu führen.
1: Unermessliche Folgen für ganz Europa. Fällt die deutsche Bundesregierung, dann fällt Europa. So klang es. Und im Bericht aus Berlin hat Friedrich Merz nachgelegt.
4: Und ich habe umgekehrt, Herr Preis, nicht nur heute in der Ukraine, sondern in den letzten Tagen von verschiedenen Kollegen, Kolleginnen aus der Europäischen Union gehört, bleibt um Gottes Willen in Deutschland stabil mit eurer Regierung. Wir brauchen euch. Die gesamte Europäische Union, ganz Europa, hängt an der Stabilität in Deutschland. Und das ist etwas, was vielleicht viele Menschen in Deutschland im Augenblick unterschätzen, wie wichtig es ist, dass wir in diesen turbulenten Zeiten gerade in Deutschland eine stabile Regierung haben. Und ich werde in der nächsten Woche alles dafür tun, um das auch aufrechtzuerhalten, wissend, dass wir natürlich ein paar Debatten haben, insbesondere nach den beiden letzten Landtagswahlen. Aber diese Debatte, die muss geführt werden. Wir müssen in der Regierung zusammenbleiben. Wir müssen das Land nach vorne bringen. Wir müssen die großen Chancen, die wir haben, auch gemeinsam nutzen. Und ich bin fest entschlossen, das zu tun. Noch einmal, weil es nicht nur für Deutschland wichtig ist, sondern weil es für die gesamte Europäische Union wichtig ist, dass wir eine stabile Bundesregierung in Berlin haben.
1: Ja, wir haben es nun verstanden. Das heißt ja nichts anderes als das Schicksal Europas entscheidet sich daran, ob Friedrich Merz weiter Bundeskanzler bleibt. Alles andere hätte unermessliche Folgen.
5: Also Stichwort Blase, Stichwort Realitätsverlust. Ein Bundeskanzler, der im eigenen Land noch 10% Zustimmung hat. In seiner Rechnung also 90% sind gegen ihn. Spricht von der stabilen Bundesregierung, die er fortführen will, weil ihn die europäischen Partner dazu drängen und feststellen, Friedrich, geh du voran, wir schaffen das nicht. Ich würde einen Arztbesuch empfehlen, ganz ernsthaft.
1: Die Wortwahl von Friedrich Merz ist ja hier interessant und verräterisch zugleich. Unermessliche Folgen, um Gottes Willen, für ganz Europa und natürlich viele Menschen in Deutschland verstehen das noch nicht oder unterschätzen das. Also Friedrich vor Gottes Gnaden, auf dessen Schultern die Last ganz Europas ruht, stürzt er, dann stürzt Europa. Das hat inzwischen tatsächlich wahnhafte, größenwahnhafte Qualitäten. Ich hege inzwischen den schrecklichen Verdacht, dass Friedrich Merz mit dem Gedanken spielt, sich in zum Beispiel einen möglichen Spannungsfall zu retten und beim nächsten, sagen wir, Drohnenvorfall diesen Spannungsfall zu beschwören. Klingt jetzt erstmal ein bisschen seltsam, aber vor einigen Wochen hätten wir noch nicht über den Bundeszwang geredet und dass Friedrich Merz auf einmal die Kavallerie in Bundesländer schicken will, die anders gewählt haben, als er sich das so vorstellt. Deswegen halte ich auch das nicht mehr für ausgeschlossen. Friedrich Merz ist tief angekommen in einer extrem ungesunden und extrem gefährlichen Selbstsicht, also unermessliche Folgen für ganz Europa, wenn der ungewollte, ungeliebte und ja total versagende Bundeskanzler in Deutschland nicht mehr weiter regieren kann. Das ist, wie gesagt, nichts anderes als Größenwahn. Zweitens finde ich total spannend, dass Friedrich Merz, ich weiß nicht, wie reif das sieht, aber jetzt im Ausland das Scheitern der eigenen Regierung, das mögliche Scheitern der eigenen Regierung in Deutschland thematisiert. Ich glaube, er macht das hier ganz bewusst. Normalerweise versucht man im Ausland gar nicht über Innenpolitik zu sprechen, außer man muss eine Wahl rückgängig machen, wie Angela Merkel in Südafrika. Aber eigentlich ein hoch ungewöhnlicher Vorgang, dass man sich aus dem Ausland meldet, dann auch noch aus der Ukraine, um die Deutschen davor zu warnen, jetzt sich eine andere Regierung zu wünschen. Ja, also Friedrich Merz' Botschaft ist ja hier ganz eindeutig, wenn ich nicht mehr da bin, dann fällt Europa. Und der Ort, den er wählt, der hat ja eben auch eine Botschaft. Friedrich Merz will sich in seiner Verzweiflung jetzt stilisieren als letztes Bollwerk gegen Wladimir Putin. Das, was er subtil den Menschen versucht, hier einzureden, aber ich prophezei, dass das in den kommenden Tagen weniger subtil wird, lautet: Wenn ich falle, dann kommt der Tod, liebe Deutsche. Krieg oder Friedrich? Ich oder die Bombenangriffe? Das ist das, was er anschwellend versucht hier zu intonieren. Das ist das, was wir in den nächsten Tagen noch häufiger hören werden. 2025 hat Friedrich Merz die Ukraine ja schon als Grund für das Rentenpaket genannt. Schon das war absurd. Jetzt wird er die Schraube noch einen weiter drehen. Die Ukraine, der Krieg in der Ukraine wird als Begründung dafür dienen, dass man jetzt aber leider nicht den gescheiterten Bundeskanzler austauschen kann, dass jetzt Wahlen auch nicht mehr möglich sind, denn was solle denn dann kommen? All das denke ich mir nicht aus. Gestern ist, da merkt man, wir treten in eine neue Phase der Propaganda ein, bei den Kollegen von der Welt, von Gordon Ripinski, ein Kommentar erschienen. Ja, ein Kommentar erschien mit der Überschrift Danke Merz. Und dieser Kommentar handelte davon, dass jetzt ein anderer Bundeskanzler nicht mehr vorstellbar, nicht mehr denkbar, nicht mehr möglich ist. Friedrich Merz müsse jetzt bleiben wegen der Ukraine. Das ist der Spin, den Friedrich Merz verbreitet. Und Friedrich Merz verbreitet den, weil er weiß, dass er in der Hauptstadt sich auf einige trübselige Kollegen verlassen kann, die das eins zu eins so weiterverbreiten. Friedrich oder der Krieg, das ist die Parole, mit der wir in den nächsten Tagen konfrontiert sein werden.
0: Das ist ja mehr als nur eine protokollarische Feinschmeckerei, dass man im Ausland solche Reden nicht hält. Noch dazu in so einer seltsam gedrückten, glanzlosen Diktion, wie er das da getan hat. Das Schwierige an der ganzen Geschichte ist natürlich einerseits, dass er tatsächlich der Ansicht ist, er sei das letzte Bollwerk gegen Moskau und Putin. Dann fährt er in die Ukraine und anstatt dort, was in der Logik gewesen wäre, eine Demonstration der Stärke, der Unbeugsamkeit abzuliefern, resoniert er dort über die Schwäche seiner eigenen Regierung. Er fährt sozusagen Moskau noch entgegen, um in Rufweite zu erklären, wie wackelig seine eigene Regierung ist. Das ist das Gegenteil dessen, was er ja selbst beschwört. Mal abgesehen davon, dass er lange Zeit immer von Taurus gesprochen hat, ist jetzt auch keine Rede mehr davon. Also es ist eine ganz bizarre Geschichte. Wenn ich mich tatsächlich als Bollwerk betrachte, dann muss ich das Bollwerk darstellen. Dann muss ich das personifizierte Bollwerk sein. Und dann kann ich nicht ausgerechnet dort, wo ich Stärke zeigen will, meine eigene Schwäche referieren. Du merkst wieder, dass er da völlig planlos ist, völlig ohne jede Strategie. Und mal abgesehen davon ist das natürlich auch etwas, was schon verschiedentlich in Reden angeklungen ist, dass er den Deutschen sagt, ihr könnt mich nicht abwählen, weil Europa so wackelig ist. Sorry, als Wähler interessiert mich nicht, wie Italien wählt oder ob im nächsten Jahr in Frankreich Marine Le Pen gewählt wird. Als Deutscher muss mich interessieren, ob es meinen Kindern gut geht, ob ich genug auf dem Konto habe und wie es mit meinem Land weitergeht. Und dieser seltsame Blick, für ganz Europa verantwortlich zu sein, ist einfach völlig irre. Und ich verstehe auch langsam nicht mehr, warum er nicht in der Lage ist, wenigstens seine eigenen, zugegebenermaßen etwas schrägen außenpolitischen Thesen dann wenigstens umzusetzen. Das ist ja das Gegenteil, was er dort signalisiert. Und dass die Botschaft angekommen ist, hat Wladimir Putin damit gezeigt, dass während des Besuches noch eine Rakete in Kiew einschlug, ein bisschen abseits. Ich glaube, man hätte auch besser zielen können, wenn man das gewollt hätte. Also besser kann man Ohnmacht nicht demonstriert bekommen, als durch so einen Auftritt.
5: Er warnt mit dem Raketenangriff. Ich habe auch das Gefühl, dass Kriegsangst immer mehr geschürt wird. Ich wohne in Leipzig. Ich kenne einen Menschen, der arbeitet auf dem Flughafen dort. Seit Wochen ist das dort natürlich ein Thema. Und die wissen nicht, sollen sie lachen oder sollen sie weinen? Die haben das alles mitbekommen. Mhm. Und jetzt spricht Merz, aber auch Steinmeier, von einer bewaffneten Attacke Russlands auf Deutschland. Mit einer Drohne, die so groß war wie im Pizzateller.
1: Wir sprechen hier über den drohenden D-Day, dass also der Haushaltsstreit dazu führen könnte, dass diese Regierung wirklich endgültig kippt. Dienstag ist D-Day. Wir haben heute Montag, also morgen schon Dienstag. Und was macht Friedrich Merz derweil? Er warnt in Kiew, wir haben es eben gehört und belegt, vor unermesslichen Folgen für ganz Europa sollte seine Regierung scheitern. Zu Hause allerdings bereiten sich Union und SPD bereits schon auf das Scheitern der Regierung vor. Das zumindest berichtet die Bild. Die Union fürchtet demnach eine gezielte Reformblockade. Die SPD könnte die Koalition zermürben, um anschließend möglichst im Februar Neuwahlen anzutreten mit Manuela Schwesig als Kanzlerkandidatin. Die SPD wiederum fürchtet mehr als 12 Unionsabweichler und sie hat ja nur eine Mehrheit von 12 Abgeordneten. Diese Regierung, dann also, könnten Haushalt und Steuerreform scheitern und damit wäre die Koalition in Gefahr. Haushaltsstreit wird zum D-Day für die Koalition. Man sagt ja gerne, Julian, ja, beim Geld hört die Freundschaft aus. Beim Geld könnte auch diese Koalition aufhören.
6: Wie dramatisch die Lage ist, erkennt man doch eben an diesen beiden Äußerungen von Friedrich Merz zur Stabilität seiner eigenen Regierung im fernen Kiew. Zweimal sagte auf der Pressekonferenz und im Interview mit der ARD, dass die Deutschen noch nicht verstanden haben, wie wichtig es ist, dass er weiter regiert. Das ist seine letzte Argumentations- und Verteidigungslinie. In der Pressekonferenz und in der ARD sagt er, viele Menschen in Deutschland haben es noch nicht verstanden oder viele Menschen in Deutschland unterschätzen, wie wichtig es ist, dass er, Friedrich Merz, der offiziell unbeliebteste Bundeskanzler in der Geschichte unseres Landes, weiter regiert. Warum sagt er das? Du hast es gerade erwähnt, weil schon morgen am Dienstag D-Day beim Thema Haushalt ist. Ohne Haushalt keine Regierung. Wenn du keine Mehrheit mehr für einen Haushalt hast, zumindest nach herkömmlicher Lesart, war es das mit deiner Regierung. Ich sage, Achtung, Achtung, vielleicht fällt Friedrich noch der Spannungsfall ein. Ja, wir haben keinen Haushalt, aber wir haben einen Spannungsfall. Ich muss weitermachen. Halte ich inzwischen nicht mehr für ausgeschlossen, dass es diesen Gedanken in seinem Kopf gibt, wenn ich ihm zuhöre. Aber blicken wir erst einmal auf den Haushalt. Morgen, Dienstag, trifft, man möchte fast sagen, der letzte verbliebene Vertraute von Friedrich Merz, Thorsten Frey, der Unionsfraktionschef, auf die AG Finanzen. Das sind die Leute in der Unionsfraktion CDU-CSU, die sich mit dem Haushalt beschäftigen. Warum trifft Thorsten Frey diese Leute? Weil es bisher aus dieser Gruppe heißt, Ralf hat es schon erwähnt, nicht zustimmungsfähig. Es gibt keinen zustimmungsfähigen Haushalt. Thorsten Frey soll die umdrehen. Die Lage in dieser AG, was wir hören, ist aber noch dramatischer. Es wird darüber nachgedacht, eine Art Protokollnotiz, eine Art Erklärung abzugeben. Um das Wording wird gerungen, dass die Haushaltspolitik und der gesamte Haushalt von Lars Klingbeil kriminell, betrügerisch, im Bereich der Untreue, unseriös, nicht zustimmungsfähig werden. Wie genau das Wording da aussehen soll, wissen wir nicht, aber das ist der Geist, der da gerade herrscht. Und es wird tatsächlich über eine schriftliche Erklärung nachgedacht, zu sagen, warum können wir diesem Haushalt nicht zustimmen. Es ist dort von sowjetischer Planwirtschaft im Haushalt die Rede. Zuckersteuer, ein ganz wichtiges Thema. Warum ist die Union so auf die Palme gegangen bei der Zuckersteuer? Weil an der Zuckersteuer erkennbar war, wie die Vorgehensweise von Lars Klingbeil beim Haushalt ist. Er sagt, ich brauche folgende Summe seinen Leuten, erhebt mir eine Steuer. Erhebt mir eine Steuer. Dann rechnen seine Leute verzweifelt hinterher, die braven Beamten des Spitzenbleistifts im Finanzministerium, kommen aber nicht ganz auf diese Summe, die Lars Klingbeil einfach braucht. Und dann schreibt man die Summe, die sich gar nicht ergibt aus der Rechnung, einfach hinten dran. Bei der Pflege ist etwas Ähnliches passiert. Bei der Pflege fehlen, glaube ich, noch 1,6 Milliarden Euro, die sind da gar nicht drin. Es ist einfach schwerst unseriös, was da gerade passiert. Bei der Rente haben wir letzte Woche gehört, dieses Festhalten an der Haltelinie führt dazu, dass Bärbel Baas in den nächsten Tagen mutmaßlich eine Sonderzahlung, hätten wir auch gerne so eine Sonderzahlung, von hunderten Millionen Euro beantragen will. Dieser Haushalt hat keine Löcher, es ist ein Loch mit Spuren von Haushalt. Und jeder Mensch in der privaten Wirtschaft würde für das Haushalten eines Lars Klingbeil ins Gefängnis gehen. Ins Gefängnis gehen. Das ist irgendwas, du kannst dir aussuchen in den Strafrechtsparagrafen. Betrug, Untreue, für das, was Lars Klingbeil macht, gehst du in der freien Wirtschaft, in der privaten Wirtschaft ins Gefängnis. Kommt München 2, Deutschlands beliebteste Staatsanwaltschaft. Wenn die klingeln, kannst du einfach gleich so machen und dir die Handschellen, dann weißt du einfach, du gehst ins Gefängnis. Ja? Das sind die Leute, die in der freien Wirtschaft bei dem Haushaltsgebaren eines Lars Klingbeil kommen würden. In der Union hat man das erkannt, nicht zustimmungsfähig. Es gibt keine Einkommensteuer. Reform, die Grundlage wäre, um überhaupt auf das zu kommen, was Lars Klingbeil da ausgerechnet hat. Es gibt eine klare, harte Forderung von den Ministerpräsidenten Boris Rhein und Markus Söder, nämlich der Ausgleich der kalten Progression. Ralf hat ihn auch schon erwähnt. Das wäre nochmal 8, 9 Milliarden Euro. Es gibt nichts, was man noch zustimmen kann. So, und jetzt kommt die Frage, was hat das alles mit dieser Ukraine und diesen komischen Reden zu tun? Ganz einfach. Thorsten Frey hat kein einziges Sachargument mehr, mit dem er morgen am Steuer-D-Day, Haushalts-D-Day in die AG Finanzen gehen wird. Kein einziges Sachargument. Er weiß selber, es ist alles gescheitert. Bärbel Baas hat die CDU von vorne bis hinten verarscht. Sie wird nichts liefern. Da kommt nichts mehr. Es wird keine Reform geben. Friedrich Merz wird kein einziges in Anführungsstrichen Versprechen noch halten können. Thorsten Frey weiß das. Er hat kein einziges Sachargument mehr, mit dem er vor die Finanzer der Union treten kann. Mit welchem Argument wird er vor die Finanzer treten? Krieg oder Frieden? Entweder ihr stimmt dem Haushalt zu oder Putin kommt. Manche, ja, selbst du lachst. Ja. Aber ich möchte dann nur an seinen Vorgänger Jens Spahn erinnern, der in einem Interview gesagt hat, was nützt mir die schönste schwarze Null, wenn der Russe vor der Tür steht? Diese Argumentation in der Union, die denke ich mir nicht aus. Das war sie bereits und Friedrich Merz treibt sie gerade noch einmal auf die Spitze. Die Argumentation im Haushaltsausschuss oder in der AG Finanzen bei der Union wird sein, stimmt zu oder es gibt Krieg. Das ist das, was man versuchen wird, den Abgeordneten einzureden. Ich kann Ihnen nur sagen, haltet Stand.
1: Und zuvor hat jemand ja zumindest verbal Stand gehalten. Christian von Stetten, der Name fiel eben schon, Chef des Parlamentskreises Mittelstand der Union-Fraktion. Er hat 166 Abgeordnete hinter sich, also eine riesige Hausmacht. Er spricht und sprach Klartext. Zitat: Was kann der Bundeskanzler dafür, wenn der SPD-Finanzminister einen Haushaltsentwurf vorlegt, der nicht zustimmungsfähig ist und die SPD-Arbeitsministerin seit Monaten die Vorlage von notwendigen Reformgesetzen verweigert. Also das ist wirklich ein Schlag ins Kontor dieser Koalition. Der Haushalt ist, so wie er da liegt, nicht zustimmungsfähig. Wird sich das durchsetzen, diese Lesart, morgen bei der wichtigen Sitzung? Ralf, wie schätzt du die Lage ein?
0: Also nach jetzigem Stand sind die Haushälter tatsächlich sehr entschlossen, weil sie natürlich im Prinzip grünes Licht geben müssen für einen Haushalt, der nicht keinen Bestand hat. Man muss sich immer auch klar machen, Stabilität ist ja nichts, was man behauptet. entweder man hat eine Stabilität, entweder man wirtschaftet solide oder man tut es eben nicht. Und es nützt dir gar nichts, wenn du jetzt mit Scheinfloskeln so einen Haushalt durchwinkst. Die meisten Bundeshaushalte auch der letzten Zeit waren schon wackelig. Man muss sich einfach immer klar machen, als Politik musst du nicht spitz auf Knopf abrechnen, so wie es jeder Unternehmer macht, sondern du kannst zum Beispiel unrealistische Annahmen da reinschreiben. Also die Arbeitslosigkeit sinkt um so und so 4% und damit brauche ich weniger für die Bundesanstalt für Arbeit. Am Ende ist das eine Prognose und dann sinkt die Arbeitslosigkeit gar nicht und dann hast du ein Loch im Haushalt, aber damit musst du dich dann im nächsten Jahr umschlagen. So schustern Haushälter schon in normalen Zeiten Haushalte zusammen, aber in diesem Jahr werden die Löcher einfach immer noch größer und man muss sich doch nicht vormachen, dass Deutschland ein Bollwerk der Stabilität ist, weil man in Moskau ja sieht, dass dieser Haushalt zusammengeschustert ist, weil man sieht, dass diese Koalition keine gemeinsamen Beschlüsse fassen kann, weil man sieht auch in Moskau, wie die Wahlergebnisse in Deutschland sind. Und dann stellt sich Friedrich Merz hin und sagt, aber ich bin die Stabilität. Also sein Amt ist genauso wackelig wie das ganze Konstrukt, dem er vorsteht.
1: Und dieses Konstrukt könnte in sich zusammenfallen, sofern es keine Einigung auf den Haushalt gibt.
5: Also ich weiß von zwei Haushaltspolitikern, die konzentrieren sich darauf, auf Frau Baas. Die sagen, die Baas verhindert das. Wir haben nachgefragt, wir haben Druck gemacht. Es kommt von Frau Baas nichts. Jetzt frage ich mich, Frau Baas weiß das doch. Sie kennt doch auch die Interviews. Warum liefert sie nicht? Will sie das Ganze platzen lassen? Das ist doch entweder Mutwilligkeit oder Dummheit. Sie ist nicht als Arbeitsbiene bekannt im Kabinett. Aber da steckt doch irgendwas dahinter. Das kann doch nicht reiner Zufall sein.
0: Da geht es zum Beispiel um die Lockerung des Kündigungsschutzes für Besserverdiener. Das ist eine Rechtsverordnung, die kannst du an einem Freitagnachmittag schreibst du das auf und gibst es ins Kabinett. Am 1. Juli hat man sich verständigt im Koalitionsausschuss, bis heute liegt es nicht vor. Das sind in der Tat die Fragen, die sich da stellen. Ist es bewusste Obstruktion? Will die SPD tatsächlich diese Koalition wegschießen? Dann ist allerdings die SPD derjenige, der nicht Stabilität ausströmt, sondern Friedrich Merz zu Fall bringen will. Und dann müsste man das Ganze eben auch noch bei Bärbel Baas aufhängen. Es ist im Prinzip so fadenscheinig. Allerdings legt Lars Klingbeil beispielsweise auch die Rechtsverordnung nicht vor für die kapitalgedeckte Säule für das Volksdepot. Auch das müsste längst vorliegen, wenn es zum 1. Januar nächsten Jahres in Kraft treten soll. Also die SPD blockiert die Gesamtkoalition regelmäßig und nachhaltig. Und bis jetzt sind die Haushälter die Ersten, die das mal wirklich auf Tabet bringen und was dagegen tun.
1: Sie merken es an Ausführungen nicht nur von Ralf Schuler. Sie bekommen Informationen, die Sie woanders nicht bekommen. Wir lieben Journalismus und wir lieben Journalismus, den wir für Sie machen. Unser Publikum.
6: Es ist Zeit, Danke zu sagen. Heute an diesem Montag, letzten Donnerstag, haben wir das erste Mal unser neues Modell vorgestellt. Alle Inhalte bei News bleiben frei verfügbar. Warum ist das so überragend wichtig? Weil auch Reichweite in diesen politisch-medialen Zeiten ungeheuer wichtig ist. Die sagenhafte Reichweite von News Live, über 5 Millionen Menschen gucken News Live, ist wichtig, verändert das Land, ist eine Gegenposition zum öffentlich-rechtlichen Verziehungsfernsehen. Deswegen haben wir gesagt, wir können das nicht einfach hinter die Paywall stellen. Das wäre gefährlich tatsächlich. Wir bitten unser Publikum um 5 Euro im Monat. 5 Euro im Monat, die dieses Land am Ende besser machen, sicherer machen, die sich dadurch auszahlen, dass irgendjemand dieser Form von Politik durch Fakten entgegentritt, dass jemand sich nicht selbst gleichschaltet. Und dieser Appell am Donnerstag hat inzwischen zu 5.000 Abos geführt. 5.000 Menschen, 5.000 Unterstützer, die gesagt haben, ja, 5 Euro im Monat, das ist es mir wert, dass dieses Land nicht nur die ARD, nicht nur ZDF, nicht nur Dunja Hayali, nicht nur Karin Mioschka, nicht nur Georg Restle hat, sondern zumindest eine Show und auch noch so eine unterhaltsame mit so gut gelaunten Freunden auf der Couch, ja, wo mir wirklich berichtet wird, was in diesem Land wirklich passiert. 5.000 Menschen haben gesagt, da bin ich dabei. Dafür möchte ich von Herzen Danke sagen. Ich muss aber auch sagen, 5.000 reicht noch nicht. Wir brauchen mehr. Wenn Sie sich einfach die Säule vorstellen, 10 Milliarden Euro bei ARD und ZDF, bei Tagesschau und heute. Ja, wie sollen wir denn dagegen ankommen? Wir tun es jeden Tag mit Leidenschaft, mit Freude an unserer Arbeit, mit harter Recherche, mit Hartnäckigkeit, mit Fakten. Aber es muss am Ende auch bezahlt werden. Deswegen von Herzen mein Appell an all die Menschen, die uns lieben. Werden Sie Teil dieser, ich nenne es, medialen Befreiungsbewegung, ja, die Deutschland besser macht. Gehen auch Sie auf news.de. Sie werden da sofort einen Knopf finden. Da müssen Sie einfach nur draufklicken, auch nicht 12 Dinge ausfüllen. Kontonummer oder Kreditkarte reicht. 5 Euro im Monat, das sollte es uns allen wert sein. Und mein persönliches Versprechen ist, je mehr Menschen diese 5 Euro freiwillig bezahlen, desto weniger Macht hat Lars Klingbeil über ihr Geld.
1: Sagt unser Chefredakteur Julian Reichelt. Vielen Dank, Julian, auch von meiner Seite. Vielen Dank an unser Publikum. Ihr seid die Besten der Welt.
0: Man kann natürlich auch 18,36 Euro
1: überweisen. Kann man auch. Man kann die frei einstellen, genau. Nimm das ARD, ZDF und Deutschlandradio. Unser Thema nach 8 Uhr, der 30-20-Kipppunkt ist da. Die AfD ist das erste Mal über 30% der Wählerstimmen in einer Umfrage. Die CDU abgestürzt auf 18%. Und der Kanzler gibt den Außenkanzler und fliegt nach Kiew. Außerdem nach 8:30, wie die Tagesschau Krawalle kleinredet. Bei den gewaltigen Ausschreitungen in Frankreich spricht die ARD lediglich von Schülerprotesten und erwähnt nichts von der Lebensgefahr, in der Retter und Polizei sind. Und damit ist es 8 Uhr. Hier sind die News-Nachrichten mit Robert Noack.
2: Vor dem Hintergrund mieser Umfragen und einer anhaltend schlechten Stimmung hat Kanzler Merz an die schwarz-rote Koalition appelliert, die Regierung zusammenzuhalten. Im ARD-Fernsehen sagte der CDU-Chef, alle müssten Interesse daran haben, dass Deutschland weiter stabil regiert werde. Deshalb wolle er auch alle anstehenden Sozialreformen noch in diesem Jahr auf den Weg bringen. Dies gelte vor allem für die Rentenreform. Merz ergänzte, ganz Europa hänge an der Stabilität Deutschlands. Deutschland unterstützt die Ukraine mit weiteren Steuermilliarden. Kanzler Merz kündigte bei einem Besuch in Kiew militärische Hilfen im Umfang von rund 1 Milliarde Euro an. Hauptsächlich sollen Drohnen hergestellt und damit die Lücke in der ukrainischen Flugabwehr geschlossen werden. Außerdem wollen beide Länder gemeinsam Abfangdrohnen, Raketen mit längerer Reichweite und Satellitentechnik herstellen. Präsident Zelensky dankte Deutschland als größten Unterstützer seines Landes. Die SED-Nachfolgepartei Linke ist gegen Bundeswirtschaftsministerin Reiche vor das Bundesverfassungsgericht gezogen. Grund für den Eilantrag ist ein Video des Ministeriums zum Wahlsieg der Linken in Berlin. Dort warnte die CDU-Politikerin, es sei gefährlich für die Hauptstadt und den Investitionsstandort Deutschland, dass eine Partei über Enteignung spreche und dies in ihr Programm schreibe, sowie Antisemitismus offen lebe. Trotz Aufforderung hatte das Ministerium das Video nicht gelöscht. Die Deutsche Bahn will jetzt bei den Familien wieder verstärkt punkten. So bietet der Konzern ab Ende Oktober wieder ein spezielles Familienticket an. Eine Hin- und Rückfahrt soll deutschlandweit knapp 100 Euro inklusive Sitzplatzreservierung kosten. In den Sommerferien hat das Angebot für einen deutlichen Zuwachs gesorgt. So sind laut Bahn etwa 100.000 Familien mehr befördert worden als im vergangenen Jahr. Das Münchner Oktoberfest haben in diesem Jahr so viele Menschen besucht wie noch nie. Laut der Stadt kamen insgesamt 7,4 Millionen Besucher auf die Wiesn. Am Abend ging das größte deutsche Volksfest zu Ende. Heute beginnt der Abbau für mehr als 500 Betriebe. Die deutsche Fußballnationalmannschaft hat sich erneut nicht gegen Griechenland durchsetzen können. Das Rückspiel in der Nations League endete 0:0. Im Hinspiel vor einer Woche hatte das DFB-Team 0:1 gegen die Griechen verloren. Das Wetter in Deutschland, heute im Süden teils stark bewölkt und gebietsweise Regen, sonst meist heiter oder wolkig bei Höchstwerten zwischen 17 und 23 Grad.
1: Ja, da Name ist es, 8:03 Uhr Minuten und wenige Sekunden. Willkommen bei News Live am Montag, dem 5. Oktober 2026, am Beginn einer neuen Woche. Und auch in dieser Woche gilt, morgens um 6 schon erfahren, was einem abends um 8 verschwiegen wird. Denn der Tag beginnt mit News und er beginnt heute Morgen und setzt sich fort mit unserem News-Politik-Chef Ralf Schuler. Schönen guten Morgen.
0: Schönen guten Morgen, freue mich.
1: Und Freude ist gewiss auch groß bei unserem Chefredakteur Julian Reichelt.
0: Große Freude und guten Morgen.
1: Genau. Und natürlich auch montags unser besonders gern gesehener Gast, unser News-Kolumnist Waldi Hartmann. Schönen guten Morgen.
5: Ja, da muss ich ja jetzt ausflippen, um eine Steigerung zu kriegen.
1: Oder? Wir bestellen Katja Riemann für dich. Dann kriegst du das nächste Mal einen Jubelruf. Und nachher gibt es wieder die Rubrik der Tor der Woche.
5: Ja, ganz wüster Gedanke heute. Genau.
1: Und letzte Woche war ja auch der Tor des Monats. Das war Frank-Walter Steinmeier. Da waren wir sehr überrascht. Aber es zeigt, wir haben ein wunderbares Publikum, das die Gewichte richtig einzuschätzen weiß. Schön, dass Sie bei uns sind. Ich bin Alexander Kistler. Ich freue mich sehr über Sie, auch besonders über unsere Radiohörer bei DAB+. Wir sind auch ein Radio, 24 Stunden Hits und News. Und damit kommen wir zum 30-20-Kipppunkt. Jawohl, es steht sogar 30-18% für die AfD in der aktuellen Sonntagsfrage. Der 30-20-Kipppunkt, den wir hier bei News Live also schon vor Monaten vorausgesagt haben, er ist nun wahr geworden. Und was macht der Kanzler in der schlimmsten Krise seiner Partei, deren Vorsitzender er ist? Er schnappt sich seine Wirtschaftsministerin und reist nach Kiew.
7: Die neueste INSA-Umfrage belegt es. Der sogenannte Kipppunkt ist erreicht. Die AfD steht bundesweit bei 30%, während die CDU auf karge 18% abgeschmiert ist und immer weiter in die Krise taumelt. Wir hier bei News haben diesen 30-20-Kipppunkt in der Wählergunst schon vor Monaten vorausgesagt. Und was macht der Kanzler, während seine Partei und er selbst immer unbeliebter werden? Er hält, ganz der Außenkanzler, aus seinem Dachboden heraus eine weltweite Videokonferenz mit anderen Staatschefs und reist anschließend nach Kiew. Begleitet von Wirtschaftsministerin Katharina Reiche verspricht er den Ukrainern weitere Milliardenhilfen im Krieg gegen Russland. Während in Deutschland Wählergunst und Wirtschaft weiter zusammenbrechen, gehen sich Merz und Reiche bei Selenskyj als die Retter. Über einen Kanzler, der lieber weltweit Politik macht, als sich um Deutschland zu kümmern, und eine Wirtschaftsministerin, die vor der schlimmsten Energiekrise gleich mit ins Ausland flieht, darüber reden wir jetzt bei News Live.
1: Und wir reden hier nicht zum ersten Mal über den Kipppunkt. Wir reden ja schon lange darüber, dass er kommen wird. Und nun ist er da. Schauen wir auf die aktuelle Sonntagsumfrage von INSA. Die AfD steht laut der aktuellen Umfrage bei 30%. Die CDU und CSU verlieren im Vergleich zur Vorwoche einen weiteren Prozentpunkt. Und sie liegen gemeinsam nun bei 18%. Grüne und SPD liegen mit 14% gleich auf. Dahinter die Linke mit 10%. Das BSW und FDP wären Stand heute mit jeweils 4% nicht im Parlament vertreten. Das ist eine spektakuläre Sonntagsfrage zur Bundestagswahl, ermittelt vom Meinungsforschungsinstitut INSA. Noch einmal zum Mitschreiben, zum Mithören. 30% der Deutschen würden aktuell die AfD wählen. Nur 18% würden sich für die Union entscheiden, für CDU und CSU. Das ist nun wirklich an Dramatik nicht zu überbieten, Ralf.
0: Das stimmt und trotzdem haben wir uns auch geirrt. Erstens ist der Absturz tiefer gegangen, als wir gedacht haben. Und zweitens, es gibt gar nichts. Eigentlich ginge man immer davon aus, dass lebendige Parteien irgendwie nervös werden, wenn die Zahlen in den Keller rauschen. Und die Union wird einfach nur still. Also es herrscht tiefes Schweigen, es herrscht untergründige Unzufriedenheit. Aber der eigentliche Reflex, der ja von der Spitze ausgehen müsste, was können wir tun, um da wieder rauszukommen, der ist einfach nicht da. Friedrich Merz predigt irgendwie Stabilität, fährt nach Kiew, um dort irgendwie ein Bollwerk zu simulieren, hat aber gar keine Idee und zu den Umfragen äußert man sich grundsätzlich nicht. Also das ist schon sehr, sehr bemerkenswert. Es ist eine Art Schockstarre, aber da der Schock ja schon länger anhält, über diese 20%, die sehen wir ja in den Umfragen schon lange, ist man einfach erstaunt als Beobachter, dass es die Union als ehemalige Volkspartei offensichtlich überhaupt nicht juckt. Und man muss eben immer auch klar sagen, Friedrich Merz ist der Chef der CDU. Und wenn man die CSU mit 4-5% aus diesem Ergebnis rausrechnet, dann liegt die CDU bei 14%. Also es geht auf den einstelligen Bereich zu. Das kann eigentlich einen normalen Parteichef nicht kalt lassen. Man hat aber nicht den Eindruck, dass es zu irgendeiner Folge führt. Auch die Generalsekretärin habe ich dazu jetzt noch nicht vernommen. Es gibt keine Aktivitäten, keine Kampagne, keine Appelle oder irgendwie ein Zusammenhalten der Partei. Also man ist schon einigermaßen verstört.
1: Aber Frau Hoppe hat immer gesagt, wir müssen die Menschen nun einfach emotional erreichen. Schockstarre, sagt der Kollege Ralf Schuler. Siehst du das auch so, Julian?
6: Ich würde zunächst einmal kurz auf den Platz 1 blicken und nicht mehr auf den Platz 2. Die AfD steht bei 30% und das hat ja einen Grund. Ein Grund dafür ist natürlich Friedrich Merz, aber ein Grund dafür ist auch die AfD. Die AfD hat sich zum Beispiel in den Wahlkämpfen dieses Jahres sowohl in Berlin weitestgehend unbemerkt, weil so überlagert von Sachsen-Anhalt und auch in Mecklenburg-Vorpommern einfach sagenhaft professionalisiert. Es gibt in Nordrhein-Westfalen Scharmützel zwischen Parteiführungen im Bund und der Parteiführung in Nordrhein-Westfalen, ja. Aber bei den Wahlen in diesem Jahr hat die AfD einfach das betrieben, was bei der CDU gar nicht mehr funktioniert, nämlich Message-Disziplin, Geschlossenheit, ein sehr, sehr, sehr klares Profil. Und das ist ein eindeutiger Erfolg, muss man auch mal sagen, von Alice Weidel. Auch die Reden von Alice Weidel haben sich sehr geändert. Die sind im Ton etwas weniger scharf geworden und im Inhalt noch präziser und noch schärfer. Wir haben hier gemeinsam vor einigen Wochen das Rededuell zwischen Bundeskanzler und Alice Weidel gesehen. Und Alice Weidel ist es gelungen, in ihrer Auftaktrede in dieser Sitzung Friedrich Merz so sehr aus dem Konzept zu bringen, dass Friedrich Merz danach eine Rede gehalten hat, bei der weiteste Teile der Union jegliche Hoffnung an diesen Bundeskanzler verloren haben. Das muss einem ja erstmal gelingen als Oppositionsführerin. Also das ist natürlich ein Totalversagen der CDU, was wir hier besprechen, aber auf der anderen Seite, das wird zu wenig beleuchtet, ist es auch erstmal ein Erfolg der AfD. Die AfD ist keine reine Protest- und Sturheit und Denkzettelpartei mehr, sondern die AfD bedient das, was gewaltige Massen an Wählern in Deutschland sich wünschen. Ja, und das bedienen sie auf eine Weise, das ist zumindest mein Erleben, ich weiß nicht, wie es euch geht, dass dieses Bekennerdefizit zur AfD ganz massiv gesunken ist. Du hörst im Freundeskreis, in der Kneipe, im Club, am Arbeitsplatz, in der Gastwirtschaft auf einmal, ja, ich will jetzt die AfD. Das sagen Leute auf einmal ganz offen, während keiner mehr sagt, ja, ich will die CDU, muss sich endlich was ändern im Land. Ja? Und das ist eine Leistung, das ist eine politische Leistung, das muss man vielleicht auch mal hervorheben. Zweiter Punkt, Friedrich Merz, wir kennen es alle, wollte die AfD halbieren, hat jetzt die CDU mehr als halbiert und ist dort angekommen, wo Guido Westerwelle, Gott hab ihn selig, hin wollte. Projekt 18. Das ist das bisherige politische Erbe von Friedrich Merz. Da wird aber nicht Schluss sein, das wird weiter runtergehen, das ist meine Prognose. CDU und SPD werden in absehbarer Zeit gleich auf sein, ungefähr bei 15%. Und der dritte Punkt, wir haben ja heute viel über Boxen gesprochen, weil die they never come back. Das ist ja das, was dieser Kipppunkt ausdrückt. They never come back. Die CDU wird auf absehbare Zeit in Deutschland keine Wahlen mehr gewinnen.
5: Der elementare Unterschied zwischen der Union und der AfD ist die Art des Wahlkampfes. Die AfD macht plötzlich einen fröhlichen Wahlkampf. Mhm. Uli Siegmund hat etwas komplett Neues in Deutschland eingeführt. Auch Herr Holm in Mecklenburg-Vorpommern war kein Miesepeter, sondern sie machen den Wahlkampf, alles ist möglich. Ob sie das Versprechen einhalten können, ist nun völlig irrelevant. Zuerst einmal positiv nach vorne und dann kommt Merz. Deswegen hat die CDU ihn ja versteckt in den Wahlkämpfen in Embau. Erstens wurde er überall ausgepfiffen und er ist ja in der Gefahr für die CDU, dass er wieder die Leute beschimpft. Und die AfD macht einen positiven Wahlkampf. Kommt zu uns, wir machen das mit. Das war ja irre. Die Amis haben sich das abgeschaut, was der Siegmund in Sachsen-Anhalt da gemacht hat. Ganz bewusst, aber man hatte nicht das Gefühl, dass da eine Maschinerie von Agentur dahinter steht und sagt, du musst jetzt mit der Schwalbe fahren oder musst Dach machen. Das kam bei dem einfach so und das nehmen die Leute wahr und nicht den Miesepeter Merz.
1: Wir müssen also festhalten, die AfD steigt und steigt. 30% mittlerweile, fast jeder Dritte kann sich vorstellen, die AfD zu wählen. Würde sie wählen, laut dieser Sonntagsumfrage. Der Kipppunkt also liegt hinter uns und wo haben Sie es zuerst erfahren? Wer hat es erfunden? News hat es erfunden. Ja, statte 12 Prozentpunkte heute also Vorsprung der AfD auf die Union. Und wir haben diesen Kipppunkt ja bereits im April und Mai vorausgesagt, hier auf diesem Sofa bei News Live. Hier ist der Videobeweis.
6: Ein ganz massiver Treiber von Wahlen ist, Menschen wollen zum Gewinnerlager gehören. Menschen wollen die wählen, die gewinnen. Das ist ein Treiber aus sich selbst heraus. Und ab diesem Abstand, 10 Prozentpunkte, 30, 20, beschleunigen sich erfahrungsgemäß diese Phänomene ganz massiv und beschleunigen sich dann eben auch die Selbstauflösungs- und Selbstzerstörungskräfte beim Unterlegenen. Das heißt, sobald die CDU an dieser 20 ist, schaut man in den Abgrund von 19%.
2: Wie Nios berichtet, rückt der 30-20-Kipppunkt damit näher. Dieser beschreibt ein Panikszenario innerhalb von CDU und CSU, bei dem die AfD in Umfragen die 30%-Marke nach oben durchschreitet, während die Union auf 20% oder weniger abrutscht.
0: Das heißt allerdings doch, wenn ich dieses große Potenzial, das wachsende Potenzial für die AfD dazu rechne, Herr Binkert, dann kann doch dieser Kipppunkt von 30 zu 20 im Prinzip nächste Woche schon erreicht sein.
8: Tatsache ist, dass wir natürlich in den Umfragen, die wir stellen, und wir stellen ja nicht nur die Sonntagsfrage, sondern wir fragen auch, welche Parteien können sich sonst noch vorstellen zu wählen, dass da bei allen Werten, die da sind, die AfD steigt.
9: Der Vorsprung der AfD vor der Union wächst. In einer INSA-Umfrage kommt die AfD aktuell auf 29%, den höchsten je auf Bundesebene für sie gemessenen Wert. Die Union steht auf 22%. Der sogenannte 30-20-Kipppunkt drückt sehr nahe.
1: Das ist schon beeindruckend. Wir haben im April und Mai darüber gesprochen. Ich muss sagen, als nahezu die Ersten. Wir wurden da teilweise auch belächelt. Jetzt sehen wir, die Wirklichkeit hat uns wieder einmal recht gegeben. Julian, du hast gesagt, wir haben es eben gehört, bei 20% blickt die CDU, blickt die Union in den Abgrund. Also ist sie mittlerweile im Abgrund angekommen bei 18%?
6: Natürlich aus Unionssicht ist das der Abgrund, aber bei 18 Prozentpunkten wissen wir, es sind noch 18 Punkte Luft nach unten. Und in den nächsten Tagen entscheidet sich, stürzt sich die CDU in diesen nächsten Abgrund, geht es noch weiter runter oder findet irgendwer in der CDU, in der Union den Mut, das aufzuhalten? Das ist die Frage. Zu wie viel Selbstbetrug ist man in der Union noch bereit? Und damit sind wir schon, finde ich interessant, dass die Süddeutsche Zeitung das heute genauso intoniert. Kiew Reise statt Koalitionskrise. Also der Bundeskanzler wählt das Ausland, flüchtet aus Deutschland, um dieser Auseinandersetzung, die natürlich in diesen Umfrageergebnissen liegt, zu entgehen und in gewisser Weise das Messaging zu verändern. Ja? Friedrich, warum macht er das? Weil er weiß, er hat nichts mehr zu bieten. Jeder in der Union weiß es auch. Deswegen ist die spannende Frage der nächsten Tage, zu wie viel Selbstbetrug ist die Union noch bereit? Jeder in der Union weiß, man wird innenpolitisch für dieses Land keine Gesetze, keine Reformen, keine Ergebnisse mehr liefern können. Es ist vorbei für Friedrich Merz, weiß jeder dort. Deswegen versucht Friedrich Merz nun eben die Spielaufstellung zu verändern und sagt, ja, es geht ja gar nicht mehr um Reformen. Reformen waren gestern. Es geht jetzt um die Frage Krieg oder Frieden in Deutschland. Friedrich Merz hat in Münster eine bemerkenswerte Rede gehalten, als es den Friedenspreis, den Westfälischen Friedenspreis für die NATO gab, wo er schon genüsslichst ausgeschmückt hat, rhetorisch, wie ballistische Raketen auf Deutschland hageln. Das kannte man bisher ja auch nicht, ja? Dass man abstrakt vor Bedrohung warnt als Bundeskanzler, ja. Aber dass man das richtig schön, ja, den Leuten so schmackhaft machen will geradezu, ja, sie in die Angst treiben will, ballistische Raketen auf Deutschland, da passiert ja gerade etwas. Und das ist kein Zufall, das ist die Kommunikation des Bundeskanzlers. Deswegen ist er in Kiew. Soll niemand glauben, dass es Friedrich Merz im Kern noch um Kiew oder die Ukraine geht. Im Gegenteil, ein scheiternder Versagerkanzler wie Friedrich Merz schadet dem legitimen Anliegen eines sich selbst beschützenden, wehrhaften, freien Westens mehr als jeder andere. Denn natürlich befinden wir uns in einer Auseinandersetzung mit dem Kreml, mit Wladimir Putin. Natürlich will Wladimir Putin, er hat es 100-mal gesagt, die Schmach der kollabierenden Sowjetunion in der Geschichte rächen. Natürlich will er das. Es sagt er selber. Natürlich bräuchte es dafür Wehrhaftigkeit. Natürlich bräuchte es dafür einen Bundeskanzler, der das den Menschen erklären kann und sie nicht belehrt. Die Deutschen verstehen gar nicht, was hier los ist. Natürlich bräuchte es einen Bundeskanzler, der sowas wie eine Wehrpflicht durchsetzen könnte in Deutschland. Allein die Menschen folgen Friedrich Merz nicht mehr. Wenn es Friedrich Merz um die Ukraine ginge, dann würde er abtreten, weil er jede Unterstützung verloren hat, um das, was ihm selber wichtig ist, in irgendeiner Weise durchzusetzen oder nicht durchzusetzen in einer Demokratie, sondern zu verargumentieren, zu überzeugen. Friedrich Merz schadet der Ukraine. Und noch ein Punkt, abgesehen davon, dass er Deutschland schadet, aber das wissen wir ja. Sollte es zu dieser Konfrontation mit Wladimir Putin kommen, was ich persönlich nie für ausgeschlossen gehalten habe, eher für wahrscheinlich gehalten habe, seit 10 Jahren halte ich das für wahrscheinlich. Wladimir Putin wünscht sich niemanden mehr als den Schwächling und Versager Friedrich Merz. Friedrich Merz hat sogar Angst vor Lars Klingbeil. Wie soll Friedrich Merz dann Wladimir Putin widerstehen? Ja, aber der entscheidende Punkt hier lautet, Friedrich Merz versucht jetzt, das Spielfeld in Richtung Ukraine zu verlagern, weil er kommunikativ weiß, Reformen argumentieren gegen Bärbel Baas kann er nicht mehr. Die SPD wird er nicht mehr auf Linie bringen. Er muss jetzt versuchen, seine eigene Partei in der Regierung zu halten. Und sein Spin dafür ist Krieg oder Friedrich. Und jetzt stellt sich in den nächsten Tagen die Frage, fällt die CDU darauf rein, so wie sie bei der Rente darauf reingefallen sind? Ja, wenn wir die Rente nicht durchbringen, dann gibt's Krieg. Oder sagt die CDU als stolze Partei, Friedrich, wir können dir hier nicht mehr folgen?
1: Kiew-Reise statt Koalitionskrise, Titel also auch die Süddeutsche Zeitung. Der Kanzler und CDU-Vorsitzende hat sich also am Tag der Deutschen Einheit auf den Weg gemacht nach Kiew, ist dort gestern eingetroffen und hat einen Appell an den russischen Präsidenten Putin gerichtet und auch sonst noch einige bemerkenswerte Sätze gesagt. Bitte sehr.
10: Heute Morgen an einem friedlichen Sonntag, Luftalarm in Kiew. Ich kann es nur noch einmal von dieser Stelle aus wiederholen. Herr Putin, hören Sie diesen sinnlosen Krieg auf. Wir sind bereit zu Gesprächen. Wir sind bereit, miteinander zu sprechen über das Ende dieses Krieges. Aber diese barbarischen Angriffe auf die Zivilbevölkerung der Ukraine müssen aufhören. Das sind tägliche Kriegsverbrechen, die hier verübt werden. Das ist die Infrastruktur. Das Land bereitet sich auf den Winter vor. Ich appelliere noch einmal an die russische Führung, an den russischen Staatspräsidenten. Hören Sie diesen Krieg auf. Wir können sprechen, aber erst wenn die Waffen schweigen, und die Waffen müssen schweigen.
1: Also ein Appell in Kiew. Für diesen Appell und für die Zusage weiterer Unterstützungsmilliarden ist der Bundeskanzler und CDU-Vorsitzende nach Kiew gereist. Er sieht sich also nach wie vor einmal mehr, das muss man ja zur Kenntnis nehmen, in seinem Weltbild, in seiner Selbstwahrnehmung bestätigt. Er will ja Außenkanzler sein. Es gab jetzt viel Kritik an dieser Rede, sowohl am Anlass, am Timing, als auch dem, was er gesagt hat, am Umfang der Unterstützungen. Wie wirkt hier der Bundeskanzler und CDU-Vorsitzende auf dich, Ralf?
0: Also zunächst mal ist ja bemerkenswert, dass er sagt, wir können sprechen. Das galt ja über Jahre hinweg für geradezu Putin-Hörigkeit, wenn du Gespräche angemahnt hast. Und alle sprachen in der Zwischenzeit mit Putin, nur Deutschland nicht. Und jetzt sagt der deutsche Kanzler, man könne sprechen. Das ist ja immerhin schon eine gewisse Bewegung. So ein Appell ist einfach in seiner Machtlosigkeit natürlich auch hilflos. Grundsätzlich hat er natürlich recht, dass die Angriffe aufhören müssen. Das Problem für ihn ist nur, dass er für seine Bundesregierung eigentlich überhaupt keine konstruktive Option mehr hat. Und das weiß man ja auch im Ausland. Also ganz gleich, ob er jetzt im Amt bleibt und mit dieser Koalition nichts mehr zustande bringt, werden seine Werte nach unten gehen. Wenn die Bundesregierung zerbricht, werden die Werte der Union auch nach unten gehen, weil ja ganz offensichtlich ist, dass diese Regierung gescheitert ist. Also die Union hat den Zeitpunkt verpasst, wo es noch irgendwelche konstruktiven Optionen gegeben hat. Also es ist für die Partei ist es ein dramatischer Punkt. Das interessiert aber natürlich weder in Moskau noch im restlichen Ausland irgendwen. Europa hat natürlich ein Interesse daran, dass die Zentralmacht Deutschland sowohl wirtschaftlich als auch politisch irgendwie stabil und ein Ankerpunkt bleibt. Nur wenn wir jetzt sehen, wie händeringend Friedrich Merz versucht, der Europäischen Kommission ein völlig überbordendes Budget für die nächsten Jahre auszureden, also Briefe schreiben, treibt, als wären wir nicht der größte Nettozahler, als wären wir nicht im Prinzip der treibende Part in diesem Club, in dem wir Mitglied sind. Da müssen wir nicht betteln drum, sondern du legst entweder einen neuen Haushalt vor oder es gibt kein Geld. Das ist einfach alles an Machtlosigkeit gar nicht mehr zu überbieten. Und insofern erstaune ich immer, welche Posen er dort einnimmt, ohne sie überhaupt unterlegen zu können. Du kannst natürlich auch nicht sagen, hören Sie auf mit dem barbarischen Krieg, wenn Putin weiß, dass wir weder eine vernünftige Armee im Hintergrund haben, weder die Bewaffnung haben. Wir haben jetzt gerade, wollen wir daran gehen, ein Drohnenregiment einzurichten. Also wenn Boris Pistorius daran geht, dann werden wir im nächsten Jahrzehnt womöglich irgendwie einen Aufbauplan haben. Also jeder sieht die Fadenscheinigkeit dieser Posen, aber Friedrich Merz lässt sie sich nicht ausreden und ich glaube, er glaubt sich selbst. Wahrscheinlich ist er der Letzte.
1: So wirkt's, ja.
5: Ja, weil er sich selbst gerne hört. Das merkst du ja selbst. Er suhlt sich an seinen eigenen Worten. Und der Unterschied zwischen Staatsmännern und ihren Aussagen und der Wirkung bringe ich jetzt mal auf einen Vergleich. Friedrich Merz sagt, beenden Sie diesen barbarischen Krieg. Und Putin sagt, bring mir noch ein Croissant. Ronald Reagan sagt, Mr. Gorbatschow, tear down this wall. Und es hat eine Wirkung.
1: Ist immer
5: so
1: die,
5: einfach ist das.
1: Immer die Frage, welche Bataillon man im Rücken hat, welche Geldmittel auch. Dazu hat er sich gestern noch einmal geäußert, Friedrich Merz, zu den Hilfen für die Ukraine, und zwar in der ARD. Bitte sehr.
11: Für die nächsten Monate braucht die Ukraine noch unsere Hilfe. Und ich werde nicht müde zu betonen, das ist nicht nur für die Ukraine gut, das ist richtig und notwendig für die gesamte politische Stabilität Europas. Und daran müssten wir Deutsche eigentlich das größte Interesse haben.
12: Aber ich würde gern trotzdem noch mal an der Stelle bleiben. Es geht ja auch um Haushaltslöcher, nicht nur um die direkte militärische sozusagen Unterstützung. Haben Sie Verständnis, dass obwohl solche Beträge auch noch mal zusätzlich zu der bilateralen Hilfe, die ja aus Deutschland auch kommt, auf EU-Seite zugesagt wurden, dass jetzt trotzdem das Geld so schnell in der Ukraine weg ist?
11: Naja, es ist ja nicht weg, sondern es wird investiert in die Sicherheit der Ukraine. Es wird investiert auch in die Energieversorgungssicherheit der Ukraine.
1: Ja, da sind wir wieder beim Haushalt. Da wurde die Frage sogar gestellt. Haushaltslöcher und gleichzeitig Milliarden für die Ukraine, die aber, sagte Friedrich Merz, gar nicht weg sind. Da bekam ich schon so leichte Robert-Habeck-Vibes.
6: Leichte Habeck-Vibes, ja. Geld ist nicht weg, es ist nur woanders. Der entscheidende Punkt, weil er führt uns zum Kern der Sache, ist hier aber, dass Friedrich Merz sagt, das Geld wird investiert in die Energiesicherheit, in die Versorgungssicherheit in der Ukraine. Er hat mitgenommen, die deutsche Energieministerin Katharina Reiche. Du kannst kommunikativ nicht am Tag der deutschen Einheit in die Ukraine aufbrechen, um dort dann einen Gipfel für Energiesicherheit abzuhalten mit deutschen Unternehmen und deutschem Geld, während du in Deutschland Atomkraftwerke in die Luft jagst und gerade planst, zum Beispiel in Mannheim, das Gasnetz aus dem Boden zu reißen. Das geht niemand mehr mit in Deutschland. Niemand. Friedrich Merz mag das ja als seine eigene, als Dienst an seiner eigenen Emotionalität empfinden. Wie gesagt, und ich persönlich sage das als jemand, der tatsächlich die Verbindung zwischen dem Krieg in der Ukraine und der eigenen Sicherheit ganz klar sieht und betont. Ja, ich sehe das. Ich glaube tatsächlich, dass die Ukraine unsere Ostflanke ist. Ich halte Wladimir Putin persönlich auch für eine Bedrohung für die NATO. Kann man lange drüber streiten. Ich sehe das so. Aber trotzdem, du musst immer in der Demokratie vermitteln und du kannst den Deutschen nicht sagen, bumm, weg ist das Atomkraftwerk. Aber in Saporischnia, da haben sie schöne Atomkraftwerke, da sollen die gerne weiterlaufen. Du kannst nicht sagen, wir machen den Strom hier so teuer, das Benzin so teuer, dass ihr alle ächzt, ihr Deutschen. Und dann müsst ihr mehr bezahlen für die Energiesicherheit in der Ukraine. Das kannst du nicht mehr machen. Friedrich Merz versteht das entweder nicht, gefangen in seiner wahnhaften Emotionalität, oder aber er sieht, und das ist inzwischen mein Verdacht, da ist der emotionale Aspekt, aber er sieht die Ukraine inzwischen als sein eigenes Machterhaltungs- in Anführungsstrichen Argument. Krieg oder Friedrich, ich kann es nur noch mal sagen, das ist das letzte Argument, was er hat. Er sagt das ja auch in jeder Antwort. Die Deutschen verstehen das nicht. Haben die Deutschen noch nicht verstanden. Sollte eigentlich auch uns Deutschen wichtig sein. Die Botschaft von Friedrich Merz lautet nicht Ukraine. Hört es doch endlich. Die Botschaft von Friedrich Merz lautet Friedrich Merz. Friedrich Merz sagt, wenn wir da jetzt nicht bezahlen, wenn wir denen nicht neue Kraftwerke bauen, wenn ich nicht Kanzler bleibe, dann kommt der Krieg nach Deutschland. Das ist das Argument. Da geht es Friedrich Merz nicht um die Ukraine. Da ist er nicht ergriffen vom Schicksal der Ukraine. Da ist er einfach in Sorge um die eigene Macht. Und Friedrich Merz plant in den nächsten Tagen, die dramatisch werden für ihn, all seinen Gefolgsleuten und denen, die ihm nicht mehr folgen wollen, in der eigenen Partei, in der SPD und im gesamten deutschen Volk, den Leuten einzureden, ja, wenn ihr mich nicht mehr wollt, ihr seht es noch nicht, dann kommt der Krieg auch zu euch nach Deutschland. Deswegen redet er plötzlich von ballistischen Raketen, die in deutschen Städten einschlagen könnten. Krieg oder Friedrich, das ist das letzte Argument, was er hat. Und er nutzt es an jeder Stelle, in jedem Interview scheint das auf. All die mitreisenden Journalisten sind erkennbar nicht in der Lage, das zu sehen und zu analysieren. Die schreiben dann allen Ernstes Kommentare wie Danke, Merz, als ginge es dem Mann noch um die Ukraine. Man kann diesem Hauptstadtjournalismus nicht mehr glauben, weil er blind ist, weil er nicht sieht, was da gerade passiert. Es geht Friedrich Merz nicht um Kiew, sondern um Friedrich Merz. Und Kiew und der Krieg sind seine letzten Argumente.
1: Das sind seine letzten Argumente. Und ergänzend darf ich vielleicht noch, es wurde gestern auch ein Kohlekraftwerk angekündigt, das in Deutschland abgebaut worden ist. Und das soll in der Ukraine aufgebaut werden.
6: Na servus. Und geht dann natürlich in eine ganz andere Luft.
1: So ist es.
6: In ein ganz anderes global, in ein ganz anderes Klima raucht die Kohle da hinein als bei uns. Daran muss man doch einfach erkennen, in welchem Stadium des Wahnsinns wir angekommen sind.
1: Und gestern war eben auch die Bundeswirtschaftsministerin dabei. Und heute hat ein neues Kabinettsmitglied ukrainischen Boden betreten, unmittelbar nach Bundeskanzler Friedrich Merz, die Meldung bekommen wir soeben, ist Familienministerin Karin Prien in die Ukraine gereist. Sie wird zitiert mit den Worten: Uns ist es wichtig, in der gesamten Bandbreite unserer Unterstützung für die Ukraine zum Ausdruck zu unterbringen. Ja, das sagte sie nach ihrer Ankunft am Zentralbahnhof in Kiew der deutschen Presseagentur. Also schon drei Regierungsmitglieder innerhalb von zwei Tagen.
6: Vielleicht bringt ihr das Elterngeld mit, was man hier gerade in Deutschland streicht.
1: Ja, leider muss man das mittlerweile
6: muss man leider
1: möglich halten. Meine Güte, wo sind wir nur gelandet? Ja, auch das ist eine Frage, die uns beschäftigt. Wo ist Frankreich gelandet und wo ist der öffentlich-rechtliche Erziehungsfunk gelandet? Meine Güte, wie die Tagesschau Krawalle in Frankreich kleinredet, das geht echt auf keine Kuhhaut, mit meinen Worten. Bei den gewalttätigen Ausschreitungen in Frankreich spricht die ARD verharmlosend von Schülerprotesten und da wird nichts, aber rein gar nichts von der Lebensgefahr, in der Retter und Passanten schweben. Das

0: zum Heulen. Der 62-jährige Komiker gibt sich der Lächerlichkeit preis. Er ist von einer fixen Idee besessen. Wenn die AfD nicht rechtzeitig verboten wird, drohe Deutschland ein neues Drittes Reich. Anders sind seine wirren panischen Aussagen zur AfD nicht zu begreifen. Im Erfurter Landtag verstieg der Komiker sich zu einer geschichtsblinden These. Die AfD werde unter Umständen Vernichtungslager ermöglichen. H.P. Kerkeling ist ein lustiger Mensch, das wussten wir. Nun wissen wir, Herr Kerkeling kann auch ein dummer Mensch sein. Der Komiker war von der umbenannten SED nach Erfurt in den Landtag eingeladen worden. Er sprach im Ausschuss für Justiz, Migration und Verbraucherschutz. Auf der Tagesordnung stand die Frage, ob ein Verbotsverfahren gegen die AfD vorangetrieben werden solle. Kerkeling will, dass ein solches Verfahren eingeleitet wird. Er äußert sich oft und zuweilen unflätig zur Alternative für Deutschland. Im Ausschuss vollführte er einen bemerkenswerten Gedankenunfall. Vom Wahlslogan der AfD in Sachsen-Anhalt schlug er eine Brücke zum nationalsozialistischen Konzentrationslager Buchenwald. Dort fanden über 50.000 Menschen qualvoll den Tod.
1: Und Menschen, die mit dem Wahlslogan kommen, alles ist möglich. Bei einem Autohersteller verstehe ich das. Da geht es dann um Geschwindigkeitssteigerung, mehr Sitzplätze im Auto. Aber eine politische Partei, bei der alles möglich ist und die das zu ihrem Wahlslogan macht, bei denen ist unter Umständen auch Buchenwald möglich.
0: Im Geschichtsunterricht folgte Kerkeling offenbar dem Motto seiner Autobiografie. Der Junge muss an die frische Luft. Hätte Kerkeling Geschichtsunterricht genossen, wäre er vor dieser monströsen Spekulation zurückgeschreckt. Kerkelings Auftritt war eine Totalblamage zum Fremdschämen. Maximale Selbstergriffenheit traf auf minimale Sachkenntnis. Diese Stelle aber markiert den Gatt, den größten anzunehmenden Tiefpunkt. So kann es gehen, wenn die Gesinnung die Vernunft hinwegkerchert. Dann wird alles ist möglich, eine freie Übertragung des Obamaschen Yes We Can zum Codewort nationalsozialistischer Wiedergängerei. Herr Kerkeling verharmlost den Nationalsozialismus, um der AfD am Leder zu flicken. Kerkeling meint, mit der Geschichte zu argumentieren, wenn er der AfD die Bereitschaft zu jeder historischen Bestialität unterstellt. Genau das ist geschichtsblind. Vergangenheit ist nie nur verbrecherisch und Gegenwart nie die Kopie des Gewesenen.
1: Wer die verbrecherische Vergangenheit dieses Landes verharmlost und umdichtet, verwirkt jede politische Daseinsberechtigung in unserer Demokratie.
0: Im Übrigen, die islamistischen Freunde der umbenannten SED, die Kerkeling einlud, scheren sich nicht um nationalsozialistische Verbrechen. Nähme Kerkeling seine Abscheu ernst, hätte er sich von der Linkspartei distanzieren müssen. Stattdessen verweist er die AfD vom demokratischen Spielfeld.
1: Angst, Lügen und Hass waren die Zutaten der nationalsozialistischen Ideologie. Und sie sind es heute für die Marschrichtung dieser rechtsextremen Partei. Eine Partei, die ihre Existenz aus der Schürung von Hass gegen Minderheiten speist, hat in unserem Land mit seiner grauenvollen Geschichte keinen Platz.
0: Angst, Lügen, Hass finden sich bei Linken, Linksextremen und Islamisten in jedem beliebigen Mischungsverhältnis. Das kümmert Kerkeling nicht. Als Tor der billigen Denkungsart steht für ihn der Feind immer rechts. Kerkeling hat es sich im Plumpen eingerichtet, da kennt er sich aus. Nicht nur die AfD und deren Funktionäre verachtet er, auch dem Wähler brät Kerkeling eins über.
1: Wer Rechtspopulisten wählt, wählt nicht Protest. Er ruiniert wissentlich oder unwissentlich seine eigene Zukunft und die seiner Kinder.
0: Die eigene Zukunft und die seiner Kinder ruiniert, wer jene Partei wählt, die Kerkeling rechtspopulistisch nennt. Mehr Anmaßung geht nicht. Beim Blick auf Berlin ließe sich mit größerer Plausibilität behaupten, wer Berlin ruinieren will, wählt jene Partei, die Kerkeling einlud, die umbenannte SED. Wie wenig Kerkeling die Geschichte und das Grundgesetz begriffen

0: hat, obwohl er sich unablässig auf die Geschichte und das Grundgesetz beruft, zeigt ein einziger verräterischer Satz.
1: Wenn diese Partei von Meinungsfreiheit spricht, dann meint sie eigentlich Narrenfreiheit. Und die gewährt unser Grundgesetz nun mal nicht.
0: Natürlich schützt das Grundgesetz auch das Recht des Narren, seine Meinung zu äußern. Natürlich gibt es in Deutschland in diesem Sinne Narrenfreiheit. Sonst müssten wir uns nicht solche närrischen Reden anhören, wie jene des Erfurter Komikers H.P. Kerkeling. Das war Kissler Kompakt, der erste Kommentar des Tages, Ausgabe 371. 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Und außerdem gilt natürlich immer, nur selber denken macht schlau. Auch in dieser Woche ist das Selberdenken ein probates Mittel, vielleicht sogar besonders, wenn es darum geht, ob die Regierungskoalition sich noch einigen kann auf einen Haushalt. Darüber haben wir vorhin gesprochen. Wir, das sind nach wie vor und willkommen auf dem Sofa der Mehrheit und der Meinungsfreiheit, unser News-Politik-Chef Ralf Schuler.
2: Schönen guten Morgen.
0: Unser News-Chefredakteur Julian Reichelt.
3: Guten Morgen.
0: Und natürlich unsere Reporterlegende, unser News-Kolumnist Waldi Hartmann, der sich schon sehr freut auf den Tor der Woche.
4: Guten Morgen.
0: Ich bin sehr gespannt. Da habe ich vorhin so ein kleines Wortspiel gehört. Aber nun denn, wir werden sehen. Ich bin Alexander Kissler. Schön, dass Sie bei uns sind. Und nun schauen wir von Berlin nach Frankreich. Dort müssen wir wirklich hinschauen, was sich dort tut. Das lässt einem den Atem stocken. Es gibt seit Tagen sogenannte Schülerproteste, die von massiven Ausschreitungen begleitet werden. Und diese Ausschreitungen werden immer größer und gewalttätiger.
5: Brennende Schulen, Angriffe auf Lehrer und Polizisten. In Frankreich sind Schülerproteste in schwere Ausschreitungen umgeschlagen. In La Ciotat wurde ein Lehrer mit Benzin überschüttet. Wie die Tagesschau darüber berichtet, hat einmal mehr für Kritik gesorgt. Anlass waren ursprünglich Proteste gegen marode Schulen und Lehrermangel. Inzwischen werden Gebäude angezündet und Einsatzkräfte attackiert. Nach Angaben des Innenministers wurden binnen weniger Tage mehr als 5000 Menschen festgenommen. Und wie erzählt die Tagesschau in einfacher Sprache davon?
6: In Frankreich sind viele Schüler unzufrieden. Sie sagen, unsere Schulen sind kaputt, die Klassen sind zu voll und es gibt zu wenige Lehrer.
5: Wer Schulen anzündet und Einsatzkräfte attackiert, protestiert nicht einfach für besseren Unterricht. Die ARD scheint genau diese Täuschung aufrechterhalten zu wollen. In einfacher Sprache mit einfältiger Botschaft. Über die Verharmlosung der Ausschreitungen in Frankreich sprechen wir nun bei News Live.
0: Es sind zwei Bilder, über die ganz Europa spricht. Zwei Bilder, die gerade im Vergleich auch ganz Europa empören. Und zwar zu Recht. Zum einen sehen Sie hier eingeblendet, wie eine Frau an der Haltestelle Ziel eines Angriffs. Eine Frau steht an einer Haltestelle und sie bekommt eine Pistole aufs Gesicht gehalten. Und man sieht, wie Flammen sich entzünden. Also offenbar, ganz offensichtlich, soll hier eine Frau angezündet werden, indem man ihr Gesicht versucht anzustecken. Was für ein barbarischer, verbrecherischer, perverser Akt. Und daneben sehen wir einen Feuerwehrmann, auf den ein Feuerangriff vollzogen worden ist. Er wird dabei von Umstehenden mit dem Handy gefilmt. Also ein Feuerwehrmann, der Feuer löschen soll, ist selbst in Feuer gesetzt worden. Und herum sehen wir Menschen, junge Menschen, Männer vor allem, die ihn mit Handy bei seinem Überlebenskampf gegen die Feuerflammen filmen. Und wenn ich da hinschaue, es ist vor allem die migrantische Community, die dort feixend daneben steht und Bilder macht von diesem leidenden, tapferen Feuerwehrmann. Was sagen uns diese beiden Bilder über Frankreich aus, über die Krawalle dort, Julian?
2: Also Peter Altmaier, der vertrauteste Vollstrecker von Angela Merkels Politik, würde sagen, naja, die haben halt eine andere Demonstrationskultur, hat er tatsächlich am Wochenende auf X geschrieben. Ich sage, wir blicken in den Abgrund unserer postmigrantischen Zukunft. Das ist das, was passiert, wenn auf einmal eine in Anführungsstrichen Kultur, die mit unserer rein gar nichts zu tun hat, die Macht auf der Straße übernimmt. Nein, es sind keine Schülerproteste. Es ist der Beginn oder es sind die Vorzeichen eines sich anbahnenden Bürgerkrieges in ganz Europa zwischen der, wie man früher sagte, Mehrheitsgesellschaft, denen, die schon immer da waren, und denen, die dazugekommen sind und die nach der Macht greifen. Woran erkennt man das? Bei diesen sogenannten Schülerprotesten brennen die französischen Städte, brennen Menschen. Wir haben ja eben dieses Foto gesehen, wo einer dieser, ich nenne sie Terroristen, versucht hat, eine Frau, da sehen wir es, an der Bushaltestelle anzuzünden, weil sie gesagt hat, benehmt euch mal, mit einem Flammenwerfer ins Gesicht. Das ist das, was uns auch hier in Deutschland droht. Und wir sehen eine Flagge, die überall gehisst wird. Und es ist die Palästinenserflagge. Warum wird die Palästinenserflagge überall dort gehisst, wo Städte brennen? Weil sie genau das bedeutet. Weil sie genau das bedeutet. Es ist die Flagge, nein, nicht eines armen Volkes, das um einen eigenen Staat ringt. Es ist die Flagge einer islamistischen Terrorismusbewegung, die nichts anderes für uns vorsieht in unseren Städten als die Unterwerfung. Das ist das, was in Frankreich gerade passiert.
0: Und bevor wir darüber weiter sprechen, Frankreich ist ja auch der Ort, aus dem dieser Roman stammt, namens Unterwerfung. Also wirklich prophetisch, da wird die Realität, ist die Realität mittlerweile längst dramatischer als das Szenario im Roman. Wir schauen uns nun einige dieser erschütternden Szenen an, die längst mehr sind als normaler Schülerprotest. Wir sehen hier gerade eben angesprochen die Flagge, die aus vermeintlicher Palästina-Solidarität durch die Straßen von Frankreich getragen wird. Es ist das Erkennungszeichen einer, ja, eines terroristischen Mobs auf den Straßen. Dort werden also man sieht es vor Schulen, werden Feuer angezündet. Man sieht, wie Scheiben eingeworfen werden, man sieht, wie Bushaltestellen entglast werden, wie man hier in Berlin sagen würde, mit immer sich aufsteigender Freude an der Gewalt, mit Freude an der Gewalt. Und diese Bilder müssen wir natürlich im Kopf behalten, diese Explosion von Gewalt, wenn wir darüber sprechen, gleich später, wie die Tagesschau in einfacher Sprache die Ereignisse beschreibt. Doch zunächst einmal, es sind wirklich Szenen, die man kaum für möglich gehalten hätte. Es tobt sich ein migrantischer Mob auf den Straßen Frankreichs aus, mit Böllerschüssen, mit Gewaltaktionen und immer wieder mit der Palästina-Flagge. Ralf, wie deutest du diese Szenen? Was kommt da auf uns zu?
3: Ja, es ist im Prinzip das, was Harald Martenstein Eroberungsmigration nennt. Es ist eine Art von gewalttätiger Landnahme. Und ich hatte ein bisschen erstaunt, die Tagesschau in einfacher Sprache hat ja auch sehr einfache Bilder gesendet. Dass jemand dort steht und sich von den eigenen Bildern quasi widerlegen lässt, ist natürlich ein bisschen absurd. Also das, was sie gezeigt haben, war eben kein Schülerprotest. Und auch wenn man es behauptet, wird keiner draus. Wir sehen hier tatsächlich die Bruchlinien der Grande Nation, wo die Trikolore schon gar keine Heimat mehr hat hier auf den Straßen. Und es zerreißt einem natürlich ein bisschen das Herz, weil wer die französischen Städte kennt, wer Paris kennt, der weiß, dass weite Teile, Marseille beispielsweise, schon übernommen sind und dass es nur mit ganz großem administrativen Aufwand möglich ist, die Städte so zu halten, wie sie kennen oder kannten. Und diese Gewaltausbrüche kommen ja regelmäßig. Sie kommen bei Fußballspielen, sie kommen hier bei vermeintlichen Schülerprotesten. Also im Prinzip wird nur der Anlass gesucht, um die Gewalt komplett brutal ausufern zu lassen. Und das ist leider auch in deutschen Städten immer häufiger der Fall. Nicht nur hier in Berlin, sondern auch zum Teil in Nordrhein-Westfalen. Wenn es Anlass gibt, dann bricht sich einfach nur rohe Gewalt Bahn, die auch gar kein Ziel und gar keine Strategie mehr hat, sondern eigentlich nur zerstören will.
0: Lust an der Zerstörung, Lust an der Gewalt. Auch aus England sahen wir ähnliche Szenen.
4: Ja. In Saint-Denis, das ist ja der Hotspot in Paris, ist der Bürgermeister ein Islamist. Und der ist auf die Straße gegangen und dieser Mob hat ihn auf den Schultern getragen. Er hat sie noch angefeuert, weil er die Stimmen von ihnen braucht, um Bürgermeister zu werden. Und das ist das, was Julian vorher gesagt hat. Das ist das, was uns blüht. Wenn sie einer mehr sind als wir, gilt die Scharia. Das müssen wir einfach wissen. Und zur Tagesschau leichter Sprache. Ich habe mich ohnehin schon gewundert, wie das eingeführt worden ist. Ich habe mir gedacht, ist das jetzt für Bremer Abiturienten gedacht? Das heißt doch auch etwas über unser Bildungssystem. Wir nivellieren das Ganze. Wir setzen es runter. Das nur nebenbei. Ja, aber das, was da passiert, ist das. Und das ist nicht übertrieben. Und wir machen jetzt auch nicht Hass und Hetze. Das ist das, was sich in Hamburg schon mal angedeutet hat, was sich in Berlin ab und zu mal andeutet, was sich im Ruhrgebiet andeutet. Wenn Sie die Mehreren sind, bestimmen Sie, was auf der Straße passiert.
7: Und auch wenn es in nicht einfacher Sprache zusammengefasst wird, aber bei den öffentlich-rechtlichen Erziehungsmedien sitzt dort eine gewisse seltsame Ungewichtung. Schauen wir uns mal an, wie auch die Tagesthemen bereit sind, die Realität zu verdrehen. Bitte sehr.
8: Schüler und Studenten seit Tagen auf die Straße. Die Jugendlichen demonstrieren für bessere Lernbedingungen an Schulen und Unis und gegen den Sparkurs der Regierung. Dabei kommt es immer wieder zu Gewalt. Seit dem Beginn der Proteste wurden knapp 2000 Menschen festgenommen und Hunderte verletzt. Heute blieben aus Sicherheitsgründen rund 400 Schulen im Land geschlossen.
9: Tränengas und Feuerwerkskörper, Polizei und Jugendliche, Gewalt auf beiden Seiten.
7: Ja, also das ist wirklich eine Formulierung. Also da möchte ich jetzt mal hier Kopfschütteln bis morgen früh um 5. Gewalt auf beiden Seiten. Es wird also die Tagesthemen wirft der Polizei vor, dass sie gegen Randalierer, Terroristen auf den Straßen vorgeht.
2: Was hier zum Ausdruck kommt, ist ganz einfach und ganz dramatisch. Die Leute, die wir mit 10 Milliarden Euro zwangsfinanzieren müssen, legitimieren diese Zustände. Sie halten auch die Art und Weise des, in Anführungsstrichen, Protestes für legitim. Sie behaupten ja allen Ernstes, das sagen die da ja, das war ja ungeschnitten, wie wir das jetzt gezeigt haben, sie protestieren für bessere Bedingungen an den Schulen. Also ich protestiere jetzt für bessere Bedingungen an den Schulen, indem ich die Schule anzünde. Das ist tatsächlich das, was die Tagesthemen zwangsfinanziert uns einreden wollen. Und sie halten die Polizeigewalt, damit geht es ja sogar los, Tränengas im Bericht, für mindestens so illegitim wie die Gewalt der Schüler. Warum ist das so wichtig? Weil wir hier in der deutschen Hauptstadt unmittelbar vor der totalen Machtübernahme durch dieses zwangsfinanzierte Milieu stehen. Das ist genau das, diese Ermächtigung des Mobs ist genau das, was die Linkspartei hier will. Und ja, die öffentlich-rechtlichen Medien begleiten diese Zustände wohlwollend. Sie wollen sie geradezu heraufbeschwören. Das erkennt man daran, dass sie das, was dort passiert, Terrorismus auf der Straße, dann nicht nur verharmlosen, sondern legitimieren mit der Formulierung Gewalt auf beiden Seiten.
7: Und noch bizarrer wird es bei der Tagesschau in einfacher Sprache. Du hast schon angesprochen, Wahl, die Tagesschau in einfacher Sprache. Und auch da haben wir den Foto- und Videobeweis vorbereitet. Bitte sehr.
6: Frankreich. Schüler protestieren. In Frankreich sind viele Schüler unzufrieden. Sie sagen, unsere Schulen sind kaputt, die Klassen sind zu voll und es gibt zu wenige Lehrer. Deshalb fordern die Schüler, die Regierung soll mehr Geld für Bildung ausgeben. In ganz Frankreich gibt es deshalb Proteste von Schülern. Dazu zeigen wir jetzt einen Film.
10: Das ist eine Schule in Paris, also in der Hauptstadt von Frankreich. Die Schule ist momentan geschlossen. Die Schüler protestieren nämlich gegen die Regierung.
7: Ja, die Schüler protestieren nämlich gegen die Regierung. Das war die Tagesschau in einfacher Sprache. Man muss immer sagen, das Angebot wendet sich an Menschen, die Schwierigkeiten haben, normaler Sprache zu folgen. Ist also ein bewusst niedrigschwelliges Angebot für in der Wahrnehmung eingeschränkte Menschen. Gleichwohl ist die Aussage ja doch schon seltsam.
4: Alexander, ich bin da nicht bei dir, ob okay. Es wirklich dieses Angebot ist. Ich halte es eher für bildungsferne. Und wenn ich schon eine einfache Sprache, heißt ja auch nicht eine einfache Rede. Warum macht man dann eine Pause? Warum macht man so etwas? Es ist Gaga, tut mir leid. Wir haben, das ist mein großes Problem dabei ist, oder nee, umgekehrt eigentlich meine Freude, wenn es die sozialen Netzwerke und uns nicht gäbe, Julian, würden die Leute sich aus den öffentlich-rechtlichen nachrichtlichen Sendungen bedienen müssen und würden nichts anderes erfahren. Das ist das Problem. Das ist ja keine Belehrung. Das ist Gehirnwäsche, die mit uns betrieben wird von den Öffentlich-Rechtlichen. Wenn ich eine solche Berichterstattung sehe, die wieder jeglicher Realität dort im Lande läuft.
2: Und man muss ja sagen, also diese Formulierung in einfacher Sprache heißt doch übersetzt nur, man versucht den Minderbemittelten hier einfach Lügenmärchen zu verkaufen. Das ist ja nochmal besonders perfide. Ja. Also wenn ich es jetzt bei den Intelligenten versuche, die sind ja wenigstens noch wehrhaft. Aber hier wird doch Menschen, die man, das muss man ja sagen, also ich glaube auch, dass das ein drüber ist über in einfacher Sprache. Die Tagesschau blickt auf die als Schwachsinnige und versucht ihnen einfach Lügenmärchen zu verkaufen. Ja, das ist ekelhaft und zynisch. Ja, das hat mit Nachrichten nichts mehr zu tun. Das ist öffentlich-rechtlich zwangsfinanzierter Zynismus gegenüber Leuten, die man erkennbar für Schwachsinnige hält und ihnen deswegen sowas erzählt. Dieser Bericht geht ja noch weiter, dann wird dann gesagt, ja, weil das alles Kinder und Jugendliche sind, alles klar, achtet man jetzt besonders darauf, ob da vielleicht die Polizei zu gewalttätig vorgeht. Also auch da die totale Täter-Opfer-Umkehr bei dieser Form des Straßenterrorismus. Man ist also die haben da einfach den Verstand verloren. Das ist auch nicht reformierbar. Die gehören einfach abgeschafft. Ja, bisher kriegen sie 10 Milliarden Euro, man müsste es auf Null setzen, dann könnte man gerne drüber sprechen, ob man es irgendwie hinbekommt, eine Nachrichtengrundversorgung zu schaffen. Weg mit, gestern habe ich den Tatort gesehen, spielt in deiner Heimat, nahezu Heimat Ludwigshafen, da ging es um Automatensprenger, der hieß, glaube ich, Dennis Lohmeier, der Automatensprenger. die Tagesschau hat es also geschafft, den einzigen deutschen Automatensprenger der Welt zu finden. Ja? Von marokkanischen Gangs oder tunesischen Gangs gab es da nichts. Es gab auch jemanden, der im Viertel für Ordnung gesorgt hat, weil die Polizei es nicht mehr kann, war natürlich auch ein Deutscher. Genauso ist das in Ludwigshafen. Vollkommen absurd, das gehört alles defunded. Kein einziger Cent mehr für die Leute, die uns diese Alternativrealität einreden wollen. Selbst denjenigen, die sie erkennbar für schwachsinnig halten. Das ist einfach perfide und ekelhaft, was diese Leute da machen. Beim Thema Bildung, Schule, einfache Sprache fällt mir übrigens eine Sache noch ein, wo es in Frankreich sogar besser läuft als in Deutschland. Also wenn das in Deutschland beginnt, wird es in Deutschland noch schlimmer. All die fanatischen Jugendlichen, die man da auf der Straße sieht, all diese Gewaltbereiten, dieser ganze Mob, man kann eine gute Sache über sie sagen. Wisst ihr was? Die sprechen alle Französisch. Theoretisch kann der Staat sie noch ansprechen, weil die Übermacht der französischen Sprache selbst bei diesen migrantischen Milieus in Frankreich so groß ist, dass selbst die alle Französisch sprechen. Wenn du das in Deutschland hast, brauchst du Lautsprecherdurchsagen auf Arabisch, weil hier ja gar keiner mehr richtig Deutsch spricht von denen. Das zumindest ist in Frankreich noch anders. Auf die Sprache können sie sich noch einigen. Das heißt aber umgekehrt, wenn das hier bei uns losbricht und es wird losbrechen, wird es bei uns noch schlimmer.
7: Also Frankreich, um dieses bedrückende, aber sehr wichtige Thema abzuschließen, Ralf, ein Menetekel für ein Deutschland in 4, 5, 6, 7 Jahren oder noch eher?
3: Ich fürchte ja. Ich sehe auch keine Möglichkeit, das irgendwie zurückzudrehen. Zumindest gibt es keinen politischen Willen. Und wie die Kanzlerin mal gesagt hat, sie sind nun mal da. Und ich fürchte, das wird allen Stadtbilddebatten zum Trotz, wird das auch so bleiben. Und das Entgleisen und auch die soziale Loskopplung dieser Milieus ist aus meiner Sicht nicht zu stoppen.
7: Entgleisen und entglasen, möchte ich da mal sagen. Und nach wie vor haben wir natürlich öffentlich-rechtliche Erziehungsmedien. Und ich glaube, den Punkt müssen wir ja schon nochmal machen, die das verharmlosen. Die sprechen von Schülerprotesten. Man sieht erwachsene Zugewanderte von 25, die Bushaltestellen zerstören und Schulen anzünden und uns wird das als Schülerprotest verkauft.
3: Ja, die harmlose Interpretation ist, sie haben die erste Überschrift beibehalten und dann nicht mehr die eigenen Bilder angeguckt. Naja. Die böswilligere ist halt die, dass uns hier irgendwas vorgemacht werden soll. Ich verstehe nur nicht so richtig, welcher strategische Hintergedanke dabei ist. Man hat nichts davon, wenn man in einem anderen Land Krawalle verharmlost.
2: Sie halten es für legitim. Das ist der Grund. Sie halten es für legitim. Das ist der Grund für Ihre Berichterstattung. Sie halten das für eine legitime Form des Protestes.
7: Wir halten es für eine keineswegs legitime Form des Protestes und wir nennen es auch nicht Schülerproteste, wenn ein migrantischer Mob gewaltlos zelebriert auf den Straßen von Frankreich. Das war unser Thema eben. Wir waren eben in Saint-Denis beispielsweise. Jetzt sind wir wieder in Berlin, der großen Politik, oder sind wir woanders? Auf jeden Fall sind wir jetzt in der beliebtesten Rubrik der Morgenshow. Sie heißt der Tor der Woche. Waldi Hartmann, wer ist es denn geworden?
4: Vorneweg noch, ich muss sagen, Julian, normalerweise sitzt Pauline hier und strahlt in die Kamera. Also gebt dir bitte alle Mühe. Ja? Hendrik Wüst ist seit 5 Jahren Ministerpräsident von Nordrhein-Westfalen. Er übernahm dieses Amt von Armin Laschet. Die nannten sie in der CDU als Integrationsminister den Türkenarmeen. Wüst strebt offenbar mit aller Macht danach, Türken Hendrik zu werden. Anders kann man seine Huldigungen an türkische Gastarbeiter anlässlich seiner Wahlkampfreise letzte Woche nach Ankara in der Türkei nicht deuten. Wüst verkündete bei einer Feier zum 65-jährigen Jubiläum des deutsch-türkischen Anwerbevertrags für Gastarbeiter wörtlich: Ohne diese Menschen wäre der wirtschaftliche Aufschwung nach dem Krieg nicht möglich gewesen. Zitat Ende. Das ist historisch falsch. Die türkischen Gastarbeiter kamen 1961 mitten in der Blüte des Wirtschaftswunders, um, auch das gehört zur Wahrheit, die Arbeiten anzunehmen, für die sich viele Deutsche zu fein fühlten. Aufgebaut hatten Deutschland nach dem Krieg deutsche Trümmerfrauen und fleißige Männer und Frauen, die den Krieg überlebt hatten. Warum sagt Hendrik Wüst solche Sachen? Er schielt ganz einfach auf die Wählerstimmen eingebürgerter Türke in NRW bei der Landtagswahl im April nächsten Jahres. Er hat gesehen, wie das in Berlin funktioniert für die Linken mit ihren Stimmen aus dem Migrantenmilieu und Clan-Umfeld. Beide sind flächendeckend vertreten, auch an Rhein und Ruhr. Dazu ein Treffen mit Präsident Erdogan und die Wahlkampfreise auf Steuerzahlerkosten sollte sich dann bezahlt machen. Dumm nur, dass die Erzählung von Wüst sich schnell in Luft auflöste. Der damalige türkische Ministerpräsident Demirel sagte 2001 in einem Interview mit der größten türkischen Zeitung Hürriyet, ich zitiere wörtlich: Unsere Arbeiter, die von 1961 bis 2000 nach Europa gingen, haben fast 100 Milliarden Dollar an Ersparnissen an ihre Familien in der Türkei überwiesen. Mit diesen 100 Milliarden haben wir die Türkei aufgebaut. Das ist die Wahrheit. Und Wüst ist der Tor der Woche.
7: Tja, vielen
2: hochverdient.
7: Dank. Hochverdient, lieber Waldi. Hochverdient. Also das war ja auch wieder ein Beispiel von, ja, Waldi deckt auf sozusagen. Die Türken haben die Türkei aufgebaut. Woher kommt denn, dass sich dieses Märchen, muss ich schon sagen, so hartnäckig hält? Die Türken haben das Wirtschaftswunder ermöglicht. Jetzt sollen sie auch noch eine entscheidende Rolle bei der Wiedervereinigung gespielt haben.
3: Die harmlose Variante, er will einfach nur freundlich sein. Die wahrscheinlichere Variante ist, dass er es wirklich nicht weiß. Es hat sich eine Erzählung eingebürgert in Deutschland, die nicht nur auf Wüst begrenzt ist, die grundsätzlich Migration für so segensreich hält, dass im Prinzip das Land ohne Migration überhaupt nicht überlebensfähig ist. Und das ist deshalb so bizarr, weil der größte Teil der Länder auf der Welt ohne Migration auskommt, also nicht nur Korea, Japan oder andere, kein Land käme auf der Welt auf die Idee, seine eigenen Probleme jetzt dadurch zu lösen, dass man die Bevölkerung aus anderen Ländern abzieht.
7: Sagt also Ralf Schuler, und er hat damit wie immer recht, finde ich. Ich danke für wunderbare drei Stunden Waldi Hartmann, Julian Reichelt und natürlich auch Ralf Schuler. Heute Abend wird es besonders spannend bei News Live im Abend mit Andreas Dorfmann. Er hat nämlich als Gäste, und das schließt nahtlos an unser Thema eben, Newsreporter Philipp Fischer, zugeschaltet aus Paris, und Carsten Schanz, den Polizeiexperten. Morgen darf ich hier wieder begrüßen Gunnar Schupelius und auch Bernd Raffelhüschen, der deutsche Ökonom, wird da sein und Rede und Antwort steht. Ich freue mich sehr, ich freue mich auf Sie. Der Tag beginnt mit News.

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1: Ich bin Robert Noack. Guten Morgen. Vor dem Hintergrund mieser Umfragen und einer anhaltend schlechten Stimmung hat Kanzler Merz an die schwarz-rote Koalition appelliert, die Regierung zusammenzuhalten. Im ARD-Fernsehen sagte der CDU-Chef, alle müssten Interesse daran haben, dass Deutschland weiter stabil regiert werde. Deshalb wolle er auch alle anstehenden Sozialreformen noch in diesem Jahr auf den Weg bringen. Dies gelte vor allem für die Rentenreform. Merz ergänzte, ganz Europa hänge an der Stabilität Deutschlands. Deutschland unterstützt die Ukraine mit weiteren Steuermilliarden. Kanzler Merz kündigte bei einem Besuch in Kiew militärische Hilfen im Umfang von rund 1 Milliarde Euro an. Hauptsächlich sollen Drohnen hergestellt und damit die Lücke in der ukrainischen Flugabwehr geschlossen werden. Außerdem wollen beide Länder gemeinsam Abfangdrohnen, Raketen mit längerer Reichweite und Satellitentechnik herstellen. Präsident Zelensky dankte Deutschland als größten Unterstützer seines Landes. Die SED-Nachfolgepartei Linke ist gegen Bundeswirtschaftsministerin Reiche vor das Bundesverfassungsgericht gezogen. Grund für den Eilantrag ist ein Video des Ministeriums zum Wahlsieg der Linken in Berlin. Dort warnte die CDU-Politikerin, es sei gefährlich für die Hauptstadt und den Investitionsstandort Deutschland, dass eine Partei über Enteignung spreche und dies in ihr Programm schreibe, sowie Antisemitismus offen lebe. Trotz Aufforderung hatte das Ministerium das Video nicht gelöscht. Die Deutsche Bahn will jetzt bei den Familien wieder verstärkt punkten. So bietet der Konzern ab Ende Oktober wieder ein spezielles Familienticket an. Eine Hin- und Rückfahrt soll deutschlandweit knapp 100 Euro inklusive Sitzplatzreservierung kosten. In den Sommerferien hat das Angebot für einen deutlichen Zuwachs gesorgt. So sind laut Bahn etwa 100.000 Familien mehr befördert worden als im vergangenen Jahr. Das Münchner Oktoberfest haben in diesem Jahr so viele Menschen besucht wie noch nie. Laut der Stadt kamen insgesamt 7,4 Millionen Besucher auf die Wiesn. Am Abend ging das größte deutsche Volksfest zu Ende. Heute beginnt der Abbau für mehr als 500 Betriebe. Die deutsche Fußballnationalmannschaft hat sich erneut nicht gegen Griechenland durchsetzen können. Das Rückspiel in der Nations League endete 0:0. Im Hinspiel vor einer Woche hatte das DFB-Team 0:1 gegen die Griechen verloren.
0: Soweit das Neueste. 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
1: Das Wetter in Deutschland, heute im Süden teils stark bewölkt und gebietsweise Regen, sonst meist heiter oder wolkig bei Höchstwerten zwischen 17 und 23 Grad. Morgen in der Mitte und im Süden nach Nebelauflösung meist heiter und trocken, im Norden stärker bewölkt und im Tagesverlauf etwas Regen, das Ganze bei 17 bis 24 Grad.
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2: Jens Spahn verbrachte letzte Woche ein paar Tage auf Sardinien. Dazu soll es eine Krankmeldung an den Haushaltsausschuss gegeben haben, in dem er sitzt und dem er fernblieb. Unklar ist, ob sich diese Krankmeldung auf ihn oder seinen Sohn bezog. Klar ist, dass seine eigenen Parteifreunde von der CDU ihm die Krankmeldung so wenig abnahmen, dass sie ihn aus dem Haushaltsausschuss entfernen, herauswerfen wollten. Inzwischen, gerade eben, ist er freiwillig gegangen. Und hier ist, was Jens Spahn zum Thema Krankmeldung noch vor wenigen Wochen gesagt hat.
3: Wir haben mit die höchste Zahl an Krankheitstagen, etwa 18 Krankheitstage im Jahr pro Arbeitnehmer. Und da diejenigen, die wirklich krank sind, die sollen natürlich auch zu Hause bleiben können. Aber die Frage stellt sich schon, ob die Deutschen so viel kränker sind tatsächlich als die anderen in Europa. Mhm. Und deswegen braucht es da Maßnahmen. Und ja, natürlich ist die Frage der Krankschreibung auch eine konkrete Maßnahme. Mhm. Worum es doch geht, ist, dass wir sagen, ab dem Tag 1 braucht es ja eine Arbeitsunfähigkeitsbescheinigung. Die kann der Arbeitgeber übrigens heute schon verlangen, ab Tag 1. Wir machen das zur Regel. Und dann stellt sich natürlich die Frage, wer tatsächlich krank ist. Der wird seinen Arzt kontaktieren. Der muss übrigens auch nicht ins Wartezimmer. Es gibt auch Videosprechstunden, die man mit dem Arzt dann haben kann. Wer aber tatsächlich vielleicht an dem jeweiligen Morgen nicht wirklich krank ist, aber noch überlegt, ob er hingehen sollte, der entscheidet sich dann im Zweifel vielleicht doch fürs Arbeiten. Das ist auch fairer gegenüber den Kollegen. Wer nicht zur Arbeit kommt, obwohl er nicht tatsächlich krank ist, der macht es für die Kollegen, die da mehr arbeiten müssen, auch nicht leichter. Jeder von uns, Frau Scholz, ich glaube, jeder kennt in seinem echten, wahren Leben, Bekanntenkreis, Nachbarschaft, Freunde, vielleicht auf Arbeit, immer wieder auch die Situation, wo insbesondere montags und freitags, es gibt die sogenannten Bettkantenentscheidungen, man sitzt auf der Bettkante und überlegt, passt das heute? Und ich sage nochmal, wer wirklich krank ist, der soll natürlich auch zu Hause bleiben, ja, und sich kurieren, wieder gesund werden. Aber wenn wir die höchsten Krankheitstage Zahl in Europa haben und übrigens vor 5-6 Jahren noch deutlich weniger hatten, dann stellt sich tatsächlich die Frage, ist es vielleicht in Deutschland zu einfach, mit einem Anruf zu sagen, heute komme ich nicht zur Arbeit?
2: Es stellt sich vor allem eine Frage. War es eine Bettkantenentscheidung? Ich weiß nicht, wie es wirklich war, ob Jens Spahn oder sein Sohn nun krank auf Sardinien war. Ich kann nur feststellen, dass ihm nicht mal mehr in der CDU irgendjemand das noch glaubt. Und es ist mir unbegreiflich, wie man so über die Deutschen sprechen kann, die sich angeblich montags und freitags immer überlegen, ob sie zur Arbeit gehen oder sich doch krank schreiben lassen, um dann wenig später krank gemeldet auf Sardinien aufzutauchen. Jetzt sagt Jens Spahn übrigens, er könne als Politiker nicht mehr Politik machen, weil seine Person zu sehr politisiert wäre. Ich verstehe nicht, wie man all das nicht verstehen kann, wie man nicht verstehen kann, was das bei den Bürgern auslöst. Die Regeln sind für euch, aber doch nicht für uns. Anders kann man das als Bürger doch gar nicht mehr verstehen. Die CDU taumelt Richtung Einstelligkeit. In einem ersten Bundesland ist sie bereits aus dem Landtag geflogen und ihr institutionelles Verhalten ist nur noch durch Leere zu erklären. Durch die totale innere Abwesenheit von Volk, Wähler und Bürger. Durch das eigene Dasein als kalte, karge Wüste in der Nacht, in der es um nichts mehr geht, außer eben die eigene Existenz. Die CDU ist an ihrer unseligen Spitze ein dekadentes Projekt des Nihilismus geworden. Da ist nichts mehr. Da gibt es nichts mehr. Außer San Pellegrino in der totalen Leere. Kein Staat, keine Pflicht, kein Dienen, nichts Höheres, was mehr wert wäre als der Einzelne mit seinen Einstecktüchern. Der politische große Gatsby, der in dieser deutschen Version sehr spießige, piefige und in seinem ganzen Wesen gruselig opportunistische Emporkömmling des großen Nichts und des vollends leeren Schein, das ist Philipp Amthor. Für ihn spiegelt sich der lästige Niedergang des Landes in der Champagnerschale, aus der er trinkt, mehr noch spürbar das klerikale Recht empfindet, daraus trinken zu dürfen, Free Refills vom Steuerzahler inklusive. Während Amthor und seine Gesellen uns Bürger auf Zumutungen einschwören. Ja, es wird auch Zumutungen geben, das müssen wir den Leuten so klar sagen, lässt er, Philipp Amthor, sich einen Strandkorb in sein neues luftiges Büro im Kanzleramt liefern.
4: Ja, das sieht doch super aus.
5: Herzlichen Glückwunsch zur Beförderung natürlich, ganz klar.
6: Also wir würden ihn so stellen, dass er schon von hier
5: so ganz gut sichtbar ist. Finde ich eigentlich ganz gut.
6: Für den unwahrscheinlichen Fall, dass ich den mal nutze zum Erholen, dann kann ich mir den immer noch im Kanzlergarten drehen.
7: Ja, gut.
4: Ja.
2: Und dabei lässt er sich filmen. 7 Jahre ist es her, dass der YouTuber Rezo ein Video mit dem Titel Die Zerstörung der CDU veröffentlichte und der Partei mit 20 Millionen Aufrufen den ersten gewaltigen Schrecken des Social-Media-Zeitalters einjagte. Damals überlegte man in der CDU, wie könnte unsere Antwort lauten? Wie kann man auf diese Vorwürfe der linken Generation YouTube antworten? Und man kam auf den jungen, flippigen Philipp Amthor. Amthor sollte die Antwort der Partei auf Rezo sein. Heute muss man sagen, Amthor war nicht die Antwort auf Rezo, sondern die Vollendung. Was Rezo nicht vermochte, das gelingt Philipp Amthor in wenigen Sätzen. Die Zerstörung der CDU. Er versenkt seine Partei, die einst für das Größere stand, in einem schwarzen Loch des Nichts. Hinter Philipp Amthor kommt nur Philipp Amthor und es geht ihm immer nur um Philipp Amthor.
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2: Wenn Politiker perfekt sind, aber das Volk nicht mitzieht, ja, dann werden wir es nicht schaffen. Diese Botschaft verkündete Ex-Kanzlerin Angela Merkel nun anlässlich einer weiteren Preisverleihung.
3: Am Freitag wurde Angela Merkel der Hermann-Ehlers-Preis verliehen. In ihrer Dankesrede äußerte sich die ehemalige Kanzlerin in einer Weise, die sehr viel Aufsehen erregte.
4: Sie können die allerbesten Politikerinnen und Politiker haben, wenn nicht die Menschen im Lande, die Bürgerinnen, genauso spüren, dass wir uns für diesen Staat, für diese Demokratie einsetzen müssen, dann werden wir es vielleicht nicht schaffen.
3: Ist also am Ende das Volk schuld, wenn es nicht klappen will? Welches Verständnis von Demokratie und Volkswillen legt die Altkanzlerin hier an den Tag? Darüber sprechen wir nun bei News Live.
2: Ja, wir haben ihn alle noch im Ohr. Merkels großen Satz aus der Flüchtlingskrise: Wir schaffen das. Nun sagt sie, die Altkanzlerin, dass wir es doch nicht schaffen könnten, weil das Volk vielleicht nicht so mitwirkt, wie sie die Politik es sich vorstellt. Hören wir uns Merkels Statement noch einmal an.
4: Sie können die allerbesten Politikerinnen und Politiker haben, wenn nicht die Menschen im Lande, die Bürgerinnen, genauso spüren, dass wir uns für diesen Staat, für diese Demokratie einsetzen müssen, dann werden wir es vielleicht nicht schaffen. Wir brauchen jeden angesichts der neuen Herausforderungen.
2: Tja, wir brauchen jeden, damit wir es schaffen. Und wenn sie, Julian, von den allerbesten Politikern sprach, ich habe den Verdacht, da hat sie auch sich mitgemeint.
5: Absolut unglaubliches Statement. Absolut unglaubliches Statement. Es gibt

0: ja dieses schöne Bonmot, dass wenn das Volk versagt, man es abwählen und sich einfach ein neues Volk wählen sollte. Das war eigentlich ironisch gemeint, aber Angela Merkel möchte es tatsächlich wahr machen. In vielerlei Hinsicht bemerkenswert. Also Angela Merkel dreut so langsam, dass wir, was auch immer dieses Wir jemals bedeuten sollte, denn sie hat uns das ja alles eingebrockt, dass wir es möglicherweise doch nicht schaffen. Auch Angela Merkel wird auf die Energiepreise gucken, auch Angela Merkel wird auf die Kriminalstatistik schauen, die getrieben ist von illegalen Migranten im Land, und sie wird merken, naja, so ganz wird das wohl nichts mehr mit Wir schaffen das. Also sucht Angela Merkel nach einer Erklärung und sie findet eine, nämlich tatsächlich wir. Sie hat ja gesagt, wir schaffen das. Also wenn wir das nicht schaffen, dann haben offenkundig wir versagt. Und wir, das sind in der Weltsicht der Angela Merkel eben nicht die Politiker, die das alles von vorne bis hinten zu verantworten haben. Sie vorneweg, sondern wir, das ist das Volk. Heißt ja schließlich auch, wir sind das Volk. So, und daraus kann man ja mathematisch präzise geradezu ableiten, wenn wir sind das Volk, das nicht schaffen, dann hat einfach eben das Volk versagt. Der zweite so interessante Punkt, den Angela Merkel sagt, und da merkt man halt tatsächlich nicht ihre DDR-Sozialisierung, sondern ihre Moskau-Sozialisierung. Da wird einfach ganz deutlich, warum Angela Merkel für unbeaufsichtigtes Reisen durch die Sowjetunion ausgewählt wurde zu Zeiten der DDR, weil sie sowas von linientreu immer noch dem Denken Moskaus gegenüber ist. Sie sagt, wir, damit meint sie natürlich wieder die besten Politiker, man kann die besten Politiker haben, wir brauchen jeden Einzelnen. Es besteht also keinerlei Spielraum für irgendwelches Abweichlertum, für Skepsis oder gar Kritik. Oh nein, wir, die begnadeten, brillanten, mächtigen, brauchen jeden Einzelnen, damit es gelingt. Das ist das Weltbild des Nicht-Sozialismus. Das ist kein autoritäres Weltbild. Das ist ein totalitäres Weltbild. Wir, die begnadeten Politiker, brauchen jeden Einzelnen. Kein einziger, heißt das ja, darf in irgendeiner Weise abweichen von dem, was wir, die Politiker, verordnen. Ansonsten funktioniert es nicht. Da hat Angela Merkel ihren Marx brav gelesen und sich offenkundig bereichern und inspirieren lassen von ihren Kremlreisen als junge Angela. Und wir hätten früher merken sollen, oder viele Menschen, besonders viele Journalisten in diesem Land, hätten früher merken sollen, welch Geisteskind diese Frau ist. Das ist ihr Weltbild. Der begnadete Politiker, der Anspruch darauf hat, dass jeder Einzelne mitzieht, und wenn irgendetwas nicht funktioniert, dann hat das Volk versagt. Absolut furchterregend. Noch furchterregender ist allerdings, dass sie für diese Art von Reden von dem mitversagenden medialen Establishment in diesem Land weiterhin bejubelt wird.
1: Sie wird bejubelt. Ich habe auch jetzt wieder eine Umfrage. Über 40% der Deutschen haben gesagt, unter Merkel würden die Probleme besser gelöst als unter Merz. Man steht Schlangen, wenn sie auf Lesereise ist. Sie bekommt einen Preis nach dem anderen überreicht. Den Caritas-Preis hat sie jetzt bekommen von Augsburg, wo sie auch sagte, ich stand ja nur abstrakt oben, wir müssen das irgendwie gemeinsam machen. Und jetzt noch deutlicher hier, auf jeden Einzelnen kommt es an. Ralf, frage ich dich mal, du hast ja im Prinzip eine doppelte Kompetenz. Du hast Angela Merkels ganz, ganz lange begleitet. Keiner war näher dran, einschließlich zahlreiche Auslandsreisen. Und du bist auch in der DDR aufgewachsen. Was klingelt dir denn in den Ohren, wenn du diese neue Äußerung von Frau Merkel hörst?
2: Ich bin ja beeindruckt, dass das gar nicht mehr eine DDR-Sozialisierung braucht, um die Assoziation zu haben. Julian hat es ja eben gesagt, das ist tatsächlich genau das Verständnis von Volk, was man im Osten gehabt hat. Also offensichtlich teilt sich das auch Menschen mit, die nicht in der DDR aufgewachsen sind, weil es da auch immer hieß, also wir brauchen jeden Einzelnen. Also das Politbüro, die Vorhut der Arbeiterklasse, braucht natürlich jeden Einzelnen vom Volk. Also im Prinzip das Volk als dienende Masse für die Regierung. Und diese Haltung, die kommt ja bei ihr da auch raus. Und dass wir in einem System leben, wo es genau andersrum ist, dass die Politik den Bürgern dient, das scheint nicht so ganz angekommen zu sein bei ihr. Das ist sehr beeindruckend. Mal abgesehen davon, dass die ganze Rede natürlich irgendwie so ein klassisch hölzernes Aufsage-Ding gewesen ist, wie es bei Merkel halt häufig ist, als ob ein Politiker so eine Art Handwerker wäre und der hobelt eine wunderbar glatte Fläche, also ist handwerklich, ist bestens drauf, aber leider zieht das Volk nicht mit. Das ist schon irgendwie alles sehr, sehr krude. Mal abgesehen davon, dass das Volk seine Rolle tatsächlich ausfüllt und wahrnimmt und per Wahlen auswählt, welchen Politiker es haben möchte. Da gibt es überhaupt nichts dran zu meckern. Also das Volk hat seine Rolle im demokratischen Prozess eigentlich wahrgenommen. Und Frau Merkel meint jetzt allerdings, dass das Votum des Wählers nicht zu akzeptieren ist. Das ist natürlich blöd. Also wenn man als Politiker abgewählt wird und jetzt das Volk versagt hat. Das muss sich das Volk aber schon auch ins Stammbuch schreiben lassen.
1: Da gibt es nichts zu meckern, aber da gibt es jede Menge zu merkeln. Deshalb wollen wir uns gerade kurz noch mal diese Stelle von ihr anhören. Sie ist wirklich atemberaubend. Bitte sehr.
3: Sie können die allerbesten Politikerinnen und Politiker haben, wenn nicht die Menschen im Lande, die Bürgerinnen, genauso spüren, dass wir uns für diesen Staat, für diese Demokratie einsetzen müssen, dann werden wir es vielleicht nicht schaffen. Wir brauchen jeden angesichts der neuen Herausforderungen.
1: Ja, wir brauchen jeden. Den Gedanken fand ich jetzt auch sehr interessant vom Ralf, Julian. Wir brauchen jeden, damit wir uns für unsere Demokratie einsetzen. Also jeder hat gewissermaßen die Pflicht zum Engagement.
0: Natürlich, und damit meint Angela Merkel natürlich genau das, was inzwischen als unsere Demokratie berüchtigt worden ist. Also die Staatsform, die von den Mächtigen definiert wird. Das ist das, wofür sich jeder einzelne Bürger einzusetzen hat. Ich glaube, was diesem ganzen Milieu, was von Angela Merkel maßgeblich repräsentiert wird, noch nicht bewusst ist, ist, wie epochal ihr moralisches und politisches und geistiges Versagen an der Spitze des Staates ist. Mir ist das in den letzten Tagen, wie gesagt, hinweg durch dieses ganze Milieu aufgefallen. Egal, ob es Angela Merkel ist oder ob es Frank-Walter Steinmeier ist, der im Verlauf dieser Sendung noch zu besprechen sein wird, mit seinem Verächtlichmachungsausdruck vom Vulgärdemokraten. Für diesen Begriff alleine gehört Frank-Walter Steinmeier aus seinem Amt entfernt. Mir ist es auch aufgefallen bei Harpe Kerkeling, an den Ralf mal wieder einen hinreißenden Brief geschrieben hat, kann ich ihm nur empfehlen auf news.de, der allen Ernstes sagt, alles ist möglich, dieser Slogan der AfD würde bedeuten, ja, dann ist auch Buchenwald, dann ist auch das neue Konzentrationslager, dann ist auch die neue ethnische Säuberung möglich. Mir ist es bei Friedrich Merz aufgefallen mit eben jenen ethnischen Säuberungen, von denen er gesprochen hat. Und was all diesen Leuten, glaube ich, nicht bewusst ist, weil sie, wie Angela Merkel, immer noch einen gewissen Milieuzuspruch erfahren, Menschen, die ihr Buch kaufen, Menschen, die auf ihren Lesungen oder zu ihren Preisverleihungen kommen. Angela Merkel könnte inzwischen so eine Fantasieuniform tragen mit diesen 40 Orden an der Brust. Ja, auch das würde die Sowjetwerdung der Angela Merkel dann wirklich vollenden, weil sie hat inzwischen so viele Orden verliehen bekommen für ihr epochales Versagen, wie das sonst wirklich nur im sowjetischen Politbüro gab. Ja. So eine weiße, stell dir mal vor, so eine weiße Uniform, da sind da die ganzen Orden dran. So müsste Angela Merkel eigentlich inzwischen auftreten. Ich muss mal das entscheidende Wort hier sagen. Corona. Diese Leute haben doch alle nicht verstanden, wie sehr sie in entscheidender Stunde, in entscheidender Funktion komplett, wie gesagt, geistig, moralisch versagt haben. Friedrich Merz mit seinem Impfpflichtgedröhne. Angela Merkel mit all ihren schrecklichen Maßnahmen, die sie den Deutschen aufgezwungen hat. Ich werde niemals werde ich das Weihnachten vergessen und ich werde es auch nicht vergeben können, wo ich morgens einen Podcast von Angela Merkel gehört habe, in dem sie aufgerufen hat, keine Geschenke mehr kaufen zu gehen. Und 2 Stunden später habe ich sie im KDW beim Geschenkekaufen getroffen. Ich persönlich dachte, was sind denn das für Panzerlimousinen da vor der Tür? Die kennst du doch. Ja, Angela Merkel war noch mal oben in der Feinkostabteilung und hat sich ein paar leckere Pilze zum Braten gekauft. Harpe Kerkeling, der in der Pandemie gesagt hat, wer vor die Tür geht, infiziert, ist für 4000 Ansteckungen und damit ungefähr 40 Tote verantwortlich. Ich frage mich, woraus leiten diese Leute Frank-Walter Steinmeier, der Spaziergang hat seine Unschuld verloren. Ja? Ich frage mich, woraus nach Jahren der Drangsalierung des Volkes diese Menschen noch dieses Selbstbewusstsein ableiten, nach solch epochalem Versagen sich überhaupt noch moralisch, ethisch, geistig einordnend äußern zu können und damit in irgendeiner Weise eine Instanz zu sein. Es ist mir bei diesem Harpe-Kerkeling-Vortrag so aufgefallen. Wenn du Menschen eingeschüchtert damit hast, dass ihr Spaziergang 40 Menschen das Leben kosten würde und dann ein paar Jahre später sagst, naja, die Leute bringen den Tod, da musst dir doch irgendwie selber beim Blick in den Spiegel bewusst werden, dass du jegliche Autorität, solche abstrusen Behauptungen aufzustellen, einfach verloren hast. Haben diese Leute nicht. Sie ziehen einfach durch. Angela Merkel ist ihre unangefochtene und unangezweifelte, auch durch sich selbst unangezweifelte Königin und Herrscherin.
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1: Ich bin Robert Noack. Guten Tag. Bundeskanzler Merz hat seine Koalition zum Zusammenhalt aufgerufen. Im ARD-Fernsehen sagte Merz, wir müssen in der Regierung zusammenbleiben, wir müssen das Land nach vorne bringen. Uli Reitinger.
2: Der Kanzler beließ es diesmal aber nicht bei den altbekannten Durchhalteparolen. Diesmal wurde er konkreter. Merz hofft, bis Jahresende entscheidende Schritte voranzukommen bei den Reformen der Sozialsysteme. Besonders wichtig ist Merz die Rentenreform. Er hofft, die Vorschläge der Expertenkommission durchzubekommen. Allerdings sieht die SPD die geplante Abschaffung der abschlagsfreien Frührente nach 45 Beitragsjahren kritisch. Merz sagt, wir müssen uns zusammenraufen, denn ganz Europa hängt an der Stabilität in Deutschland.
1: In der Koalition geht derweil das Gezerre um den Haushalt weiter. Morgen kommt Unionsfraktionschef Frei mit den Haushaltspolitikern der Union zusammen, um darüber zu beraten. Kritisiert wird derweil, dass die Einkommensteuer noch nicht beschlossen ist. Demzufolge wird auch die kalte Progression nicht ausgeglichen. News-Politik-Chef Ralf Schuler warnte am Morgen bei News Live.
3: Die Deutschen werden ärmer im kommenden Jahr, weil einfach die Teuerung nicht durch die Steuersätze abgebildet wird. Und das ist seit, glaube ich, 10 oder 15 Jahren ein guter Brauch, dass das automatisch geschieht. Und Lars Klingbeil tut das nicht.
1: Mehrere Unionspolitiker hatten zuvor den Ausgleich der kalten Progression gefordert, darunter CSU-Chef Söder. Opfer häuslicher Gewalt sollen künftig besser geschützt werden. Das sieht ein Gesetzentwurf von Bundesjustizministerin Hubig vor. Gewaltopfer sollen sich demnach leichter aus gemeinsamen Mietverträgen mit Tätern lösen können. Die Opfer sollen künftig auch vom Täter verlangen können, dass dieser grundsätzlich für Miete und Nebenkosten aufkommt, die auch nach dem Auszug entstehen. Das Gesetz sieht zudem mehr Schutz für Kinder und Angehörige vor. In Deutschland gilt wieder der Tankrabatt und die G7-Staaten wollen einen Teil ihrer Ölreserven freigeben. Hat das den erhofften Effekt auf die Spritpreise? Zumindest übers Wochenende sind Benzin und Diesel etwas günstiger geworden. Jan-Henner Reitzer.
4: Der Liter Diesel im Schnitt 6 Cent billiger, der Liter E10 2 Cent, so die Preisvergleichs-App Tankerkönig. Die G7-Staaten, also auch Deutschland, wollen in den nächsten 4 Monaten 100 Millionen Barrel Rohöl und Diesel aus ihren Reserven verkaufen, um die Preise zu stabilisieren. Dabei ist die Reserve eigentlich für den Fall einer Mangellage gedacht. Wie schon den Tankrabatt kritisieren Wirtschaftsexperten auch die Freigabe aus der Reserve und sagen, das hat nur einen kurzfristigen Effekt, nötig sei aber eine grundsätzliche Lösung.
1: In Teilen Spaniens hat es heftige Unwetter gegeben. Medienberichten zufolge hat die Feuerwehr allein rund um Barcelona in der vergangenen Nacht mehr als 1000 Anrufe gezählt. Auf Bildern sind überflutete Straßen zu sehen und Menschen, die knietief im Wasser stehen. Auch im Baskenland und um Bilbao melden die Behörden Überschwemmungen und überflutete Straßen.
0: Soweit das Neueste. 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
1: Das Wetter in Deutschland, heute im Süden teils stark bewölkt und gebietsweise Regen, sonst meist heiter oder wolkig bei Höchstwerten zwischen 17 und 23 Grad. Morgen in der Mitte und im Süden nach Nebelauflösung meist heiter und trocken, im Norden stärker bewölkt und im Tagesverlauf etwas Regen, das Ganze bei 17 bis 24 Grad.
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1: Heute lautet unser Thema: HP Kerkelings Blamage ist perfekt. Kerkelings Kampf gegen die AfD ist zum Heulen. Der 62-jährige Komiker gibt sich der Lächerlichkeit preis. Er ist von einer fixen Idee besessen. Wenn die AfD nicht rechtzeitig verboten wird, drohe Deutschland ein neues Drittes Reich. Anders sind seine wirren panischen Aussagen zur AfD nicht zu begreifen. Im Erfurter Landtag verstieg der Komiker sich zu einer geschichtsblinden These. Die AfD werde unter Umständen Vernichtungslager ermöglichen. HP Kerkeling ist ein lustiger Mensch, das wussten wir. Nun wissen wir, Herr Kerkeling kann auch ein dummer Mensch sein. Der Komiker war von der umbenannten SED nach Erfurt in den Landtag eingeladen worden. Er sprach im Ausschuss für Justiz, Migration und Verbraucherschutz. Auf der Tagesordnung stand die Frage, ob ein Verbotsverfahren gegen die AfD vorangetrieben werden solle. Kerkeling will, dass ein solches Verfahren eingeleitet wird. Er äußert sich oft und zuweilen unflätig zur Alternative für Deutschland. Im Ausschuss vollführte er einen bemerkenswerten Gedankenunfall. Vom Wahlslogan der AfD in Sachsen-Anhalt schlug er eine Brücke zum nationalsozialistischen Konzentrationslager Buchenwald. Dort fanden über 50.000 Menschen qualvoll den Tod.
2: Und Menschen, die mit dem Wahlslogan kommen, alles ist möglich. Bei einem Autohersteller verstehe ich das. Da geht es dann um Geschwindigkeitssteigerung, mehr Sitzplätze im Auto. Aber eine politische Partei, bei der alles möglich ist und die das zu ihrem Wahlslogan macht, bei denen ist unter Umständen auch Buchenwald möglich.
1: Im Geschichtsunterricht folgte Kerkeling offenbar dem Motto seiner Autobiografie. Der Junge muss an die frische Luft. Hätte Kerkeling Geschichtsunterricht genossen, wäre er vor dieser monströsen Spekulation zurückgeschreckt. Kerkelings Auftritt war eine Totalblamage zum Fremdschämen. Maximale Selbstergriffenheit traf auf minimale Sachkenntnis. Diese Stelle aber markiert den Gatt, den größten anzunehmenden Tiefpunkt. So kann es gehen, wenn die Gesinnung die Vernunft hinweg kerchert. Dann wird alles ist möglich, eine freie Übertragung des Obamaschen Yes We Can zum Codewort nationalsozialistischer Wiedergängerei. Herr Kerkeling verharmlost den Nationalsozialismus, um der AfD am Leder zu flicken. Kerkeling meint, mit der Geschichte zu argumentieren, wenn er der AfD die Bereitschaft zu jeder historischen Bestialität unterstellt. Genau das ist geschichtsblind. Vergangenheit ist nie nur verbrecherisch und Gegenwart nie die Kopie des Gewesenen.
2: Wer die verbrecherische Vergangenheit dieses Landes verharmlost und umdichtet, verwirkt jede politische Daseinsberechtigung in unserer Demokratie.
1: Im Übrigen, die islamistischen Freunde der unbenannten SED, die Kerkeling einlud, scheren sich nicht um nationalsozialistische Verbrechen. Nähme Kerkeling seine Abscheu ernst, hätte er sich von der Linkspartei distanzieren müssen. Stattdessen verweist er die AfD vom demokratischen Spielfeld.
2: Angst, Lügen und Hass waren die Zutaten der nationalsozialistischen Ideologie. Und sie sind es heute für die Marschrichtung dieser rechtsextremen Partei. Eine Partei, die ihre Existenz aus der Schürung von Hass gegen Minderheiten speist, hat in unserem Land mit seiner grauenvollen Geschichte keinen Platz.
1: Angst, Lügen, Hass finden sich bei Linken, Linksextremen und Islamisten in jedem beliebigen Mischungsverhältnis. Das kümmert Kerkeling nicht. Als Tor der billigen Denkungsart steht für ihn der Feind immer rechts. Kerkeling hat es sich im Plumpen eingerichtet, da kennt er sich aus. Nicht nur die AfD und deren Funktionäre verachtet er, auch dem Wähler brät Kerkeling eins über.
2: Wer Rechtspopulisten wählt, wählt nicht Protest. Er ruiniert wissentlich oder unwissentlich seine eigene Zukunft und die seiner Kinder.
1: die eigene Zukunft und die seiner Kinder ruiniert, wer jene Partei wählt, die Kerkeling rechtspopulistisch nennt. Mehr Anmaßung geht nicht. Beim Blick auf Berlin ließe sich mit größerer Plausibilität behaupten, wer Berlin ruinieren will, wählt jene Partei, die Kerkeling einlud, die umbenannte SED. Wie wenig Kerkeling die Geschichte und das Grundgesetz begriffen hat, obwohl er sich unablässig auf die Geschichte und das Grundgesetz beruft, zeigt ein einziger verräterischer Satz.
2: Wenn diese Partei von Meinungsfreiheit spricht, dann meint sie eigentlich Narrenfreiheit. Und die gewährt unser Grundgesetz nun mal nicht.
1: Natürlich schützt das Grundgesetz auch das Recht des Narren, seine Meinung zu äußern. Natürlich gibt es in Deutschland in diesem Sinne Narrenfreiheit. Sonst müssten wir uns nicht solche närrischen Reden anhören, wie jene des Erfurter Komikers H.P. Kerkeling. Das war Kissler Kompakt, der erste Kommentar des Tages, Ausgabe 371. 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
2: Hier sind sie schon, die Schlagzeilen des Tages. Wir schauen zunächst auf die Bild-Zeitung und die Rückkehr eines Wortes, das wir gar nicht mehr so oft hören: Stütze. Der Druck auf Arbeitsministerin Bärbel-Baas wächst, das schreibt die Bild-Zeitung. Regierung bricht Stützeversprechen, so steht es auf Seite 1. Hintergrund: zwei zentrale Versprechen der sogenannten Stütze-Reform von Union und SPD liegen seit Monaten auf Eis. Es geht um eine Neuregelung der Mietkosten für Leistungsempfänger, erstens, und um das geplante Stütze-Aus für neu ankommende Ukrainer. Im vergangenen Jahr wurden für Unterkunftskosten fast 18 Milliarden Euro ausgegeben. Wirklich, fast 18 Milliarden Euro. Unionspolitiker wie Markus Söder und Sepp Müller aus Sachsen-Anhalt verlangen deshalb von Baas konkrete Reformen, die wirklich ihren Namen verdienen, und Einsparungen. Ja, Ralf, also ein doppeltes Stützeversprechen, wie die Bild-Zeitung schreibt, wird ja offenbar von der Regierung, genauer gesagt von Frau Baas, gebrochen. Und wieder einmal geht es um den, wenn ich recht informiert bin, den sogenannten Rechtskreiswechsel der Ukrainer. Mhm. Was hat es damit auf sich? Warum geht es da nicht voran?
3: Also, es steht ja im Koalitionsvertrag, dass seit dem 1. April, das ist kein Scherz, des vergangenen Jahres ankommende Ukrainer nicht mehr ins Bürgergeld eingegliedert werden
4: diesen
3: sollen.
4: Diesen Jahres. Regierung regiert seit Mai 25,
3: ja, genau.
4: April 26.
3: Nein, letztes Jahr. Also der Stichtag war der 1. April des letzten Jahres und man hat es wollte es dann rückwirkend vollziehen und das ist nicht gelungen.
4: Stimmt, hat Schuller recht.
3: Und
4: korrigiere ich mich, nehme ich zurück. Gut, dass wir ihn haben.
3: Und das Kuriose daran ist, es ist ja nur ein formaler Rechtsakt, der allerdings zu riesigen Verwerfungen zwischen Bund und Ländern führt, zwischen unterschiedlichen Arbeits- und Sozialämtern in den Ländern. Es ist technisch kompliziert, aber es ist nun mal ein Versprechen gewesen und es ist bis heute nicht vollzogen. Und so wie es jetzt aussieht, wird es wohl auch nicht kommen. Das Zweite ist, dass das Wohngeld regionalisiert werden sollte, weil es ja nicht einsehbar ist, dass man Mietkosten bundesweit einfach pauschal übernimmt, unabhängig davon, wie astronomisch die Mietkosten sind. Und da sollte das Ganze regionalisiert werden, damit man auch Einspareffekte hat. Beides ist nicht passiert. Und man muss es einfach ganz klar sagen, Bärbel-Baas möchte auch nichts reformieren. Sie möchte

0: einfach nur verschleppen, sie möchte konservieren. Und das ist das Kernproblem dieser ganzen Koalition. Die SPD möchte den Sozialstaat, so wie er jetzt ist, konservieren. Und die Union möchte die demografische Lücke irgendwie versuchen, vorsichtig anzupassen. Das sind ja alles keine Revolutionen, die da geplant sind. Und beides funktioniert nicht mal ansatzweise. Bärbel Baas ist ja auch der Ansicht, dass es keine Einwanderung in die Sozialsysteme gibt. Und dementsprechend ist sie auch der Ansicht, dass man beim Bürgergeld lediglich den Missbrauch bekämpfen muss, aber nicht die Anzahl derjenigen, die sich darin aufhalten. Und ja, was soll man sagen? Von Anfang an war eigentlich klar, dass die Union mit dieser SPD es nicht schaffen würde, auch nur ansatzweise das zu halten, was sie versprochen hat. Und es kommt inzwischen auch nicht mehr drauf an. Also wenn du mit einem Milliarden gebrochenen Versprechen in die Koalition gehst, dann ist es eigentlich auch fast schon egal, ob du die Federstriche des Koalitionsvertrags noch umsetzt. Am Ende sind wir angekommen in einer politischen Realität, dass man aus Sicht der Union froh ist, dass die Regierung besteht, unabhängig davon, ob sie etwas beschließt, ob sie nichts beschließt. Hauptsache, Merz ist Kanzler.
1: Aber es geht um Milliarden Euro. Ich sehe es nicht ganz so nonchalant. Die Regierung bricht also ein doppeltes Stützeversprechen. Wie eklatant ist das?
2: Und da möchte ich gleich eingreifen. Das zeigt mal wieder, alle Macht geht von Sprache aus. Einen Erfolg kann die Regierung doch hier schon mal feiern. Das steht auf der Seite 1 der Bild-Zeitung: nicht mehr Bürgergeld, sondern Stützeversprechen. Bürgergeld ist ja das viel emotionalisierende Wort. Und auf einmal steht da Stütze. Da müsste natürlich Bürgergeldversprechen stehen. Regierung bricht Bürgergeldversprechen. Denn ob man das jetzt umbenannt hat oder nicht, hat ja keinerlei finanzielle, fiskale, monetäre Auswirkung. Es ist weiter das Bürgergeld. Es ist nur umbenannt worden. Genau wie Christian von Stetten in einem Vortrag vor wenigen Monaten gesagt hat, diese Regierung wird nichts mehr hinkriegen. Beim Bürgergeld haben wir lediglich eine Umbenennung. Aber hier sieht man ja, wie wirksam das ist. Deswegen, ich sag weiter Bürgergeld. Gibt keine Stütze für mich. Bürgergeld. Regierung bricht Bürgergeldversprechen. Das ist Punkt 1. Punkt 2, es tut mir leid, man soll ja, lernt man ja als Kind, Menschen nicht nach dem Äußeren beurteilen, möchte ich auch gar nicht, aber manchmal bin ich da einfach anderer Meinung. Die Lebenserfahrung lehrt einen ja, gewisse Dinge tatsächlich zu erkennen. Und wenn ich Sozialdemokraten, Betonkopf-Sozialdemokraten wie Bärbel Baas sehe, dann weiß ich mit all meiner Intuition als Bürger und als politischer Mensch, dieses Gesicht wird nichts im Land verändern. Gar nichts. Sein Betonkopfgesicht. Sein Gewerkschafter-Betonkopfgesicht. Punkt, Feierabend, aus. Man muss sie nur angucken und weiß, es wird sich einfach nichts ändern im Land.
1: Damit kommen wir zu einer Schlagzeile aus der Welt. Und die Folgen dieses Kollapses sind schon sichtbar. Die Fluchtbewegung der Jungen ins Ausland nimmt zu und die Einwanderung qualifizierter Fachkräfte ab. Das schreibt die Welt. Die zentralen Punkte sind alternde Bevölkerung, steigende Ausgaben für Rente, Pflege und Gesundheit sowie politische Konflikte über Einsparungen und Reformen. Jetzt beginnt die Massenflucht. Das ist eine dramatische Schlagzeile aus der Welt. Ich dachte, da es wäre eine Schlagzeile aus der späten DDR. Jetzt beginnt die Massenflucht. Nein, immer mehr gut ausgebildete, ja, Leistungserbringer, Leistungsbereite verlassen Deutschland. Ich will es einmal sagen, Ralf, die wollen einfach nicht immer mehr für Leute zahlen, die nicht so leistungsbereit sind, oder? Wie siehst du das?
0: Ja, vor allen Dingen wollen sie sich Lebensperspektiven eröffnen, die sie in Deutschland nicht mehr sehen. Dorothea Siems, die Autorin, ist eine der hellsichtigsten Analysten des wirtschaftlichen und sozialpolitischen Geschehens in Deutschland, das marktwirtschaftliche Gewissen der Welt. Und die Zahlen sprechen ganz eindeutig dafür, dass diejenigen, die es zu etwas bringen wollen, die eine gute Ausbildung haben, einfach in Deutschland keine Perspektiven mehr sehen, weil erstens das zu erwartende Gehalt wegbesteuert wird und zweitens jedem inzwischen klar wird, dass mit dieser Energiepolitik, mit dieser Migrationspolitik und vor allen Dingen auch mit dieser Bildungspolitik für die eigenen Kinder hier nichts mehr zu gewinnen ist. Und das sind Erhebungen, die auch Auswanderer durch alle Schichten hindurch immer wieder zu Protokoll geben. Man erwartet von Deutschland eigentlich nichts mehr. Man hat die Hoffnung aufgegeben, dass es eine Reform gibt, die Deutschland wieder auf die Spur bringt. Und je früher man im Ausland irgendeine Chance sieht, sich zu etablieren und sich niederzulassen, deshalb ergreift man halt diese Chance. sei es im europäischen Ausland, sei es aber eben auch im weltweit. Also wir haben einen Kollegen, der in Panama lebt, dort sehr glücklich ist. Ja. Jemand, der früher mal in der Jungen Union eine große Rolle gespielt hat und der ist jeden Tag neu glücklich, dass er sein Leben in die Hand genommen hat und sich nicht darauf verlassen hat, in Deutschland eine Karriere aufzubauen.
1: Das ist natürlich schon traurig. Ich meine, Auswanderung ist das eine. Aber hier ist wirklich, deswegen finde ich es so interessant, diese Schlagzeile, dieses Chefökonomin der Welt, Frau Siems, Massenflucht. Ja. Flucht setzt ja voraus, du wirst vertrieben.
2: Du wirst vertrieben von den Umständen, genau. Das stimmt. Es ist tatsächlich eine dramatische Schlagzeile von einer sehr undramatischen Frau. No Drama Doro nenne ich sie. Sie ist wirklich eine der klügsten und brillantesten wirtschaftspolitischen Analystinnen dieses Landes. Deswegen sollte man auf sie hören. Friedrich Merz wird bei dieser Schlagzeile sagen, naja, Frau Siems, Massenflucht. Sind doch noch ganz viele da. Überall, wo ich gucke, sind noch Deutsche da. Es geht natürlich um die Massenflucht der klügsten und der bestausgebildeten, derjenigen mit dem höchsten Einkommen, die einfach nicht mehr sich erdrücken lassen wollen vom deutschen Staat, der ihnen etwas wegnimmt und nichts mehr zu bieten hat, ihnen und ihren Kindern. Dir wird die Hälfte weggenommen und du kriegst für deine Kinder ein grauenvolles Schulsystem, wo sie Deutsch verlernen, statt es zu lernen. Ja, gehen mit CH rein und kommen mit Isch, mit SCH wieder raus. Das ist inzwischen leider so. Natürlich flüchten die Leute davor. Friedrich Merz sagt, und das ist ein ganz interessanter Geist, der sich da ausbreitet. Naja, 4 von 5 bleiben ja da. Ja, quantitativ mag das stimmen, aber wenn man sich anschaut, wer qualitativ geht, ist es dramatisch. Jetzt hatte gerade Jahrestag, 30. September, Prager Botschaft, als die Menschen sich aus Ostdeutschland in die Prager Botschaft gerettet, geflüchtet haben, da hat Erich Honecker selber dem neuen Deutschland diktiert, wir weinen ihnen keine Tränen nach. Das ist der Geist, der sich in der Regierung ausgebreitet hat. Karl Lauterbach sagt es sogar nahezu wörtlich so, wir können auf diese Menschen gerne verzichten, auch in einem ähnlichen nah-saarländischen Singsang. Und Friedrich Merz sagt, naja, die meisten sind ja noch da. Das ist tatsächlich der Geist, die Mentalität, die sich inzwischen in der Bundesregierung und bei den prominentesten Vertretern der regierenden Parteien ausgebreitet hat. Wir weinen ihnen keine Träne nach. Ich kann nur sagen, ich weine ihnen viele Tränen nach, weil es ist die Leistungselite dieses Landes, die tatsächlich vertrieben wird, die Flucht ergreift. Friedrich Merz sagt dann immer, tja, wo wollen die denn hin? Ja, soll mal einer sagen, wo die hinwollen? Das schönste Land der Welt, in dem wir hier leben. Also es ist sehr leicht, Schweiz, Dubai, Panama, USA. Manche gehen als Ingenieure nach China, weil, Achtung, die Chinesen noch Verbrennungsmotoren brauchen und bauen. Ja. Die Chinesen werben die begnadetsten Ingenieure für Verbrennungsmotoren ab, während wir uns hier einreden, baut eh keiner mehr. Ja, Technologie von gestern, alles haarsträubend. Alles traurig, umso wichtiger, dass solche Zeilen erscheinen, denn ja, es ist eine Massenflucht des deutschen Geistes.
1: Und ich habe einfach die Befürchtung, Ralf, Massenflucht des deutschen Geistes, also wir reden hier auch von geistigen Kapazitäten, dass die Regierung das einfach nicht so auf dem Radar hätte, wie es nötig wäre, weil jeder Einzelne, der am Beginn oder in der Mitte seines Arbeitslebens steht, trifft doch damit die schwerwiegendste Entscheidung gegen seine Heimat, wenn er sagt, ich verlasse die für immer.
0: Es sind ja auch vorzugsweise Junge, die gehen, die noch ein Leben vor sich haben. Und man muss sich immer wieder klar machen, mit der Massenflucht begann der Untergang der DDR. Das ist ja keine Allegorie, die ganz aus der Luft gegriffen ist. In dem Moment, wo die Leute, die hier bleiben, sehen, dass sie einsam werden, dass sie alleine zurückbleiben, dass sie in dem Ort sitzen, wo die Chancen immer begrenzter werden. In dem Moment sinkt eben auch die Loyalität zum eigenen Land und zur Politik. Also das Problem bei der Bundesregierung besteht allerdings darin, dass sie sagen, ja gut, können wir jetzt nicht ändern. Wir müssten jetzt einfach im Bildungssystem was ändern. Wir müssten die Steuern radikal senken. Denken, ist aber mit der SPD nicht zu machen, also kann man nichts machen, dann thematisieren wir es lieber nicht. Das ist die Sachzwangdenke, die die Koalition und mit Friedrich Merz an der Spitze sich zutiefst zu eigen gemacht hat und sich wundert, warum das Land verlottert.
2: Hier kommt die Reichelt-Prognose. Oh. Wenn sich strukturell nichts ändert, sodass diese Menschen wieder ein Incentive haben, in ihrer Heimat zu bleiben, dann werden wir in den nächsten Jahren die Wegzugsteuer auf privates Vermögen von Einzelpersonen und das letzte Einkommen erleben. Also bisher gibt es ja die Wegzugsteuer auf Unternehmenswerte. Man wird das ausweiten auf Privatpersonen und sagen, naja, wenn du zuletzt 150.000 Euro im Jahr verdient hast, wird, sagen wir mal, die Hälfte davon als Wegzugsteuer fällig, dass du dich frei kaufen musst aus Deutschland. Und wir gucken auch noch mal kurz auf dein Vermögen, auf dein individuelles Vermögen, auf dein Spar- und Anlagevermögen. Und darauf werden auch Steuern fällig. Das wird kommen, weil man anders glauben wird, dieses Wegzugs nicht mehr Herr zu werden.
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1: Ich bin Robert Noack. Guten Tag. Bundeskanzler Merz hat seine Koalition zum Zusammenhalt aufgerufen. Im ARD-Fernsehen sagte Merz, wir müssen in der Regierung zusammenbleiben, wir müssen das Land nach vorne bringen. Uli Reitinger.
2: Der Kanzler beließ es diesmal aber nicht bei den altbekannten Durchhalteparolen. Diesmal wurde er konkreter. Merz hofft, bis Jahresende entscheidende Schritte voranzukommen bei den Reformen der Sozialsysteme. Besonders wichtig ist Merz die Rentenreform. Er hofft, die Vorschläge der Expertenkommission durchzubekommen. Allerdings sieht die SPD die geplante Abschaffung der abschlagsfreien Frührente nach 45 Beitragsjahren kritisch. Merz sagt, wir müssen uns zusammenraufen, denn ganz Europa hängt an der Stabilität in Deutschland.
1: In der Koalition geht derweil das Gezerre um den Haushalt weiter. Morgen kommt Unionsfraktionschef Frei mit den Haushaltspolitikern der Union zusammen, um darüber zu beraten. Kritisiert wird derweil, dass die Einkommensteuer noch nicht beschlossen ist. Demzufolge wird auch die kalte Progression nicht ausgeglichen. News-Politikchef Ralf Schuler warnte am Morgen bei News Live.
3: Die Deutschen werden ärmer im kommenden Jahr, weil einfach die Teuerung nicht durch die Steuersätze abgebildet wird. Und das ist seit, glaube ich, 10 oder 15 Jahren ein guter Brauch, dass das automatisch geschieht. Und Lars Klingbeil tut das nicht.
1: Mehrere Unionspolitiker hatten zuvor den Ausgleich der kalten Progression gefordert, darunter CSU-Chef Söder. Opfer häuslicher Gewalt sollen künftig besser geschützt werden. Das sieht ein Gesetzentwurf von Bundesjustizministerin Hubig vor. Gewaltopfer sollen sich demnach leichter aus gemeinsamen Mietverträgen mit Tätern lösen können. Die Opfer sollen künftig auch vom Täter verlangen können, dass dieser grundsätzlich für Miete und Nebenkosten aufkommt, die auch nach dem Auszug entstehen. Das Gesetz sieht zudem mehr Schutz für Kinder und Angehörige vor. In Deutschland gilt wieder der Tankrabatt und die G7-Staaten wollen einen Teil ihrer Ölreserven freigeben. Hat das den erhofften Effekt auf die Spritpreise? Zumindest übers Wochenende sind Benzin und Diesel etwas günstiger geworden. Jan-Henner Reitzer.
4: Der Liter Diesel im Schnitt 6 Cent billiger, der Liter E10 2 Cent, so die Preisvergleichs-App Tankerkönig. Die G7-Staaten, also auch Deutschland, wollen in den nächsten 4 Monaten 100 Millionen Barrel Rohöl und Diesel aus ihren Reserven verkaufen, um die Preise zu stabilisieren. Dabei ist die Reserve eigentlich für den Fall einer Mangellage gedacht. Wie schon den Tankrabatt kritisieren Wirtschaftsexperten auch die Freigabe aus der Reserve und sagen, das hat nur einen kurzfristigen Effekt, nötig sei aber eine grundsätzliche Lösung.
1: In Teilen Spaniens hat es heftige Unwetter gegeben. Medienberichten zufolge hat die Feuerwehr allein rund um Barcelona in der vergangenen Nacht mehr als 1000 Anrufe gezählt. Auf Bildern sind überflutete Straßen zu sehen und Menschen, die knietief im Wasser stehen. Auch im Baskenland und um Bilbao melden die Behörden Überschwemmungen und überflutete Straßen.
0: Soweit das Neueste. 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
1: Das Wetter in Deutschland, heute im Süden teils stark bewölkt und gebietsweise Regen, sonst meist heiter oder wolkig bei Höchstwerten zwischen 17 und 23 Grad. Morgen in der Mitte und im Süden nach Nebelauflösung meist heiter und trocken, im Norden stärker bewölkt und im Tagesverlauf etwas Regen, das Ganze bei 17 bis 24 Grad.
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2: Die Brandmauer gehört zum festen Vokabular in der Berliner Republik und auch in der aktuellen Bundesregierung. Und ich habe jemanden da, der sich von Berufswegen mit Brandmauern beschäftigt, mit dem politischen System in Deutschland. Professor Christian Stecker hat ein Buch geschrieben, das heißt Ohne Koalitionskorsett und ohne Brandmauern. Herzlich willkommen, Professor Stecker.
3: Grüße Sie.
2: Sie haben vor ziemlich genau 5 Jahren bei der letzten Landtagswahl diagnostiziert, dass in dem Moment, in dem es darum ging, die AfD nicht zur stärksten Kraft zu machen, viele Leute dann angefangen haben, strategisch zu wählen und sind zur Union gelaufen. Die Umfragen vorher sahen ja ziemlich großzügig aus für die AfD und das kippte dann plötzlich um, ob das nun ein reiner Haseloff-Effekt gewesen ist. Reiner Haseloff, das war jetzt gar kein bewusstes Wortspiel, aber können wir auch so gelten lassen. Sehen Sie sowas bei der kommenden Wahl wieder? Also wenn in der Öffentlichkeit der Eindruck entsteht, dass die AfD tatsächlich in die Nähe der absoluten Mehrheit kommen könnte, dass dann Wähler kalte Füße kriegen und dann doch zur Union wechseln?
3: Nein, dieser Grund ist weitgehend entfallen aus unterschiedlichen Gründen. Also einmal ist die AfD der Union so weit enteilt, dass sie eben nicht mehr dieses Versprechen glaubhaft machen kann an Wählerinnen und Wähler von Grünen, Linken und SPD. Wählt uns, dann verhindert ihr, dass Sachsen-Anhalt das erste Land wird, wo die AfD stärkste Kraft wird. Das ist einfach entfallen. Es geht für SPD und Grüne ums eigene parlamentarische Überleben. Das wissen auch deren Wähler in Sachsen-Anhalt. Also es kann keine Leihstimmen geben für eine CDU in Sachsen-Anhalt, sonst fliegen SPD und Grüne aus dem Landtag. Und es ist auch das Problem für die Union, dass sie attraktiv war für diese Wählerinnen und Wähler von den linken Parteien, weil sie ja so vor allen Dingen in Form von Rainer Haseloff, aber auch von Sven Schulze, diese Brandmauer sozusagen personell, also personifizierten. Mhm. Auch das ist ein Stück weit entfallen, weil natürlich Wählerinnen und Wähler auch machtpolitisches Gespür haben und wissen, dass es in der Unionsfraktion auch Personen gibt, die darüber anders nachdenken. Und Friedrich Merz, wie immer man darüber denken mag, ja auch im Januar diesen Jahres demonstriert hat, dass diese Brandmauer dann zumindest nicht mehr ohne jegliche Brüche auch auf Bundesebene ist.
2: Interessant ist, dass die Formulierung Brandmauer in der Union so ein bisschen in Verruf geraten ist, aber das Einhalten der Brandmauer nach wie vor eine der Kernmaximen ist, die auch von Friedrich Merz interessanterweise immer wieder intoniert wird, auch wenn er gar nicht gefragt wird. Ich fand das unter Politik-Marketing-Gesichtspunkten ein bisschen erstaunlich, weil eigentlich immer die Regel galt, den missliebigen Konkurrenten erwähnt man besser gar nicht. Wir können uns mal eine Passage vom letzten CDU-Bundesparteitag angucken.
4: Und deshalb will ich Ihnen, liebe Delegierten und Delegierten der CDU Deutschland, stellvertretend für die fast 400.000 Mitglieder unserer Partei, aber auch und vor allem den Wählerinnen in ganz Deutschland sagen: Ich habe mich abschließend entschieden, die Zustimmung zu unserer Politik ausschließlich in der politischen Mitte unseres Landes zu suchen.
2: Ja, ich frage mich immer, was beeindruckender ist, die Rhetorik, die hier durch die Pausen einfach einen Granit in den Raum stellt, unabhängig davon, welche Botschaft, oder die Verknüpfung des politischen Schicksals von Friedrich Merz mit der Brandmauer, ohne sie genannt zu haben. Also was halten Sie von dieser Art der immer wieder formulierten harten Abgrenzung?
3: Naja, es drückt dieses tiefe Dilemma aus, in dem die Union mit der Brandmauer steckt, die sie auch nicht, was sie auch nicht auflösen kann in der bestehenden Koalitionsdemokratie. Hey, also aus meiner Sicht ist es sehr wahrscheinlich, wenn die Union an der hermetischen Brandmauer festhält, wird sie das zerreiben. Weil, das ist ganz einfach zu erkennen, sie ja dann nur nach links kompromissfähig ist. Obwohl es eben in einigen Themen, das mögen wenige sein, aber für einige Wählerinnen und Wähler entscheidende, durchaus auch Mehrheiten nach rechts bilden könnte und darüber eben auch, das können wir vielleicht später auch nochmal vertiefen, eigene Position wirklich umsetzen könnte. Also vor allen Dingen Sachsen-Anhalt wird es zum Schwur kommen. Was macht man denn, wenn die AfD so enorm stark ist, dass sozusagen nur eine Allparteienkoalition gegen die AfD gebildet werden kann und dann die Linke ganz offensichtlich auch Teil dieser Regierung sein muss? Das kann die Union zerreißen. Die Union wird aber auch zerreißen, wenn die hermetische Brandmauer in der Koalitionslogik fällt. Das bedeutet dann nämlich blau-schwarz in Sachsen-Anhalt. Und da ist mindestens die Hälfte der Unionswähler, vermute ich, weg. Auch aus dem Grund heraus, dass sich die Fronten so enorm verhärtet haben, und es ist auch die Hälfte oder ein Drittel der Mitgliedschaft und auch der Mandatsträger verschwunden. Und die Union kann dieses Dilemma, in dem sie steckt, in der Koalitionslogik nicht auflösen. Die Union ist aus meiner Sicht darauf angewiesen, so schnell wie möglich, und das hätte sie schon vor Jahren machen müssen, das thematisch herunterzubrechen und zu sagen, hier können wir mit links, hier können wir mit rechts und vielleicht, um das wirklich auch glaubwürdig zu machen, hier verlieren wir im Parlament gegen eine Parlamentsmehrheit, die nicht unsere eigene Position ist, aber wir akzeptieren das, weil wir sind gute Demokraten, und was kann ein guter Demokrat einer demokratischen Parlamentsmehrheit aussetzen. Aber die Union ist kognitiv so in diesem Koalitionskorsett gefangen, dass sie sich nichts anderes vorstellen kann, als sozusagen mit der Brandmauer zu sterben oder dann ganz ohne Brandmauer quasi auch niederzugehen. Und vielleicht noch ein Satz dazu. Das Spannende ist, viele Ängste, die diesseits der Brandmauer, auf die da jenseits der Brandmauer projiziert werden, spiegeln die hinter der Brandmauer. Also so Vordenker der AfD wie Kubitschek und Kaiser, die sagen, wenn die Brandmauer fällt, bevor wir hegemonial geworden sind, haben wir ein großes Problem, weil dann kommt es zum Schwur bei ganz vielen Positionen. Sind wir bereit, konstruktiv Politik zu machen? Was ist überhaupt unsere Position bei Remigration? Was verstehen wir genau darunter? Was ist mehrheitsfähig? Was ist Wehrpflicht? Und die wünschen sich, dass die Brandmauer eigentlich nicht wegfällt, weil es eine Erfolgsgarantie für die AfD ist. Und sie hoffen, dass die Brandmauer an sich der AfD den Weg zur absoluten Mehrheit ebnet. Und das zu wissen, sollte die Union, vor allen Dingen die Union, weil sie ist die Schnittstellenpartei, die das gerade entscheidet, sollte die Union anregen, darüber nachzudenken, ob es noch eine Alternative gibt, die man probiert, bevor man Dinge einfach von ganz alleine kaputt gehen lässt.
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2: Wir schauen genau hin, auch am Tag der deutschen Einheit. Es ist eigentlich ein Tag zum Feiern, ein Tag der Freude. Doch stattdessen warnt Bundespräsident Frank-Walter Steinmeier vor Extremisten, vor Wutwählern und dem Niedergang der Demokratie in Deutschland. Und während er die aktuelle Bundesrepublik in dunklen Farben malt, schunkeln und singen sich Politiker durch die Feierlichkeiten.
3: Am 3. Oktober 1990 feierten die Menschen in Berlin die Einheit. Mit Feuerwerk, schwarz-rot-goldenen Fahnen und der Hoffnung auf ein neues gemeinsames Deutschland. Doch 36 Jahre später ist von dem unbeschwerten Jubel kaum noch etwas übrig. Stattdessen warnt Bundespräsident Frank-Walter Steinmeier vor der unerträglichen politischen Demagogie extremistischer Kräfte.
4: Das gefährdet eben nicht nur Freiheit und Demokratie. Meine Damen und Herren, deshalb sage ich es hier, es gefährdet auch unsere innere Einheit.

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1: Ich bin Robert Noack. Guten Tag. 30% der Deutschen würden die AfD wählen. Das geht aus der aktuellen Sonntagsfrage hervor. Nur noch 18% würden sich demnach für die Union entscheiden. Damit ist der Kipppunkt erreicht, den NIOS schon lange angekündigt hatte. NIOS-Chefredakteur Julian Reichelt erklärt am Morgen bei NIOS Live, dies sei unter anderem auf die Unbeliebtheit des Kanzlers zurückzuführen. Doch auch die wachsende Stärke und Akzeptanz der AfD sei nicht zu vernachlässigen. Reichelt sagte weiter:
2: Friedrich Merz, wir kennen es alle, wollte die AfD halbieren, hat jetzt die CDU mehr als halbiert und ist dort angekommen, wo Guido Westerwelle, Gott hab ihn selig, hin wollte. Projekt 18. Das ist das bisherige politische Erbe von Friedrich Merz. Da wird aber nicht Schluss sein, das wird weiter runtergehen, das ist meine Prognose. CDU und SPD werden in absehbarer Zeit gleich auf sein, ungefähr bei 15%.
1: Kanzler Merz hatte zuvor bekräftigt, die Regierung wolle das Land nach vorne bringen. Unmittelbar nach Bundeskanzler Merz und Wirtschaftsministerin Reiche ist Familienministerin Prien in die Ukraine gereist. Kurz nach ihrer Ankunft sagte sie, dass es für sie wichtig sei, in der gesamten Bandbreite die Unterstützung für die Ukraine zum Ausdruck zu bringen, und ergänzte:
3: Es ist natürlich schon bedrückend, die Vorstellung, in ein Kriegsgebiet zu fahren. Bedrückend, weil die Russen angedroht haben, auch die Angriffe auf die Zivilbevölkerung zu intensivieren. Aber es ist wichtig, gerade in diesem Augenblick nicht zurückzuschrecken, keine Angst zu zeigen, sondern hier sehr klar zu sein und die Unterstützung für die Ukraine auch auf diesem Wege zum Ausdruck zu bringen.
1: Kanzler Merz hatte gestern bei einem Besuch in Kiew militärische Hilfen im Umfang von rund 1 Milliarde Euro angekündigt. Hauptsächlich sollen Drohnen hergestellt und damit die Lücke in der ukrainischen Flugabwehr geschlossen werden. In Spanien wird schon Ende November das Parlament neu gewählt. Das kündigte der linke Regierungschef Sanchez an. Zuvor hatte Sanchez eine Niederlage im Parlament kassiert. Seine Minderheitsregierung hatte am Freitag die Abstimmung über 2 Dekrete zur Bekämpfung der Wohnungsnot im Parlament verloren. Die Entscheidung für eine vorgezogene Neuwahl ist für Sanchez sehr riskant. Fast allen Umfragen zufolge würde die konservative Volkspartei PP mit der rechten Vox eine solide Mehrheit von rund 200 der 350 Sitze im Parlament bekommen. Mit einer Reform will die Bundesregierung den Führerschein günstiger machen. Dazu gibt es heute eine Anhörung im Verkehrsausschuss des Bundestages. Fahrlehrerverbände machen sich Sorgen um die Sicherheit. Jan-Henner Reitze mit Einzelheiten.
4: Theoriestunden auch online statt in Präsenz, Autofahren üben mit den Eltern oder im Simulator statt mit einem Fahrlehrer. Die Bundesvereinigung der Fahrlehrerverbände fürchtet um die Verkehrssicherheit und fordert, die Ausbildungsqualität müsse trotz Reform mindestens erhalten bleiben. Auch eine offizielle Datenbank, in der Fahrschulen ihre Preise und Erfolgsquote angeben müssen, lehnen die Fahrlehrerverbände ab. In Kraft treten soll die Reform nach den Plänen der Bundesregierung mit dem Jahreswechsel.
1: Die neue E-Auto-Prämie ist seit ihrem Start im Mai bereits an 100.000 Antragsteller ausgezahlt worden. Bundesumweltminister Schneider sagte in einem Interview, jedes zusätzliche Elektroauto mache Deutschland unabhängiger von teuren Ölimporten und internationalen Konflikten. Abhängig von Fahrzeug, Einkommen und Familiengröße kann der staatliche Zuschuss bis zu 6.000 Euro betragen.
0: Soweit das Neueste. 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
1: Das Wetter in Deutschland. Heute im Süden teils stark bewölkt und gebietsweise Regen. Sonst meist heiter oder wolkig bei Höchstwerten zwischen 17 und 23 Grad. Morgen in der Mitte und im Süden nach Nebelauflösung meist heiter und trocken. Im Norden stärker bewölkt und im Tagesverlauf etwas Regen. Das Ganze bei 17 bis 24 Grad.
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1: Jeder spürt es, jeder sieht es, jeder weiß es. März ist vorbei. Es geht nicht mehr. Die sogenannten Sachzwänge sind der natürliche Feind der parteipolitischen Träumerei. Um mal etwas ganz Plumpes zu sagen, es kommt immer anders, als man denkt, und keine Partei, die nicht totalitär vorgeht, kann jemals ihre reine Lehre durchsetzen. Jeder erwachsene Mensch, der schon einmal gewählt hat und von seiner Partei enttäuscht worden ist, weiß das und akzeptiert das bis zu einem gewissen Punkt, solange es sich nicht um das historische und alles erschütternde Wortbruchausmaß eines Friedrich Merz handelt. Insofern war es die größte strategische Politdummheit der deutschen Nachkriegsgeschichte, die AfD mit der sogenannten Brandmauer vor den Härten der Realität zu beschützen. Bis heute hat vor allem die CDU dafür gesorgt, dass die AfD noch nie einen einzigen ihrer Wähler enttäuschen konnte und enttäuschen musste. Das ist das wahre Alleinstellungsmerkmal der AfD. Alle anderen Parteien haben ihren Wählern Enttäuschung um Enttäuschung angetan. Die AfD ist bis heute die einzige Partei in Deutschland, die noch nie ein Wahlversprechen gebrochen hat, brechen konnte, weil sie noch nie regieren durfte. Als Helmut Kohl die politische Kraft ausging und der Zeitgeist sich grün färbte 1998, da verstand die damals noch kluge CDU, dass die Rückkehr an die Macht nur über rot-grünes Scheitern führen konnte. Lasst sie einfach mal machen, dann werden die Leute schon sehen. Wenn man den politischen Gegner nicht mehr besiegen kann, dann bleibt nur noch, sie machen zu lassen, sich selbst besiegen zu lassen. Auf Rot-Grün folgten dann abermals 16 Jahre CDU-Regierung. Die sogenannte Brandmauer ist das Gegenteil dieser strategischen Akzeptanz eigener Schwäche. Die Brandmauer sagt, egal wie ausgelaugt, wie ausgeleiert, wie ausgelutscht, egal wie intellektuell abgewirtschaftet, erschöpft, zynisch und ideenlos, egal wie geistig-moralisch ruiniert die CDU ist, sie muss einfach immer weiter regieren, um das Land vor seinen Bürgern zu beschützen. Verkörpert wird dieser Kult des Untergangs von einer gescheiterten Gestalt aus einer längst verlorenen Epoche, einer verlorenen Welt der Gremien und Formalismen, der weltfremden und bürgerfernen Sprache, des politischen Standesdünkels, Beschwörer von Brüssel, Phantast aus dem Zeitalter der Faxgeräte, Stromberg der Nation nach Baron Münchhausen, Felix Krull, und dem Hauptmann von Köpenick, der vierte deutsche gerne Großhochstapler und Märchenerzähler, meine Damen und Herren, unser Bundeskanzler der Bundesrepublik Deutschland, Vorsitzender der CDU Deutschlands, Friedrich Merz. Ich persönlich halte Friedrich Merz inzwischen für einen gefährlichen Mann, denn er hat nichts mehr zu verlieren. Frei nach Margot Käßmann, du kannst nie tiefer fallen als auf Friedrich Merz Beliebtheitswerte. Merz scheint entschlossen, uns in seinem fulminanten Scheitern mit in den Abgrund zu reißen. Wenn er keinen Erfolg hat, dann soll bitte mehr niemand Erfolg haben. Das ist der Narzisst an der Macht, der sich als Brandmauerwächter mit dem Feuerschwert in heiliger Mission sieht. Seit Friedrich Merz scheitert, hören wir immer häufiger von ihm die Intonierung, dass mit uns Deutschen irgendetwas nicht stimmen würde, dass wir zu faul sind, zu reformscheu, einfach nicht so richtig mitziehen wollen. Wenn Friedrich Merz keinen Erfolg hat, dann soll das unsere Schuld sein. Es ist das bizarrste und psychologisch wohl interessanteste deutsche Bedürfnis, jede banale Piefigkeit der Gegenwart zur großen Entscheidungsschlacht gegen die Geister der Vergangenheit zu stilisieren. Früher haben wir es Politikern übel genommen, wenn wir gespürt haben, dass sie nicht glauben, was sie erzählen. Heute wären wir fast schon dankbar, wenn unser Bundeskanzler nicht wirklich glaubt, was er uns alles erzählt. Denn wenn Friedrich Merz wirklich glauben sollte, dass nur er ganz allein als mythische Heldengestalt zwischen den barbarischen Deutschen und den ethnischen Säuberungen steht, dann hätten wir an der Spitze der Regierung einen Besessenen, der in seiner eigenen geschlossenen Wahnwelt lebt, nicht auszumalen. Sollte das wirklich möglich sein? Wir wissen es nicht. Was wir aber wissen ist, dass es zutiefst beunruhigende Anzeichen gibt. Hier ist Friedrich Merz nur wenige Minuten nach dem desaströsen Wahlergebnis von Mecklenburg-Vorpommern, wo die CDU aus dem Landtag flog, und Berlin. Schauen Sie.
2: Ich gehe sogar so weit und sage, diese Reformen sind das Mittel gegen das autoritäre Gift, das mit der Faszination des Autoritären immer tiefer in unsere Gesellschaft eindringt.
1: Was Friedrich Merz uns hier mitteilt, ist eindeutig. Er sucht nach einem Gegenmittel gegen das Gift der Menschen, die ihn und die CDU nicht mehr wählen. Er spricht von der Faszination des Autoritären, womit er ja nur Menschen meinen kann, denn wer sonst könnte fasziniert sein? Er sieht Millionen Deutsche als Verführte, die bereit sind, den ethnischen Säuberungen, die er herbeifantasiert, also Verbrechen gegen die Menschlichkeit, den Weg zu bereiten, weil sie für die Opposition stimmen. In der deutschen Nachkriegsgeschichte ist kein Bundeskanzler bekannt, der sich selber als Schamane, als Wunderheiler gegen das Gift in den deutschen Seelen empfunden hat. Man muss leider sagen, sollte Merz das wirklich glauben, dann wäre er vom Größenwahn gezeichnet. Umso schlimmer wird es, weil die Reformen, von denen Friedrich Merz fantasiert, höchstens noch auf dem Papier und eben in dieser Fantasiewelt des Kanzlers existieren.
0: Das war ein Ausschnitt von Achtung Reichelt.
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2: Und damit kommen wir zum 30-20-Kipppunkt. Jawohl, es steht sogar 30-18% für die AfD in der aktuellen Sonntagsfrage. Der 30-20-Kipppunkt, den wir hier bei News Live also schon vor Monaten vorausgesagt haben, er ist nun wahr geworden. Und was macht der Kanzler in der schlimmsten Krise seiner Partei, deren Vorsitzender er ist? Er schnappt sich seine Wirtschaftsministerin und reist nach Kiew.
3: Die neueste INSA-Umfrage belegt es. Der sogenannte Kipppunkt ist erreicht. Die AfD steht bundesweit bei 30%, während die CDU auf karge 18% abgeschmiert ist und immer weiter in die Krise taumelt. Wir hier bei News haben diesen 30-20-Kipppunkt in der Wählergunst schon vor Monaten vorausgesagt. Und was macht der Kanzler, während seine Partei und er selbst immer unbeliebter werden? Er hält, ganz der Außenkanzler, aus seinem Dachboden heraus eine weltweite Videokonferenz mit anderen Staatschefs und reist anschließend nach Kiew. Begleitet von Wirtschaftsministerin Katharina Reiche verspricht er den Ukrainern weitere Milliardenhilfen im Krieg gegen Russland. Während in Deutschland Wählergunst und Wirtschaft weiter zusammenbrechen, gehen sich Merz und Reiche bei Selenskyj als die Retter. Über einen Kanzler, der lieber weltweit Politik macht, als sich um Deutschland zu kümmern, und eine Wirtschaftsministerin, die vor der schlimmsten Energiekrise gleich mit ins Ausland flieht, darüber reden wir jetzt bei News Live.
2: Und wir reden hier nicht zum ersten Mal über den Kipppunkt. Wir reden ja schon lange darüber, dass er kommen wird. Und nun ist er da. Schauen wir auf die aktuelle Sonntagsumfrage von INSA. Die AfD steht laut der aktuellen Umfrage bei 30%. Die CDU und CSU verlieren im Vergleich zur Vorwoche einen weiteren Prozentpunkt. Und sie liegen gemeinsam nun bei 18%. Grüne und SPD liegen mit 14% gleich auf. Dahinter die Linke mit 10%. Das BSW und FDP wären Stand heute mit jeweils 4% nicht im Parlament vertreten. Das ist eine spektakuläre Sonntagsfrage zur Bundestagswahl, ermittelt vom Meinungsforschungsinstitut INSA. Noch einmal zum Mitschreiben, zum Mithören. 30% der Deutschen würden aktuell die AfD wählen. Nur 18% würden sich für die Union entscheiden, für CDU und CSU. Das ist nun wirklich an Dramatik nicht zu überbieten, Ralf.
4: Das stimmt und trotzdem haben wir uns auch geirrt. Erstens ist der Absturz tiefer gegangen, als wir gedacht haben. Und zweitens, es kippt gar nichts. Eigentlich ginge man immer davon aus, dass lebendige Parteien irgendwie nervös werden, wenn die Zahlen in den Keller rauschen. Und die Union wird einfach nur still. Also es herrscht tiefes Schweigen, es herrscht untergründige Unzufriedenheit. Aber der eigentliche Reflex, der ja von der Spitze ausgehen müsste, was können wir tun, um da wieder rauszukommen, der ist einfach nicht da. Friedrich Merz predigt irgendwie Stabilität, fährt nach Kiew, um dort irgendwie ein Bollwerk zu simulieren, hat aber gar keine Idee und zu den Umfragen äußert man sich grundsätzlich nicht. Also das ist schon sehr, sehr bemerkenswert. Das

Das ist eine Art Schockstarre, aber da der Schock ja schon länger anhält, über diese 20%, die sehen wir ja in den Umfragen schon lange, ist man einfach erstaunt als Beobachter. Und man muss eben immer auch klar sagen, Friedrich Merz ist der Chef der CDU. Und wenn man die CSU mit 4-5% aus diesem Ergebnis rausrechnet, dann liegt die CDU bei 14%. Also es geht auf den einstelligen Bereich zu. Das kann eigentlich ein...

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1: Und damit kommen wir zum 30-20-Kipppunkt. Jawohl, es steht sogar 30-18% für die AfD in der aktuellen Sonntagsfrage. Der 30-20-Kipppunkt, den wir hier bei News Live also schon vor Monaten vorausgesagt haben, er ist nun wahr geworden. Und was macht der Kanzler in der schlimmsten Krise seiner Partei, deren Vorsitzender er ist? Er schnappt sich seine Wirtschaftsministerin und reist nach Kiew.
2: Die neueste INSA-Umfrage belegt es. Der sogenannte Kipppunkt ist erreicht. Die AfD steht bundesweit bei 30%, während die CDU auf karge 18% abgeschmiert ist und immer weiter in die Krise taumelt. Wir hier bei News haben diesen 30-20-Kipppunkt in der Wählergunst schon vor Monaten vorausgesagt. Und was macht der Kanzler, während seine Partei und er selbst immer unbeliebter werden? Er hält, ganz der Außenkanzler, aus seinem Dachboden heraus eine weltweite Videokonferenz mit anderen Staatschefs und reist anschließend nach Kiew. Begleitet von Wirtschaftsministerin Katharina Reiche verspricht er den Ukrainern weitere Milliardenhilfen im Krieg gegen Russland. Während in Deutschland Wählergunst und Wirtschaft weiter zusammenbrechen, gehen sich Merz und Reiche bei Selenskyj als die Retter. Über einen Kanzler, der lieber weltweit Politik macht, als sich um Deutschland zu kümmern, und eine Wirtschaftsministerin, die vor der schlimmsten Energiekrise gleich mit ins Ausland flieht, darüber reden wir jetzt bei News Live.
1: Und wir reden hier nicht zum ersten Mal über den Kipppunkt. Wir reden ja schon lange darüber, dass er kommen wird. Und nun ist er da. Schauen wir auf die aktuelle Sonntagsumfrage von INSA. Die AfD steht laut der aktuellen Umfrage bei 30%. Die CDU und CSU verlieren im Vergleich zur Vorwoche einen weiteren Prozentpunkt. Und sie liegen gemeinsam nun bei 18%. Grüne und SPD liegen mit 14% gleich auf. Dahinter die Linke mit 10%. Das BSW und FDP wären Stand heute mit jeweils 4% nicht im Parlament vertreten. Das ist eine spektakuläre Sonntagsfrage zur Bundestagswahl, ermittelt vom Meinungsforschungsinstitut INSA. Noch einmal zum Mitschreiben, zum Mithören. 30% der Deutschen würden aktuell die AfD wählen. Nur 18% würden sich für die Union entscheiden, für CDU und CSU. Das ist nun wirklich an Dramatik nicht zu überbieten, Ralf.
3: Das stimmt und trotzdem haben wir uns auch geirrt. Erstens ist der Absturz tiefer gegangen, als wir gedacht haben. Und zweitens, es kippt gar nichts. Eigentlich ginge man immer davon aus, dass lebendige Parteien irgendwie nervös werden, wenn die Zahlen in den Keller rauschen. Und die Union wird einfach nur still. Also es herrscht tiefes Schweigen, es herrscht untergründige Unzufriedenheit. Aber der eigentliche Reflex, der ja von der Spitze ausgehen müsste, was können wir tun, um da wieder rauszukommen, der ist einfach nicht da. Friedrich Merz predigt irgendwie Stabilität, fährt nach Kiew, um dort irgendwie ein Bollwerk zu simulieren, hat aber gar keine Idee und zu den Umfragen äußert man sich grundsätzlich nicht. Also das ist schon sehr, sehr bemerkenswert. Es ist eine Art Schockstarre, aber da der Schock ja schon länger anhält, diese 20%, die sehen wir ja in den Umfragen schon lange, ist man einfach erstaunt als Beobachter, dass es die Union als ehemalige Volkspartei offensichtlich überhaupt nicht juckt. Und man muss eben immer auch klar sagen, Friedrich Merz ist der Chef der CDU. Und wenn man die CSU mit 4-5% aus diesem Ergebnis rausrechnet, dann liegt die CDU bei 14%. Also es geht auf den einstelligen Bereich zu. Das kann eigentlich einen normalen Parteichef nicht kalt lassen. Man hat aber nicht den Eindruck, dass es zu irgendeiner Folge führt. Auch die Generalsekretärin habe ich dazu jetzt noch nicht vernommen. Es gibt keine Aktivitäten, keine Kampagne, keine Appelle oder irgendwie ein Zusammenhalten der Partei. Also man ist schon einigermaßen verstört.
1: Aber Frau Hoppe hat immer gesagt, wir müssen die Menschen nun einfach emotional erreichen. Schockstarre, sagt der Kollege Ralf Schuler. Siehst du das auch so, Julian?
4: Ich würde zunächst einmal kurz auf den Platz 1 blicken und nicht mehr auf den Platz 2. Die AfD steht bei 30% und das hat ja einen Grund. Ein Grund dafür ist natürlich Friedrich Merz, aber ein Grund dafür ist auch die AfD. Die AfD hat sich zum Beispiel in den Wahlkämpfen dieses Jahres sowohl in Berlin weitestgehend unbemerkt, weil so überlagert von Sachsen-Anhalt und auch in Mecklenburg-Vorpommern einfach sagenhaft professionalisiert. Es gibt in Nordrhein-Westfalen Scharmützel zwischen Parteiführungen im Bund und der Parteiführung in Nordrhein-Westfalen, ja. Aber bei den Wahlen in diesem Jahr hat die AfD einfach das betrieben, was bei der CDU gar nicht mehr funktioniert, nämlich Message-Disziplin, Geschlossenheit, ein sehr, sehr, sehr klares Profil. Und das ist ein eindeutiger Erfolg, muss man auch mal sagen, von Alice Weidel. Auch die Reden von Alice Weidel haben sich sehr geändert. Die sind im Ton etwas weniger scharf geworden und im Inhalt noch präziser und noch schärfer. Wir haben hier gemeinsam vor einigen Wochen das Rededuell zwischen Bundeskanzler und Alice Weidel gesehen. Und Alice Weidel ist es gelungen, in ihrer Auftaktrede in dieser Sitzung Friedrich Merz so sehr aus dem Konzept zu bringen, dass Friedrich Merz danach eine Rede gehalten hat, bei der weiteste Teile der Union jegliche Hoffnung an diesen Bundeskanzler verloren haben. Das muss einem ja erstmal gelingen als Oppositionsführerin. Also das ist natürlich ein Totalversagen der CDU, was wir hier besprechen, aber auf der anderen Seite, das wird zu wenig beleuchtet, ist es auch erstmal ein Erfolg der AfD. Die AfD ist keine reine Protest- und Sturheit und Denkzettelpartei mehr, sondern die AfD bedient das, was gewaltige Massen an Wählern in Deutschland sich wünschen. Ja, und das bedienen sie auf eine Weise, das ist zumindest mein Erleben, ich weiß nicht, wie es euch geht, dass dieses Bekennerdefizit zur AfD ganz massiv gesunken ist. Du hörst im Freundeskreis, in der Kneipe, im Club, am Arbeitsplatz, also in der Gastwirtschaft auf einmal, ja, ich will jetzt die AfD. Das sagen Leute auf einmal ganz offen, während keiner mehr sagt, ja, ich will die CDU, muss sich endlich was ändern im Land. Ja? Und das ist eine Leistung, das ist eine politische Leistung, das muss man vielleicht auch mal hervorheben. Zweiter Punkt, Friedrich Merz, wir kennen es alle, wollte die AfD halbieren, hat jetzt die CDU mehr als halbiert und ist dort angekommen, wo Guido Westerwelle, Gott hab ihn selig, hin wollte. Projekt 18. Das ist das bisherige politische Erbe von Friedrich Merz. Da wird aber nicht Schluss sein, das wird weiter runtergehen, das ist meine Prognose. CDU und SPD werden in absehbarer Zeit gleich auf sein, ungefähr bei 15%. Und der dritte Punkt, wir haben ja heute viel über Boxen gesprochen, weil die they never come back. Das ist ja das, was dieser Kipppunkt ausdrückt. They never come back. Die CDU wird auf absehbare Zeit in Deutschland keine Wahlen mehr gewinnen.
5: Der elementare Unterschied zwischen der Union und der AfD ist die Art des Wahlkampfes. Die AfD macht plötzlich einen fröhlichen Wahlkampf. Uli Siegmund hat etwas komplett Neues in Deutschland eingeführt. Auch Herr Holm in Mecklenburg-Vorpommern war kein Miesepeter, sondern sie machen den Wahlkampf, alles ist möglich. Ob sie das Versprechen einhalten können, ist schon völlig irrelevant. Zuerst einmal positiv nach vorne und dann kommt Merz. Deswegen hat die CDU ihn ja versteckt in den Wahlkämpfen im MV. Erstens wurde er überall ausgepfiffen und er ist ja in der Gefahr für die CDU, dass er wieder die Leute beschimpft. Und die AfD macht einen positiven Wahlkampf. Kommt zu uns, wir machen das mit. Das war ja irre. Die Amis haben sich das abgeschaut, was der Siegmund in Sachsen-Anhalt da gemacht hat. Ganz bewusst, aber man hatte nicht das Gefühl, dass da eine Maschinerie von Agentur dahinter steht und sagt, du musst jetzt mit der Schwalbe fahren oder musst da fahren. Das kam bei dem einfach so. Und das nehmen die Leute wahr und nicht den Miesepeter Merz.
1: Wir müssen also festhalten, die AfD steigt und steigt. 30% mittlerweile, fast jeder Dritte kann sich vorstellen, die AfD zu wählen. Würde sie wählen, laut dieser Sonntagsumfrage. Der Kipppunkt also liegt hinter uns. Und wo haben sie es zuerst erfahren? Wer hat es erfunden? News hat es erfunden. Ja, statt 12 Prozentpunkte heute also Vorsprung der AfD auf die Union. Und wir haben diesen Kipppunkt ja bereits im April und Mai vorausgesagt. Hier auf diesem Sofa bei News Live. Hier ist der Videobeweis.
4: Ein ganz massiver Treiber von Wahlen ist, Menschen wollen zum Gewinnerlager gehören. Menschen wollen die wählen, die gewinnen. Das ist ein Treiber aus sich selbst heraus. Und ab diesem Abstand, 10 Prozentpunkte, 30, 20, beschleunigen sich erfahrungsgemäß diese Phänomene ganz massiv und beschleunigen sich dann eben auch die Selbstauflösungs- und Selbstzerstörungskräfte beim Unterlegenen. Das heißt, sobald die CDU an dieser 20 ist, schaut man in den Abgrund von 19%.
6: Wie Nios berichtet, rückt der 30-20-Kipppunkt damit näher. Dieser beschreibt ein Panikszenario innerhalb von CDU und CSU, bei dem die AfD in Umfragen die 30%-Marke nach oben durchschreitet, während die Union auf 20% oder weniger abrutscht.
7: Das heißt allerdings doch, wenn ich dieses große Potenzial, das wachsende Potenzial für die AfD dazu rechne, Herr Binkert, dann kann doch dieser Kipppunkt von 30 zu 20 im Prinzip nächste Woche schon erreicht sein.
8: Tatsache ist, dass wir natürlich in den Umfragen, die wir stellen, und wir stellen ja nicht nur die Sonntagsfrage, sondern wir fragen auch, welche Parteien können sich sonst noch vorstellen zu wählen, dass da bei allen Werten, die da sind, die AfD steigt.
9: Der Vorsprung der AfD vor der Union wächst. In einer INSA-Umfrage kommt die AfD aktuell auf 29%, den höchsten je auf Bundesebene für sie gemessenen Wert. Die Union steht auf 22%. Der sogenannte 30-20-Kipppunkt drückt sehr nahe.
1: Ja, das ist schon beeindruckend. Wir haben im April und Mai darüber gesprochen. Ich muss sagen, als nahezu die Ersten. Wir wurden da teilweise auch belächelt. Jetzt sehen wir, die Wirklichkeit hat uns wieder einmal recht gegeben. Julian, hast gesagt, wir haben es eben gehört, bei 20% blickt die CDU, blickt die Union in den Abgrund. Also ist sie mittlerweile im Abgrund angekommen bei 18%?
4: Natürlich aus Unionssicht ist das der Abgrund, aber bei 18 Prozentpunkten wissen wir, es sind noch 18 Punkte Luft nach unten. Und in den nächsten Tagen entscheidet sich, stürzt sich die CDU in diesen nächsten Abgrund, geht es noch weiter runter oder findet irgendwer in der CDU, in der Union den Mut, das aufzuhalten?
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1: Ich bin Robert Noack. Guten Tag. 30% der Deutschen würden die AfD wählen. Das geht aus der aktuellen Sonntagsfrage hervor. Nur noch 18% würden sich demnach für die Union entscheiden. Damit ist der Kipppunkt erreicht, den NIOS schon lange angekündigt hatte. NIOS-Chefredakteur Julian Reichelt erklärte am Morgen bei NIOS Live, dies sei unter anderem auf die Unbeliebtheit des Kanzlers zurückzuführen. Doch auch die wachsende Stärke und Akzeptanz der AfD sei nicht zu vernachlässigen. Reichelt sagte weiter:
2: Friedrich Merz, wir kennen es alle, wollte die AfD halbieren, hat jetzt die CDU mehr als halbiert und ist dort angekommen, wo Guido Westerwelle, Gott hab ihn selig, hin wollte. Projekt 18. Das ist das bisherige politische Erbe von Friedrich Merz. Da wird aber nicht Schluss sein, das wird weiter runtergehen, das ist meine Prognose. CDU und SPD werden in absehbarer Zeit gleich auf sein, ungefähr bei 15%.
1: Kanzler Merz hatte zuvor bekräftigt, die Regierung wolle das Land nach vorne bringen. Unmittelbar nach Bundeskanzler Merz und Wirtschaftsministerin Reiche ist Familienministerin Prien in die Ukraine gereist. Kurz nach ihrer Ankunft sagte sie, dass es für sie wichtig sei, in der gesamten Bandbreite die Unterstützung für die Ukraine zum Ausdruck zu bringen, und ergänzte:
3: Es ist natürlich schon bedrückend, die Vorstellung, in ein Kriegsgebiet zu fahren. Bedrückend, weil die Russen angedroht haben, auch die Angriffe auf die Zivilbevölkerung zu intensivieren. Aber es ist wichtig, gerade in diesem Augenblick nicht zurückzuschrecken, keine Angst zu zeigen, sondern hier sehr klar zu sein und die Unterstützung für die Ukraine auch auf diesem Wege zum Ausdruck zu bringen.
1: Kanzler Merz hatte gestern bei einem Besuch in Kiew militärische Hilfen im Umfang von rund 1 Milliarde Euro angekündigt. Hauptsächlich sollen Drohnen hergestellt und damit die Lücke in der ukrainischen Flugabwehr geschlossen werden. In Spanien wird schon Ende November das Parlament neu gewählt. Das kündigte der linke Regierungschef Sanchez an. Zuvor hatte Sanchez eine Niederlage im Parlament kassiert. Seine Minderheitsregierung hatte am Freitag die Abstimmung über 2 Dekrete zur Bekämpfung der Wohnungsnot im Parlament verloren. Die Entscheidung für eine vorgezogene Neuwahl ist für Sanchez sehr riskant. Fast allen Umfragen zufolge würde die konservative Volkspartei PP mit der rechten Vox eine solide Mehrheit von rund 200 der 350 Sitze im Parlament bekommen. Mit einer Reform will die Bundesregierung den Führerschein günstiger machen. Dazu gibt es heute eine Anhörung im Verkehrsausschuss des Bundestages. Fahrlehrerverbände machen sich Sorgen um die Sicherheit. Jan-Henner Reitze mit Einzelheiten.
4: Theoriestunden auch online statt in Präsenz, Autofahren üben mit den Eltern oder im Simulator statt mit einem Fahrlehrer. Die Bundesvereinigung der Fahrlehrerverbände fürchtet um die Verkehrssicherheit und fordert, die Ausbildungsqualität müsse trotz Reform mindestens erhalten bleiben. Auch eine offizielle Datenbank, in der Fahrschulen ihre Preise und Erfolgsquote angeben müssen, lehnen die Fahrlehrerverbände ab. In Kraft treten soll die Reform nach den Plänen der Bundesregierung mit dem Jahreswechsel.
1: Die neue E-Auto-Prämie ist seit ihrem Start im Mai bereits an 100.000 Antragsteller ausgezahlt worden. Bundesumweltminister Schneider sagte in einem Interview, jedes zusätzliche Elektroauto mache Deutschland unabhängiger von teuren Ölimporten und internationalen Konflikten. Abhängig von Fahrzeug, Einkommen und Familiengröße kann der staatliche Zuschuss bis zu 6.000 Euro betragen.
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1: Das Wetter in Deutschland: heute im Süden teils stark bewölkt und gebietsweise Regen, sonst meist heiter oder wolkig bei Höchstwerten zwischen 17 und 23 Grad. Morgen in der Mitte und im Süden nach Nebelauflösung meist heiter und trocken, im Norden stärker bewölkt und im Tagesverlauf etwas Regen, das Ganze bei 17 bis 24 Grad.
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1: Heute lautet unser Thema: HP Kerkelings Blamage ist perfekt. Kerkelings Kampf gegen die AfD ist zum Heulen. Der 62-jährige Komiker gibt sich der Lächerlichkeit preis. Er ist von einer fixen Idee besessen. Wenn die AfD nicht rechtzeitig verboten wird, drohe Deutschland ein neues Drittes Reich. Anders sind seine wirren panischen Aussagen zur AfD nicht zu begreifen. Im Erfurter Landtag verstieg der Komiker sich zu einer geschichtsblinden These. Die AfD werde unter Umständen Vernichtungslager ermöglichen. HP Kerkeling ist ein lustiger Mensch, das wussten wir. Nun wissen wir, Herr Kerkeling kann auch ein dummer Mensch sein. Der Komiker war von der umbenannten SED nach Erfurt in den Landtag eingeladen worden. Er sprach im Ausschuss für Justiz, Migration und Verbraucherschutz. Auf der Tagesordnung stand die Frage, ob ein Verbotsverfahren gegen die AfD vorangetrieben werden solle. Kerkeling will, dass ein solches Verfahren eingeleitet wird. Er äußert sich oft und zuweilen unflätig zur Alternative für Deutschland. Im Ausschuss vollführte er einen bemerkenswerten Gedankenunfall. Vom Wahlslogan der AfD in Sachsen-Anhalt schlug er eine Brücke zum nationalsozialistischen Konzentrationslager Buchenwald. Dort fanden über 50.000 Menschen qualvoll den Tod.
2: Und Menschen, die mit dem Wahlslogan kommen, alles ist möglich. Bei einem Autohersteller verstehe ich das. Da geht es dann um Geschwindigkeitssteigerung, mehr Sitzplätze im Auto. Aber eine politische Partei, bei der alles möglich ist und die das zu ihrem Wahlslogan macht, bei denen ist unter Umständen auch Buchenwald möglich.
1: Im Geschichtsunterricht folgte Kerkeling offenbar dem Motto seiner Autobiografie. Der Junge muss an die frische Luft. Hätte Kerkeling Geschichtsunterricht genossen, wäre er vor dieser monströsen Spekulation zurückgeschreckt. Kerkelings Auftritt war eine Totalblamage zum Fremdschämen. Maximale Selbstergriffenheit traf auf minimale Sachkenntnis. Diese Stelle aber markiert den Gatt, den größten anzunehmenden Tiefpunkt. So kann es gehen, wenn die Gesinnung die Vernunft hinweg kerchert. Dann wird alles ist möglich, eine freie Übertragung des Obamaschen Yes We Can zum Codewort nationalsozialistischer Wiedergängerei. Herr Kerkeling verharmlost den Nationalsozialismus, um der AfD am Leder zu flicken. Kerkeling meint, mit der Geschichte zu argumentieren, wenn er der AfD die Bereitschaft zu jeder historischen Bestialität unterstellt. Genau das ist geschichtsblind. Vergangenheit ist nie nur verbrecherisch und Gegenwart nie die Kopie des Gewesenen.
2: Wer die verbrecherische Vergangenheit dieses Landes verharmlost und umdichtet, verwirkt jede politische Daseinsberechtigung in unserer Demokratie.
1: Im Übrigen, die islamistischen Freunde der umbenannten SED, die Kerkeling einlud, scheren sich nicht um nationalsozialistische Verbrechen. Nähme Kerkeling seine Abscheu ernst, hätte er sich von der Linkspartei distanzieren müssen. Stattdessen verweist er die AfD vom demokratischen Spielfeld.
2: Angst, Lügen und Hass waren die Zutaten der nationalsozialistischen Ideologie. Und sie sind es heute für die Marschrichtung dieser rechtsextremen Partei. Eine Partei, die ihre Existenz aus der Schürung von Hass gegen Minderheiten speist, hat in unserem Land mit seiner grauenvollen Geschichte keinen Platz.
1: Angst, Lügen, Hass finden sich bei Linken, Linksextremen und Islamisten in jedem beliebigen Mischungsverhältnis. Das kümmert Kerkeling nicht. Als Tor der billigen Denkungsart steht für ihn der Feind immer rechts. Kerkeling hat es sich im Plumpen eingerichtet, da kennt er sich aus. Nicht nur die AfD und deren Funktionäre verachtet er, auch dem Wähler brät Kerkeling eins über.
2: Wer Rechtspopulisten wählt nicht Protest. Er ruiniert wissentlich oder unwissentlich seine eigene Zukunft und die seiner Kinder.
1: die eigene Zukunft und die seiner Kinder ruiniert, wer jene Partei wählt, die Kerkeling rechtspopulistisch nennt. Mehr Anmaßung geht nicht. Beim Blick auf Berlin ließe sich mit größerer Plausibilität behaupten, wer Berlin ruinieren will, wählt jene Partei, die Kerkeling einlud, die umbenannte SED. Wie wenig Kerkeling die Geschichte und das Grundgesetz begriffen hat, obwohl er sich unablässig auf die Geschichte und das Grundgesetz beruft, zeigt ein einziger verräterischer Satz.
2: Wenn diese Partei von Meinungsfreiheit spricht, dann meint sie eigentlich Narrenfreiheit. Und die gewährt unser Grundgesetz nun mal nicht.
1: Natürlich schützt das Grundgesetz auch das Recht des Narren, seine Meinung zu äußern. Natürlich gibt es in Deutschland in diesem Sinne Narrenfreiheit. Sonst müssten wir uns nicht solche närrischen Reden anhören, wie jene des Erfurter Komikers H.P. Kerkeling. Das war Kissler Kompakt, der erste Kommentar des Tages, Ausgabe 371. 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

0: Frankreich sind Schülerproteste in schwere Ausschreitungen umgeschlagen. In La Ciotta wurde ein Lehrer mit Benzin überschüttet. Wie die Tagesschau darüber berichtet, hat einmal mehr für Kritik gesorgt. Anlass waren ursprünglich Proteste gegen marode Schulen und Lehrermangel. Inzwischen werden Gebäude angezündet und Einsatzkräfte attackiert. Nach Angaben des Innenministers wurden binnen weniger Tage mehr als 5000 Menschen festgenommen. Und wie erzählt die Tagesschau in einfacher Sprache davon?
1: In Frankreich sind viele Schüler unzufrieden. Sie sagen, unsere Schulen sind kaputt, die Klassen sind zu voll und es gibt zu wenige Lehrer.
0: Wer Schulen anzündet und Einsatzkräfte attackiert, protestiert nicht einfach für besseren Unterricht. Die ARD scheint genau diese Täuschung aufrechterhalten zu wollen. In einfacher Sprache mit einfältiger Botschaft. Über die Verharmlosung der Ausschreitungen in Frankreich sprechen wir nun bei News Live.
2: Es sind zwei Bilder, über die ganz Europa spricht. Zwei Bilder, die gerade im Vergleich auch ganz Europa empören. Und zwar zu Recht. Zum einen sehen Sie eingeblendet, wie eine Frau an der Haltestelle Ziel eines Angriffs. Eine Frau steht an einer Haltestelle und sie bekommt eine Pistole aufs Gesicht gehalten und man sieht, wie Flammen sich entzünden. Also offenbar, ganz offensichtlich soll hier eine Frau angezündet werden, indem man ihr Gesicht versucht anzustecken. Was für ein barbarischer, verbrecherischer, perverser Akt. Und daneben sehen wir einen Feuerwehrmann, auf den ein Feuerangriff vollzogen worden ist. Er wird dabei von Umstehenden mit dem Handy gefilmt. Also ein Feuerwehrmann, der Feuer löschen soll, ist selbst in Feuer gesetzt worden. Und herum sehen wir Menschen, junge Menschen, Männer vor allem, die ihn mit Handy bei seinem Überlebenskampf gegen die Feuerflammen filmen. Und wenn ich da hinschaue, es ist vor allem die migrantische Community, die dort feixend daneben steht und Bilder macht von diesem leidenden, tapferen Feuerwehrmann. Was sagen uns diese beiden Bilder über Frankreich aus, über die Krawalle dort, Julian?
3: Also Peter Altmaier, der vertrauteste Vollstrecker von Angela Merkels Politik, würde sagen, naja, die haben halt eine andere Demonstrationskultur, hat er tatsächlich am Wochenende auf X geschrieben. Ich sage, wir blicken in den Abgrund unserer postmigrantischen Zukunft. Das ist das, was passiert, wenn auf einmal eine in Anführungsstrichen Kultur, die mit unserer rein gar nichts zu tun hat, die Macht auf der Straße übernimmt. Nein, es sind keine Schülerproteste. Es ist der Beginn oder es sind die Vorzeichen eines sich anbahnenden Bürgerkrieges in ganz Europa zwischen der, wie man früher sagte, Mehrheitsgesellschaft, denen, die schon immer da waren und denen, die dazugekommen sind und die nach der Macht greifen. Woran erkennt man das? Bei diesen sogenannten Schülerprotesten brennen die französischen Städte, brennen Menschen. Wir haben ja eben dieses Foto gesehen, wo einer dieser, ich nenne sie Terroristen, versucht hat, eine Frau, da sehen wir es, an der Bushaltestelle anzuzünden, weil sie gesagt hat, benehmt euch mal, mit einem Flammenwerfer ins Gesicht. Das ist das, was uns auch hier in Deutschland droht. Und wir sehen eine Flagge, die überall gehisst wird. Und es ist die Palästinenserflagge. Warum wird die Palästinenserflagge überall dort gehisst, wo Städte brennen? Weil sie genau das bedeutet. Weil sie genau das bedeutet. Es ist die Flagge, nein, nicht eines armen Volkes, das um einen eigenen Staat ringt. Es ist die Flagge einer islamistischen Terrorismusbewegung, die nichts anderes für uns vorsieht in unseren Städten als die Unterwerfung. Das ist das, was in Frankreich gerade passiert.
2: Und bevor wir darüber weiter sprechen, Frankreich ist ja auch der Ort, aus dem dieser Roman stammt, namens Unterwerfung, also wirklich prophetisch. Da wird die Realität mittlerweile längst dramatischer als das Szenario im Roman. Wir schauen uns nun einige dieser erschütternden Szenen an, die längst mehr sind als normaler Schülerprotest. Wir sehen hier gerade eben angesprochen die Flagge, die aus vermeintlicher Palästina-Solidarität durch die Straßen von Frankreich getragen wird. Es ist das Erkennungszeichen eines terroristischen Mobs auf den Straßen. Dort werden also vor Schulen werden Feuer angezündet. Man sieht, wie Scheiben eingeworfen werden. Man sieht, wie Bushaltestellen entglast werden, wie man hier in Berlin sagen würde, mit immer sich aufsteigender Freude an der Gewalt. Und diese Bilder müssen wir natürlich im Kopf behalten. Diese Explosion von Gewalt, wenn wir darüber sprechen, gleich später, wie die Tagesschau in einfacher Sprache die Ereignisse beschreibt. Doch zunächst einmal, es sind wirklich Szenen, die man kaum für möglich gehalten hätte. Es tobt sich ein migrantischer Mob auf den Straßen Frankreichs aus.

0: Also mit Böllerschüssen, mit Gewaltaktionen und immer wieder mit der Palästina-Flagge. Ralf, wie deutest du diese Szenen? Was kommt da auf uns zu?
1: Ja, es ist im Prinzip das, was Harald Martenstein Eroberungsmigration nennt. Es ist eine Art von gewalttätiger Landnahme. Und ich hatte ein bisschen erstaunt, die Tagesschau in einfacher Sprache hat ja auch sehr einfache Bilder gesendet. Dass jemand dort steht und sich von den eigenen Bildern quasi widerlegen lässt, ist natürlich ein bisschen absurd. Also das, was sie gezeigt haben, war eben kein Schülerprotest. Und auch wenn man es behauptet, wird keiner draus. Wir sehen hier tatsächlich die Bruchlinien der Grande Nation, wo die Trikolore schon gar keine Heimat mehr hat hier auf den Straßen. Und es zerreißt einem natürlich ein bisschen das Herz, weil wer die französischen Städte kennt, wer Paris kennt, der weiß, dass weite Teile Marseille beispielsweise schon übernommen sind und dass es nur mit ganz großem administrativen Aufwand möglich ist, die Städte so zu halten, wie sie kennen oder kannten. Und diese Gewaltausbrüche kommen ja regelmäßig. Sie kommen bei Fußballspielen, sie kommen hier bei vermeintlichen Schülerprotesten. Also im Prinzip wird nur der Anlass gesucht, um die Gewalt komplett brutal ausufern zu lassen. Und das ist leider auch in deutschen Städten immer häufiger der Fall. Nicht nur hier in Berlin, sondern auch zum Teil in Nordrhein-Westfalen. Wenn es Anlass gibt, dann bricht sich einfach nur rohe Gewalt Bahn, die auch gar kein Ziel und gar keine Strategie mehr hat, sondern eigentlich nur zerstören will.
0: Lust an der Zerstörung, Lust an der Gewalt. Auch aus England sahen wir ähnliche Szenen.
2: Ja. In Saint-Denis, das ist ja der Hotspot in Paris, ist der Bürgermeister ein Islamist. Und der ist auf die Straße gegangen und dieser Mob hat ihn auf den Schultern getragen. Er hat sie noch angefeuert, weil er die Stimmen von ihnen braucht, um Bürgermeister zu werden. Und das ist das, was Julian vorher gesagt hat. Das ist das, was uns blüht. Wenn sie einer mehr sind als wir, gilt die Scharia. Das müssen wir einfach wissen. Und zur Tagesschau leichter Sprache. Ich habe mich ohnehin schon gewundert, wie das eingeführt worden ist. Ich habe mir gedacht, ist das jetzt für Bremer Abiturienten gedacht? Das heißt doch auch etwas über unser Bildungssystem. Wir nivellieren das Ganze. Wir setzen es runter. Das nur nebenbei. Ja, aber das, was da passiert, ist das. Und das ist nicht übertrieben und wir machen jetzt auch nicht Hass und Hetze. Das ist das, was sich in Hamburg schon mal angedeutet hat, was sich in Berlin ab und zu mal andeutet, was sich im Ruhrgebiet andeutet. Wenn Sie die Mehreren sind, bestimmen Sie, was auf der Straße passiert.
0: Und auch wenn es in nicht einfacher Sprache zusammengefasst wird, aber bei den öffentlich-rechtlichen Erziehungsmedien sitzt dort eine gewisse seltsame Ungewichtung. Schauen wir uns mal an, wie auch die Tagesthemen bereit sind, die Realität zu verdrehen. Bitte sehr.
3: Schüler und Studenten seit Tagen auf die Straße. Die Jugendlichen demonstrieren für bessere Lernbedingungen an Schulen und Unis und gegen den Sparkurs der Regierung. Dabei kommt es immer wieder zu Gewalt. Seit dem Beginn der Proteste wurden knapp 2000 Menschen festgenommen und Hunderte verletzt. Heute blieben aus Sicherheitsgründen rund 400 Schulen im Land geschlossen.
4: Tränengas und Feuerwerkskörper, Polizei und Jugendliche, Gewalt auf beiden Seiten.
0: Ja, also das ist wirklich eine Formulierung. Also da möchte ich jetzt mal hier Kopfschütteln bis morgen früh um 5. Gewalt auf beiden Seiten. Es wird also die Tagesthemen wirft der Polizei vor, dass sie gegen Randalierer, Terroristen auf den Straßen vorgeht.
5: Was hier zum Ausdruck kommt, ist ganz einfach und ganz dramatisch. Die Leute, die wir mit 10 Milliarden Euro zwangsfinanzieren müssen, legitimieren diese Zustände. Sie halten auch die Art und Weise des in Anführungsstrichen Protestes für legitim. Sie behaupten ja allen Ernstes, das sagen die da ja, das war ja ungeschnitten, wie wir das jetzt gezeigt haben, sie protestieren für bessere Bedingungen an den Schulen. Also ich protestiere jetzt für bessere Bedingungen an den Schulen, indem ich die Schule anzünde. Das ist tatsächlich das, was die Tagesthemen zwangsfinanziert uns einreden wollen. Und sie halten die Polizeigewalt, damit geht es ja sogar los, Tränengas im Bericht, für mindestens so illegitim wie die Gewalt der Schüler. Warum ist das so wichtig? Weil wir hier in der deutschen Hauptstadt unmittelbar vor der totalen Machtübernahme durch dieses zwangsfinanzierte Milieu stehen. Das ist genau das, diese Ermächtigung des Mobs ist genau das, was die Linkspartei hier will. Und ja, die öffentlich-rechtlichen Medien begleiten diese Zustände wohlwollend. Sie wollen sie geradezu geradezu heraufbeschwören. Das erkennt man daran, dass sie das, was dort passiert, Terrorismus auf der Straße, dann nicht nur verharmlosen, sondern legitimieren mit der Formulierung Gewalt auf beiden Seiten.
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1: Ich bin Tanja Wagner. Der Nobelpreis für Medizin geht in diesem Jahr an die beiden Deutschen Peter Hegemann und Georg Nagel sowie einen US-Forscher. Ausgezeichnet werden ihre Entdeckungen im Bereich der Optogenetik, wie das Karolinska-Institut in Stockholm mitteilte.
2: Durch die Arbeit der drei Wissenschaftler verstehen wir heute besser, wie unser Gehirn funktioniert. Die beiden Deutschen haben bei Experimenten mit Algen herausgefunden, dass bestimmte Proteine auf Licht reagieren und ein elektrisches Signal auslösen. Diceros hat dieses Protein in einen lichtgesteuerten Schalter für Nervenzellen verwandelt. Damit kann man nun Schaltkreise im Gehirn sichtbar machen, die Erinnerungen, Gefühle und Verhaltensweisen steuern, was für die Behandlung von Krankheiten wie Schizophrenie und Depressionen relevant sein kann. Sigrid Ham, Skandinavien.
1: Deutschland muss aus Sicht der Geheimdienste, vor allem mit Blick auf die Bedrohung durch Russland, deutlich widerstandsfähiger werden. Russland führt einen Schattenkrieg gegen uns, sagte der Präsident des Bundesnachrichtendienstes Martin Jäger während einer öffentlichen Anhörung des Parlamentarischen Kontrollgremiums des Bundestags.
3: Die russische Führung will für die Zukunft gewährleisten, dass in Berlin und anderen europäischen Hauptstädten keine politischen Entscheidungen gegen Moskau getroffen werden.
1: Verfassungsschutzchef Sinan Selen warnte, Russland zeige nach wie vor seine Bereitschaft zu Sabotage und zu Tötungsdelikten. Die neue E-Auto-Prämie läuft erfolgreich. Laut Bundesregierung ist die Förderung bereits an 100.000 Haushalte ausgezahlt worden. Bundesumweltminister Carsten Schneider sagte, das Programm habe die Erwartungen weit übertroffen. Besonders wichtig sei ihm die soziale Staffelung. Die Hälfte der Antragsteller verdiene maximal 45.000 Euro im Jahr. Die 3 Milliarden Euro Fördervolumen sollen bis 2029 für rund 800.000 Fahrzeuge reichen. Galeria ist wieder insolvent und Miteigentümer Bernd Beetz macht die Geschäftsführung dafür verantwortlich. Er halte die Insolvenz grundsätzlich für vermeidbar, sagte Beetz der Bild-Zeitung. Die Transformation hätte konsequenter und schneller umgesetzt werden müssen. Es brauche ein stringentes Warenmanagement, eine klare Sortimentsstrategie und eine stärkere Kundenorientierung. Für Galeria ist es bereits der 4. Insolvenzantrag binnen 6 Jahren.
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1: Zum Wetter, die aktuelle Vorhersage des Deutschen Wetterdienstes. In Alpennähe kommt ab und an noch Regen runter, auch im Norden bleibt es recht grau. Ansonsten viel Sonne, einige Schleier und Schäfchenwolken bei ungewöhnlich warmen 17 bis 23 Grad. Morgen im Norden regnerisch, im Tagesverlauf auch an den Alpen wieder Schauer und einzelne Gewitter. Im Rest des Landes heiter und trocken bei 24 Grad maximal.
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5: Es ist kurz nach 14 Uhr, einen schönen Montag. Ich bin Andreas Dorfmann. Der Countdown läuft. Nachher wieder News live am Abend. Und darüber spricht Deutschland heute. Krieg oder Friedrich? Wie Kanzler Merz vor militärischen Auseinandersetzungen warnt, um als Regierungschef alternativlos zu gelten. Die Hintergründe dazu ab 18 Uhr hier bei News, das Radio. Bleiben Sie weiter dran. Jetzt haben wir für Sie Don't Go von Yazoo.
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2: Und ich freue mich, einen Historiker begrüßen zu können, mit dem ich schon öfter gesprochen habe, der sowohl sich in Berlin auskennt, als auch mit der deutschen Geschichte, der auch mit Enteignungen zu tun hatte und mit Antisemitismus erst recht. Herzlich willkommen, Professor Michael Wolfson.
3: Ja, guten Tag. Danke für die erneute Einladung.
2: Als Historiker haben Sie sich ja auch mit den Episoden der deutschen, aber auch der internationalen Geschichte beschäftigt, wo Eigentum keine Rolle spielte und es endete regelmäßig in der Knechtschaft. Hayek hat das beschrieben, andere Ökonomen haben es auch beschrieben. Da, wo das individuelle Eigentum nicht geschützt ist, hat die Politik Zugriff am Ende auf alles und versucht dann auch die Ideologie so weit zu lenken und das gesellschaftliche Leben zu lenken. Jetzt hat interessanterweise der Bundespräsident dieser Tage beim Festakt 75 Jahre Bundesverfassungsgericht eine Rede gehalten und hat vor Vulgärdemokraten gewarnt, die mit Verweis auf Mehrheiten glauben, den Volkswillen für sich reklamieren zu müssen. Wenn ich die Äußerung richtig verstehe, hat er einmal mehr unausgesprochen die AfD adressiert. Er hat sich aber zu Berlin beispielsweise zum Wahlgewinner Linkspartei, die ja auch für sich reklamieren, Mehrheiten gewonnen zu haben, nicht geäußert. Was halten Sie eigentlich vor historischem Hintergrund vor so einem, vor einer solcher Vokabel Vulgärdemokraten? Ist ein Demokrat durch Attribute irgendwie zu bereichern oder zu sortieren?
3: Entweder ist es Demokratie oder es ist keine Demokratie. Das ist wie mit der Schwangerschaft. Es gibt keine Halbschwangerschaft. Und also entweder ist es Demokratie oder nicht. Und dann ist eine Frage, gefällt einem das Ergebnis oder nicht. Das ist eine Demokratie, dass diejenigen, die in der Minderheit bleiben, ob das eine Partei ist oder ein Parteienblock, dass die Minderheit dann immer unzufrieden ist, aber die Frage ist sie einzubinden oder nicht? Und dass man in der Minderheit ist, ich bin sozusagen als Jude quasi in eine Minderheitsposition hineingeboren und habe das dann auch ideologisch und auch in der Wissenschaft erlebt, weil, wie gesagt, mir ist es wichtig, die Dinge zu benennen, so wie sie sind und nicht, wie sie mir gefallen. Also es ist eine unglaubliche Unsicherheit, die aus dem Vokabular des Bundespräsidenten hier erkennbar wird. Und das ist das Dilemma, das wir heute ganz allgemein haben. Wir haben eine Demokratie, klar. Wir haben aber in Berlin das Ergebnis der Demokratie, dass die Linke die stärkste Partei ist. Gefällt manchen nicht, gefällt anderen ja. Wir haben in Sachsen-Anhalt und in Mecklenburg-Vorpommern die AfD als stärkste Partei. Gefällt mir das? Nein, gefällt mir nicht. Aber es ist demokratisch. So, das heißt, wir müssen uns überlegen, was machen wir? Und da gibt es manche, die eben sagen, ja, die eine oder andere Partei verbieten. Also die Rechten möchten die Linken verbieten, die Linken oder Nicht-Linken. Und das sind ungefähr 70 oder 80% der Bundesbürger, die sagen, wir haben mit der AfD nichts am Hute, aber 30% laut Umfragen wollen das. Ja, aber ist es dann doch demokratisch? Das ist ein Grundproblem. Und Demokratie ist, und das muss man hoffentlich dem Bundespräsidenten nicht sagen, immer gefährdet durch sich selbst. Man muss nicht immer auf das Beispiel der Machtübergabe an Adolf Hitler kommen. Der hat bei letztlich doch mehr oder weniger freien Wahlen am 5. März 1933 ungefähr 44% bekommen, genauso viel wie die AfD in Sachsen-Anhalt übrigens. Und mit den 8% der Deutschen Nationalvolkspartei ist Hitler ganz demokratisch an die Macht gekommen. In Italien und anderen autoritären oder faschistischen Regimen in Europa in den 30er Jahren war es ähnlich und dann doch anders. Mit anderen Worten, Demokratie enthält immer die Gefahr, dass jemand, der gegen die Demokratie ist, an die Regierung in der Demokratie kommen kann und die Demokratie abschaffen kann. Aber da muss ich mir überlegen, schaffe ich die Demokratie ab oder nicht? Und ich hoffe, das sagt keiner. Mit anderen Worten, wir müssen Mechanismen finden, um die Demokratie zu stabilisieren, aber dann klar definieren, wo ist die Grenze bestimmter Verhaltensweisen und Positionen. Da geht es nicht darum, die Partei insgesamt zu verbieten, sondern bestimmte Aktionen oder bestimmte Gesetzesformen. Dafür gibt es das oberste Gericht, der dann sagen kann, die Partei insgesamt zu verbieten, scheint ja im Grunde genommen fast ausgeschlossen. Auch bei der AfD, da sind sich doch die meisten Spezialisten einig. Aber sollte die AfD, der deutsche Wähler möge es verhüten, genauso wie der deutsche Wähler es verhüten möge, dass die Linke die entscheidende Regierungspartei wird, sollte die Partei A oder B Gesetze verabschieden oder Aktionen durchführen, die gegen das Grundgesetz verstoßen, dann gibt es die höchstrichterliche Entscheidung und die Notwendigkeit, das Gewaltmonopol des Staates eben gegen diesen Bruch des Grundgesetzes, der Verfassung durchzusetzen.
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2: Showdown um den Bundeshaushalt schauen wir uns mal an, zusammenfassend, welche Streitpunkte sich da aufgetürmt haben. Bitte.
3: Der mächtige Unionspolitiker Christian von Stetten warnte schon vor Wochen: Der Haushaltsentwurf ist nicht zustimmungsfähig. Denn Finanzminister Lars Klingbeil plant Milliardeneinsparungen durch Reformen. Doch manches davon ist politisch noch längst nicht unter Dach und Fach. Jetzt könnte sich zeigen, ob von Stettens Warnung wahr wird. Denn hinter den Kulissen wird bereits durchgespielt, was passiert, wenn der Haushalt scheitert. Einkommensteuer, Rente, Zuckersteuer, Elterngeld. An immer mehr Punkten kracht es zwischen Union und SPD. Die Frage ist deshalb längst nicht mehr nur, kommt dieser Haushalt durch, sondern was passiert, wenn die Koalition keine Mehrheit dafür findet? Darüber sprechen wir jetzt bei News Live.
2: Genau, das ist die Frage und sie ist wirklich existenzbedrohend für diese Bundesregierung. Was passiert, wenn die Koalition tatsächlich keine Mehrheit für den Haushalt findet? Bundeskanzler Friedrich Merz macht daraus inzwischen eine Frage der Stabilität für ganz Europa. Am Sonntag erklärte er bei einer gemeinsamen Pressekonferenz mit dem ukrainischen Präsidenten Selenskyj in Kiew Folgendes.
4: Es gibt sowohl in der Europäischen Union als auch bei vielen Partnerländern außerhalb der Europäischen Union schon einige Fragen im Hinblick auf die Stabilität der deutschen Regierung. Und vielleicht ist manch einem auch im Inland nicht hinreichend klar, was es bedeuten würde, wenn die deutsche Bundesregierung den Aufgaben, denen sie gestellt ist, nicht gewachsen wäre. Und das hätte unermessliche Folgen für ganz Europa. Und insofern werde ich alles tun, um die Regierung in Deutschland weiter stabil zu führen.
2: Unermessliche Folgen für ganz Europa. Fällt die deutsche Bundesregierung, dann fällt Europa. So klang es. Und im Bericht aus Berlin hat Friedrich Merz nachgelegt.
5: Und ich habe umgekehrt, Herr Preis, nicht nur heute in der Ukraine, sondern in den letzten Tagen von verschiedenen Kollegen, Kolleginnen aus der Europäischen Union gehört, bleibt um Gottes Willen in Deutschland stabil mit eurer Regierung. Wir brauchen euch. Die gesamte Europäische Union, ganz Europa, hängt an der Stabilität in Deutschland. Und das ist etwas, was vielleicht viele Menschen in Deutschland im Augenblick unterschätzen, wie wichtig es ist, dass wir in diesen turbulenten Zeiten gerade in Deutschland eine stabile Regierung haben. Und ich werde in der nächsten Woche alles dafür tun, um das auch aufrechtzuerhalten, wissend, dass wir natürlich ein paar Debatten haben, insbesondere nach den beiden letzten Landtagswahlen. Aber diese Debatte, die muss geführt werden. Wir müssen in der Regierung zusammenbleiben. Wir müssen das Land nach vorne bringen. Wir müssen die großen Chancen, die wir haben, auch gemeinsam nutzen. Und ich bin fest entschlossen, das zu tun. Noch einmal, weil es nicht nur für Deutschland wichtig ist, sondern weil es für die gesamte Europäische Union wichtig ist, dass wir eine stabile Bundesregierung in Berlin haben.
2: Ja, wir haben es nun verstanden. Das heißt ja nichts anderes als das Schicksal Europas entscheidet sich daran, ob Friedrich Merz weiter Bundeskanzler bleibt. Alles andere hätte unermessliche Folgen.
6: Also Stichwort Blase, Stichwort Realitätsverlust. Ein Bundeskanzler, der im eigenen Land noch 10% Zustimmung hat. In seiner Rechnung also 90% sind gegen ihn. Spricht von der stabilen Bundesregierung, die er fortführen will, weil ihn die europäischen Partner dazu drängen und feststellen, Friedrich, geh du voran, wir schaffen das nicht. Ich würde einen Arztbesuch empfehlen, ganz ernsthaft.
7: Die Wortwahl von Friedrich Merz ist ja hier interessant und verräterisch zugleich. Unermessliche Folgen, um Gottes Willen, für ganz Europa und natürlich viele Menschen in Deutschland verstehen das noch nicht oder unterschätzen das. Also Friedrich vor Gottes Gnaden, auf dessen Schultern die Last ganz Europas ruht, stürzt er, dann stürzt Europa. Das hat inzwischen tatsächlich wahnhafte, größenwahnhafte Qualitäten. Ich hege inzwischen den schrecklichen Verdacht, dass Friedrich Merz mit dem Gedanken spielt, sich in zum Beispiel einen möglichen Spannungsfall zu retten und beim nächsten, sagen wir, Drohnenvorfall diesen Spannungsfall zu beschwören. Klingt jetzt erstmal ein bisschen seltsam, aber vor einigen Wochen hätten wir noch nicht über den Bundeszwang geredet und dass Friedrich Merz auf einmal die Kavallerie in Bundesländer schicken will,

0: die anders gewählt haben, als er sich das so vorstellt. Deswegen halte ich auch das nicht mehr für ausgeschlossen. Friedrich Merz ist tief angekommen in einer extrem ungesunden und extrem gefährlichen Selbstsicht, also unermessliche Folgen für ganz Europa, wenn der ungewollte, ungeliebte und ja total versagende Bundeskanzler in Deutschland nicht mehr weiter regieren kann. Das ist, wie gesagt, nichts anderes als Größenwahn. Zweitens finde ich total spannend, dass Friedrich Merz, ich weiß nicht, wie reif das sieht, aber jetzt im Ausland das Scheitern der eigenen Regierung, das mögliche Scheitern der eigenen Regierung in Deutschland thematisiert. Ich glaube, er macht das hier ganz bewusst. Normalerweise versucht man im Ausland gar nicht über Innenpolitik zu sprechen, außer man muss eine Wahl rückgängig machen, wie Angela Merkel in Südafrika. Aber eigentlich ein hoch ungewöhnlicher Vorgang, dass man sich aus dem Ausland meldet, dann auch noch aus der Ukraine, um die Deutschen davor zu warnen, jetzt sich eine andere Regierung zu wünschen. Ja, also Friedrich Merz Botschaft ist ja hier ganz eindeutig, wenn ich nicht mehr da bin, dann fällt Europa. Und der Ort, den er wählt, der hat ja eben auch eine Botschaft. Friedrich Merz will sich in seiner Verzweiflung jetzt stilisieren als letztes Bollwerk gegen Wladimir Putin. Das, was er subtil den Menschen versucht, hier einzureden, aber ich prophezeie, dass das in den kommenden Tagen weniger subtil wird, lautet: Wenn ich falle, dann kommt der Tod, liebe Deutsche. Krieg oder Friedrich? Ich oder die Bombenangriffe? Das ist das, was er anschwellend versucht hier zu intonieren. Das ist das, was wir in den nächsten Tagen noch häufiger hören werden. 2025 hat Friedrich Merz die Ukraine ja schon als Grund für das Rentenpaket genannt. Schon das war absurd. Jetzt wird er die Schraube noch einen weiter drehen. Die Ukraine, der Krieg in der Ukraine wird als Begründung dafür dienen, dass man jetzt aber leider nicht den gescheiterten Bundeskanzler austauschen kann, dass jetzt Wahlen auch nicht mehr möglich sind, denn was solle denn dann kommen? All das denke ich mir nicht aus. Gestern ist, da merkt man, wir treten in eine neue Phase der Propaganda ein, bei den Kollegen von der Welt, von Gordon Ripinski, ein Kommentar erschienen. Ja, ein Kommentar erschien mit der Überschrift Danke Merz. Und dieser Kommentar handelte davon, dass jetzt ein anderer Bundeskanzler nicht mehr vorstellbar, nicht mehr denkbar, nicht mehr möglich ist. Friedrich Merz müsse jetzt bleiben wegen der Ukraine. Das ist der Spin, den Friedrich Merz verbreitet. Und Friedrich Merz verbreitet den, weil er weiß, dass er in der Hauptstadt sich auf einige trübselige Kollegen verlassen kann, die das eins zu eins so weiter verbreiten. Friedrich oder der Krieg, das ist die Parole, mit der wir in den nächsten Tagen konfrontiert sein werden.
1: Das ist ja mehr als nur eine protokollarische Feinschmeckerei, dass man im Ausland solche Reden nicht hält. Noch dazu in so einer seltsam gedrückten, glanzlosen Diktion, wie er das da getan hat. Das Schwierige an der ganzen Geschichte ist natürlich einerseits, dass er tatsächlich der Ansicht ist, er sei das letzte Bollwerk gegen Moskau und Putin. Dann fährt er in die Ukraine und anstatt dort, was in der Logik gewesen wäre, eine Demonstration der Stärke, der Unbeugsamkeit abzuliefern, resoniert er dort über die Schwäche seiner eigenen Regierung. Er fährt sozusagen Moskau noch entgegen, um in Rufweite zu erklären, wie wackelig seine eigene Regierung ist. Das ist das Gegenteil dessen, was er ja selbst beschwört. Mal abgesehen davon, dass er lange Zeit immer von Taurus gesprochen hat, ist jetzt auch keine Rede mehr davon. Also es ist eine ganz bizarre Geschichte. Wenn ich mich tatsächlich als Bollwerk betrachte, dann muss ich das Bollwerk darstellen. Dann muss ich das personifizierte Bollwerk sein. Und dann kann ich nicht ausgerechnet dort, wo ich Stärke zeigen will, meine eigene Schwäche referieren. Du merkst wieder, dass er da völlig planlos ist, völlig ohne jede Strategie. Und mal abgesehen davon ist das natürlich auch etwas, was schon verschiedentlich in Reden angeklungen ist, dass er den Deutschen sagt, ihr könnt mich nicht abwählen, weil Europa so wackelig ist. Sorry, als Wähler interessiert mich nicht, wie Italien wählt oder ob im nächsten Jahr in Frankreich Marine Le Pen gewählt wird. Als Deutscher muss mich interessieren, ob es meinen Kindern gut geht, ob ich genug auf dem Konto habe und wie es mit meinem Land weitergeht. Und dieser seltsame Blick, für ganz Europa verantwortlich zu sein, ist einfach einfach völlig irre. Und ich verstehe auch langsam nicht mehr, warum er nicht in der Lage ist, wenigstens seine eigenen, zugegebenermaßen etwas schrägen außenpolitischen Thesen dann wenigstens umzusetzen. Das ist ja das Gegenteil, was er dort signalisiert. Und dass die Botschaft angekommen ist, hat Wladimir Putin damit gezeigt, dass während des Besuches noch eine Rakete in Kiew einschlug, ein bisschen abseits. Ich glaube, man hätte auch besser zielen können, wenn man das gewollt hätte. Also besser kann man Ohnmacht nicht demonstriert bekommen, als durch so einen Auftritt.
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1: Ich bin Tanja Wagner. Der Nobelpreis für Medizin geht in diesem Jahr an die beiden Deutschen Peter Hegemann und Georg Nagel sowie einen US-Forscher für ihre Entdeckungen im Bereich lichtgesteuerte Ionenkanäle und Optogenetik. Das teilte das Karolinska-Institut in Stockholm mit. Hegemann forscht an der Humboldt-Universität in Berlin, Nagel an der Universität Würzburg. Optogenetik ist eine Methode, mit der sich Zellen mithilfe von Licht präzise an- oder abschalten lassen. Die Pflegekassen warnen vor weiter bestehenden Finanzrisiken für die Pflegeversicherung, trotz der Reformpläne der Bundesregierung. Nach Berechnung des Spitzenverbands der gesetzlichen Krankenversicherung bleibe auch im nächsten Jahr noch eine Lücke von rund 1 Milliarde Euro.
2: Mit der Pflegereform, die Bundesregierung jetzt auf den Weg gebracht hat, sollen allgemeine Beitragserhöhungen im nächsten Jahr vermieden werden. Unter anderem, indem Gutverdiener und Menschen ohne Kinder stärker herangezogen werden. Das soll die erwartete Finanzlücke von mehr als 7 Milliarden Euro weitestgehend schließen. Gleichzeitig soll eine Kommission Vorschläge für weitergehende Reformen erarbeiten. Doch inwieweit diese Maßnahmen dann tatsächlich kurzfristig greifen, sei fraglich, so der Spitzenverband der gesetzlichen Krankenversicherung. Fiona Reinhardt, Nachrichtenredaktion.
1: Deutschland muss aus Sicht der Geheimdienste vor allem mit Blick auf die Bedrohung durch Russland deutlich widerstandsfähiger werden, nicht nur militärisch. Russland führe einen Schattenkrieg gegen Deutschland, sagte der Präsident des Bundesnachrichtendienstes Martin Jäger bei einer Anhörung im Bundestag.
3: Hinweise auf einen groß angelegten Angriff Russlands gegen NATO-Staaten gibt es demnach zwar aktuell nicht, denkbar sind aber wohl militärische Nadelstiche, besonders im Baltikum. Laut BND-Chef Jäger setzt der Kreml vor allem auf Einschüchterung. Moskau wettet auf unsere Schwäche, so Jäger wörtlich. Auch Verfassungsschutzchef Seelen warnt vor russischer Sabotage und Tötungsdelikten und auch vor Desinformation und Anschlagsversuchen, wie auf dem Flughafen Halle-Leipzig. Katrin Müller, Nachrichtenredaktion.
1: Einige Tage nach dem Start des Tankrabatts sind die Spritpreise wieder leicht gestiegen. Laut ADAC hat ein Liter Super E10 am Sonntag im bundesweiten Tagesdurchschnitt 2,14 Euro gekostet, rund 2 Cent mehr als noch am Donnerstag. Diesel stieg um knapp einen Cent auf 2,25 Euro. Ein Teil der anfänglichen Entlastungswirkung sei damit bereits binnen weniger Tage wieder aufgezehrt worden, so der ADAC.
0: Soweit das Neueste. 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
1: Zum Wetter, die aktuelle Vorhersage des Deutschen Wetterdienstes. In Alpennähe kommt ab und an noch Regen runter, auch im Norden bleibt es recht grau. Ansonsten viel Sonne, einige Schleier und Schäfchenwolken bei ungewöhnlich warmen 17 bis 23 Grad. Morgen im Norden regnerisch, im Tagesverlauf auch an den Alpen wieder Schauer und einzelne Gewitter. Im Rest des Landes heiter und trocken bei 24 Grad maximal.
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5: Es ist kurz nach 15 Uhr. Einen schönen Montag. Ich bin Andreas Dorfmann. Der Countdown läuft. Nachher wieder News live am Abend. Und darüber spricht Deutschland heute. Krieg oder Friedrich? Wie Kanzler Merz vor militärischen Auseinandersetzungen warnt, um als Regierungschef alternativlos zu gelten. Die Hintergründe dazu ab 18 Uhr hier bei News, das Radio. Bleiben Sie weiter dran. Jetzt haben wir für Sie All I Wanna Do von Sheryl Crow.
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1: Aber wenn wir die höchsten Krankheitstagezahl in Europa haben und übrigens vor 5-6 Jahren noch deutlich weniger hatten, dann stellt sich tatsächlich die Frage, ist es vielleicht in Deutschland zu einfach, mit einem Anruf zu sagen, heute komme ich nicht zur Arbeit?
2: Es stellt sich vor allem eine Frage. War es eine Bettkantenentscheidung? Ich weiß nicht, wie es wirklich war, ob Jens Spahn oder sein Sohn nun krank auf Sardinien war. Ich kann nur feststellen, dass ihm nicht mal mehr in der CDU irgendjemand das noch glaubt. Und es ist mir unbegreiflich, wie man so über die Deutschen sprechen kann, die sich angeblich montags und freitags immer überlegen, ob sie zur Arbeit gehen oder sich doch krank schreiben lassen, um dann wenig später krank gemeldet auf Sardinien aufzutauchen. Jetzt sagt Jens Spahn übrigens, er könne als Politiker nicht mehr Politik machen, weil seine Person zu sehr politisiert wäre. Ich verstehe nicht, wie man all das nicht verstehen kann, wie man nicht verstehen kann, was das bei den Bürgern auslöst. Die Regeln sind für euch, aber doch nicht für uns. Anders kann man das als Bürger doch gar nicht mehr verstehen. Die CDU taumelt Richtung Einstelligkeit. In einem ersten Bundesland ist sie bereits aus dem Landtag geflogen und ihr institutionelles Verhalten ist nur noch durch Leere zu erklären. Durch die totale innere Abwesenheit von Volk, Wähler und Bürger, durch das eigene Dasein als kalte, karge Wüste in der Nacht, in der es um nichts mehr geht, außer eben die eigene Existenz. Die CDU ist an ihrer unseligen Spitze ein dekadentes Projekt des Nihilismus geworden. Da ist nichts mehr. Da gibt es nichts mehr. Außer San Pellegrino in der totalen Leere. Kein Staat, keine Pflicht, kein Dienen, nichts Höheres, was mehr wert wäre als der Einzelne mit seinen Einstecktüchern. Der politische große Gatsby, der in dieser deutschen Version sehr spießige, piefige und in seinem ganzen Wesen gruselig opportunistische Emporkömmling des großen Nichts und des vollends leeren Schein, das ist Philipp Amthor. Für ihn spiegelt sich der lästige Niedergang des Landes in der Champagnerschale, aus der er trinkt, mehr noch spürbar das klerikale Recht empfindet, daraus trinken zu dürfen, Free Refills vom Steuerzahler inklusive. Während Amthor und seine Gesellen uns Bürger auf Zumutungen einschwören. Ja, es wird auch Zumutungen geben, das müssen wir den Leuten so klar sagen, lässt er, Philipp Amthor, sich einen Strandkorb in sein neues luftiges Büro im Kanzleramt liefern.
3: Ja, das sieht doch super aus.
4: Herzlichen Glückwunsch zur Beförderung natürlich, ganz klar.
5: Also wir würden ihn so stellen, dass er schon von hier so ganz gut sichtbar ist. Finde ich eigentlich ganz gut. Für den unwahrscheinlichen Fall, dass ich den mal nutze zum Erholen, dann kann ich mir den immer noch im Kanzlergarten drehen.
4: Ja, gut.
3: Ja.
2: Und dabei lässt er sich filmen. 7 Jahre ist es her, dass der YouTuber Rezo ein Video mit dem Titel Die Zerstörung der CDU veröffentlichte und der Partei mit 20 Millionen Aufrufen den ersten gewaltigen Schrecken des Social-Media-Zeitalters einjagte. Damals überlegte man in der CDU, wie könnte unsere Antwort lauten? Wie kann man auf diese Vorwürfe der linken Generation YouTube antworten? Und man kam auf den jungen, flippigen Philipp Amthor. Amthor sollte die Antwort der Partei auf Rezo sein. Heute muss man sagen, Amthor war nicht die Antwort auf Rezo, sondern die Vollendung. Was Rezo nicht vermochte, das gelingt Philipp Amthor in wenigen Sätzen. Die Zerstörung der CDU. Er versenkt seine Partei, die einst für das Größere stand, in einem schwarzen Loch des Nichts. Hinter Philipp Amthor kommt nur Philipp Amthor und es geht ihm immer nur um Philipp Amthor. Etwas anderes, Höheres, Größeres ist dort nicht mehr zu finden. Wer geglaubt hat, Philipp Amthor hätte den Geist zur feinen Satire auf sich selbst, zum ironischen Spott über diese eigene zur Schau getragene Bürgerlichkeit, der muss nun feststellen, nein, das war keine Satire, da war keine Ironie, das war der wahre Philipp Amthor, der Mann des Nichts, der Everyman for himself, eine Figur wie aus einem deutschen Niedergangsroman und ein Konfuzius der Kalendersprüche. Hier ist noch einmal Philipp Amthor.
6: Es gibt ja dieses schöne Sprachbild, dass Glaubwürdigkeit zu Fuß kommt, aber mit dem Pferde davonreitet. Das ist auch ein treffendes Bild, weil es natürlich so ist, dass einmal verlorene Glaubwürdigkeit sich besonders schwer wieder arbeiten lässt.
2: Das ist auch ein treffendes Bild. Besonders schwer lässt sich die Glaubwürdigkeit wieder arbeiten, meine Damen und Herren. Es ist dieser eine kurze Moment, in dem das Volk, wir, die Bürger, bei Philipp Amthor dann doch noch einmal ganz kurz vorkommt, aufblitzt. Er blickt voller distanzierter Faszination auf uns und unsere Pferde herab, mit denen seine Glaubwürdigkeit davongaloppiert. Amthor ist kein Volksvertreter, sondern vielmehr ein Volksforscher. Wie ein Junge, der einen Regenwurm mit einem Brennglas quält, betrachtet er uns. Ein bisschen angeekelt von unseren Alltagssorgen, aber zum Glück gut abgeschirmt hinter Zäunen, Mauern und Schranken im Kanzleramt. Nach ihm, Philipp Amthor, kommt für die CDU das Nichts.
0: Das war ein Ausschnitt von Achtung Reichelt.
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0: SPD liegen seit Monaten auf Eis. Es geht um eine Neuregelung der Mietkosten für Leistungsempfänger, erstens, und um das geplante Stütze-Aus für neu ankommende Ukrainer. Im vergangenen Jahr wurden für Unterkunftskosten fast 18 Milliarden Euro ausgegeben. Wirklich, fast 18 Milliarden Euro. Unionspolitiker wie Markus Söder und Sepp Müller aus Sachsen-Anhalt verlangen deshalb von Baas konkrete Reformen, die wirklich ihren Namen verdienen, und Einsparungen. Ja, Ralf, also ein doppeltes Stützeversprechen, wie die Bild-Zeitung schreibt, wird da offenbar von der Regierung, genauer gesagt von Frau Baas, gebrochen. Und wieder einmal geht es um den, wenn ich recht informiert bin, den sogenannten Rechtskreiswechsel der Ukrainer. Mhm. Was hat es damit auf sich? Warum geht es da nicht voran?
1: Also es steht ja im Koalitionsvertrag, dass seit dem 1. April, das ist kein Scherz, des vergangenen Jahres ankommende Ukrainer nicht mehr ins Bürgergeld eingegliedert werden
2: diesen
1: sollen.
2: Diesen Jahres. Regierung regiert seit Mai 25, ja,
1: genau.
2: April 26.
1: Nein, letztes Jahr. Also der Stichtag war der 1. April des letzten Jahres und man hat es wollte es dann rückwirkend vollziehen und das ist nicht gelungen.
2: Stimmt, hat Schuller recht.
1: Und
2: korrigiere ich mich, nehme ich zurück. Gut, dass wir ihn haben.
1: Und das Kuriose daran ist, es ist ja nur ein formaler Rechtsakt, der allerdings zu riesigen Verwerfungen zwischen Bund und Ländern führt, zwischen unterschiedlichen Arbeits- und Sozialämtern in den Ländern. Es ist technisch kompliziert, aber es ist nun mal ein Versprechen gewesen und es ist bis heute nicht vollzogen. Und so wie es jetzt aussieht, wird es wohl auch nicht kommen. Das Zweite ist, dass das Wohngeld regionalisiert werden sollte, weil es ja nicht einsehbar ist, dass man Mietkosten bundesweit einfach pauschal übernimmt, unabhängig davon, wie astronomisch die Mietkosten sind. Und da sollte das Ganze regionalisiert werden, damit man auch Einspareffekte hat. Beides ist nicht passiert. Und man muss es einfach ganz klar sagen, Bärbel Baas möchte auch nichts reformieren. Sie möchte einfach nur verschleppen, sie möchte konservieren. Und das ist das Kernproblem dieser ganzen Koalition. Die SPD möchte den Sozialstaat, so wie er jetzt ist, konservieren. Und die Union möchte die demografische Lücke irgendwie versuchen, vorsichtig anzupassen. Das sind ja alles keine Revolutionen, die da geplant sind. Und beides funktioniert nicht mal ansatzweise. Bärbel Baas ist ja auch der Ansicht, dass es keine Einwanderung in die Sozialsysteme gibt und dementsprechend ist sie auch der Ansicht, dass man beim Bürgergeld lediglich den Missbrauch bekämpfen muss, aber nicht die Anzahl derjenigen, die sich darin aufhalten. Und ja, was soll man sagen? Von Anfang an war eigentlich klar, dass die Union mit dieser SPD es nicht schaffen würde, auch nur ansatzweise das zu halten, was sie versprochen hat. Und es kommt inzwischen auch nicht mehr drauf an. Also wenn du mit einem Milliarden gebrochenen Versprechen in die Koalition gehst, dann ist es eigentlich auch fast schon egal, ob du die Federstriche des Koalitionsvertrags noch umsetzt. Am Ende sind wir angekommen in einer politischen Realität, dass man aus Sicht der Union froh ist, dass die Regierung besteht, unabhängig davon, ob sie etwas beschließt, ob sie nichts beschließt. Hauptsache, Merz ist Kanzler.
0: Aber es geht um Milliarden Euro. Ich sehe es nicht ganz so nonchalant. Die Regierung bricht also ein doppeltes Stützeversprechen. Wie eklatant ist das?
2: Und da möchte ich gleich eingreifen. Das zeigt mal wieder, alle Macht geht von Sprache aus. Einen Erfolg kann die Regierung doch hier schon mal feiern. Da steht auf der Seite 1 der Bild-Zeitung: nicht mehr Bürgergeld, sondern Stützeversprechen. Bürgergeld ist ja das viel emotionalisierende Wort. Und auf einmal steht da Stütze. Da müsste natürlich Bürgergeldversprechen stehen. Regierung bricht Bürgergeldversprechen. Denn ob man das jetzt umbenannt hat oder nicht, hat ja keinerlei finanzielle, fiskale, monetäre Auswirkung. Es ist weiter das Bürgergeld. Es ist nur umbenannt worden. Genau wie Christian von Stetten in einem Vortrag vor wenigen Monaten gesagt hat, diese Regierung wird nichts mehr hinkriegen. Beim Bürgergeld haben wir lediglich eine Umbenennung. Aber hier sieht man ja, wie wirksam das ist. Deswegen, ich sag weiter Bürgergeld. Gibt keine Stütze für mich. Bürgergeld. Regierung bricht Bürgergeldversprechen. Das ist Punkt 1. Punkt 2, es tut mir leid, man soll ja, lernt man ja als Kind, Menschen nicht nach dem Äußeren beurteilen, möchte ich auch gar nicht, aber manchmal bin ich da einfach anderer Meinung. Die Lebenserfahrung lehrt einen ja, gewisse Dinge tatsächlich zu erkennen. Und wenn ich Sozialdemokraten, Betonkopf-Sozialdemokraten wie Bärbel Baas sehe, dann weiß ich mit all meiner Intuition als Bürger und als politischer Mensch, dieses Gesicht wird nichts im Land verändern. Gar nichts. Sein Betonkopfgesicht, sein Gewerkschafter-Betonkopfgesicht. Punkt, Feierabend, aus. Man muss sie nur angucken und weiß, es wird sich einfach nichts ändern im Land.
0: Damit kommen wir zu einer Schlagzeile aus der Welt. Und die Folgen dieses Kollapses sind schon sichtbar.

0: Die Fluchtbewegung der Jungen ins Ausland nimmt zu und die Einwanderung qualifizierter Fachkräfte ab. Das schreibt die Welt. Zentralen Punkte sind alternde Bevölkerung, steigende Ausgaben für Rente, Pflege und Gesundheit sowie politische Konflikte über Einsparungen und Reformen. Jetzt beginnt die Massenflucht. Das ist eine dramatische Schlagzeile aus der Welt. Ich dachte, da es wäre eine Schlagzeile aus der späten DDR. Jetzt beginnt die Massenflucht. Nein, immer mehr gut ausgebildete, ja, Leistungserbringer, Leistungsbereite verlassen Deutschland. Ich will es einmal sagen, Ralf, die wollen einfach nicht immer mehr für Leute zahlen, die nicht so leistungsbereit sind, oder? Wie siehst du das?
1: Ja, vor allen Dingen wollen sie sich Lebensperspektiven eröffnen, die sie in Deutschland nicht mehr sehen. Dorothea Siems, die Autorin, ist eine der hellsichtigsten Analysten des wirtschaftlichen und sozialpolitischen Geschehens in Deutschland, das marktwirtschaftliche Gewissen der Welt. Und die Zahlen sprechen ganz eindeutig dafür, dass diejenigen, die es zu etwas bringen wollen, die eine gute Ausbildung haben, einfach in Deutschland keine Perspektiven mehr sehen, weil erstens das zu erwartende Gehalt wegbesteuert wird und zweitens jedem inzwischen klar wird, dass mit dieser Energiepolitik, mit dieser Migrationspolitik und vor allen Dingen auch mit dieser Bildungspolitik für die eigenen Kinder hier nichts mehr zu gewinnen ist. Und das sind Erhebungen, die auch Auswanderer durch alle Schichten hindurch immer wieder zu Protokoll geben. Man erwartet von Deutschland eigentlich nichts mehr. Man hat die Hoffnung aufgegeben, dass es eine Reform gibt, die Deutschland wieder auf die Spur bringt. Und je früher man im Ausland irgendeine Chance sieht, sich zu etablieren und sich niederzulassen, deshalb ergreift man halt diese Chance, sei es im europäischen Ausland, sei es aber eben auch im weltweit. Also wir haben einen Kollegen, der in Panama lebt, dort sehr glücklich ist. Ja. Jemand, der früher mal in der Jungen Union eine große Rolle gespielt hat und der ist jeden Tag neu glücklich, dass er sein Leben in die Hand genommen hat und sich nicht darauf verlassen hat, in Deutschland eine Karriere aufzubauen.
0: Das ist natürlich schon traurig. Ich meine, Auswanderung ist das eine, aber hier ist wirklich, deswegen finde ich so interessant, diese Schlagzeile, dieses Chefökonomin der Welt, Frau Siems, Massenflucht. Ja. Flucht setzt ja voraus, du wirst vertrieben.
2: Du wirst vertrieben von den Umständen, genau. Das stimmt. Es ist tatsächlich eine dramatische Schlagzeile von einer sehr undramatischen Frau. No ja, Drama eben. Doro nenne ich sie. Sie ist wirklich eine der klügsten und brillantesten wirtschaftspolitischen Analystin dieses Landes. Deswegen sollte man auf sie hören. Friedrich Merz wird bei dieser Schlagzeile sagen, naja, Frau Siems, Massenflucht. Sind doch noch ganz viele da. Überall, wo ich gucke, sind noch Deutsche da. Es geht natürlich um die Massenflucht der klügsten und der bestausgebildeten, derjenigen mit dem höchsten Einkommen, die einfach nicht mehr sich erdrücken lassen wollen vom deutschen Staat, der ihnen etwas wegnimmt und nichts mehr zu bieten hat, ihnen und ihren Kindern. Dir wird die Hälfte weggenommen und du kriegst für deine Kinder ein grauenvolles Schulsystem, wo sie Deutsch verlernen, statt es zu lernen. Ja, gehen mit CH rein und kommen mit Isch, mit SCH wieder raus. Das ist inzwischen leider so. Natürlich flüchten die Leute davor. Friedrich Merz sagt, und das ist ein ganz interessanter Geist, der sich da ausbreitet. Naja, 4 von 5 bleiben ja da. Ja, quantitativ mag das stimmen, aber wenn man sich anschaut, wer qualitativ geht, ist es dramatisch. Jetzt hatte gerade Jahrestag, 30. September, Prager Botschaft, als die Menschen sich aus Ostdeutschland in die Prager Botschaft gerettet, geflüchtet haben, da hat Erich Honecker selber dem neuen Deutschland diktiert, wir weinen ihnen keine Tränen nach. Das ist der Geist, der sich in der Regierung ausgebreitet hat. Karl Lauterbach sagt es sogar nahezu wörtlich so, wir können auf diese Menschen gerne verzichten, auch in einem ähnlichen nahsaarländischen Singsang. Und Friedrich Merz sagt, naja, die meisten sind ja noch da. Das ist tatsächlich der Geist, die Mentalität, die sich inzwischen in der Bundesregierung und bei den prominentesten Vertretern der regierenden Parteien ausgebreitet hat. Wir weinen ihnen keine Träne nach. Ich kann nur sagen, ich weine ihnen viele Tränen nach, weil es ist die Leistungselite dieses Landes, die tatsächlich vertrieben wird, die Flucht ergreift. Friedrich Merz sagt dann immer, tja, wo wollen die denn hin? Ja, soll mal einer sagen? Soll mal einer sagen, wo die hinwollen? Ja, schönste Land der Welt, in dem wir hier leben. Also es ist sehr leicht. Schweiz, Dubai, Panama, USA. Manche gehen als Ingenieure nach China, weil, Achtung, die Chinesen noch Verbrennungsmotoren brauchen und bauen. Ja. Die Chinesen werben die begnadetsten Ingenieure für Verbrennungsmotoren ab, während wir uns hier einreden, baut eh keiner mehr. Ja, Technologie von gestern. Alles haarsträubend. alles traurig, umso wichtiger, dass solche Zeilen erscheinen, denn ja, es ist eine Massenflucht des deutschen Geistes.
0: Und ich habe einfach die Befürchtung, Ralf, Massenflucht des deutschen Geistes, also wir reden hier auch von geistigen Kapazitäten, dass die Regierung das einfach nicht so auf dem Radar hätte, wie es nötig wäre, weil jeder Einzelne, der am Beginn oder in der Mitte seines Arbeitslebens steht, trifft doch damit die schwerwiegendste Entscheidung gegen seine Heimat, wenn er sagt, ich verlasse die für immer.
1: Es sind ja auch vorzugsweise Junge, die gehen, die noch ein Leben vor sich haben. Und man muss sich immer wieder klar machen, mit der Massenflucht begann der Untergang der DDR. Das ist ja keine Allegorie, die ganz aus der Luft gegriffen ist. In dem Moment, wo die Leute, die hier bleiben, sehen, dass sie einsam werden, dass sie alleine zurückbleiben, dass sie in dem Ort sitzen, wo die Chancen immer begrenzter werden. In dem Moment sinkt eben auch die Loyalität zum eigenen Land und zur Politik. Also das Problem bei der Bundesregierung besteht allerdings darin, dass sie sagen, ja gut, können wir jetzt nicht ändern. Wir müssten jetzt einfach im Bildungssystem was ändern. Wir müssten die Steuern radikal senken, ist aber mit der SPD nicht zu machen, also kann man nichts machen, dann thematisieren wir es lieber nicht. Das ist die Sachzwangdenke, die Koalition und mit Friedrich Merz an der Spitze sich zutiefst zu eigen gemacht hat und sich wundert, warum das Land verlottert.
2: Hier kommt die Reichel-Prognose. Oh. Wenn sich strukturell nichts ändert, sodass diese Menschen wieder ein Incentive haben, in ihrer Heimat zu bleiben, dann werden wir in den nächsten Jahren die Wegzugsteuer auf privates Vermögen von Einzelpersonen und das letzte Einkommen erleben. Also bisher gibt es ja die Wegzugsteuer auf Unternehmenswerte. Man wird das ausweiten auf Privatpersonen und sagen, naja, wenn du zuletzt 150.000 Euro im Jahr verdient hast, wird, sagen wir mal, die Hälfte davon als Wegzugsteuer fällig, dass du dich frei kaufen musst aus Deutschland. Und wir gucken auch noch mal kurz auf dein Vermögen, auf dein individuelles Vermögen, auf dein Spar- und Anlagevermögen und darauf werden auch Steuern fällig. Das wird kommen, weil man anders glauben wird, dieses Wegzugs nicht mehr Herr zu werden.
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1: Ich bin Tanja Wagner. Der Nobelpreis für Medizin geht in diesem Jahr an die beiden Deutschen Peter Hegemann und Georg Nagel sowie einen US-Forscher. Ausgezeichnet werden ihre Entdeckungen im Bereich der Optogenetik, wie das Karolinska-Institut in Stockholm mitteilte.
2: Durch die Arbeit der drei Wissenschaftler verstehen wir heute besser, wie unser Gehirn funktioniert. Die beiden Deutschen haben bei Experimenten mit Algen herausgefunden, dass bestimmte Proteine auf Licht reagieren und ein elektrisches Signal auslösen. Diceros hat dieses Protein in einen lichtgesteuerten Schalter für Nervenzellen verwandelt. Damit kann man nun Schaltkreise im Gehirn sichtbar machen, die Erinnerungen, Gefühle und Verhaltensweisen steuern, was für die Behandlung von Krankheiten wie Schizophrenie und Depressionen relevant sein kann. Sigrid Hamm, Skandinavien.
1: Deutschland muss aus Sicht der Geheimdienste, vor allem mit Blick auf die Bedrohung durch Russland, deutlich widerstandsfähiger werden. Russland führt einen Schattenkrieg gegen uns, sagte der Präsident des Bundesnachrichtendienstes Martin Jäger während einer öffentlichen Anhörung des Parlamentarischen Kontrollgremiums des Bundestags.
3: Die russische Führung will für die Zukunft gewährleisten, dass in Berlin und anderen europäischen Hauptstädten keine politischen Entscheidungen gegen Moskau getroffen werden.
1: Verfassungsschutzchef Sinan Selen warnte, Russland zeige nach wie vor seine Bereitschaft zu Sabotage und zu Tötungsdelikten. Die neue E-Auto-Prämie läuft erfolgreich. Laut Bundesregierung ist die Förderung bereits an 100.000 Haushalte ausgezahlt worden. Bundesumweltminister Carsten Schneider sagte, das Programm habe die Erwartungen weit übertroffen. Besonders wichtig sei ihm die soziale Staffelung. Die Hälfte der Antragsteller verdiene maximal 45.000 Euro im Jahr. Die 3 Milliarden Euro Fördervolumen sollen bis 2029 für rund 800.000 Fahrzeuge reichen. Galeria ist wieder insolvent und Miteigentümer Bernd Beetz macht die Geschäftsführung dafür verantwortlich. Er halte die Insolvenz grundsätzlich für vermeidbar, sagte Beetz der Bild-Zeitung. Die Transformation hätte konsequenter und schneller umgesetzt werden müssen. Es brauche ein stringentes Warenmanagement, eine klare Sortimentsstrategie und eine stärkere Kundenorientierung. Für Galeria ist es bereits der 4. Insolvenzantrag binnen 6 Jahren.
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1: Zum Wetter, die aktuelle Vorhersage des Deutschen Wetterdienstes. In Alpennähe kommt ab und an noch Regen runter, auch im Norden bleibt es recht grau. Ansonsten viel Sonne, einige Schleier und Schäfchenwolken bei ungewöhnlich warmen 17 bis 23 Grad. Morgen im Norden regnerisch, im Tagesverlauf auch an den Alpen wieder Schauer und einzelne Gewitter. Im Rest des Landes heiter und trocken bei 24 Grad maximal.
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5: Es ist kurz nach 16 Uhr, einen schönen Montag. Ich bin Andreas Dorfmann, der Countdown läuft. Nachher wieder News live am Abend und darüber spricht Deutschland heute. Krieg oder Friedrich, wie Kanzler Merz vor militärischen Auseinandersetzungen warnt, um als Regierungschef alternativlos zu gelten. Die Hintergründe dazu ab 18 Uhr hier bei News, das Radio. Bleiben Sie weiter dran. Jetzt haben wir für Sie Man I Need von Olivia Dean.
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1: Heute lautet unser Thema: HP Kerkelings Blamage ist perfekt. Kerkelings Kampf gegen die AfD ist zum Heulen. Der 62-jährige Komiker gibt sich der Lächerlichkeit preis. Er ist von einer fixen Idee besessen. Wenn die AfD nicht rechtzeitig verboten wird, drohe Deutschland ein neues Drittes Reich. Anders sind seine wirren panischen Aussagen zur AfD nicht zu begreifen. Im Erfurter Landtag verstieg der Komiker sich zu einer geschichtsblinden These. Die AfD werde unter Umständen Vernichtungslager ermöglichen. HP Kerkeling ist ein lustiger Mensch, das wussten wir. Nun wissen wir, Herr Kerkeling kann auch ein dummer Mensch sein. Der Komiker war von der umbenannten SED nach Erfurt in den Landtag eingeladen worden. Er sprach im Ausschuss für Justiz, Migration und Verbraucherschutz. Auf der Tagesordnung stand die Frage, ob ein Verbotsverfahren gegen die AfD vorangetrieben werden solle. Kerkeling will, dass ein solches Verfahren eingeleitet wird. Er äußert sich oft und zuweilen unflätig zur Alternative für Deutschland. Im Ausschuss vollführte er einen bemerkenswerten Gedankenunfall. Vom Wahlslogan der AfD in Sachsen-Anhalt schlug er eine Brücke zum nationalsozialistischen Konzentrationslager Buchenwald. Dort fanden über 50.000 Menschen qualvoll den Tod.
2: Und Menschen, die mit dem Wahlslogan kommen, alles ist möglich. Bei einem Autohersteller verstehe ich das. Da geht es dann um Geschwindigkeitssteigerung, mehr Sitzplätze im Auto. Aber eine politische Partei, bei der alles möglich ist und die das zu ihrem Wahlslogan macht, bei denen ist unter Umständen auch Buchenwald möglich.
1: Im Geschichtsunterricht folgte Kerkeling offenbar dem Motto seiner Autobiografie: Der Junge muss an die frische Luft. Hätte Kerkeling Geschichtsunterricht genossen, wäre er vor dieser monströsen Spekulation zurückgeschreckt. Kerkelings Auftritt war eine Totalblamage zum Fremdschämen. Maximale Selbstergriffenheit traf auf minimale Sachkenntnis. Diese Stelle aber markiert den Gatt, den größten anzunehmenden Tiefpunkt. So kann es gehen, wenn die Gesinnung die Vernunft hinweg kerchert. Dann wird alles ist möglich, eine freie Übertragung des Obamaschen Yes We Can zum Codewort nationalsozialistischer Wiedergängerei. Herr Kerkeling verharmlost den Nationalsozialismus, um der AfD am Leder zu flicken. Kerkeling meint, mit der Geschichte zu argumentieren, wenn er der AfD die Bereitschaft zu jeder historischen Bestialität unterstellt. Genau das ist geschichtsblind. Vergangenheit ist nie nur verbrecherisch und Gegenwart nie die Kopie des Gewesenen.
2: Wer die verbrecherische Vergangenheit dieses Landes verharmlost und umdichtet, verwirkt jede politische Daseinsberechtigung in unserer Demokratie.
1: Im Übrigen, die islamistischen Freunde der unbenannten SED, die Kerkeling einlud, scheren sich nicht um nationalsozialistische Verbrechen. Nähme Kerkeling seine Abscheu ernst, hätte er sich von der Linkspartei distanzieren müssen. Stattdessen verweist er die AfD vom demokratischen Spielfeld.
2: Angst, Lügen und Hass waren die Zutaten der nationalsozialistischen Ideologie. Und sie sind es heute für die Marschrichtung dieser rechtsextremen Partei. Eine Partei, die ihre Existenz aus der Schürung von Hass gegen Minderheiten speist, hat in unserem Land mit seiner grauenvollen Geschichte keinen Platz.
1: Angst, Lügen, Hass finden sich bei Linken, Linksextremen und Islamisten in jedem beliebigen Mischungsverhältnis. Das kümmert Kerkeling nicht. Als Tor der billigen Denkungsart steht für ihn der Feind immer rechts. Kerkeling hat es sich im Plumpen eingerichtet, da kennt er sich aus. Nicht nur die AfD und deren Funktionäre verachtet er, auch dem Wähler brät Kerkeling eins über.
2: Wer Rechtspopulisten wählt, wählt nicht Protest. Er ruiniert wissentlich oder unwissentlich seine eigene Zukunft und die seiner Kinder.
1: die eigene Zukunft und die seiner Kinder ruiniert, wer jene Partei wählt, die Kerkeling rechtspopulistisch nennt. Mehr Anmaßung geht nicht. Beim Blick auf Berlin ließe sich mit größerer Plausibilität behaupten, wer Berlin ruinieren will, wählt jene Partei, die Kerkeling einlud, die umbenannte SED. Wie wenig Kerkeling die Geschichte und das Grundgesetz begriffen hat, obwohl er sich unablässig auf die Geschichte und das Grundgesetz beruft, zeigt ein einziger verräterischer Satz.
2: Wenn diese Partei von Meinungsfreiheit spricht, dann meint sie eigentlich Narrenfreiheit. Und die gewährt unser Grundgesetz nun mal nicht.
1: Natürlich schützt das Grundgesetz auch das Recht des Narren, seine Meinung zu äußern. Natürlich gibt es in Deutschland in diesem Sinne Narrenfreiheit. Sonst müssten wir uns nicht solche närrischen Reden anhören, wie jene des Erfurter Komikers H.P. Kerkeling. Das war Kissler Kompakt, der erste Kommentar des Tages, Ausgabe 371. 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
2: Wenn Politiker perfekt sind, aber das Volk nicht mitzieht, ja, dann werden wir es nicht schaffen. Diese Botschaft verkündete Ex-Kanzlerin Angela Merkel nun anlässlich einer weiteren Preisverleihung.
3: Am Freitag wurde Angela Merkel der Hermann-Ehlers-Preis verliehen. In ihrer Dankesrede äußerte sich die ehemalige Kanzlerin in einer Weise, die sehr viel Aufsehen erregte.
4: Sie können die allerbesten Politikerinnen und Politiker haben, wenn nicht die Menschen im Lande, die Bürgerinnen, genauso spüren, dass wir uns für diesen Staat, für diese Demokratie einsetzen müssen, dann werden wir es vielleicht nicht schaffen.
3: Ist also am Ende das Volk schuld, wenn es nicht klappen will? Welches Verständnis von Demokratie und Volkswillen legt die Altkanzlerin hier an den Tag? Darüber sprechen wir nun bei News Live.
2: Ja, wir haben ihn alle noch im Ohr. Merkels großen Satz aus der Flüchtlingskrise: Wir schaffen das. Nun sagt sie, die Altkanzlerin, dass wir es doch nicht schaffen könnten, weil das Volk vielleicht nicht so mitwirkt, wie sie die Politik es sich vorstellt. Hören wir uns Merkels Statement noch einmal an.
4: Sie können die allerbesten Politikerinnen und Politiker haben, wenn nicht die Menschen im Lande, die Bürgerinnen, genauso spüren, dass wir uns für diesen Staat, für diese Demokratie einsetzen müssen, dann werden wir es vielleicht nicht schaffen. Wir brauchen jeden angesichts der neuen Herausforderungen.
2: Tja, wir brauchen jeden, damit wir es schaffen. Und wenn Sie Julian

0: deuten sollte, denn sie hat uns das ja alles eingebrockt, dass wir es möglicherweise doch nicht schaffen. Auch Angela Merkel wird auf die Energiepreise gucken, auch Angela Merkel wird auf die Kriminalstatistik schauen, die getrieben ist von illegalen Migranten im Land, und sie wird merken, naja, so ganz wird das wohl nichts mehr mit wir schaffen das. Also sucht Angela Merkel nach einer Erklärung und sie findet eine, nämlich tatsächlich wir. Sie hat ja gesagt, wir schaffen das. Also wenn wir das nicht schaffen, dann haben offenkundig wir versagt. Und wir, das sind in der Weltsicht der Angela Merkel eben nicht die Politiker, die das alles von vorne bis hinten zu verantworten haben, sie vorneweg, sondern wir, das ist das Volk. Heißt ja schließlich auch, wir sind das Volk. So, und daraus kann man ja mathematisch präzise geradezu ableiten, wenn wir sind das Volk, das nicht schaffen, dann hat einfach eben das Volk versagt. Der zweite so interessante Punkt, den Angela Merkel sagt, und da merkt man halt tatsächlich nicht ihre DDR-Sozialisierung, sondern ihre Moskau-Sozialisierung. Da wird einfach ganz deutlich, warum Angela Merkel für unbeaufsichtigtes Reisen durch die Sowjetunion ausgewählt wurde zu Zeiten der DDR, weil sie sowas von linientreu immer noch dem Denken Moskaus gegenüber ist. Sie sagt, wir, damit meint sie natürlich wieder die besten Politiker, man kann die besten Politiker haben, wir brauchen jeden Einzelnen. Es besteht also keinerlei Spielraum für irgendwelches Abweichlertum, für Skepsis oder gar Kritik. Oh nein, wir, die begnadeten, brillanten, mächtigen, brauchen jeden Einzelnen, damit es gelingt. Das ist das Weltbild des Nicht-Sozialismus. Das ist kein autoritäres Weltbild. Das ist ein totalitäres Weltbild. Wir, die begnadeten Politiker, brauchen jeden Einzelnen. Kein einziger, heißt das ja, darf in irgendeiner Weise abweichen von dem, was wir, die Politiker, verordnen. Ansonsten funktioniert es nicht. Da hat Angela Merkel ihren Marx brav gelesen und sich offenkundig bereichern und inspirieren lassen von ihren Kremlreisen als junge Angela. Und wir hätten früher merken sollen, oder viele Menschen, besonders viele Journalisten in diesem Land, hätten früher merken sollen, welch Geisteskind diese Frau ist. Das ist ihr Weltbild. Der begnadete Politiker, der Anspruch darauf hat, dass jeder Einzelne mitzieht, und wenn irgendetwas nicht funktioniert, dann hat das Volk versagt. Absolut furchterregend. Noch furchterregender ist allerdings, dass sie für diese Art von Reden von dem mitversagenden medialen Establishment in diesem Land weiterhin bejubelt wird.
1: Sie wird bejubelt. Ich habe auch jetzt wieder eine Umfrage. Über 40% der Deutschen haben gesagt, unter Merkel würden die Probleme besser gelöst als unter Merz. Man steht Schlangen, wenn sie auf Lesereise ist. Sie bekommt einen Preis nach dem anderen überreicht. Den Caritas-Preis hat sie jetzt bekommen von Augsburg, wo sie auch sagte, ich stand ja nur abstrakt oben, wir müssen das irgendwie gemeinsam machen. Und jetzt noch deutlicher hier, auf jeden Einzelnen kommt es an. Ralf, frage ich dich mal, du hast ja im Prinzip eine doppelte Kompetenz. Du hast Angela Merkels ganz, ganz lange begleitet. Keiner war näher dran, einschließlich zahlreiche Auslandsreisen. Und du bist auch in der DDR aufgewachsen. Was klingelt dir denn in den Ohren, wenn du diese neue Äußerung von Frau Merkel hörst?
2: Ich bin ja beeindruckt, dass das gar nicht mehr eine DDR-Sozialisierung braucht, um die Assoziation zu haben. Julian hat es ja eben gesagt, das ist tatsächlich genau das Verständnis von Volk, was man im Osten gehabt hat. Also offensichtlich teilt sich das auch Menschen mit, die nicht in der DDR aufgewachsen sind, weil es da auch immer hieß, also wir brauchen jeden Einzelnen. Also das Politbüro, die Vorhut der Arbeiterklasse, braucht natürlich jeden Einzelnen vom Volk. Also im Prinzip das Volk als dienende Masse für die Regierung. Und diese Haltung, die kommt ja bei ihr da auch raus. Und dass wir in einem System leben, wo es genau andersrum ist, dass die Politik den Bürgern dient, das scheint nicht so ganz angekommen zu sein bei ihr. Das ist sehr beeindruckend. Mal abgesehen davon, dass die ganze Rede natürlich irgendwie so ein klassisch hölzernes Aufsage-Ding gewesen ist, wie es bei Merkel halt häufig ist, als ob ein Politiker so eine Art Handwerker wäre und der hobelt eine wunderbar glatte Fläche, also ist handwerklich, ist bestens drauf, aber leider zieht das Volk nicht mit. Das ist schon irgendwie alles sehr, sehr krude. Mal abgesehen davon, dass das Volk seine Rolle tatsächlich ausfüllt und wahrnimmt und per Wahlen auswählt, welchen Politiker es haben möchte. Da gibt es überhaupt nichts dran zu meckern. Also das Volk hat seine Rolle im demokratischen Prozess eigentlich wahrgenommen. Und Frau Merkel meint jetzt allerdings, dass das Votum des Wählers nicht zu akzeptieren ist. Das ist natürlich blöd. Also wenn man als Politiker abgewählt wird und jetzt das Volk versagt hat. Das muss sich

0: das Volk aber schon auch ins Stammbuch schreiben lassen.
1: Da gibt es nicht zu meckern, aber da gibt es jede Menge zu merkeln. Und deshalb wollen wir uns gerade kurz nochmal diese Stelle von ihr anhören. Sie ist wirklich atemberaubend. Bitte sehr.
2: Sie können die allerbesten Politikerinnen und Politiker haben, wenn nicht die Menschen im Lande, die Bürgerinnen, genauso spüren, dass wir uns für diesen Staat, für diese Demokratie einsetzen müssen, dann werden wir es vielleicht nicht schaffen. Wir brauchen jeden angesichts der neuen Herausforderungen.
1: Ja, wir brauchen jeden. Den Gedanken fand ich jetzt auch sehr interessant vom Ralf, Julian. Wir brauchen jeden, damit wir uns für unsere Demokratie einsetzen. Also jeder hat gewissermaßen die Pflicht zum Engagement.
3: Natürlich, und damit meint Angela Merkel natürlich genau das, was inzwischen als unsere Demokratie berüchtigt worden ist. Also die Staatsform, die von den Mächtigen definiert wird. Das ist das, wofür sich jeder einzelne Bürger einzusetzen hat. Ich glaube, was diesem ganzen Milieu, was von Angela Merkel maßgeblich repräsentiert wird, noch nicht bewusst ist, ist, wie epochal ihr moralisches und politisches und geistiges Versagen an der Spitze des Staates ist. Mir ist das in den letzten Tagen, wie gesagt, hinweg durch dieses ganze Milieu aufgefallen. Egal, ob es Angela Merkel ist oder ob es Frank-Walter Steinmeier ist, der im Verlauf dieser Sendung noch zu besprechen sein wird, mit seinem Verächtlichmachungsausdruck vom Vulgärdemokraten. Für diesen Begriff alleine gehört Frank-Walter Steinmeier aus seinem Amt entfernt. Mir ist es auch aufgefallen bei Harpe Kerkeling, an den Ralf mal wieder einen hinreißenden Brief geschrieben hat, kann ich ihm nur empfehlen auf news.de, der allen Ernstes sagt, alles ist möglich, dieser Slogan der AfD würde bedeuten, ja, dann ist auch Buchenwald, dann ist auch das neue Konzentrationslager, dann ist auch die neue ethnische Säuberung möglich. Mir ist es bei Friedrich Merz aufgefallen mit eben jenen ethnischen Säuberungen, von denen er gesprochen hat. Und was all diesen Leuten, glaube ich, nicht bewusst ist, weil sie, wie Angela Merkel, immer noch einen gewissen Milieuzuspruch erfahren, Menschen, die ihr Buch kaufen, Menschen, die auf ihren Lesungen oder zu ihren Preisverleihungen kommen. Angela Merkel könnte inzwischen so eine Fantasieuniform tragen mit diesen 40 Orden an der Brust. Ja, auch das würde die Sowjetwerdung der Angela Merkel dann wirklich vollenden, weil sie hat inzwischen so viele Orden verliehen bekommen für ihr epochales Versagen, wie das sonst wirklich nur im sowjetischen Politbüro gab. Ja. So eine weiße, stell dir mal vor, so eine weiße Uniform, da sind da die ganzen Orden dran. So müsste Angela Merkel eigentlich inzwischen auftreten. Ich muss mal das entscheidende Wort hier sagen. Corona. Diese Leute haben doch alle nicht verstanden, wie sehr sie in entscheidender Stunde, in entscheidender Funktion komplett, wie gesagt, geistig, moralisch versagt haben. Friedrich Merz mit seinem Impfpflichtgedröhne. Angela Merkel mit all ihren schrecklichen Maßnahmen, die sie den Deutschen aufgezwungen hat. Ich werde niemals werde ich das Weihnachten vergessen und ich werde es auch nicht vergeben können, wo ich morgens einen Podcast von Angela Merkel gehört habe, in dem sie aufgerufen hat, keine Geschenke mehr kaufen zu gehen. Und 2 Stunden später habe ich sie im KDW beim Geschenkekaufen getroffen. Ich persönlich dachte, was sind denn das für Panzerlimousinen da vor der Tür? Die kennst du doch. Ja, Angela Merkel war noch mal oben in der Feinkostabteilung und hat sich ein paar leckere Pilze zum Braten gekauft. Harpe Kerkeling, der in der Pandemie gesagt hat, wer vor die Tür geht, infiziert, ist für 4000 Ansteckungen und damit ungefähr 40 Tote verantwortlich. Ich frage mich, woraus leiten diese Leute Frank-Walter Steinmeier, der Spaziergang hat seine Unschuld verloren. Ja? Ich frage mich, woraus nach Jahren der Drangsalierung des Volkes diese Menschen noch dieses Selbstbewusstsein ableiten, nach solch epochalem Versagen sich überhaupt noch moralisch, ethisch, geistig einordnend äußern zu können und damit in irgendeiner Weise eine Instanz zu sein. Es ist mir bei diesem Harpe-Kerkeling-Vortrag so aufgefallen. Wenn du Menschen eingeschüchtert damit hast, dass ihr Spaziergang 40 Menschen das Leben kosten würde und dann ein paar Jahre später sagst, naja, die Leute bringen den Tod, da musst dir doch irgendwie selber beim Blick in den Spiegel bewusst werden, dass du jegliche Autorität, solche abstrusen Behauptungen aufzustellen, einfach verloren hast. Haben diese Leute nicht. Sie ziehen einfach durch. Angela Merkel ist ihre unangefochtene und unangezweifelte, auch durch sich selbst unangezweifelte Königin und Herrscherin.
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1: Ich bin Tanja Wagner. Der Nobelpreis für Medizin geht in diesem Jahr auch an zwei Deutsche. Peter Hegemann, Georg Nagel und ein US-Amerikaner werden für ihre Arbeit auf dem Gebiet der Optogenetik ausgezeichnet. Das hat das Karolinska-Institut in Stockholm bekannt gegeben. Mit der Optogenetik lassen sich Nervenzellen per Licht präzise steuern und zeigen so, wie das Gehirn Gefühle und Erinnerungen formt. Bald wird Wasser knapp. Darauf will Bundesumweltminister Carsten Schneider reagieren. Er plädiert für einen neuen Umgang mit Wasser in Deutschland. Denn das sei nicht nur entscheidend für unsere Umwelt, sondern auch für die deutsche Wirtschaft. Das sagte Schneider heute früh in Berlin. Auch will er Pharma- und Kosmetikindustrie stärker zur Verantwortung ziehen.
2: Wir haben Verunreinigungen im Abwasser, insbesondere was pharmazeutische Industrie, aber auch Chemikalien betrifft. Und deswegen gibt es eine EU-Regulierung, die vorsieht, dass diese vierte Reinigungsstufe, die also nochmal besser das Wasser reinigt, dass die Kosten dafür nicht von dem Wasserverbraucher bezahlt werden, sondern von dem Verursacher.
1: Lange habe es in Deutschland immer genug Wasser gegeben. Dieser Sommer habe aber eine neue Realität gezeigt. Einige Tage nach dem Start des Tankrabatts haben sich die Spritpreise nun über dem Startniveau eingependelt. Im bundesweiten Tagesdurchschnitt kostete ein Liter Super E10 laut ADAC gestern 2,14 Euro. Das waren gut 2 Cent mehr als am Starttag des Tankrabatts. Bei Diesel waren es 2,25 Euro pro Liter, rund 1 Cent mehr.
3: Die Entlastung durch den Rabatt ist praktisch weggeschmolzen. Beim Super E10 kann der ADAC den Preisanstieg kaum nachvollziehen. Ölpreis und Wechselkurs hätten sich nur wenig verändert. Es ist generell schwer zu beurteilen, wie vollständig die Steuersenkung von knapp 17 Cent pro Liter weitergegeben wird. Die Branche sagt, sie gebe den Rabatt komplett weiter. Bei der ersten Aktion im Mai und Juni kamen Verbraucherschützer und Wirtschaftsforscher zu anderen Ergebnissen. Ursula Winkler, Berlin.
1: Bei gewaltsamen Schülerprotesten in Nordfrankreich hat eine Polizeigranate einem 15-jährigen Gymnasiasten die Hand abgerissen. Der Jugendliche wurde mit schweren Verletzungen in eine Klinik nach Lille gebracht, schwebt aber nicht in Lebensgefahr. Das teilten Polizei und Staatsanwaltschaft mit. Die Generalinspektion der Nationalpolizei hat eine Untersuchung zum Polizeieinsatz eingeleitet.
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1: Zum Wetter, die aktuelle Vorhersage des Deutschen Wetterdienstes. In Alpennähe kommt ab und an noch Regen runter, auch im Norden bleibt es recht grau. Ansonsten viel Sonne, einige Schleier und Schäfchenwolken bei ungewöhnlich warmen 17 bis 23 Grad. Morgen im Norden regnerisch, im Tagesverlauf auch an den Alpen wieder Schauer und einzelne Gewitter. Im Rest des Landes heiter und trocken bei 24 Grad maximal.
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5: Es ist kurz nach 17 Uhr, einen schönen Montag. Ich bin Andreas Dorfmann, der Countdown läuft. Nachher wieder News Live am Abend und darüber spricht Deutschland heute. Krieg oder Friedrich, wie Kanzler Merz vor militärischen Auseinandersetzungen warnt, um als Regierungschef alternativlos zu gelten. Die Hintergründe dazu ab 18 Uhr hier bei News, das Radio. Bleiben Sie weiter dran. Jetzt haben wir für Sie I'm Out of Love von Anastasia.
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2: Wie frei ist die Meinung in Deutschland? Bei Schuler Fragen, was ist, habe ich heute einen Gast, der dazu forscht. Professor Richard Traunmüller von der Uni Mannheim ist in der empirischen Demokratieforschung unterwegs und hat sich damit beschäftigt. Herzlich willkommen.
3: Grüße Sie, hallo.
2: Eigentlich war Meinungsfreiheit ja so gedacht, dass der Bürger seine Meinung frei äußern konnte und vom Staat nicht bedrängt werden sollte, die Meinung irgendwie zu äußern. Heute hat man mitunter den Eindruck, als ob der Staat sich gegen die Meinung der Bürger schützt. Also ja, diese Meldestellen zum Beispiel geht ja eigentlich genau in die Richtung. Oder täusche ich mich da?
3: Ja, also die Meldestellen, das ist nochmal ein eigenes Thema, weil die Meldestellen zumindest des Selbstverständnisses nach wollen natürlich eigentlich die Bürger, den Bürgern zu ihren Recht verhelfen. Ja, also dem Selbstverständnis nach, aber der Eindruck, dass man, also, und da haben Sie vollkommen recht, natürlich ist der Sinn der Meinungsfreiheit in der liberalen Demokratie im Kern Herrschaftskritik. Also dass man die Herrschenden, ja, die Politiker, die Amtsträger, dass man die sehr hart kritisieren kann. Das ist im Kern das, was die Demokratie ausmacht. Und ich teile den Eindruck, dass man inzwischen so das Gefühl hat, inzwischen ist diese Kritik nicht nur unerwünscht, sondern dagegen wird auch vorgegangen. Unter anderem, und dazu können wir natürlich sprechen, mit dem Paragraph 188 der sogenannten Politikerbeleidigung, der ja, ich glaube, 2021 eingeführt wurde und seitdem sich also einer beliebten, also sehr regen Anwendung erfreut, um es mal so auszudrücken.
2: Sie können Gedanken lesen, das wäre meine nächste Frage gewesen, 188.
3: Ich sehe schon, wir verstehen uns.
2: Ja, es ist ja aber auch eine ständige Debatte und interessanterweise trifft man heutzutage sehr viele Politiker bis hin zu den Grünen, die sagen, ja, gehört eigentlich abgeschafft. Komischerweise unternimmt aber niemand eine tatsächliche Anstrengung dazu, zu sagen, Leute, streichen wir jetzt einfach mal. Ist eigentlich dieser 188 ein Eigentor für die Politik? Im Grunde genommen wird das, er wird ja auch als Majestätsbeleidigungsparagraph bezeichnet. Also eigentlich macht er deutlich, da will sich eine politische Kaste immun machen gegen Kritik von unten.
3: Ja, also genau. Also die Frage ist natürlich tatsächlich, na, wenn Sie fragen, tun sich Politiker damit überhaupt einen Gefallen? Das ist eine strategische Frage. Und ich habe mir das tatsächlich mit Daten mal angeschaut. Also zunächst einfach mal die Frage, wie bewerten denn Bürger in Deutschland diesen Trade-off? Ja, also dieses Abwägen von Meinungsfreiheit auf der einen Seite und dann Schutz vor Beleidigung auf der anderen. Und da stellt man fest, wenn man das einfach so fragt, ja, ohne Qualifikation, sind die Deutschen relativ zweigeteilt. Die einen finden Meinungsfreiheit wichtiger, die anderen finden Schutz vor Beleidigung wichtiger. Wenn man dann experimentell variiert, um wen es da geht, etwa um gesellschaftliche Minderheiten, dann kippt es ein bisschen in Richtung, da ist Schutz vor Beleidigung wichtiger. Und wenn man dann aber nach Politikern fragt, dann kippt das sehr, sehr deutlich Richtung Meinungsfreiheit. Also die Mehrheit der Deutschen ist der Ansicht, dass in dieser Abwägungsfrage es eigentlich wichtiger ist, Meinungsfreiheit zu haben, als Politiker zu schützen. Das heißt, aus der Sicht der Bevölkerung sind Politiker nicht besonders schützenswürdig.
2: Ja. Das ist vor allen Dingen ja deshalb spannend, weil wir ja eigentlich aus einer Gesellschaft kommen, wo die Ehre nicht so eine große Rolle spielte wie in anderen Kulturen. Also im nahöstlichen Bereich, aber auch im fernöstlichen Bereich ist das Beleidigen der Mutter, der Familie und so weiter. Es ist also auch kulturell sehr verpönt. Bei uns konnte man eigentlich Jesus beleidigen, man konnte den Staatschef beleidigen, war im Prinzip, wir waren eigentlich eher eine gleichgültige Gesellschaft, wenn ich es so richtig in Erinnerung habe aus den 90er Jahren. Da gab es dann so Streits um Soldaten sind Mörder oder solche abstrakten Themen. Und jetzt hat man den Eindruck, wir werden mehr und mehr zu einer neurotischen Gesellschaft, wo sich jeder ständig irgendwie beleidigt oder betroffen fühlt. Die vulnerable Gesellschaft hat, glaube ich, Frau Korostalski das in ihrem Buch genannt. Also alle fühlen sich irgendwie zart beseitet und wollen sich wehren gegen Attacken.
3: Ja, also das ist eine, ne? Wenn man jetzt nochmal zurückgeht, wie kann man diesen Trend erklären? Und wir haben schon gesagt, es muss irgendwas Kulturelles sein. Also irgendwas hat sich kulturell verschoben und eine sehr beliebte Erklärung, die in verschiedenen Schattierungen daherkommt, ist genau die, dass man sagt, okay, wir sind irgendwie sensibler geworden. Ja, das einzelne Individuum sieht sich selbst als das Zentrum des Universums und erträgt es nicht, wenn es da in seiner ja, in seinem narzisstischen Dasein gekränkt wird. Auch das kann man sich allerdings mit Daten anschauen. Ne? Und was ich da feststelle, und dahinter steckt ja auch immer so ein bisschen die Idee, ein Mangel an Resilienz. Ne? Also die Leute ertragen das einfach nicht. Widerspruch wird nicht ertragen, Konflikt wird nicht ertragen. Und auch das kann man sich eben empirisch anschauen. Und ich stelle fest, also die Bürger in Deutschland erwarten natürlich, dass wenn sie den Mund aufmachen und ihre politische Meinung sagen, dass dann selbstverständlich Widerspruch kommt. Ja, mhm. Und sie erachten das auch nicht als sonderlich kostspielig. Also auch das ist so eine Erklärung, die ist sehr populär, aber an sich in den Daten ist es das nicht. Also das Problem ist nicht so sehr, dass der Einzelne weniger resilient ist, sondern es ist eher das Gefühl oder die Wahrnehmung, dass die Gesellschaft als solche ja, irgendwo schneller reagiert, härter reagiert, moralisierender reagiert, wenn man sagt, was man denkt.
2: Im politischen Bereich hat da die Rede von J.D. Vance auf der Münchner Sicherheitskonferenz für große Aufregung, Schlagzeilen und auch Empörung gesorgt. Und wir können mal kurz reingucken.
4: Und ich glaube fest daran, dass es keine Sicherheit gibt, wenn man Angst vor den Stimmen, Meinungen und dem Gewissen hat, die das eigene Volk leiten. Europa steht vor vielen Herausforderungen, aber die Krise, mit der dieser Kontinent gerade konfrontiert ist, die Krise, von der ich glaube, dass wir alle gemeinsam betroffen sind, ist eine, die wir selbst verursacht haben. Wenn Sie Angst vor Ihren eigenen Wählern haben, kann Ihnen Amerika nicht helfen.
2: Hat er recht?
3: Meine Kollegen werden mich lynchen, aber J.D. Vance hat recht. Ja. Und das ist auch, das, also ne, weil dann immer heißt, aber guckt mal in die USA und die sind ja selber, was weiß ich, die wollen selber, dass man jetzt Gulf of America sagt und na, gehen die, ja, alles gut, aber die Diagnose ist deswegen nicht unrichtig. Mhm. Ja, nee, ich finde, J.D. Vance hat da den Finger doch in eine Wunde gelegt.
2: Aber ganz offensichtlich, wenn man sich die Reaktionen anguckt, wollen wir das nicht wahrhaben.
3: Nein, natürlich nicht. Also das ist so ein bisschen, also das ist so ein doppeltes Ding. Ne? Also zum einen fühlt man sich da gekränkt, vielleicht aber auch tatsächlich auch ertappt. Und dann ist es halt unmöglich, dass jemand wie J.D. Vance, also das ist halt in Deutschland nicht möglich, dass ein Republikaner Recht hat. Das ist irgendwie, das tut weh.
2: Ja. Am Ende geht es natürlich auch an die Wurzeln der Demokratie, weil Meinungsfreiheit ist ja ein im Prinzip konstituierendes Element von Demokratie. Also das Mehrheitsprinzip hat ja nur dann einen Sinn, wenn man vorher sich frei austauschen kann und danach die Mehrheiten sich bildet.
3: Ist so. Und ich meine, auch da, ne, also es ist natürlich so, dass Amerika ist natürlich die ältere Demokratie, muss sich wahrscheinlich von Deutschland nicht Demokratie erklären lassen. Umgekehrt ist natürlich verständlich, dass auch deutsche Politiker sagen, es gibt Besonderheiten in der deutschen, völlig verständlich im Übrigen, gibt es Besonderheiten, die uns dazu führen, dass wir ein anderes Verständnis von Meinungsfreiheit haben und uns deswegen vielleicht jetzt auch nicht von J.D. Vance da rein reden lassen möchten.
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2: Wir schauen genau hin, auch am Tag der Deutschen Einheit. Es ist eigentlich ein Tag zum Feiern, ein Tag der Freude. Doch stattdessen warnt Bundespräsident Frank-Walter Steinmeier vor Extremisten, vor Wutwählern und dem Niedergang der Demokratie in Deutschland. Und während er die aktuelle Bundesrepublik in dunklen Farben malt, schunkeln und singen sich Politiker durch die Feierlichkeiten.
3: Am 3. Oktober 1990 feierten die Menschen in Berlin die Einheit. Mit Feuerwerk, schwarz-rot-goldenen Fahnen und der Hoffnung auf ein neues, gemeinsames Deutschland. Doch 36 Jahre später ist von dem unbeschwerten Jubel kaum noch etwas übrig. Stattdessen warnt Bundespräsident Frank-Walter Steinmeier vor der unerträglichen politischen Demagogie extremistischer Kräfte.
4: Das gefährdet eben nicht nur Freiheit und Demokratie. Meine Damen und Herren, deshalb sage ich es hier. Es gefährdet auch unsere innere Einheit.
3: Ein düsterer Blick auf unser Land, ausgerechnet am Tag der Deutschen Einheit. Warum dieser Feiertag in diesem Jahr zum beschämenden Tag der Deutschen Einheit wird und welch peinliche Rolle Schauspielerin Katja Riemann sich auf den Leib geschrieben hat.
5: Denn ich darf Ihnen jetzt den Menschen ankündigen, der Deutschland in der Welt repräsentiert und völkerrechtlich vertritt. Unseren Bundespräsidenten Frank-Walter Steinmeier!
3: Darüber sprechen wir jetzt bei News Live.
2: Ja, wenigstens eine freut sich, aber so richtig tolle Pikolöchen, Fragezeichen, ich weiß es nicht. Also das war eben die Schauspielerin Katja Riemann. Man erinnert sich vielleicht noch an sie. Katja Riemann hat auch viele lustige Filme in den 90er Jahren gedreht. Tja, und sie kündigte ja Bundespräsident Frank-Walter Steinmeier gerade nicht wie ein Bundespräsident an, sondern ja wie ein Box-Champion in der linken Ecke, der jetzt gleich den Ring betritt. Das müssen wir uns nochmal anschauen, bitte sehr.
5: Denn ich darf Ihnen jetzt

0: Da muss natürlich unseren Sportreporter Waldi fragen. Steinmeier! Also es klang doch wirklich wie eine Ankündigung eines Champions beim Boxkampf, oder?
1: Also ich habe ja auch 12 Jahre moderiert, Boxen im Ersten bei der ARD und am Anfang war ich Ringsprecher. Und natürlich haben sich alle orientiert nach Michael Buffer, der Mann aus Las Vegas, der in Deutschland bekannt wurde durch die Henry Maske Boxkämpfe. Und der hatte seinen Schlachtruf quasi, let's get ready to rumble. Und da habe ich mir gedacht, sag mal, hat sie die noch alle? Die hat 2 deutsche Filmpreise. Die hat den Grimme-Preis. Die hat das Bambi bekommen. Die hat sogar auch die goldene Kamera. Da sitzt eine, die in 30 Sekunden alles, was an seriösem Ruf von ihr noch übrig war, nehmen wir mal als Beschädigung ihre politischen Einwürfe in den letzten Monaten und Jahren, alles kaputt gemacht. Es kann nur etwas sein, ich weiß nicht, was sie geraucht hat, oder was man ihr vorher noch in einer Tasse Tee gereicht hat und es war dann kein Tee, keine Ahnung. Aber das passte zu dieser ganzen Rundumgeschichte des 3. Oktober. Tut mir leid, es ist keine Grandezza mehr dabei.
2: Man muss sagen, man hört so ein ganz leichtes Schunkeln bei ihr in der Stimme, habe ich das Gefühl. Und es war in gewisser Weise passend, denn Frank-Walter Steinmeier wurde von Katja Riemann angekündigt wie ein Schwergewichtsweltmeister. Und genau das ist er für dieses Milieu natürlich auch. Er ist der unbesiegte Champion, der Schwergewichtsweltmeister, genau dieses politisch-medialen Establishments, was dort eben versammelt war. Derjenige, der immer predigt, was diese Leute hören will, für die Elite, für die Mächtigen, für die Herrschenden, gegen das Volk. Insofern war das tatsächlich in seiner sich selbst Überführung eine passende Ankündigung.
0: Und dann trat er ans Rednerpult. Frank-Walter Steinmeier. Naja, ich lasse das jetzt hier. Und er, Steinmeier, machte dann den Tag der deutschen Einheit zu einem eher beschämenden Feiertag. Die ganze Veranstaltung war eigentlich zum Fremdschämen, fand ich. Ich habe noch mehr Beispiele für Sie vorbereitet. Steinmeier aber spricht dann über Extremismus, über Nationalismus, über Gefahren für die Demokratie und über jene Seite des politischen Spektrums, wo er diese extremistischen Gefahren für die Demokratie verordnet. Bitte sehr.
3: Niemals dürfen die Herausforderungen der Gegenwart diesen Glücksmoment in der deutschen Geschichte verdrängen. Niemals dürfen wir diesen Moment in Vergessenheit geraten lassen. Vergessenheit wäre Verrat. Wähler, die zu den Extremen gehen, pochen laut auf die eigenen Rechte, während sie bereit sind, die Rechte anderer zur Disposition zu stellen. Wir sind die Schärfe der Auseinandersetzung gewohnt und können sie aushalten. Das ja, aber eine besinnungslose Diffamierung der Bundesrepublik, des wiedervereinigten demokratischen Staates, ist eine Propagandalüge des Extremismus. Und diesen Stolz verdient unser Land, dass wir uns das nicht gefallen lassen, weder von äußeren Mächten, die uns spalten und schwächen wollen, noch von Extremisten im Inneren, die unsere Demokratie verhöhnen. Von beiden nicht. Die Art von Extremismus und Wutwählern, mit denen wir es zu tun haben, ist in vielen entwickelten Industrieländern Europas und Nordamerikas zu sehen. Ein neuer deutscher Nationalismus weckt die Geister der Vergangenheit.
0: Ja, Nationalismus in Deutschland, der die Geister der Vergangenheit wecke. Und ich musste wirklich zweimal mit der Stelle anhören, Ralf. Er warnt also vor einer besinnungslosen Diffamierung der Bundesrepublik. Ich habe gedacht, das heißt vielleicht bedingungslos. Er meint wirklich besinnungslose. Also manche sind verrückt geworden oder was soll das?
4: Ich habe mich über weite Strecken bei der Rede gefragt, wovon er eigentlich spricht. Also wer ist denn gemeint mit der besinnungslosen Diffamierung der Bundesrepublik? Wer ist was, wo vergesslich? Also entweder er benennt Ross und Reiter, oder er soll es sein lassen. Ich habe über weite Strecken nicht verstanden, wen er eigentlich adressiert. Ich ahne, dass es immer irgendwie um die AfD geht, aber dann müsste er ja versuchen, irgendwo zu beschreiben, was er denen vorwirft, mal abgesehen davon, dass es eine ganz komische Stimmung gab bei dieser Feierlichkeit, wo Frank-Walter Steinmeier eine Art inneren Zirkel postuliert hat, der einer feindlichen Außenwelt gegenübersteht. Ganz eigentümliche Sache. Also es ist der Tag der deutschen Einheit und er hat daraus den Abwehrkampf gegen die Wähler und das Volk gemacht.
2: Tag der deutschen Wagenburg. So, das ist so, das, was so,

0: Arbeiterstein mal da abgehalten.
1: Und man wundert sich dann so ein bisschen, du kannst dich doch nicht als Bundespräsident hinstellen und kannst Wähler, die 40% bei Wahlen einfahren, die bei 30% in den Umfragen bundesweit liegen, die kannst du doch nicht beschimpfen und sagen, ihr seid der Rand, ihr seid irgendwie der feindliche Rest und wir, SPD 14%, jetzt mal ganz wohlwollend angenommen, wir sind die Wahren. Also eine Minderheit erklärt der Mehrheit, dass sie die eigentlich Wirklichen sind und die anderen irren. Also das Volk irrt.
0: Gut. Julian, hast gesagt, ein Tag der Wagenburg. Wer sitzt in der Wagenburg?
2: Man muss ja auf die Worte hören und quasi aus den Worten heraus den eigentlichen Sound dieser Rede extrapolieren. Also Frank-Walter Steinmeier brüllt zumindest noch nicht wie Katja Riemann, aber die Worte sind ein inneres Brüllen. Verrat, Wutwähler, Extremisten. Das muss man ja nur einmal anders aussprechen, um zu wissen, mit welch furchterregenden Leuten wir es da inzwischen zu tun haben. Da sagt er zum Tag der Deutschen Einheit, der ja feiert, dass Menschen auf ihre Rechte, auf das Recht der Freiheit gepocht haben. Wähler pochen laut auf die eigenen Rechte. Ja, die Wähler pochen laut auf die eigenen Rechte, Herr Bundespräsident, so wie das in der Demokratie vorgesehen ist. Diese Rede hat nur eine einzige Aussage. Wir befinden uns in einer epochalen, leider ist das so, von diesem Milieu heraufbeschworenen Auseinandersetzung Freiheit gegen eine aufziehende, ja, neue Form, ja, sieht nicht aus wie früher, Art der Diktatur. Das sind keine freien Menschen. Das ist nicht mehr der Geist der Freiheit, der Frank-Walter Steinmeier umweht. Das ist kein demokratischer Geist mehr. Frank-Walter Steinmeier ist nicht Demokrat, denkt nicht demokratisch, möchte sich nicht dem Willen und dem Votum des Volkes unterwerfen und in gewisser Weise sinnbildlich dafür war, man sieht das ja hier eingeblendet, die bizarre, diabolische Beleuchtung dieses Rednerpults und dieser Bühne, dieser Rotschimmer von unten, ja, hatte wirklich fast was Schwefelhaftes einer mindestens mal autoritären Rede. Ein furchterregender Mann, besser an Frank-Walter Steinmeier ist, dass er bald weg ist.
3: Das war der letzte Beweis dafür, dass diese Blase in sich lebt. Er hat nur für die, die da waren, also die im eigenen Saft braten, gesprochen. Er hat nicht für 80 Millionen Menschen, die hier in diesem Land wohnen, 83 Millionen, für die hat er nicht gesprochen. Sie haben sich in sich selbst bestätigt. Das ist das, was man denen da oben vorwirft, dass diese Berliner Blase nicht mehr weiß, wie dieses Leben in Realität, in Wirklichkeit abläuft. Und das war die letzte Bestätigung. Sie haben sich selbst gefeiert. Er hat für diese antidemokratischen Attacken Standing Ovation bekommen. Es war irre. Das war eine Wahlkampfrede, aber doch nicht zur Wiedervereinigung des Bundespräsidenten.
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Don't Turn Around von Ace of Base bei News Radio. Es ist kurz vor 18 Uhr, einen schönen Montag. Ich bin Andreas Dorfmann. Der Countdown läuft. Gleich wieder News live am Abend und darüber spricht Deutschland heute. Krieg oder Friedrich? Wie Kanzler Merz vor militärischen Auseinandersetzungen warnt, um als Regierungschef alternativlos zu gelten. Die Hintergründe dazu ab 18 Uhr hier bei News, das Radio. Bleiben Sie weiter dran. Jetzt haben wir für Sie Relax von Frankie Goes to Hollywood.

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1: Es ist 18 Uhr. Guten Abend, meine Damen und Herren. Hier ist News Live am Abend am Montag und darüber spricht Deutschland heute Abend. Krieg oder Friedrich? Wie Kanzler Merz vor militärischen Auseinandersetzungen warnt, um als Regierungschef alternativlos zu gelten. German Angst. Die Warnung der Geheimdienste, Russland führe einen Schattenkrieg gegen uns, verunsichert viele Deutsche. Und nach der Landtagswahl in Sachsen-Anhalt bereiten AfD und Ulrich Siegmund sich auf das Regieren vor. Meine Gäste sind heute Philipp Fischer, Newsreporter, zugeschaltet direkt aus Paris. Guten Abend, Philipp.
2: Schönen guten Abend, danke für die Einladung.
1: Sehr gerne. Und hier im Studio Carsten Schanz, Politiker und auch Polizeiexperte. Das ist ja in diesen Tagen auch sehr wichtig. Und Politiker, 38 Jahre lang war Carsten Schanz in der CDU und jetzt ist der Bundesvorsitzende von Bürger in Wut.
3: So sieht's aus.
1: Aber ich hoffe, wir sind nicht zu wütend heute Abend.
3: Nein, muss man das sein? Nicht wütend, um Gottes Willen, aber entschlossen. Herzlichen Dank für die Einladung, bin gerne wieder hier und Grüße an alle, die zuschauen und oder zuhören.
1: Ich bin Andreas Dorfmann. Bei uns gibt es immer das Wichtigste vom Tag, über das ganz Deutschland spricht. Los geht's mit dem Bundeskanzler. Bundeskanzler Friedrich Merz steht innenpolitisch unter erheblichem Druck. Nach den jüngsten Wahlniederlagen kommt die Koalition bei wichtigen Reformen kaum voran. In Umfragen ist der Kipppunkt erreicht. Die AfD hat erstmals die Marke von 30% geknackt. Die Union stürzt dagegen auf 18% ab. Und gleichzeitig verschiebt der Kanzler den Fokus zunehmend auf ein Thema von weit größerer Tragweite. Die Gefahr einer direkten Konfrontation mit Russland. Darüber sprechen wir jetzt bei News Live am Abend. Ein Kanzler im Krisenmodus. Warum spricht Merz jetzt so eindringlich über Krieg, Herr Schanz?
3: Er will erstmal von diesen ganzen innenpolitischen Krisen, die wir ja haben, und wir haben in Deutschland Krisen oder eine große Krise, eine politische, ablenken. Das ist erstmal das Ausschlaggebende. Er ist der unbeliebteste Kanzler, den Deutschland jemals hatte. Er ist auch der erste Kanzler, da muss man auch mal dran erinnern, der überhaupt gar keine Erfahrung mitbringt. Alle Bundeskanzler vor ihm hatten Regierungserfahrung als Ministerpräsident, als Minister und oder Bundesminister. Adenauer war natürlich die Ausnahme als erster, aber er war zumindest viele Jahre Kölner Oberbürgermeister. Merz bringt nichts mit und er war auch meiner Auffassung nach viel zu lange außerhalb der aktiven Politik. Er lenkt jetzt gegenwärtig von den Problemen ab, wird von der SPD durch den Stall getrieben. Kanzler ist eigentlich der Klingbeil. Und wie man um den 3. Oktober das Land überhaupt verlassen kann, wie man in einer solchen Situation in Deutschland überhaupt wegreisen kann und um die Milliarden zu verschleudern, erschließt sich mir nicht. Das ist also eine reine Ablenkung vom Versagen als Regierungschef.
1: Will Merz mit seinen Warnungen vor einem Krieg vor allem die Bevölkerung sensibilisieren oder auch seine eigene Regierung stabilisieren, so wie es eben Carsten Schanz hier angedeutet hat, Philipp?
2: Ich glaube, aus der Perspektive von Friedrich Merz ist beides richtig. Er möchte natürlich die eigene Regierung stabilisieren und er glaubt auch, dass die Bevölkerung sensibilisiert gehört. Ich persönlich glaube das allerdings nicht. Ich denke, dass die Maßnahmen von Merz ein richtiges Ablenkungsmanöver sind. Das hat Herr Schanz, finde ich, schon recht korrekt analysiert. Aber der große Vorteil für Friedrich Merz ist, er scheint da auch in Sachen Ukraine einen Großteil der Medien auf seiner Seite zu haben. Ich erinnere mich an einen Kommentar, der schon seit einigen Tagen vom Chefautoren Gordon Ripinski auf Welt veröffentlicht wurde, wo er sagte, danke Merz. In diesen Krisenzeiten von Friedrich Merz wäre ich niemals auf die Idee gekommen, einen Kommentar mit Danke Merz zu schreiben. Aber dementsprechend sind die Medien offensichtlich sehr dankbar dafür, dass er sich für die Ukraine einsetzt. Aber wir reden gerade über Kürzungen, insbesondere in der Pflege, Reformen, die nicht kommen, dass man da einsparen muss bei den deutschen Bürgern, okay. Aber auf der anderen Seite dann die Milliarden mit dem dicken Koffer in die Ukraine tragen und sich dort schön fotografieren lassen. Ausgerechnet, Herr Schanz hat es wieder richtig erfasst, über das Wochenende, wo der Tag der deutschen Einheit gefeiert wird. Das ist nun wirklich bezeichnend.
1: Versucht der Kanzler mit der äußeren Bedrohung von den innerpolitischen Problemen seiner Koalition abzulenken, Herr Schanz. Ich möchte da nochmal nachfragen. Das deuten Sie und auch Philipp eben schon an. Aber dennoch, was tut er da eigentlich?
3: Also wir haben eine Regierung, die aktuell die Probleme nicht bedient. Also wir haben ja Reformpläne, die wir immer wieder von Friedrich Merz und Co. auf die Tagesordnung bekommen, über die man alle, über die alle diskutieren und die als Reform eingereicht werden oder vorgestellt oder verkauft werden. Tatsächlich gibt es aber bei dieser Reform keine Vorteile für die Bevölkerung. Also das ist einfach nur eine Hinschieberei, also Hin- und Herschieberei, und die Menschen haben dadurch weder Entlastung noch Vorteile. Also es wird hier durch und durch von einer ganz fatalen Politik abgelenkt. Und ich kann immer wieder nur sagen, die Außenwirkung, die er auf normal denkende Menschen widerspiegelt und vor allem auch im Ausland, die sind verheerend. Und der Kollege hat es ja gerade gesagt, es ist ein Unding. Wir haben so viele Probleme im Land. Ja, die Pflege ist nicht geregelt. Also das ganze Gesundheitssystem schwankt momentan. Die Rentendebatten, die wir haben. Da kann man als deutscher Kanzler in dieser Haushaltslage nicht mit dem Köfferchen nach Kiew fahren, mit dem Zug, pressewirksam, und Milliarden, also wir reden hier von Milliardenbeträgen, verschleudern, weil wir kriegen ja keine Gegenleistung. Also das, was Merz dort angekündigt hat als Gegenleistung, würden wir Drohnen Abwehrerfahrung von der Ukraine erhalten, das ist doch mehr als lächerlich. Also es ist wirklich lächerlich, dass wir hier das als Gegenleistung verkaufen können. Das ist Totalversagen der Innenpolitik. Er verschleudert unser Geld. Er macht sich schuldig.
1: Merz macht sich schuldig, er verschleudert unser Geld, das sagt Carsten Schanz hier bei Newslife am Abend um 18.07 Uhr. Merz warnt immer deutlicher davor, dass der Krieg in Europa auch Deutschland erreichen könnte. Seine Botschaft, die Sicherheit Deutschlands und die Stabilität der Bundesregierung seien eng miteinander verbunden. Ganz Europa hängt an der Stabilität in Deutschland, so Merz. Bei der Verleihung des Westfälischen Friedenspreises an die NATO wurde Merz noch konkreter. Er warnte vor einem Szenario, das lange undenkbar schien. Raketen auf europäische Städte und Krieg auf deutschem Boden. Konkret spricht er von hybriden Angriffen aus Moskau, die sich auch bald gegen Deutschland und die NATO wenden werden. Hören Sie mal.
4: Russland bricht in der Ukraine mit äußerster Brutalität die grundlegendsten Regeln des Völkerrechts und der europäischen Ordnung, die uns bisher geschützt haben. Deshalb ist und bleibt es richtig, dass wir die Ukraine mit aller Kraft unterstützen. Deshalb dürfen und werden wir uns durch Moskaus hybride Angriffe, wie zuletzt den von Leipzig, mitten in Deutschland, nicht beirren lassen. Denn gelingt es nicht, Moskau Einhalt zu gebieten, dann wird sich die russische Kriegsmaschinerie früher oder später auch gegen uns, gegen die NATO selbst richten. Vor dieser Gefahr dürfen wir nicht die Augen verschließen.
1: Also früher oder später wird sich die russische Kriegsmaschine auch gegen uns richten, so der Kanzler. Wie schätzt du das ein, Philipp?
2: Ja, der Kanzler sagt, man dürfe vor dieser Gefahr nicht die Augen verschließen. Ich gebe ihm da in der Hinsicht recht. Ich glaube aber, da draußen, sowohl bei den Bürgerinnen und Bürgern, aber als auch in der Politik, verschließt niemand die Augen. Die Politik hat da einfach nur ein Umsetzungsdefizit. Na klar sind Drohnen ein Problem, aber die Drohnenproblematik ist ja schon seit Monaten, wenn nicht schon seit ein, zwei Jahren bekannt. Es gab Dutzende Vorfälle am Flughäfen in München beispielsweise und auch ansonsten Angriffe auf kritische Infrastruktur. In Berlin der große Stromausfall oder die Klimakaoten, die auf Flughafengelände einfach eindringen konnten und dort ihre Flugzeuge beschädigen konnten. Das ist alles schon passiert. Die kritische Infrastruktur ist schon attackiert worden. Und was bleibt, ist jetzt hier eine Rede vom Westfälischen Friedenspreis, wo es heißt, wir müssen das alles ernst nehmen und aufpassen und Russland sei die große Gefahr. Ich glaube, man nutzt da Russland jetzt einfach auch um ein Mittel, um da irgendwie große Worte aufzubauen. Aber die Taten fehlen. Ich bin ja überhaupt nicht dagegen, dass man sagt, wir müssen uns jetzt mal ein bisschen besser schützen und da ein bisschen mehr für sorgen. Aber Russland hier als Argument heranzuziehen, das erschließt sich mir überhaupt nicht. Es ist irgendwie die Warnung vor dem Bösen, aber es bleibt halt eben nur bei der Warnung. Ich würde da gerne jetzt Carsten Lindemann, der jetzt nicht mehr Generalsekretär der Union ist, zitieren. Und er sollte es eigentlich seiner eigenen Mannschaft mal sagen, einfach auch mal machen.
1: Russland wird als Argument benutzt, das sagt unser News-Reporter Philipp Fischer. Und Philipp ist zurzeit in Paris. Warum? Beziehungsweise in einem Vorort. Das haben wir ja schon in den letzten Tagen gesehen. Wir haben ja am Freitag miteinander gesprochen und wir haben auch am Wochenende viel von dir gesehen und gehört bei news.de und in unserer News-App. Heute ist mal nicht so viel los und insofern müssen wir jetzt gerade nicht über Paris sprechen, beziehungsweise über Frankreich. Oder Philipp, das als kleine Zwischenfrage, weil sich natürlich viele fragen, warum ist er nicht im Studio, sondern in Paris, ne?
2: Ja, ich bin weiter in Paris, behalte hier die Lage im Blick. Tatsächlich ist es so, dass hier die Landesregierung die Schulen für heute geschlossen hat. Das heißt, es war nicht so viel los im Großraum Paris. Aber in Frankreich hat es heute wieder massive Proteste gegeben. Es heißt immer Schülerproteste. In Wahrheit würde ich sie einfach lupenrein als Randalierer bezeichnen. In einem kleinen Städtchen, Lens heißt das, das ist nordwestlich von Paris, circa 200 Kilometer, hat ein Jugendlicher heute Vormittag seine Hand verloren bei Ausschreitungen, weil er eine Blendgranate der Polizei aufgehoben hat, die sie vorher geworfen hatte. Und er wollte sie zurückwerfen und dann ist sie in seine Hand explodiert. Also es kommt landesweit weiterhin zu Ausschreitungen, die als Schülerprotest begangen, aber inzwischen jetzt nur noch eine Ausuferung von Gewalt sind. Und das werde ich morgen auch im Laufe des Tages hier im Großraum Paris weiter im Auge behalten.
1: Okay, morgen früh bei News Live auf alle Fälle. Da geht's dann schon los mit der Berichterstattung von dir. Bleiben wir aber bei Merz. Kommen wir zurück zu Russland und all dem, was Merz da gesagt. Also Merz stellt die politische Stabilität Deutschlands in einen größeren Zusammenhang. Es geht für ihn nicht mehr allein um innenpolitische Mehrheiten und Reformen, sondern um die Frage, wie Deutschland angesichts der wachsenden Bedrohungslage handlungsfähig bleibt. Kriegsgefahr für Deutschland. Ja, für Friedrich Merz offenbar der Grund, warum gerade jetzt niemand an seiner Kanzlerschaft rütteln darf. Könnte der Kanzler mit der Warnung vor der Kriegsgefahr mehr Unterstützung für seine Politik gewinnen bei der Bevölkerung und innerhalb der Koalition, Philipp?
2: Ich glaube, dieser Zug aus Kiew oder nach Kiew ist wirklich abgefahren. Grundsätzlich glaube ich schon, wenn man die Worte von Merz hört, Deutschland ist ein Stabilitätsanker für Europa, dass er da recht hat. Nur die Rückschlüsse sind natürlich falsch. Deutschland bleibt ein Stabilitätsanker und wenn ganz normal in einem Staat es dort einen Regierungswechsel geben sollte, dann ist natürlich nicht gleich Land unter. Ganz im Gegenteil, das ist ganz normal, das passiert in jedem Land Europas, dass alle paar Jahre mal die Regierung wechselt. Also, dass man sich jetzt hier irgendwie gerade deshalb darauf beruft, dass man doch jetzt bitte hier die, und dann heißt es immer die Worte, die extremen, rechtsextremen Kräfte nicht weiter stärken sollte, das ist natürlich alles Quatsch. Es ist ganz normale Demokratie und wenn die Umfragen schlecht sind und Herr Schanz hat es erwähnt, der Kanzler, der unbeliebteste Kanzler aller Zeiten ist, dann sollte einem das zu denken geben und dann sollte man nicht Auslandsaufenthalte genießen und während Deutschland in der Krise steckt und dann noch sagen, ja, wie wichtig es doch ist, dass man jetzt zusammenhält und ja, an nichts rütteln darf. Und dann hat er ja auch noch seine Energieministerin mitgenommen. Ich möchte mal betonen, Katharina Reiche, die hätte eigentlich genug zu tun. Wir haben die Gasspeicher, die nicht richtig voll sind. Die Spritpreise, jeder sieht es da draußen in der Zapfsäule, hier in Frankreich im Übrigen auch. Die sind auf Rekordniveau. Da gibt es einfach keine Verbesserungen, keine Optimierungen. Es ist die größte Energiekrise seit Jahrzehnten. Ich kann mich in meinem Leben, ich bin jetzt knapp 30 Jahre alt, nicht daran erinnern, dass es mal so eine Energiekrise gab. Und da muss man jetzt nicht über Kraftwerke in der Ukraine diskutieren, sondern eigentlich erstmal vor der eigenen Haustür aufräumen. Da muss ich wirklich sagen, ich habe großes Verständnis für die Ukraine. Ich unterstütze die Ukraine auch gerne. Ich möchte auch, dass der deutsche Staat das tut. Aber wir dürfen natürlich unsere eigenen Probleme nicht aus den Augen verlieren.
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1: News Live am Abend, jetzt haben wir es 18 Uhr und 15 Minuten. Diese Warnung macht vielen Deutschen Angst. Russland führt einen Schattenkrieg gegen uns. Das sagte der Chef des deutschen Auslandsgeheimdienstes BND, Martin Jäger, heute in einer Anhörung im Bundestag. Wir befinden uns nicht im Verteidigungsfall und werden trotzdem angegriffen. Ein Schattenkrieg eben. Darüber sprechen wir jetzt bei News Live am Abend etwas ausführlicher. Von keinem anderen Land gehe aktuell eine so direkte, umfassende und konkrete Bedrohung gegen Deutschland aus wie von Russland, so der BND-Chef. Das hören wir uns mal an.
5: Russland eskaliert sichtbar in der Ukraine und erhöht weiter den Druck auf Europa und Deutschland. Die Konfrontation, in der wir mit Russland stehen, hat eine neue, gefährlichere Qualität. Deutschland ist in Gefahr, in einen gewaltsamen Konflikt mit Russland zu geraten. Der Anschlagsversuch von Leipzig ist nur ein Beispiel dafür.
1: Die Konfrontation, in der wir mit Russland stehen, hat eine neue, gefährlichere Qualität. Jäger zufolge gehören Einschüchterungsversuche und niedrigschwellige Aktionen gegen einzelne NATO-Staaten inzwischen zum regelmäßigen Vorgehen Russlands. Die russischen Geheimdienste agierten hochprofessionell und rücksichtslos, so Jäger. Die Gefahr weiterer Anschläge in Deutschland sei keineswegs gebannt. Jetzt frage ich natürlich den Polizisten und den Sicherheitsexperten Carsten Schanz, wie gut ist Deutschland auf mögliche Anschläge und Sabotageakte vorbereitet und wo liegen derzeit die größten Schwachstellen?
3: Also wir müssen ja unterscheiden zwischen der polizeilichen Schiene und natürlich der nachrichtendienstlichen. Also wir haben ja keine Geheimdienste in Deutschland, die mit entsprechenden Ermittlungskompetenzen und so weiter ausgestattet sind, sondern Nachrichtendienste. Die haben ja eine eingeschränkte und selbstständige Kompetenz. Und diese ganzen Vorwarnungen und Hinweise, die auf mögliche Anschlagsziele oder Szenarien sich entwickelt haben oder eingebracht worden sind, die kamen ja in aller Regel von der CIA oder vom Mossad. Die sind ja nicht aus deutschen Erkenntnissen erwachsen. Das ist so die grundsätzliche Sache.
1: Also USA oder Israel, ne?
3: USA oder Israel, richtig. Und wenn man die polizeiliche Schiene bewertet, naja, wir haben natürlich sehr, sehr viele Polizeivollzugsbeamte in Deutschland. Wir haben ja auch Ballungsräume. Also Berlin zum Beispiel hat die höchste Polizeidichte. Da muss man auch drüber nachdenken, wie die einzelnen Behörden untereinander aufgebaut worden sind. Wir haben zum Beispiel als Bürger in Wut auch die Empfehlung oder die im Grundsatzprogramm enthalten, dass man auch im Bereich der inneren Sicherheit einfach mal neu denken muss. Also die Wertebach-Kommission hat ja vor vielen Jahren schon darauf hingewirkt, die Bundespolizei, das Bundeskriminalamt, den Zollvollzugs in Vollzugsdienst in eine Behörde zusammenzufassen nach dem österreichischen Modell. Es ist nichts passiert. Und was die Terrorabwehr angeht, da muss man leider Gottes sagen, das ist schon ein bisschen amüsant, aber der Ex-Grüne Otto Schily war eigentlich der letzte große deutsche Innenminister, weil der hat mit dem Antiterror oder mit den Antiterrorpaketen viel bewirkt. Und wenn ich mir die drei Präsidenten da anhöre, ich habe in Vorbereitung auf heute natürlich, also ich habe sowieso teilweise gehört und gesehen, aber da wird auch wieder der Hinweis dargestellt, der Anschlag da auf dem Leipziger Flughafen. Das sind bislang, ich will das ja gar nicht abstreiten, dass es Putin war, ja, aber es sind nur Behauptungen. Es gibt weder Bekennerschreiben noch irgendwelche abgefangenen Botschaften. Es gibt schlichtweg keine Beweise und niemand hinterfragt, warum eine zivile ukrainische Frachtmaschine auf einem zivilen Flughafen voller Munition unbewacht steht. Also da gehen schon mal bei mir die Alarmglocken hoch. Und dann kommt eine Drohne angeflogen, die nach ihrer Beschaffenheit 15 Kilometer Entfernung zurücklegen kann, wobei der Russe zigtausende Kilometer fliegen kann mit seinen Drohnen. Und dann ist doch noch irgendein Fahrer oder Hilfskraft auf dem Flughafen, der dann hochspringt und die Drohne runterreißt. Also das ist doch ein miserables Drehbuch für einen schlechten Tatort im öffentlich-rechtlichen Rundfunk. So, also die Aufstellung, da ist unheimlich viel Nachholbedarf. Wir müssen die Sicherheitsorgane neu denken. Das ist so, auch diese ganzen Koordinierungsstellen zwischen den Sicherheitsbehörden, das funktioniert nicht. Also man muss sich der Sache hier entgegenstellen. Und dazu, Sicherheit kostet Geld ohne Gegenleistung erstmal, also fühlbare Gegenleistung. Und Deutschland muss sich nicht nur im Gesundheitsbereich, im Bildungsbereich, auch ganz wichtig, aber vor allem im Sicherheitsbereich neu aufstellen. Dazu werden Gelder benötigt. Und Schwierigkeit immer mit dem Föderalismus. Jeder ist da so ein bisschen eigen mit seiner Polizei. Aber wir können eben genau aus diesen Gründen, wir müssen uns erstmal, Kollege hat es angedeutet, wir müssen uns erstmal um uns selbst kümmern, bevor der Kanzler nach Kiew fährt und Milliarden in einen Koffer übergibt.
1: Dann stellt sich natürlich eine Frage, nämlich welche Konsequenzen müsste die Bundesregierung aus der Warnung des BND-Chefs jetzt konkret ziehen, wenn man sie schon so ernst nimmt, Philipp?
2: Die Konsequenzen hätten schon viel früher gezogen werden müssen. Ich glaube nicht, dass da jetzt konkrete Maßnahmen abzuleiten sind. Grundsätzlich ist der BND ja auch eine Behörde und die Behörde untersteht einem Ministerium und das Ministerium kann auch Anweisungen geben. Das heißt, die Regierung kann auch sagen, was der Herr Jäger verordnen soll. Und um mal die Kompetenz des BNDs einzuordnen, der Vorgänger von Herrn Jäger, der hieß Karl, der war zu Beginn des Ukraine-Krieges sogar in Kiew und musste dort evakuiert werden, weil es unser eigener Geheimdienst nicht geschafft hat, die Informationen über Russland und über einen russischen Überfall da irgendwie zu generieren. Aber jetzt will man sich sicher sein, dass da eine große Gefahr lauert. Ich bin mir sicher, dass die große Gefahr da lauert, aber die lauert da doch jetzt nicht erst seit heute und da hat sich irgendwas heute verändert. Man hat schon lang genug die Chance, sich da ein bisschen militärisch fit zu machen und insbesondere mit Überwachungs- und Vorbeugemaßnahmen dafür zu sorgen, dass es keine Hacker gibt, dass es keine Drohnen gibt, dass wir da einfach nicht in irgendwelche Gefahren reinlaufen. Stattdessen stellt man sich wieder hin und warnt und warnt und warnt, aber es bleiben wieder nur die Worte und wie gesagt, der BND, eine Behörde, der sogar seinen wichtigsten Mann in die Ukraine sendet, ohne zu merken, dass dort am nächsten Morgen ein Krieg ausbricht, das spricht für sich.
1: Das sagt Newsreporter Philipp Fischer, uns live zugeschaltet aus Paris. Auch Verfassungsschutzpräsident Sinan Seelen erklärte in der öffentlichen Anhörung im Bundestag, die Bedrohungslage verschärfe sich immer weiter. Russland sei zu Tötungsdelikten und zu Sabotage bereit, so Seelen. Hinzu kämen Desinformationen und versuchte Anschläge. Als Beispiel nannte er, Sie haben es angesprochen, Herr Schanz, den Flughafen Halle-Leipzig. Dort war Anfang August eine mit Sprengstoff bestückte Drohne neben ukrainischen Frachtflugzeugen entdeckt worden. Warum sprechen die deutschen Sicherheitsbehörden gerade jetzt von einer deutlichen Verschärfung der Bedrohungslage, Herr Schanz?
3: Das ist politisch gesteuert. Ich kann es einfach nicht anders erklären als genau so. Die Sicherheitsbehörden, die agieren durch Pressekonferenzen oder Warnungen, die in sonstiger Form publiziert werden, immer genau dann, wenn es politisch passt. Nämlich wenn der Bundeskanzler mit seinem Köfferchen nach Kiew fährt, wenn Wahlen vor der Tür stehen, wenn es droht, dass ein AfD-Landtagspräsident gewählt werden kann. Ich kann da etliche Beispiele nennen. Aber wenn wir uns ehrlich machen, wir sind hier in der Bundeshauptstadt. Es ist ja schon gang und gäbe, dass am 3. Oktober die Bundesflagge gar nicht mehr weht. Aber wir haben hier zwei Anschläge gehabt. Und da sind wir im linksextremistischen Bereich, islamistische politische Kräfte, die dort gewirkt haben. Wo waren denn da die Nachrichtendienste mit ihren Erkenntnissen? Wo waren denn die Nachrichtendienste am Tag nach dem Anschlag, als ein relevanter Teil der Stadt keinen Strom mehr hatte, mitten in einem der schlimmsten Winter, die wir in den letzten Jahren hatten? Wo waren die denn da? Nein, da waren ja keine Wahlen. Nein, da müssten wir ja zugeben, das war jetzt nicht Putin oder das war meinetwegen nicht die AfD, die den Stecker gezogen hat. Also man muss die Kirche im Dorf lassen. Ich nehme da von diesen Warnungen, die sicherlich auch in Teilen sehr begründet sind. Wir dürfen niemals vergessen, dass selbstverständlich Putin der Aggressor des Krieges ist, ohne Wenn und Aber. Aber wir dürfen uns niemals so hinstellen, dass wir einem anderen Staat dermaßen sonst wo hinkriechen, wenn wir eben selber nicht in der Lage sind, uns selber zu beschützen und die eigenen Dinge, die hier zu regeln sind, nicht regeln können. Und das vor allem im sicherheitspolitischen Bereich.
1: Das sagt Carsten Schanz hier bei Newslife am Abend. Er ist Polizeiexperte, war jahrzehntelang beim Landeskriminalamt. Er war in Berlin, in Baden-Württemberg, er war bei der Bundespolizei. organisierte Kriminalität hat er bekämpft, also ein wirklicher Experte. Auf der anderen Seite ist er auch noch Politiker. News Live am Abend, es ist 18.25 Uhr jetzt. Welche Ziele wären für Russland in Deutschland denn besonders interessant, Philipp?
2: Grundsätzlich ist für Russland natürlich all das interessant, was uns schmerzt. Also wenn diese Warnungen wirklich einen aktuellen Anlass haben sollten, dann ist es natürlich nicht so, dass Russland hier jetzt Brücken, glaube ich, in die Luft jagt oder irgendwie dafür sorgt, dass sie hier bald einmarschieren können. So weit wird es niemals kommen. Falls es wirklich zu einem Konflikt kommt, dann ist es natürlich, sind es die Nadelstiche, die ein Deutschland ärgern. Und das sind natürlich Kraftwerke, das ist Energieinfrastruktur, Strominfrastruktur. Ich glaube nicht mal so recht, dass es sogar militärische Infrastruktur ist. Denn wenn ich der Russe wäre, selbst als Deutscher, ich wüsste gar nicht, welche militärische Infrastruktur ich in Deutschland angreifen sollte. Welches Fliegerhorst soll es denn sein, denn noch halbwegs wenigstens ein Dutzend Flieger einsatzbereit sind? Mir fällt gar nichts ein. Ich wüsste gar nicht, welche Kaserne denn jetzt genug einsatzbereite Panzer hat, dass sich so ein Angriff lohnt. Wir haben ein grundsätzliches Problem in Deutschland. Da müssen wir nicht über Angriffe von sonst wo sprechen. Das ist ja alles krude Theorie, um es wirklich zu sagen. Wir müssten darüber sprechen, wie können wir es wieder so den Zustand herstellen, dass es sich überhaupt lohnt, Gedanken darüber zu machen, wo unsere Infrastruktur ist, die wirklich einen Wert hat, die auch eine Bedrohung ist und uns dementsprechend schützt durch entsprechende Abschreckung. Und da sehe ich in Deutschland gerade nicht so viel. Entsprechend würde ich tatsächlich all die Waffen, die ich hätte, im Hangar lassen.
1: Bereits jetzt werden wir durch den Kreml angegriffen, nicht erst in naher Zukunft. So sagt es zumindest der Verfassungsschutzchef Seelen.
6: Was militärische Szenarien für das Jahr 2029 an Bedrohungen taxieren, ist in der geheimdienstlichen Schattenwelt für unseren Abwehrdienst bereits heute Realität. Deutschlands Souveränität wird in feindseliger Absicht durch hybride Attacken attackiert und die Sicherheit der Bevölkerung gefährdet.
1: Also, Verfassungsschutzchef Seelen fordert, die Fähigkeiten der deutschen Nachrichtendienste müssten deshalb an das Niveau anderer europäischer Partnerdienste angepasst werden. Die Frage ist natürlich, was meint er denn eigentlich damit? Ist das Niveau unserer Geheimdienste bislang so schlecht, Herr Schanz?
3: Ja, ich würde ihn hier schon wieder als überführt bewerten. Ja, spricht er hier nicht mehr von einer abstrakten Gefahr, sondern, so hört sich das zumindest an, von einer sehr konkreten Gefahr. Und die konkrete Gefahr ist klar definiert, und zwar durch Handeln zu erledigen. Und die Reaktion, ich weiß auch gar nicht, was er da jetzt einfordert. Also er stellt wieder Behauptungen in den Raum. Und nochmal, ich will das nicht in Abrede stellen, dass Putin auch uns bedrohen könnte. Kein Thema. Aber es geht einfach darum, dass Präsidenten von Bundesoberbehörden sich, egal ob es jetzt das BKA ist oder Nachrichtendienste oder das Zollkriminalamt oder wer auch immer, wenn dort konkrete Gefahren vorliegen, dann müsste eine Regierung handeln. Es ist eine ganz klare Konsequenz, und dieser Handlung sehe ich nicht, außer dass Wahnsinnige wie Pistorius oder Strack-Zimmermann rumlaufen und die Kriegstüchtigkeit einfordern und uns möglichst morgen schon in den Krieg einziehen lassen. Und also ich sehe überhaupt keine Reaktion der Regierung, dass es heißt so. Wir machen jetzt das oder das, ja, und stellen Abwehrzentren auf oder mobilisieren oder was auch immer oder setzen die Wehrpflicht wieder komplett ein oder was auch immer. Es passiert ja gar nichts, außer dass unser Geld verschenkt und verschleudert wird, und das kann es nicht sein. Also eine Regierung ist die Exekutive, und sie hat für unser Volk da zu sein, sie hat uns zu schützen, sie hat unsere Infrastruktur aufrechtzuerhalten, auch zu schützen. Auch diesen Schutz sehe ich gegenwärtig nicht. Es wurde ja gerade gesagt, dass man Brücken angreifen könnte. Das braucht man in Deutschland nicht. Die fallen auch so ein, interessiert auch niemanden. Das ist immer ein, zwei Tage in Dresden in der Zeitung. Ja, wir haben hier Steffen Große, einen sehr, sehr tüchtigen Stadtrat in Dresden, der sich dort sehr stark eingesetzt hat. Die fallen einfach zusammen, und da wird dann ein, zwei Tage drüber berichtet. Und das war's. Und das beschreibt den Zustand unseres Landes. Das ist hier einfach der Versuch, neue Titel, neue Gelder für die Dienste und mit Sicherheit auch im Innenressort zu schaffen, um Gelder freizumachen. Aber konkrete Sachen, konkrete Vorhalte habe ich aus diesen Stellungnahmen der Präsidenten überhaupt nicht erkennen können.
1: Das war sehr erhellend, Herr Schanz. Ja, dass wir auf die israelischen und US-Geheimdienste angewiesen sind. Wir haben vorhin schon darüber gesprochen. Das ist ja seit Jahren offensichtlich, gar keine Frage. Aber wir haben, wenn man dem Verfassungsschutzchef glauben kann, nicht mal europäisches Niveau. Stimmt das, Philipp?
2: Da muss ich mich jetzt outen. Ich glaube dem Verfassungsschutzchef. Und zwar in genau dieser Hinsicht. Und Herr Schanz hat es gut dargestellt. Ich glaube, diese Aussagen von Herrn Jäger und auch von dem Herrn Seelen sind ganz normale und jetzt pardon for my English, cover my ass Aussagen, damit sie in Zukunft dann sagen können, ich habe es euch doch gesagt. Aber in Wahrheit ist es auch einfach nur ein, wir müssen jetzt mal. Ich würde mich freuen, wenn irgendwann mal der Tag käme, wo ein Politiker oder ein Behördenchef mal sich vor die Presse stellt und sagt, wir haben jetzt oder wir werden, und zwar nicht wir werden irgendwann, sondern wir werden bis dann und dann, woran man ihn messen kann. Aber die Profis in den Behörden und in der Politik haben ja gelernt, niemals etwas versprechen, was man nicht sicher halten kann. Dementsprechend gibt es nie etwas Konkretes und nur entsprechend die Aussagen, wie wir sie gehört haben, um zu sagen, ich habe es ja von Anfang an gesagt, aber ja, mehr war einfach nicht drin, weil der Behördenapparat ist ja so klein und wir haben überhaupt gar keine Finanzierung, bla bla bla. Ich kann es wirklich nicht mehr hören. Die Deutschen, also da muss man den Unterschied zu den europäischen Geheimdiensten machen. Wir können ja gerne, das werde ich bestimmt mal recherchieren, den Budgetvergleich machen. Ich bin mir sicher, dass die deutschen Behörden nicht minder ausgestattet sind, was die Budgets angeht.
3: Darf ich kurz ergänzen, ja. Herr Dorfmann? Wir müssen ja auch nicht nur die Nachrichtendienste bewerten, sondern die gesamte innere Sicherheitsstruktur, die wir hier in Deutschland haben. Die liegt ja in weiten Teilen brach. Wenn wir vom kleinsten Nenner der inneren oder des subjektiven Sicherheitsgefühls, von der inneren Sicherheit, den kleinsten Nenner bewerten, das ist das Licht. Ja, indem Oma Schulze sich beklagt, dass die Gehwege nicht mehr beleuchtet sind, dass Unterführungen nicht mehr beleuchtet sind, dass Volksparke nicht mehr beleuchtet sind. Das ist der kleinste Nenner. Das kriegen wir schon nicht hin. Und wenn wir die polizeiliche Entwicklung sehen, das kriegen wir auch nicht hin. Also da muss konkret etwas passieren. Und wir haben ja die Bilder in den letzten Tagen aus Frankreich gesehen. Da blutet mir das Herz. Ein Polizeibeamter liegt auf dem Boden ohne Schutzhelm. Das wäre natürlich in Deutschland in der Form nicht möglich. Aber gehen wir mal davon aus, kriegt Tritte gegen den Kopf. Feuerwehrleute werden attackiert. Wir haben die Bilder gesehen, Löschfahrzeug brennt. Der Angriff auf Rettungskräfte, wir fordern übrigens als Bürger in Wut, den Angriff auf Rettungskräfte als Verbrechenstatbestand aufzuwerten und nicht so ein Halligalli-Gesetzesvorhaben, wie die Regierung jetzt gerade auf den Weg gebracht hat mit 6 Monaten oder Streicheleinheiten. Das läuft nicht. Und wir müssen genau dort ansetzen. Unsere Polizisten brauchen jetzt Unterstützung. Wir sehen die Entwicklung hier in Berlin. Da wird jetzt in wenigen Monaten die Palästinenserflagge überhaupt überall wehen. Die Berliner Polizei wird runtergedriftet. Das ist die Entwicklung. Und die, wenn wir jetzt die Bilder sehen von Frankreich, aus Großbritannien. Es ist ja statistisch erwiesen, dass die uns 2-3 Jahre immer voraus sind. Das ist unsere Zukunft. Und das muss man eben als Gesamtpaket bewerten. Also Nachrichtendienste, ganz, ganz wichtig. Aber die gesamte innere Sicherheitsstruktur muss komplett neu gedacht werden.
1: Also alles neu denken in Sachen Sicherheit in Deutschland, nicht nur bei den Geheimdiensten. Die Chefs der deutschen Geheimdienste warnen im Bundestag vor einem Konflikt mit Russland. Sie sprechen von einer neuen, gefährlicheren Qualität der Konfrontation mit Moskau. Mehr in unserer News-App und auch gleich in meinem Kommentar. Ich möchte noch mal unsere Gäste vorstellen. Hier ist News live am Abend, wir haben es 18.34 Uhr, zugeschaltet aus Paris, einem Brennpunkt momentan, beziehungsweise ganz Frankreich, ist Philipp Fischer, unser News-Reporter. Schön, dass du mit dabei bist.
2: Vielen Dank.
1: Und Carsten Schanz, Politiker und Polizeiexperte, wie wir es gerade eben auch gemerkt haben, ein Sicherheitsexperte hier bei mir im Studio. Danke, dass Sie auch wieder mit dabei sind.
3: Schönen guten Abend, freue mich auch.
1: Ich bin Andreas Dorfmann und jetzt Kommentarzeit.
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1: Ich sage es deutlich, der Kanzler glaubt, unersetzlich zu sein, doch da irrt er gewaltig. Friedrich Merz ist nicht nur Bundeskanzler der schwarz-roten Regierung, Friedrich Merz ist auch CDU-Parteichef. Und die Union, also die beiden Schwesterparteien, CDU und CSU, kommen in der aktuellen INSA-Umfrage zusammen gerade noch auf 18%. Die AfD erreicht bundesweit hingegen 30%. Merz wollte die AfD halbieren. Das hat er bei seiner eigenen Partei prächtig geschafft. Der von News bereits lange zuvor prognostizierte Kipppunkt ist also da. Pünktlich zum 36. Tag der Deutschen Einheit am vergangenen Samstag wurden die Umfrageergebnisse präsentiert. Und was macht Friedrich Merz? Statt sich um den desaströsen Zustand seiner Partei und um die tödliche Lage der deutschen Wirtschaft zu kümmern, reist Friedrich Merz einen Tag später in die Ukraine. Der Kanzler der Deutschen bringt nicht nur Wirtschaftsministerin Katherina Reiche, sondern auch weitere 350 Millionen Euro für Infrastruktur und Energieversorgung der von Russland angegriffenen Ukraine mit. Merz warnt vor den Russen und dass Putin letztendlich Krieg will oder zumindest eine Kraftprobe mit der NATO und da eventuell Krieg droht. Tja, darf Friedrich der Große einfach nicht als Kanzler verschwinden. Klar geworden? Ja, zumindest glaubt Merz das. Denn nur er habe die Lage im Griff. Das Lachen aus dem Moskauer Kreml hört man quasi bis nach Berlin. Kaum jemand versteht den Kanzler noch, weder das Volk noch die eigene Partei. Ich sage es deutlich, Friedrich Merz hat keine Mehrheit mehr. Nur er selbst glaubt noch daran, dass ohne ihn nichts in der Weltpolitik und in Deutschland läuft. Der Außenkanzler irrt da gewaltig. Merz ist bereits Geschichte. Es muss ihm nur noch jemand schonend beibringen.
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1: Um 18.37 Uhr haben wir mal eine tolle Nachricht. Und zwar eine tolle Nachricht für die deutsche Wissenschaft. Zwei Deutsche erhalten gemeinsam

0: Hirnforscher werden für ihre bahnbrechende Entdeckung der Optogenetik gewürdigt. Opto, was? Ja, das werden sich jetzt wahrscheinlich viele denken. Also es ist ganz einfach, auch wenn es kompliziert ist. Die drei Forscher haben das Geheimnis des menschlichen Gehirns entschlüsselt. Sie haben eine Methode entwickelt, mit der sich Gehirnzellen durch Licht an- und abschalten lassen. Dadurch können Wissenschaftler jetzt Nervenzellen gezielt an- und ausschalten und sehen, was passiert. So kann man erkennen, welche Gehirnzellen wofür zuständig sind, zum Beispiel für menschliches Verhalten, Gefühle oder sogar Erinnerungen. Die Methode heißt Optogenetik. Wie kamen die Forscher auf die Idee? Ja, sie haben untersucht, wie eine winzige Alge Licht wahrnimmt und stießen dabei auf ein besonderes Protein. Channel-Rhodopsin heißt das oder auch Kanal. Man kann es auch Deutsch sagen, aber meistens wird es Englisch ausgesprochen. Und es reagiert auf Licht und wurde dadurch zum entscheidenden Werkzeug der Optogenetik. Der nächste Schritt kam dann von dem US-Wissenschaftler Carl Disseroth. Er brachte das Protein der Alge in Nervenzellen von Mäusen ein. Jetzt stehen die drei Forscher auf dem Höhepunkt ihrer Karriere, auch wenn es natürlich altersmäßig ein bisschen gedauert hat. Aber da sieht man wieder, es lohnt sich. Also was bedeutet dieser Nobelpreis für Deutschland als Wissenschaftsstandort, Philipp?
1: Es ist einfach schön zu hören, dass in Deutschland noch geforscht wird und dass da wirklich bahnbrechende Dinge bei rumkommen. Also dass man jetzt zumindest kurz davor steht, die Welt der Gefühle auch im Hirn nachvollziehen zu können, das ist sehr gut. Und ich glaube, da kann sich dementsprechend auch bei Depressionen und Ähnliches ganz neue Therapiemöglichkeiten ergeben, wenn man das einmal komplett auserforscht hat. Und das Zeichen für den deutschen Standort ist natürlich auch toll. Denn ich musste es nachschauen. 2013 war das letzte Mal, das ist 13 Jahre her, gab es das letzte Mal einen Medizin-Nobelpreis für einen deutschen Forscher. Und vor 125 Jahren war der erste Medizin-Nobelpreisträger ebenfalls ein Deutscher. Das heißt, die Durststrecke ist jetzt so ein bisschen vorbei. Wir zeigen, wir sind noch auf der Höhe der Wissenschaft, der internationalen Wissenschaft, haben wirklich ganz kluge Köpfe im Land. Wir müssen sie einfach nur machen lassen und dann ist es ganz, ganz wertvoll, was bei uns herumkommt. Das ist ja nicht nur in der Wissenschaft so, sondern das ist auch in der Industrie so, bei Autos, beim Verbrennermotor, bei ganz vielen Dingen, Maschinenbau, sind wir federführend und haben ganz viele kluge, tolle Gedanken, die entsprechend dann raus in die Welt gehören.
0: Was müsste denn Deutschland jetzt tun, damit aus diesem Nobelpreis nicht nur ein Prestigeerfolg, sondern ein nachhaltiger Impuls für den Wissenschaftsstandort Deutschland wird, Herr Schanz?
2: Ich glaube, also erstmal freue ich mich auch riesig, als ich die Nachricht heute gehört habe, dass natürlich auch vor allem für Berlin jetzt mal wieder so eine kleine Hausnummer, weil das die Nobelpreise sind ja welche, die eben nicht aus ideologischen Gründen verschleudert werden, wie beim Bundespräsidenten, sondern da steht natürlich viel dahinter und steckt viel dahinter. Deswegen ist das eine sehr, sehr schöne Nachricht für uns Deutsche und auch für den Standort Berlin. Aber um auf Ihre Frage zu kommen, ich glaube, das Wichtigste für die Wissenschaft hier in Deutschland ist, weil ansonsten würden ja nicht so viele abwandern, die finanzielle Ausstattung, die Möglichkeiten, die der Wissenschaft überhaupt gegeben sind durch Finanzierungen, durch feste Etats oder was auch immer. Ich glaube, daran krampft vieles und auch hier wieder, ne, also nicht irgendwo hin mit dem Zug, sondern investieren in Deutschland. Wir müssen wieder selbstständig auf die Beine kommen. Wir müssen vor allem in der Wissenschaft, in der Forschung dafür Sorge tragen, dass die Leute hier bleiben, dass sie gut honoriert werden, dass sie Möglichkeiten haben zu forschen und dass das Geld, das dafür notwendig ist, auch bereitgestellt wird.
0: Da möchte ich trotzdem jetzt fragen, wie viel Vertrauen würden Sie denn einer Technologie schenken, die direkt auf unser Gehirn einwirkt, Herr Schanz?
2: Ja, wir können das ja im Kanzleramt mal probieren. Licht an, Licht aus, mal gucken, ob sich irgendwas ändert. Ich weiß es nicht. Also, Herr Dorfmann, bei allem Respekt, ich würde da wirklich sehr, sehr viel Vertrauen schenken, weil die beschäftigen sich ja teilweise ihr ganzes Leben, um dieses Ergebnis zu erzielen. Das sind ja in aller Regel auch schon ältere Herrschaften, die dann irgendwann den Durchbruch haben. Und ich glaube, wir können gar nicht erahnen, als jene, die damit überhaupt nichts zu tun haben. Ich kannte den Begriff ja noch nicht einmal. Also was sich dahinter verbirgt, ich würde wirklich sehr

0: sehr, sehr viel Vertrauen schenken, weil das gehört ja auch zum Forschungsdrang. Ganz, ganz viele Fehlversuche, aber irgendwann klappt es, vielleicht auch mit neuen, anderen Methoden, alleine schon durch KI. Also diese Entwicklung ist ja so schnelllebig, dass eine Dynamik entstanden, die muss genutzt werden. Und wir dürfen einfach nicht versagen.
1: Was wäre, wenn Wissenschaftler irgendwann Erinnerungen gezielt verändern oder löschen könnten? Das erinnert ja so ein bisschen an 1984, oder Philipp?
2: Definitiv. Ich glaube, davon sind wir noch sehr, sehr weit entfernt. Und Herr Schanz hat vollkommen recht. Ich habe es nämlich vor der Sendung nochmal nachgeschaut. Die beiden deutschen Preisträger des Medizinnobelpreises, die sind über 70, 71 und 73 Jahre alt. Das ist wirklich deren Lebenswerk. Die haben da lange dran geforscht. Und das ist ja jetzt quasi der Beginn einer Forschung an diesen Gefühlen und ähnliches. Sie haben ja erstmal nur den Mechanismus entdeckt, der weitere Erkenntnisse in der Hinsicht ermöglicht. Und was das Vergessen angeht, da gibt es heute schon Methoden. Wenn ich den dicken Holzknüppel raushole und damit dir, lieber Andreas, auf den Kopf haue,
1: lieber nicht. Dann
2: hast du auch deine Erinnerung vergessen.
1: Ich muss ja noch Sendungen machen, Philipp.
2: Ja, dann machen wir das lieber nicht. Dass da jetzt irgendwie jemand ins Labor gesteckt wird und ihm da Nadeln injiziert werden und so, das bleibt hoffentlich eine Sache des Films. Ich glaube vielmehr, dass es da große Chancen gibt, insbesondere für die Medizin, um das Hören noch besser zu verstehen. Und das ist für alle einfach nur sehr gut und da werden wir von profitieren.
1: Also ein großer Erfolg für unseren Wissenschaftsstandort Deutschland. Zwei deutsche Wissenschaftler werden für ihre Arbeit in der Optogenetik mit dem Medizin-Nobelpreis ausgezeichnet. Mehr dazu können Sie natürlich auch noch lesen auf news.de beziehungsweise in unserer News-App. Sie hören und sehen News live am Abend. Wir haben es 18 Uhr und 44 Minuten. Und Sie geben uns abends etwas, das Sie sich nicht zurückholen können. Also was sich nicht zurückholen lässt, nämlich Ihre Zeit. Sie schalten ein, Sie hören, Sie denken mit, sehen mit. 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Wir wollen eine Sendung machen, die Ihnen etwas gibt. Eine Information, die Ihnen gefehlt hat. Eine Frage, die auch Sie beschäftigt. Ein Gespräch, über das Sie später noch nachdenken. 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
1: Wir wollen gesagt, natürlich. Ich habe sofort mitgemacht.
0: Ja, habe ich gemacht, sehr gerne.
1: Dankeschön, kann ich da nur sagen. Carsten Schanz, der mein Studiogast ist, hier im Studio und Philipp Fischer zugeschaltet aus Paris. Und jetzt schauen wir nach Sachsen-Anhalt. Um 18.46 Uhr. Premiere für Deutschland. Morgen kommt der neue Landtag von Sachsen-Anhalt zum ersten Mal nach der Wahl zusammen. Die AfD wird wohl erstmals in Deutschland den Landtagspräsidenten stellen. Und darüber sprechen wir jetzt bei News Live am Abend. Ulrich Siegmund, Co-Fraktionschef der AfD, sprach heute mit Blick auf den Dienstag von einem historischen Tag. Mit Tobias Rausch soll erstmals ein AfD-Politiker das höchste Amt des Landes übernehmen. Auf die Frage, wie er das Amt ausführen wolle, sagte der 35-jährige Rausch, Zitat, der Führungsstil soll so sein, dass wir natürlich ausgleichend wirken wollen. Wir wollen die Interessen aller berücksichtigen, so gut es geht. Und die Diskussionskultur im Landtag soll so sein, hart in der Sache, aber fair in der Person. Was bedeutet es politisch, wenn erstmals ein AfD-Politiker an der Spitze eines deutschen Landtages steht, Philipp?
2: 7. August über prophezeit und Anfang September ist es dann wahr geworden. Der Tag der Entscheidung, das war der Wahlabend in Sachsen-Anhalt in Magdeburg, wo gewählt wurde. Denn die Wahl ist nicht nur relevant auf Landesebene, sondern eben auch auf Bundesebene. Durch diese überwältigende Mehrheit von über 40%, die Ulrich Siegmund mit seiner Partei einholen konnte, ist es so, dass sie nun die Möglichkeit haben, Druck auszuüben und dass man sagen kann, ihr kommt nicht mehr um uns herum. In einer Demokratie kommt ihr nicht mehr um uns herum. In vielen anderen Parlamenten ist die AfD bereits stärkste Kraft oder stärkste Oppositionskraft. Und sie haben es bis jetzt nicht geschafft, entsprechend die Positionen, die eigentlich, das ist eigentlich, ja, wie soll man sagen, gute Tradition, die Position des Landtagspräsidenten oder des Parlamentspräsidenten entsprechend zu stellen als stärkste Kraft oder die Position des Vizepräsidenten als stärkste Oppositionskraft. Das ist in vielen Parlamenten einfach verwehrt worden durch die sogenannte Brandmauer. Und das hat jetzt ein Ende. Das findet jetzt ein Ende, wenn denn die Planung von Ulrich Siegmund aufgeht. Ulrich Siegmund möchte ja auch Ministerpräsident werden. Zur absoluten Mehrheit fehlen jedoch ein paar Stimmen. Er hat es stolz verkündet, der Landtagspräsident wird jetzt morgen gewählt und er möchte auch im Dezember zum Ministerpräsidenten gewählt haben. Das heißt, hinter den Kulissen scheint er die absolute Mehrheit für sich gesichert zu haben. Und wenn das dann so passiert, dann können wir endlich mal sehen, wie die AfD dann wirklich handelt, auch in Verantwortung. Davon sind sie ja immer ausgeschlossen worden. Und ich bin ganz gespannt, wie Tobias Rausch das entsprechend managt. Er ist ja keinesfalls unerfahren, der gute Mann. Auch wenn er mit Mitte 30 noch recht jung ist, er hat, glaube ich, oder Ende 30, er hat, glaube ich, schon über 15 Jahre Parlamentserfahrung im Landtag von Sachsen-Anhalt. Dementsprechend kommt da auf jeden Fall kein Rookie ins Amt und seine Worte finde ich ganz, ganz treffend. Fair in der Person, hart in der Sache. Genau so wünsche ich mir das eigentlich von jedem Parlamentspräsidenten und ich finde, da hat er genau die richtigen diplomatischen Worte gefunden. Wer da noch dagegen spricht, ja, der sollte auch erstmal schauen, wie es wird. Ich freue mich und hoffe, dass das morgen klappt. Auch einfach um ein Zeichen zu setzen, dass am Ende auch die stärkste Kraft dieses Amt bekommen sollte, wie es grundsätzlich die letzten Jahre und Jahrzehnte immer üblich war. Nur bei der AfD ist man von dieser Tradition irgendwie immer abgewichen.
1: Kann Tobias Rausch als Landtagspräsident von Sachsen-Anhalt tatsächlich ausgleichend wirken, wie er das angekündigt hat, Herr Schanz?
0: Das Amt des Landtagspräsidenten ist ja erstmal ein protokollarisches Amt. Das hat ja keine große Auswirkung jetzt auf die aktive Politik. Protokollarisch immer die Nummer eins. Aber es ist dennoch ein sehr, sehr wichtiges Amt, weil wenn der künftige Präsident wirklich ausgleichend und sehr souverän das Amt ausübt, dann ist das eben nochmal eine Stärkung der Position auch der AfD, weil es bleibt das, was ich hier auch immer gesagt habe, wer als demokratischer Rechtsstaat die Opposition ausgrenzt oder versucht zu verhindern, und das tun wir gerade, ist kein demokratischer Rechtsstaat. Und diese ganzen widerlichen linken Parteien von CDU bis BSW, muss man ja in diesem Zusammenhang auch immer wieder sagen.
1: Und Sie waren 38 ja, Jahre lang Mitglied der CDU.
0: Aber nicht dieser CDU, das muss ich immer wieder sagen. Da kann ich, da reihe ich mich hinter ganz vielen Kollegen ein. Das ist nicht mehr die CDU, die wir früher hatten. Das ist jetzt eine linke Partei, mehr auch nicht. Und zurück zum Thema. Es waren eben genau diese Parteien, die jahrelang selbst neue Regeln erfunden haben, um das Amt des Alterspräsidenten bloß nicht einem AfD-Politiker zukommen zu lassen. Ähnlich ist es bei den Landtagsvizepräsidenten und es gibt ja so viele Bundestagsvizepräsidenten. Das ist ein demokratisches Unding. Und bei dieser Gelegenheit will ich auch nochmal dran erinnern, also wir haben ja eine Landtagsfraktion in Bremen und Jan Timke, unser Landes- und Fraktionsvorsitzender und seine Fraktionskollegen, die werden jedem Antrag, der gut ist, zustimmen. Die AfD ist nun nicht im Bremer Landtag, aber egal, selbst wenn sie es wäre, jedem guten Antrag wird zugestimmt, jeder schlechte Antrag wird abgelehnt. Das ist Demokratie und Otto Graf Lambsdorff hat einmal gesagt, mir ist doch scheißegal, wer meinem Antrag zustimmt, Hauptsache er kommt durch. Das ist Demokratie.
1: Das sagt Carsten Schanz hier bei News Live am Abend. Morgen werden wir gemeinsam mit Ja stimmen, sagt BSW-Fraktionschef Thomas Schulze. Am Montag vor Pressevertretern AfD und BSW kommen damit zusammen auf 44 Ja-Stimmen. Die CDU will sich enthalten. SPD, Grüne und Linke wollen gegen Rausch stimmen. CDU-Fraktionschef Sven Schulze erklärte heute in Magdeburg, dass geheime Abstimmungen anders ausgehen könnten als zuvor angekündigt. Er scheint schon damit zu rechnen, dass es mehr als 44 Stimmen für Rausch geben könnte. Ja,
2: wenn ich hier Philipp, noch etwas ergänzen darf.
1: Gerne, Andreas, gerne, ja.
2: Weil wir gerade sehr starke Kraftausdrücke von Herrn Schanz gehört haben, was die Union betrifft. Ich kann ihm in der Sache natürlich nur bedingt zustimmen. Aber umso mehr freue ich mich auf Tobias Rausch. Nicht, weil ich die AfD jetzt super finde. Ich als Journalist sehe einfach immer alles kritisch. Ich freue mich aber, dass sie sich beweisen kann. Weil das, was Herr Schanz gesagt hat, trifft ja auf die, ich würde die CDU niemals so bezeichnen. Ich in ihrem Kern, glaube ich, mit Adenauer und Kohl ist da hoffentlich auch noch was da. Das liegt eher an der aktuellen Führung. Und ich verliere die Hoffnung an diese grundkonservative Partei in der Hinsicht nicht. Aber das Schöne ist ja bei der AfD, da gibt es auch sehr, sehr viele Probleme und sehr, sehr viele, sage ich mal, Leute, die außer Reihe tanzen und wirklich schlimmste Dinge von sich geben. Umso schöner ist, dass sie jetzt mal in Verantwortung kommen, weil dann kann man sie genau auf dem gleichen Level messen und wir werden sehen, wie sie sich dort schlagen werden.
0: Ich würde auch ganz kurz, wenn Sie gestatten, Herr Fischer, ich habe das in der letzten Sendung hier auch gesagt, weil wir dasselbe Thema so etwa hatten mit der AfD. Ich war nie AfD-Mitglied. Es ist aber enorm wichtig, dass die AfD in Verantwortung kommt, weil sie muss jetzt beweisen oder sie soll beweisen, ob sie es kann oder nicht. Ich habe meinen Zweifel, nicht wegen Chrupalla oder wegen Siegmund, alles tolle Typen, nein, sondern ich habe Zweifel wegen Reihe 3 und 4. Weil für eine Regierungsübernahme, da gehört der mehr als der MP zu stellen, da müssen Minister besetzt werden, Staatssekretäre und auch die wichtigsten Behördenleiter. Ja. Und das muss eine Partei erstmal wuppen, wo die meisten, die vielleicht ein Angebot bekommen möchtest, du Minister werden, weil wir wie auch immer sagen, nee, kann nach hinten losgehen. Das ist ja das große Problem. Aber da bin ich vollkommen bei Ihnen. Es ist wichtig, dass die AfD jetzt in Verantwortung gelangt.
1: Morgen kommt der neu gewählte Landtag von Sachsen-Anhalt erstmals zusammen. Für die AfD dürfte dann ein lang gehegter Wunsch in Erfüllung gehen. Die Partei könnte erstmals einen Landtagspräsidenten stellen. Mehr dazu in unserer News-App.
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1: Ein trauriger Rekord. Die Zahl der Menschen, die im Alter in Deutschland Grundsicherung beziehen, ist seit Ende 2020 um 36,7% gestiegen. Zum Ende des ersten Quartals 2026 erhielten 771.275 Menschen die Leistung. Das berichtet die Bild-Zeitung. Und darüber sprechen wir jetzt bei News Live am Abend. Besonders deutlich nahm die Zahl der Empfänger ohne deutsche Staatsangehörigkeit zu. Sie stieg um 83,3% auf 279.275 Menschen. Auffällig, bei ukrainischen Staatsangehörigen wuchs die Zahl auf 106.905 und damit auf mehr als das Fünffache. Woran liegt es, dass die Zahl der ausländischen Empfänger von Grundsicherung in Deutschland im Alter so stark gestiegen ist, Philipp?
2: Kurze Antwort wäre, wir haben es zugelassen. Die kompliziertere Antwort würde ich aber gerne auch noch ausführen, denn es ist einfach so, dass das System, die sozialen Sicherungssysteme in Deutschland auf folgendem Prinzip beruhen. Man macht zügig, geht man zur Schule, man macht zügig seinen Schulabschluss und ist mit spätestens Anfang 20 im Berufsleben und zahlt dann sein Leben lang in diese Sozialsysteme ein, um im Falle von Arbeitslosigkeit oder Rente entsprechend etwas übrig zu haben. Wenn man jetzt aber später erst in das System stößt, legal, illegal oder erst mit Mitte 20 einreist oder erst mit Mitte 40 in das System kommt, dann ist es schon eine Minusrechnung. Und so sieht es am Ende dann aus, dass viele Leute im hohen Alter in der Grundsicherung sind. Es ist einfach ein Problem, dass viel zu viele Leute Anspruch darauf haben, die, wie gesagt, nicht von Anfang an Teil des Systems waren, dieses Sozialsystems. Und so sieht es dann am Ende aus, dass wir Leute mit Grundsicherung absichern müssen, die hier bei uns im Land sind, damit sie nicht auf der Straße leben.
1: Da stellt sich natürlich jetzt die Frage, ich habe die Zahl genannt, warum ist der Anstieg bei ukrainischen Staatsangehörigen so besonders stark, Herr Schanz?
0: Da bin ich überfragt. Also ich wäre jetzt zu einfach zu sagen, da sind viele, die einfach vom Wehrdienst flüchten oder wie auch immer. Ich glaube, das steht mir auch nicht zu, weil ich das nicht überblicken kann. Aber vollkommen richtig, was Herr Fischer auch gerade gesagt hat, wir haben einfach es zugelassen und die Inanspruchnahme unserer Sozialauffangbecken in jeglicher Art, die sind natürlich nicht unerschöpflich, das muss man eben auch sagen. Und dann ufert das auch irgendwann aus. Man hätte also diesen Missbrauch der sozialen Töpfe, sage ich jetzt einfach mal, verhindern sollen. Und da kann man auch noch gegen vorgehen. Ich habe einen Bericht gehört, dass in Ceuta zum Beispiel die dort ankommenden Flüchtlinge ganz genau wissen, was sie erwartet, also welche Minimalversorgung, aber die sind dankbar, dass sie zumindest das bekommen und wussten das auch. Und bei uns kommen die Leute rein und ja, werden krankenversichert, kriegen eine Wohnung zugewiesen und so weiter und so fort. Das kann das ein System einfach nicht aushalten.
1: Müsste Integration stärker darauf ausgerichtet sein, dass Zugewanderte möglichst schnell sozialversicherungspflichtig und ausreichend bezahlt arbeiten? Philipp, mit bitte um kurze Antwort.
2: Ja. Also wir brauchen natürlich grundsätzlich eine Fachkräfteeinwanderung und nicht die Fachkräfteeinwanderung, wie wir sie jetzt haben. Und darüber hinaus muss das System natürlich auch verändert werden, weil selbst wenn die Fachkräfte in der Mitte ihres Lebens einreisen, dann reicht es einfach nicht mehr, um da genug Beitrag zu leisten. Das System funktioniert so wirklich nur mit denjenigen, die hier im Berufsleben starten und auch hier im Berufsleben enden.
1: Die Grundsicherung im Alter ist in Deutschland auf einem Rekordhoch. Mehr dazu auf news.de. Und das war's mit News Live am Abend. Schnell wieder vorbei, die Stunde. Dankeschön an Philipp Fischer, Newsreporter zurzeit in Paris. Danke dir.
2: Gerne, danke.
1: Und Carsten Schanz, Politiker und Ex-Polizist, Polizeiexperte hier im Studio. Dankeschön für den erneuten Besuch.
0: Ich habe zu danken. Schöne Grüße an die Zuhörer und Zuschauer.
1: Ich bin Andreas Dorfmann. Morgen früh ab 6 Alexander Kistler mit den Gästen Gunnar Schupelius und Ben Brechtgen bei News Live. Und morgen ab 18 Uhr gibt es wieder News Live am Abend. Und da wird es hier wieder, ja, vielleicht auch ein bisschen lustig. Meistens ist es lustig. Nämlich mit Kultmoderator und Bestsellerautor Peter Hane. 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
4: Ich bin Tanja Wagner. Der Nobelpreis für Medizin geht in diesem Jahr auch an zwei Deutsche. Peter Hegemann, Georg Nagel und ein US-Amerikaner werden für ihre Arbeit auf dem Gebiet der Optogenetik ausgezeichnet. Das hat das Karolinska-Institut in Stockholm bekannt gegeben. Mit der Optogenetik lassen sich Nervenzellen per Licht präzise steuern und zeigen so, wie das Gehirn Gefühle und Erinnerungen formt. Zeit wird Wasser knapp. Darauf will Bundesumweltminister Carsten Schneider reagieren. Er plädiert für einen neuen Umgang mit Wasser in Deutschland. Denn das sei nicht nur entscheidend für unsere Umwelt, sondern auch für die deutsche Wirtschaft. Das sagte Schneider heute früh in Berlin. Auch will er Pharma- und Kosmetikindustrie stärker zur Verantwortung ziehen.
5: Wir haben Verunreinigungen im Abwasser, insbesondere was pharmazeutische Industrie, aber auch Chemikalien betrifft. Und deswegen gibt es eine EU-Regulierung, die vorsieht, dass diese vierte Reinigungsstufe, die also nochmal besser das Wasser reinigt, dass die Kosten dafür nicht von dem Wasserverbraucher bezahlt werden, sondern von dem Verursacher.
4: Lange habe es in Deutschland immer genug Wasser gegeben. Dieser Sommer habe aber eine neue Realität gezeigt. Einige Tage nach dem Start des Tankrabatts haben sich die Spritpreise nun über dem Startniveau eingependelt. Im bundesweiten Tagesdurchschnitt kostete ein Liter Super E10 laut ADAC gestern 2,14 Euro. Das waren gut 2 Cent mehr als am Starttag des Tankrabatts. Bei Diesel waren es 2,25 Euro pro Liter, rund 1 Cent mehr.
6: Die Entlastung durch den Rabatt ist praktisch weggeschmolzen. Beim Super E10 kann der ADAC den Preisanstieg kaum nachvollziehen. Ölpreis und Wechselkurs hätten sich nur wenig verändert. Es ist generell schwer zu beurteilen, wie vollständig die Steuersenkung von knapp 17 Cent pro Liter weitergegeben wird. Die Branche sagt, sie gebe den Rabatt komplett weiter. Bei der ersten Aktion im Mai und Juni kamen Verbraucherschützer und Wirtschaftsforscher zu anderen Ergebnissen. Ursula Winkler, Berlin.
4: Bei gewaltsamen Schülerprotesten in Nordfrankreich hat eine Polizeigranate einem 15-jährigen Gymnasiasten die Hand abgerissen. Der Jugendliche wurde mit schweren Verletzungen in eine Klinik nach Lille gebracht, schwebt aber nicht in Lebensgefahr. Das teilten Polizei und Staatsanwaltschaft mit. Die Generalinspektion der Nationalpolizei hat eine Untersuchung zum Polizeieinsatz eingeleitet.
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4: Zum Wetter, die aktuelle Vorhersage des Deutschen Wetterdienstes. In Alpennähe kommt ab und an noch Regen runter, auch im Norden bleibt es recht grau. Ansonsten viel Sonne, einige Schleier und Schäfchenwolken bei ungewöhnlich warmen 17 bis 23 Grad. Morgen im Norden regnerisch, im Tagesverlauf auch an den Alpen wieder Schauer und einzelne Gewitter. Im Rest des Landes heiter und trocken bei 24 Grad maximal.
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1: Heute lautet unser Thema: HP Kerkelings Blamage ist perfekt. Kerkelings Kampf gegen die AfD ist zum Heulen. Der 62-jährige Komiker gibt sich der Lächerlichkeit preis. Er ist von einer fixen Idee besessen. Wenn die AfD nicht rechtzeitig verboten wird, drohe Deutschland ein neues Drittes Reich. Anders sind seine wirren panischen Aussagen zur AfD nicht zu begreifen. Im Erfurter Landtag verstieg der Komiker sich zu einer geschichtsblinden These. Die AfD werde unter Umständen Vernichtungslager ermöglichen. HP Kerkeling ist ein lustiger Mensch, das wussten wir. Nun wissen wir, Herr Kerkeling kann auch ein dummer Mensch sein. Der Komiker war von der umbenannten SED nach Erfurt in den Landtag eingeladen worden. Er sprach im Ausschuss für Justiz, Migration und Verbraucherschutz. Auf der Tagesordnung stand die Frage, ob ein Verbotsverfahren gegen die AfD vorangetrieben werden solle. Kerkeling will, dass ein solches Verfahren eingeleitet wird. Er äußert sich oft und zuweilen unflätig zur Alternative für Deutschland. Im Ausschuss vollführte er einen bemerkenswerten Gedankenunfall. Vom Wahlslogan der AfD in Sachsen-Anhalt schlug er eine Brücke zum nationalsozialistischen Konzentrationslager Buchenwald. Dort fanden über 50.000 Menschen qualvoll den Tod.
2: Und Menschen, die mit dem Wahlslogan kommen, alles ist möglich. Bei einem Autohersteller verstehe ich das. Da geht es dann um Geschwindigkeitssteigerung, mehr Sitzplätze im Auto. Aber eine politische Partei, bei der alles möglich ist und die das zu ihrem Wahlslogan macht, bei denen ist unter Umständen auch Buchenwald möglich.
1: Im Geschichtsunterricht folgte Kerkeling offenbar dem Motto seiner Autobiografie: Der Junge muss an die frische Luft. Hätte Kerkeling Geschichtsunterricht genossen, wäre er vor dieser monströsen Spekulation zurückgeschreckt. Kerkelings Auftritt war eine Totalblamage zum Fremdschämen. Maximale Selbstergriffenheit traf auf minimale Sachkenntnis. Diese Stelle aber markiert den Gatt, den größten anzunehmenden Tiefpunkt. So kann es gehen, wenn die Gesinnung die Vernunft hinweg kerchert. Dann wird alles ist möglich, eine freie Übertragung des Obamaschen Yes We Can zum Codewort nationalsozialistischer Wiedergängerei. Herr Kerkeling verharmlost den Nationalsozialismus, um der AfD am Leder zu flicken. Kerkeling meint, mit der Geschichte zu argumentieren, wenn er der AfD die Bereitschaft zu jeder historischen Bestialität unterstellt. Genau das ist geschichtsblind. Vergangenheit ist nie nur verbrecherisch und Gegenwart nie die Kopie des Gewesenen.
2: Wer die verbrecherische Vergangenheit dieses Landes verharmlost und umdichtet, verwirkt jede politische Daseinsberechtigung in unserer Demokratie.
1: Im Übrigen, die islamistischen Freunde der unbenannten SED, die Kerkeling einlud, scheren sich nicht um nationalsozialistische Verbrechen. Nähme Kerkeling seine Abscheu ernst, hätte er sich von der Linkspartei distanzieren müssen. Stattdessen verweist er die AfD vom demokratischen Spielfeld.
2: Angst, Lügen und Hass waren die Zutaten der nationalsozialistischen Ideologie. Und sie sind es heute für die Marschrichtung dieser rechtsextremen Partei. Eine Partei, die ihre Existenz aus der Schürung von Hass gegen Minderheiten speist, hat in unserem Land mit seiner grauenvollen Geschichte keinen Platz.
1: Angst, Lügen, Hass finden sich bei Linken, Linksextremen und Islamisten in jedem beliebigen Mischungsverhältnis. Das kümmert Kerkeling nicht. Als Tor der billigen Denkungsart steht für ihn der Feind immer rechts. Kerkeling hat es sich im Plumpen eingerichtet, da kennt er sich aus. Nicht nur die AfD und deren Funktionäre verachtet er, auch dem Wähler brät Kerkeling eins über.
2: Wer Rechtspopulisten wählt, wählt nicht Protest. Er ruiniert wissentlich oder unwissentlich seine eigene Zukunft und die seiner Kinder.
1: die eigene Zukunft und die seiner Kinder ruiniert, wer jene Partei wählt, die Kerkeling rechtspopulistisch nennt. Mehr Anmaßung geht nicht. Beim Blick auf Berlin ließe sich mit größerer Plausibilität behaupten, wer Berlin ruinieren will, wählt jene Partei, die Kerkeling einlud, die umbenannte SED. Wie wenig Kerkeling die Geschichte und das Grundgesetz begriffen hat, obwohl er sich unablässig auf die Geschichte und das Grundgesetz beruft, zeigt ein einziger verräterischer Satz.
2: Wenn diese Partei von Meinungsfreiheit spricht, dann meint sie eigentlich Narrenfreiheit. Und die gewährt unser Grundgesetz nun mal nicht.
1: Natürlich schützt das Grundgesetz auch das Recht des Narren, seine Meinung zu äußern. Natürlich gibt es in Deutschland in diesem Sinne Narrenfreiheit. Sonst müssten wir uns nicht solche närrischen Reden anhören, wie jene des Erfurter Komikers H.P. Kerkeling. Das war Kissler Kompakt, der erste Kommentar des Tages, Ausgabe 371. 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
2: Und damit kommen wir zum 30-20-Kipppunkt. Jawohl, es steht sogar 30-18% für die AfD in der aktuellen Sonntagsfrage. Der 30-20-Kipppunkt, den wir hier bei News Live also schon vor Monaten vorausgesagt haben, er ist nun wahr geworden. Und was macht der Kanzler in der schlimmsten Krise seiner Partei, deren Vorsitzender er ist? Er schnappt sich seine Wirtschaftsministerin und reist nach Kiew.
3: Die neueste INSA-Umfrage belegt es. Der sogenannte Kipppunkt ist erreicht. Die AfD steht bundesweit bei 30%, während die CDU auf karge 18% abgeschmiert ist und immer weiter in die Krise taumelt. Wir hier bei News haben diesen 30-20-Kipppunkt in der Wählergunst schon vor Monaten vorausgesagt. Und was macht der Kanzler, während seine Partei und er selbst immer unbeliebter werden? Er hält, ganz der Außenkanzler, aus seinem Dachboden heraus eine weltweite Videokonferenz mit anderen Staatschefs und reist anschließend nach Kiew. Begleitet von Wirtschaftsministerin Katharina Reiche verspricht er den Ukrainern weitere Milliardenhilfen im Krieg gegen Russland. Während in Deutschland Wählergunst und Wirtschaft weiter zusammenbrechen, gehen sich Merz und Reiche bei Selenskyj als die Retter. Über einen Kanzler, der lieber weltweit Politik macht, als sich um Deutschland zu kümmern, und eine Wirtschaftsministerin, die vor der schlimmsten Energiekrise gleich mit ins Ausland flieht, darüber reden wir jetzt bei News Live.
2: Und wir reden hier nicht zum ersten Mal über den Kipppunkt. Wir reden ja schon lange darüber, dass er kommen wird. Und nun ist er da. Schauen wir auf die aktuelle Sonntagsumfrage von INSA. Die AfD steht laut der aktuellen Umfrage bei 30%. Die CDU und CSU verlieren im Vergleich zur Vorwoche einen weiteren Prozentpunkt. Und sie liegen gemeinsam nun bei 18%. Grüne und SPD liegen mit 14% gleich auf. Dahinter die Linke mit 10%. Das BSW und FDP wären Stand heute mit jeweils 4% nicht im Parlament vertreten. Das ist eine spektakuläre Sonntagsfrage zur Bundestagswahl, ermittelt vom Meinungsforschungsinstitut INSA. Noch einmal zum Mitschreiben, zum Mithören. 30% der Deutschen würden aktuell die AfD wählen. Nur 18% würden sich für die Union entscheiden, für CDU und CSU. Das ist nun wirklich an Dramatik nicht zu überbieten, Ralf.
4: Das stimmt und trotzdem haben wir uns auch geirrt. Erstens ist der Absturz tiefer gegangen, als wir gedacht haben. Und zweitens, es kippt gar nichts. Eigentlich ging man immer davon aus, dass lebendige Parteien irgendwie nervös werden, wenn die Zahlen in den Keller rauschen. Und die Union wird einfach nur still. Also es herrscht tiefes Schweigen, es herrscht untergründige Unzufriedenheit. Aber der eigentliche Reflex, der ja von der Spitze ausgehen müsste, was können wir tun, um da wieder rauszukommen, der ist einfach nicht da. Friedrich Merz predigt irgendwie Stabilität, fährt nach Kiew, um dort irgendwie ein Bollwerk zu simulieren, hat aber gar keine Idee und zu den Umfragen äußert man sich grundsätzlich nicht. Also das ist schon sehr, sehr bemerkenswert. Es ist eine Art Schockstarre, aber da der Schock ja schon länger anhält, diese 20%, die sehen wir ja in den Umfragen schon lange, ist man einfach erstaunt als Beobachter, dass es die Union als ehemalige Volkspartei offensichtlich überhaupt nicht juckt. Und man muss eben immer auch klar sagen, Friedrich Merz ist der Chef der CDU. Und wenn man die CSU mit 4-5% aus diesem Ergebnis rausrechnet, dann liegt die CDU bei 14%. Also es geht auf den einstelligen Bereich zu. Das kann eigentlich einen normalen Parteichef nicht kalt lassen. Man hat aber nicht den Eindruck, dass es zu irgendeiner Folge führt. Auch die Generalsekretärin habe ich dazu jetzt noch nicht vernommen. Es gibt keine Aktivitäten, keine Kampagne, keine Appelle oder irgendwie ein Zusammenhalten der Partei. Also man ist schon einigermaßen verstört.
2: Aber Frau Hopper hat immer gesagt, wir müssen die Menschen nun einfach emotional erreichen. Schockstarre, sagt der Kollege Ralf Schule. Siehst du das auch so, Julian?
5: Ich würde zunächst einmal kurz auf den Platz 1 blicken und nicht mehr auf den Platz 2. Die AfD steht bei 30% und das hat ja einen Grund. Ein Grund dafür ist natürlich Friedrich Merz, aber ein Grund dafür ist auch die AfD. Die AfD hat sich zum Beispiel in den Wahlkämpfen dieses Jahres sowohl in Berlin weitestgehend unbemerkt, weil so überlagert von Sachsen-Anhalt und auch in Mecklenburg-Vorpommern einfach sagenhaft professionalisiert. Es gibt in Nordrhein-Westfalen Scharmützel zwischen Parteiführungen im Bund und der Parteiführung in Nordrhein-Westfalen, ja. Aber bei den Wahlen in diesem Jahr hat die AfD einfach das betrieben, was bei der CDU gar nicht mehr funktioniert, nämlich Message-Disziplin, Geschlossenheit, ein sehr, sehr, sehr klares Profil. Und das ist ein eindeutiger Erfolg, muss man auch mal sagen, von Alice Weidel. Auch die Reden von Alice Weidel haben sich sehr geändert. Die sind im Ton etwas weniger scharf geworden und im Inhalt noch präziser und noch schärfer. Wir haben hier gemeinsam vor einigen Wochen das Rededuell zwischen Bundeskanzler und Alice Weidel gesehen. Und Alice Weidel ist es gelungen, in ihrer Auftaktrede in dieser Sitzung Friedrich Merz so sehr aus dem Konzept zu bringen, dass Friedrich Merz danach eine Rede gehalten hat, bei der weiteste Teile der Union jegliche Hoffnung an diesen Bundeskanzler verloren haben. Das muss einem ja erstmal gelingen als Oppositionsführerin. Also das ist natürlich ein Totalversagen der CDU, was wir hier besprechen, aber auf der anderen Seite, das wird zu wenig beleuchtet, ist es auch erstmal ein Erfolg der AfD. Die AfD ist keine reine Protest- und Sturheit- und Denkzettel.

0: Und das ist eine Leistung, das ist eine politische Leistung. Das muss man vielleicht auch mal hervorheben. Zweiter Punkt, Friedrich Merz, wir kennen es alle, wollte die AfD halbieren, hat jetzt die CDU mehr als halbiert und ist dort angekommen, wo Guido Westerwelle, Gott hab ihn selig, hin wollte. Projekt 18. Das ist das bisherige politische Erbe von Friedrich Merz. Da wird aber nicht Schluss sein, das wird weiter runtergehen, das ist meine Prognose. CDU und SPD werden in absehbarer Zeit gleich auf sein, ungefähr bei 15%. Und der dritte Punkt, wir haben ja heute viel über Boxen gesprochen, weil die they never come back. Das ist ja das, was dieser Kipppunkt ausdrückt. They never come back. Die CDU wird auf absehbare Zeit in Deutschland keine Wahlen mehr gewinnen.
1: Der elementare Unterschied zwischen der Union und der AfD ist die Art des Wahlkampfes. Die AfD macht plötzlich einen fröhlichen Wahlkampf. Mhm. Uli Siegmund hat etwas komplett Neues in Deutschland eingeführt. Auch Herr Holm in Mecklenburg-Vorpommern war kein Miesepeter, sondern sie machen den Wahlkampf, alles ist möglich. Ob sie das Versprechen einhalten können, ist nun völlig irrelevant. Zuerst einmal positiv nach vorne und dann kommt Merz. Deswegen hat die CDU ihn ja versteckt in den Wahlkämpfen im MV. Erstens wurde er überall ausgepfiffen und er ist ja in der Gefahr für die CDU, dass er wieder die Leute beschimpft. Und die AfD macht einen positiven Wahlkampf. Kommt zu uns, wir machen das mit. Das war ja irre. Die Amis haben sich das abgeschaut, was der Siegmund in Sachsen-Anhalt da gemacht hat. Ganz bewusst, aber man hatte nicht das Gefühl, dass da eine Maschinerie von Agentur dahinter steht und sagt, du musst jetzt mit der Schwalbe fahren oder musst Dach machen. Das kam bei dem einfach so und das nehmen die Leute wahr und nicht den Miesepeter Merz.
2: Wir müssen also festhalten, die AfD steigt und steigt. 30% mittlerweile, fast jeder Dritte kann sich vorstellen, die AfD zu wählen. Würde sie wählen, laut dieser Sonntagsumfrage. Der Kipppunkt also liegt hinter uns. Und wo haben Sie es zuerst erfahren? Wer hat es erfunden? News hat es erfunden. Ja, statt 12 Prozentpunkte heute also Vorsprung der AfD auf die Union. Und wir haben diesen Kipppunkt ja bereits im April und Mai vorausgesagt. Hier auf diesem Sofa bei News Live. Hier ist der Videobeweis.
0: Ein ganz massiver Treiber von Wahlen ist, Menschen wollen zum Gewinnerlager gehören. Menschen wollen die wählen, die gewinnen. Das ist ein Treiber aus sich selbst heraus. Und ab diesem Abstand, 10 Prozentpunkte, 30, 20, beschleunigen sich erfahrungsgemäß diese Phänomene ganz massiv und beschleunigen sich dann eben auch die Selbstauflösungs- und Selbstzerstörungskräfte beim Unterlegenen. Das heißt, sobald die CDU an dieser 20 ist, schaut man in den Abgrund von 19%.
3: Wie Nios berichtet, rückt der 30-20-Kipppunkt damit näher. Dieser beschreibt ein Panikszenario innerhalb von CDU und CSU, bei dem die AfD in Umfragen die 30%-Marke nach oben durchschreitet, während die Union auf 20% oder weniger abrutscht.
2: Das heißt allerdings doch, wenn ich dieses große Potenzial, das wachsende Potenzial für die AfD dazurechne, Herr Binkert, dann kann doch dieser Kipppunkt von 30 zu 20 im Prinzip nächste Woche schon erreicht sein.
4: Tatsache ist, dass wir natürlich in den Umfragen, die wir stellen, und wir stellen ja nicht nur die Sonntagsfrage, sondern wir fragen auch, welche Parteien können sich sonst noch vorstellen zu wählen, dass da bei allen Werten, die da sind, die AfD steigt.
5: Der Vorsprung der AfD vor der Union wächst. In einer INSA-Umfrage kommt die AfD aktuell auf 29%, den höchsten je auf Bundesebene für sie gemessenen Wert. Die Union steht auf 22%. Der sogenannte 30-20-Kipppunkt drückt sehr nahe.
2: Ja, das ist schon beeindruckend. Wir haben im April und Mai darüber gesprochen. Ich muss sagen, als nahezu die Ersten. Wir wurden da teilweise auch belächelt. Jetzt sehen wir, die Wirklichkeit hat uns wieder einmal recht gegeben. Julian, du hast gesagt, wir haben es eben gehört, bei 20% blickt die CDU, blickt die Union in den Abgrund. Also ist sie mittlerweile im Abgrund angekommen bei 18%?
0: Natürlich aus Unionssicht ist das der Abgrund, aber bei 18 Prozentpunkten wissen wir, es sind noch 18 Punkte Luft nach unten. Und in den nächsten Tagen entscheidet sich, stürzt sich die CDU in diesen nächsten Abgrund, geht es noch weiter runter oder findet irgendwer in der CDU, in der Union den Mut, das aufzuhalten?
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1: Ich bin Tanja Wagner. Plastikverpackungen könnten für Unternehmen bald deutlich teurer werden. Union und SPD im Bundestag planen eine neue Steuer auf Kunststoff. Ab Juli 2027 sollen für jede Tonne Kunststoff in Verpackungen 550 Euro fällig werden. Damit sollen Anreize geschaffen werden, um den Verbrauch zu verringern. Gleichzeitig sollen zusätzliche Einnahmen für den Bund generiert werden. Der Markt für E-Autos boomt. Rund 88.600 reine E-Autos wurden im September neu zugelassen, wie das Kraftfahrt-Bundesamt in Flensburg mitteilte. Das seien rund 95% mehr als im Vorjahresmonat. Grund für die Entwicklung dürfte die E-Auto-Prämie des Bundes sein.
2: Im Mai ist die neue Prämie freigeschaltet worden, unter anderem für neue E-Autos und bestimmte Plug-in-Hybride, die mit Strom und Treibstoff fahren können. Die Höhe hängt von Fahrzeug, Einkommen und Familiengröße ab und kann bei bis zu 6.000 Euro liegen. Die Prämie wirke, und zwar kräftig, sagen Autoexperten. Doch laufe die Förderung aus, drohe erneut ein Einbruch. Thomas Bremser, Nachrichtenredaktion.
1: Der Nobelpreis für Medizin geht in diesem Jahr an die beiden Deutschen Peter Hegemann und Georg Nagel sowie einen US-Forscher. Ausgezeichnet werden ihre Entdeckungen im Bereich der Optogenetik, wie das Karolinska-Institut in Stockholm mitteilte.
3: Durch die Arbeit der drei Wissenschaftler verstehen wir heute besser, wie unser Gehirn funktioniert. Die beiden Deutschen haben bei Experimenten mit Algen herausgefunden, dass bestimmte Proteine auf Licht reagieren und ein elektrisches Signal auslösen. Deisseroth hat dieses Protein in einen lichtgesteuerten Schalter für Nervenzellen verwandelt. Damit kann man nun Schaltkreise im Gehirn sichtbar machen, die Erinnerungen, Gefühle und Verhaltensweisen steuern, was für die Behandlung von Krankheiten wie Schizophrenie und Depressionen relevant sein kann. Sigrid Hamm, Skandinavien.
1: Wegen eines Polizeieinsatzes ist der Flugverkehr am Stuttgarter Flughafen vorübergehend eingestellt worden. Die Terminals seien am frühen Abend zwischenzeitlich geräumt worden. Zudem wurden An- und Abflüge ausgesetzt, teilten die Bundespolizei und der Stuttgarter Flughafen mit. Inzwischen wurde Entwarnung gegeben. Der Flugverkehr werde schrittweise wieder aufgenommen und die Passagierkontrollen wieder geöffnet.
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1: Zum Wetter, die aktuelle Vorhersage des Deutschen Wetterdienstes. Vielerorts ideal zum Sternegucken heute, erst später zieht Nebel auf. Nur im Norden bewölkt und Richtung Nordsee auch Regen. Die Tiefstwerte sinken von Nord nach Süd auf 16 bis 5 Grad. Neblig starten wir auch in den Tag, wenn der sich aber auflöst, dann vielfach wieder sonnig und trocken. Im Norden dagegen grau und regnerisch. Höchstwerte 17 bis 24 Grad.
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2: Wir erleben den Aufstieg einer totalitären, kollektivistischen Psychose. Ein Milieu so ängstlicher wie fanatischer Wohlstandskinder, die wir mit Steuergeld in eine Wahnwelt hineinsubventioniert haben und die nun die Opposition ausschalten wollen, um ihre Macht und ihre Deutungshoheit und ihre Gelder zu sichern. Wer sein Auge über diese Demos schweifen lässt, wird feststellen, dass jedes nächtliche Treffen des Ku Klux Klan vielfältiger ist als die Veranstaltung von Luisa Neubauer gegen den Faschismus. Schauen Sie und achten Sie vor allem auf all die weißen, schneeweißen Ärmchen, die sich Ihnen da entgegenstrecken.
3: Nichts mehr als unsere Gleichgültigkeit, unseren Zynismus und unsere Angst. Und wisst ihr was? Das kriegen sie keine Sekunde und keinen Millimeter. Sie wollen in diesem Augenblick, dass wir einpacken, bevor wir richtig ausgepackt haben. Und wisst ihr was? Da haben sie sich mit den Falschen angelegt. Weil wir lassen uns nicht einschüchtern, wir lassen uns nicht klein machen und wir lassen uns sowas von nicht entmutigen. Keine Sekunde und kein Millimeter. Und genau deshalb tun wir uns zusammen.
2: Kein Millimeter! Wie kann es sein, dass offenbar kein einziger Mensch mit Migrationshintergrund Angst vor diesen ethnischen Säuberungen hat, die die AfD laut Friedrich Merz doch plant? Irgendwie seltsam, oder? Sollten Sie sich also mal so richtig völkisch und nach Apartheid fühlen, dann gehen Sie einfach zu einer Rede von Luisa Neubauer. Sie hält die weißesten Reden in Berlin seit 1943 im Sportpalast. Die größte und historisch sicherlich auch nachvollziehbare Sorge der Bürgerlichen in Deutschland ist es, unaufmerksam und aus ungeduldiger Frustration heraus einem neuen Todeskult zu verfallen, der das Land in eine Katastrophe stürzt. Eingelullt von der Tagesschau, eingeschüchtert von ihren aufgepeitschten Kindern wie Luisa Neubauer und eingeseift von einem Jahrzehnt der politischen Propaganda, übersehen sie dabei Folgendes. Wir befinden uns längst in diesem Todeskult. Die Politik der offenen Grenzen hat mindestens hunderte Menschen das Leben gekostet. Dieses Land akzeptiert eine Politik seit einem Jahrzehnt, eine Politik, die ihre Kinder ans Messer des Islamismus liefert und das leider und tragischerweise im wahrsten Sinne des Wortes. Die illegale Massenmigration ist eine Ideologie der Selbstzerstörung, der Frauen und Kinder zuallererst zum Opfer fallen. Weite Teile des öffentlichen Raums sind für Frauen nach Einbruch der Dunkelheit inzwischen geschlossen. Das Wort Gruppenvergewaltigung hat in Deutschland bis vor wenigen Jahren nicht einmal existiert. Und nun? Nun ja, 2024 gab es in Deutschland 788 Gruppenvergewaltigungen, 2025 waren es 751. Mehr als die Hälfte der Täter waren Ausländer. Täter mit Migrationshintergrund, die vor Gericht einen Dolmetscher brauchen, sind da natürlich nicht mitgezählt. Jeden Tag in diesem unserem Lande zwei Gruppenvergewaltigungen. Und wir diskutieren seit Jahren über Worte. Über Worte, die einige Personen in der AfD sprechen. Der überwältigende Anteil der Worte, die dabei erfasst und vom Geheimdienst bearbeitet wurden, waren dabei nicht einmal extremistisch oder gar verfassungsfeindlich, sondern schlichtweg drastische, ja, oft auch zugespitzte Beschreibungen der unverzeihlichen Zustände, die wir, die dieses Land für unsere Kinder geschaffen haben. In Deutschland werden nicht etwa die Messer bekämpft, sondern die Worte über die Messer. Wir haben inzwischen nicht nur Messerverbotszonen, die vollkommen sinnlos sind, sondern dieses Land ist eine Wortverbotszone geworden. Aus Angst vor der Vergangenheit opfern wir die Zukunft unserer Kinder. Es ist die linke Deutungshoheit in ihrer vollendeten, absoluten, totalitären, grausamsten und gesichert selbstzerstörerischen Form, dass die Deutschen bereit sind, ihre Kinder auf dem Altar der politischen Korrektheit zu opfern. Auch keiner der zynischen linken Anführer fürchtet ernsthaft ein viertes Reich. Natürlich nicht. Diese Leute sind bloß bösartig und zynisch genug, das auch noch zu behaupten, wenn wir an den Gräbern der Kinder dieses Landes weinen. Sie glauben kein Wort davon. Luisa Neubauer glaubt kein Wort davon. Sie sind bloß bereit, auch noch das nächste und nächste und nächste Mord- und Vergewaltigungsopfer zu ignorieren, um ihre eigene Macht zu sichern. Wenn es irgendwem in diesem Land tatsächlich um Parteiverbote aus aufrichtiger Angst vor dem Umsturz ginge, dann würden wir doch längst über ein Verbot der Linkspartei reden, die offen bekennt, unser politisches System und die freiheitlich-demokratische Grundordnung überwinden und durch eine sozialistische Diktatur ersetzen zu wollen. Ich persönlich glaube nicht, dass die Vergangenheit uns lehrt, unsere Todfeinde ins Land zu lassen und die zu unterdrücken, die genau das kritisieren. Aus der Geschichte ergibt sich keine linke Pflicht zur gesellschaftlichen und wirtschaftlichen Selbstauslöschung. Am vergangenen Wochenende war ich in Essen. Ich ging durch die Innenstadt und was ich sah, hat mich schockiert und entsetzt. Mit Deutschland hat diese einst stolze Industriemetropole, dieser Melting Pot des deutschen Wirtschaftswunders, rein gar nichts mehr zu tun. Die Fußgängerzone ist ein schauderhaftes Beispiel für die Zerstörung jeglicher Identität. Das Einzige, was die Menschen dort noch gemeinsam haben, ist der Leistungsbezug. Das Einzige, was sie mit dem Wort Bürger zu tun haben, ist das Bürgergeld. Nicht nur gibt es keinen Deutschen mehr auf der Straße, keine deutsche Sprache, keine Arbeiter, keine Malocher. Es gibt rein gar keine Gemeinsamkeit mehr. Nichts, was noch auf Deutschland hindeutet, außer vielleicht die Straßenschilder. Nur noch Vereinzelung und Vereinsamung, die Zersplitterung, die Ansammlung verschiedenster Stämme, die postmigrantische Gesellschaft ohne jegliche gemeinsame Kultur, Vergangenheit oder Zukunft. Die Iraker, die Afghanen, die Syrer, die Eritreer, die Schwarzafrikaner, die Nordafrikaner, die Somalier, die Bangladeschis, die Schiiten und Sunniten, die importierten Stammeskonflikte, die Auflösung einer regionalen Identität voller Regionalpatriotismus einst, die durch Arbeit integrieren konnte. Das ist es, was man dort in Essen sieht. Alles fort, alles verloren. Vom Krieg hat sich Essen erholen können, von der Migrationspolitik nicht mehr. Aus Trümmern kann man wieder aufbauen, aber eine Stadt, eine Gesellschaft, die sich selbst verliert und aufgibt, die kommt nicht mehr zurück.
0: Das war ein Ausschnitt von Achtung Reichelt.
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2: Es gibt seit Tagen sogenannte Schülerproteste, die von massiven Ausschreitungen begleitet werden. Und diese Ausschreitungen werden immer größer und gewalttätiger.
3: Brennende Schulen, Angriffe auf Lehrer und Polizisten. In Frankreich sind Schülerproteste in schwere Ausschreitungen umgeschlagen. In La Ciotat wurde ein Lehrer mit Benzin überschüttet. Wie die Tagesschau darüber berichtet, hat einmal mehr für Kritik gesorgt. Anlass waren ursprünglich Proteste gegen marode Schulen und Lehrermangel. Inzwischen werden Gebäude angezündet und Einsatzkräfte attackiert. Nach Angaben des Innenministers wurden binnen weniger Tage mehr als 5000 Menschen festgenommen. Und wie erzählt die Tagesschau in einfacher Sprache davon?
4: In Frankreich sind viele Schüler unzufrieden. Sie sagen, unsere Schulen sind kaputt, die Klassen sind zu voll und es gibt zu wenige Lehrer.
3: Wer Schulen anzündet und Einsatzkräfte attackiert, protestiert nicht einfach für besseren Unterricht. Die ARD scheint genau diese Täuschung aufrechterhalten zu wollen. In einfacher Sprache mit einfältiger Botschaft. Über die Verharmlosung der Ausschreitungen in Frankreich sprechen wir nun bei News Live.
2: Es sind zwei Bilder, über die ganz Europa spricht. Zwei Bilder, die gerade im Vergleich auch ganz Europa empören. Und zwar zu Recht. Zum einen sehen Sie hier eingeblendet, wie eine Frau an der Haltestelle Ziel eines Angriffs. Eine Frau steht an einer Haltestelle und sie bekommt eine Pistole aufs Gesicht gehalten und man sieht, wie Flammen sich entzünden. Also offenbar, ganz offensichtlich, soll hier eine Frau angezündet werden, indem man ihr Gesicht versucht anzustecken. Was für ein barbarischer, verbrecherischer, perverser Akt. Und daneben sehen wir einen Feuerwehrmann, auf den ein Feuerangriff vollzogen worden ist. Er wird dabei von Umstehenden mit dem Handy gefilmt. Also ein Feuerwehrmann, der Feuer löschen soll, ist selbst in Feuer gesetzt worden. Und herum sehen wir Menschen, junge Menschen, Männer vor allem, die ihn mit Handy bei seinem Überlebenskampf gegen die Feuerflammen filmen. Und wenn ich da hinschaue, es ist vor allem die migrantische Community, die dort feixend daneben steht und Bilder macht von diesem leidenden, tapferen Feuerwehrmann. Was sagen uns diese beiden Bilder über Frankreich aus, über die Krawalle dort, Julian?
5: Also Peter Altmaier, der vertrauteste Vollstrecker von Angela Merkels Politik, würde sagen, die haben halt eine andere Demonstrationskultur, hat er tatsächlich am Wochenende auf X geschrieben. Ich sage, wir blicken in den Abgrund unserer postmigrantischen Zukunft. Das ist das, was passiert, wenn auf einmal eine in Anführungsstrichen Kultur, die mit unserer rein gar nichts zu tun hat, die Macht auf der Straße übernimmt. Nein, es sind keine Schülerproteste. Es ist der Beginn oder es sind die Vorzeichen eines sich anbahnenden Bürgerkrieges in ganz Europa zwischen der, wie man früher sagte, Mehrheitsgesellschaft, denen, die schon immer da waren und denen, die dazugekommen sind und die nach der Macht greifen. Woran erkennt man das? Bei diesen sogenannten Schülerprotesten brennen die französischen Städte, brennen Menschen. Wir haben ja eben dieses Foto gesehen, wo einer dieser, ich nenne sie Terroristen, versucht hat, eine Frau, da sehen wir es, an der Bushaltestelle anzuzünden, weil sie gesagt hat, benehmt euch mal, mit einem Flammenwerfer ins Gesicht. Das ist das, was uns auch hier in Deutschland droht. Und wir sehen eine Flagge, die überall gehisst wird. Und es ist die Palästinenserflagge. Warum wird die Palästinenserflagge überall dort gehisst, wo Städte brennen? Weil sie genau das bedeutet. Es ist die Flagge, nein, nicht eines armen Volkes, das um einen eigenen Staat ringt. Es ist die Flagge einer islamistischen Terrorismusbewegung, die nichts anderes für uns vorsieht in unseren Städten als die Unterwerfung. Das ist das, was in Frankreich gerade passiert.
2: Und bevor wir darüber weiter sprechen, Frankreich ist ja auch der Ort, aus dem dieser Roman stammt, namens Unterwerfung, also wirklich prophetisch. Da wird die Realität mittlerweile längst dramatischer als das Szenario im Roman. Wir schauen uns nun einige dieser erschütternden Szenen an, die längst mehr sind als normaler Schülerprotest. Wir sehen hier gerade eben angesprochen die Flagge, die aus vermeintlicher Palästina-Solidarität durch die Straßen von Frankreich getragen wird. Es ist das Erkennungszeichen eines terroristischen Mobs auf den Straßen. Man sieht es vor Schulen, werden Feuer angezündet. Man sieht, wie Scheiben eingeworfen werden. Man sieht, wie Bushaltestellen entglast werden, wie man hier in Berlin sagen würde, mit immer sich aufsteigender Freude an der Gewalt. Mit Freude an der Gewalt. Und diese Bilder müssen wir natürlich im Kopf behalten. Diese Explosion von Gewalt, wenn wir darüber sprechen, gleich später, wie die Tagesschau in einfacher Sprache die Ereignisse beschreibt. Doch zunächst einmal, es sind wirklich Szenen, die man kaum für möglich gehalten hätte. Es tobt sich ein migrantischer Mob auf den Straßen Frankreichs aus. Mit Böllerschüssen, mit Gewaltaktionen und immer wieder mit der Palästina-Flagge. Ralf, wie deutest du diese Szenen? Was kommt da auf uns zu?
6: Ja, es ist im Prinzip das, was Harald Martenstein Eroberungsmigration nennt. Es ist eine Art von gewalttätiger Landnahme. Und ich hatte ein bisschen erstaunt, die Tagesschau in einfacher Sprache hat ja auch sehr einfache Bilder gesendet. Dass jemand dort steht und sich von den eigenen Bildern quasi widerlegen lässt, ist natürlich ein bisschen absurd. Also das, was sie gezeigt haben, war eben kein Schülerprotest. Und auch wenn man es behauptet, wird keiner draus. Wir sehen hier tatsächlich die Bruchlinien der Grande Nation, wo die Trikolore schon gar keine Heimat mehr hat hier auf den Straßen. Und es zerreißt einem natürlich ein bisschen das Herz, weil wer die französischen Städte kennt, wer Paris kennt, der weiß, dass weite Teile, Marseille beispielsweise, schon übernommen sind und dass es nur mit ganz großem administrativen Aufwand möglich ist, die Städte so zu halten, wie sie kennen oder kannten. Und diese Gewaltausbrüche kommen ja regelmäßig. Sie kommen bei Fußballspielen, sie kommen hier bei vermeintlichen Schülerprotesten. Also im Prinzip wird nur der Anlass gesucht, um die Gewalt komplett brutal ausufern zu lassen. Und das ist leider auch in deutschen Städten immer häufiger der Fall. Nicht nur hier in Berlin, sondern auch zum Teil in Nordrhein-Westfalen. Wenn es Anlass gibt, dann bricht sich einfach nur rohe Gewalt Bahn, die auch gar kein Ziel und gar keine Strategie mehr hat, sondern eigentlich nur zerstören will.
2: Lust an der Zerstörung, Lust an der Gewalt. Auch aus England sahen wir ähnliche Szenen.
7: Ja. In Saint-Denis, das ist ja der Hotspot in Paris, ist der Bürgermeister ein Islamist. Und der ist auf die Straße gegangen und dieser Mob hat ihn auf den Schultern getragen. Er hat sie noch angefeuert, weil er die Stimmen von ihnen braucht, um Bürgermeister zu werden. Und das ist

0: was da passiert, ist das, und das ist nicht übertrieben, und wir machen jetzt auch nicht Hass und Hetze. Das ist das, was ich in Hamburg schon mal angedeutet hat, was ich in Berlin ab und zu mal andeutet, was ich im Ruhrgebiet andeutet. Wenn Sie die Mehreren sind, bestimmen Sie, was auf der Straße passiert.
1: Und auch wenn es in nicht einfacher Sprache zusammengefasst wird, aber bei den öffentlich-rechtlichen Erziehungsmedien sitzt dort eine gewisse seltsame Ungewichtung. Schauen wir uns mal an, wie auch die Tagesthemen bereit sind, die Realität zu verdrehen. Bitte sehr.
2: Schüler und Studenten seit Tagen auf die Straße. Die Jugendlichen demonstrieren für bessere Lernbedingungen an Schulen und Unis und gegen den Sparkurs der Regierung. Dabei kommt es immer wieder zu Gewalt. Seit dem Beginn der Proteste wurden knapp 2000 Menschen festgenommen und Hunderte verletzt. Heute blieben aus Sicherheitsgründen rund 400 Schulen im Land geschlossen.
3: Tränengas und Feuerwerkskörper, Polizei und Jugendliche, Gewalt auf beiden Seiten.
1: Ja, also das ist wirklich eine Formulierung. Also da möchte ich jetzt mal hier Kopfschütteln bis morgen früh um 5. Gewalt auf beiden Seiten. Es wird also die Tagesthemen wirft der Polizei vor, dass sie gegen Randalierer, Terroristen auf den Straßen vorgeht.
4: Was hier zum Ausdruck kommt, ist ganz einfach und ganz dramatisch. Die Leute, die wir mit 10 Milliarden Euro zwangsfinanzieren müssen, legitimieren diese Zustände. Sie halten auch die Art und Weise des, in Anführungsstrichen, Protestes für legitim. Sie behaupten ja allen Ernstes, das sagen die da ja, das war ja ungeschnitten, wie wir das jetzt gezeigt haben, sie protestieren für bessere Bedingungen an den Schulen. Also ich protestiere jetzt für bessere Bedingungen an den Schulen, indem ich die Schule anzünde. Das ist tatsächlich das, was die Tagesthemen zwangsfinanziert uns einreden wollen. Und sie halten die Polizeigewalt, damit geht es ja sogar los, Tränengas im Bericht, für mindestens so illegitim wie die Gewalt der Schüler. Warum ist das so wichtig? Weil wir hier in der deutschen Hauptstadt unmittelbar vor der totalen Machtübernahme durch dieses zwangsfinanzierte Milieu stehen. Das ist genau das, diese Ermächtigung des Mobs ist genau das, was die Linkspartei hier will. Und ja, die öffentlich-rechtlichen Medien begleiten diese Zustände wohlwollend. Sie wollen sie geradezu heraufbeschwören. Das erkennt man daran, dass sie das, was dort passiert, Terrorismus auf der Straße, dann nicht nur verharmlosen, sondern legitimieren mit der Formulierung Gewalt auf beiden Seiten.
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1: Ich bin Tanja Wagner. Plastikverpackungen könnten für Unternehmen bald deutlich teurer werden. Union und SPD im Bundestag planen eine neue Steuer auf Kunststoff. Ab Juli 2027 sollen für jede Tonne Kunststoff in Verpackungen 550 Euro fällig werden. Damit sollen Anreize geschaffen werden, um den Verbrauch zu verringern. Gleichzeitig sollen zusätzliche Einnahmen für den Bund generiert werden. Der Markt für E-Autos boomt. Rund 88.600 reine E-Autos wurden im September neu zugelassen, wie das Kraftfahrt-Bundesamt in Flensburg mitteilte. Das seien rund 95% mehr als im Vorjahresmonat. Grund für die Entwicklung dürfte die E-Auto-Prämie des Bundes sein.
2: Im Mai ist die neue Prämie freigeschaltet worden, unter anderem für neue E-Autos und bestimmte Plug-in-Hybride, die mit Strom und Treibstoff fahren können. Die Höhe hängt von Fahrzeug, Einkommen und Familiengröße ab und kann bei bis zu 6.000 Euro liegen. Die Prämie wirke, und zwar kräftig, sagen Autoexperten. Doch laufe die Förderung aus, drohe erneut ein Einbruch. Thomas Bremser, Nachrichtenredaktion.
1: Der Nobelpreis für Medizin geht in diesem Jahr an die beiden Deutschen Peter Hegemann und Georg Nagel sowie einen US-Forscher. Ausgezeichnet werden ihre Entdeckungen im Bereich der Optogenetik, wie das Karolinska-Institut in Stockholm mitteilte.
3: Durch die Arbeit der drei Wissenschaftler verstehen wir heute besser, wie unser Gehirn funktioniert. Die beiden Deutschen haben bei Experimenten mit Algen herausgefunden, dass bestimmte Proteine auf Licht reagieren und ein elektrisches Signal auslösen. Diceros hat dieses Protein in einen lichtgesteuerten Schalter für Nervenzellen verwandelt. Damit kann man nun Schaltkreise im Gehirn sichtbar machen, die Erinnerungen, Gefühle und Verhaltensweisen steuern, was für die Behandlung von Krankheiten wie Schizophrenie und Depressionen relevant sein kann. Sigrid Hamm, Skandinavien.
1: Wegen eines Polizeieinsatzes ist der Flugverkehr am Stuttgarter Flughafen vorübergehend eingestellt worden. Die Terminals seien am frühen Abend zwischenzeitlich geräumt worden. Zudem wurden An- und Abflüge ausgesetzt, teilten die Bundespolizei und der Stuttgarter Flughafen mit. Inzwischen wurde Entwarnung gegeben. Der Flugverkehr werde schrittweise wieder aufgenommen und die Passagierkontrollen wieder geöffnet.
0: Soweit das Neueste. 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
1: Zum Wetter, die aktuelle Vorhersage des Deutschen Wetterdienstes. Vielerorts ideal zum Sternegucken heute. Erst später zieht Nebel auf. Nur im Norden bewölkt und Richtung Nordsee auch Regen. Die Tiefstwerte sinken von Nord nach Süd auf 16 bis 5 Grad. Neblig starten wir auch in den Tag. Wenn der sich aber auflöst, dann vielfach wieder sonnig und trocken. Im Norden dagegen grau und regnerisch. Höchstwerte 17 bis 24 Grad.
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1: Ich bin Doc Zeitler. Plastikverpackungen könnten für Unternehmen bald deutlich teurer werden. Union und SPD im Bundestag planen eine neue Steuer auf Kunststoff. Das geht aus einem Entwurf für ein Kunststoffverpackungsgesetz hervor.
2: Ab Juli sollen für jede Tonne Kunststoff in Verpackungen 550 Euro fällig werden. Damit will die Regierung Anreize schaffen, weniger Plastik zu produzieren. Gleichzeitig will sie zusätzliche Einnahmen generieren. Unter das Gesetz sollen Verpackungen fallen, deren Kunststoffanteil mehr als 5% beträgt. Unter anderem bei Folien, Verschlüssen, Deckeln und Kapseln. Der Entwurf muss noch innerhalb der Regierung abgestimmt werden. Tanja Wagner, Nachrichtenredaktion.
1: Die größte Bedrohung geht für Deutschland derzeit von Russland aus, sagt der Präsident des Bundesnachrichtendienstes. Russland führe einen Schattenkrieg gegen uns, so Martin Jäger. Während einer öffentlichen Anhörung des Parlamentarischen Kontrollgremiums des Bundestags. Es gehe dabei vor allem um Einschüchterung. Moskau wette auf die Schwäche Deutschlands. Aktuell gäbe es allerdings keinen Hinweis auf einen groß angelegten Angriff Russlands gegen NATO-Staaten. Ein Tag nach dem Start des Tankrabatts haben sich die Spritpreise nun über dem Startniveau eingependelt. Im bundesweiten Tagesdurchschnitt kostete ein Liter Super E10 laut ADAC gestern 2,14 Euro. Das waren 2,3 Cent mehr als am Starttag des Tankrabatts. Bei Diesel waren es 2,25 Euro pro Liter.
3: Die Entlastung durch den Rabatt ist praktisch weggeschmolzen. Beim Super E10 kann der ADAC den Preisanstieg kaum nachvollziehen. Ölpreis und Wechselkurs hätten sich nur wenig verändert. Es ist generell schwer zu beurteilen, wie vollständig die Steuersenkung von knapp 17 Cent pro Liter weitergegeben wird. Denn die Spritpreise schwanken durch mehrere Einflussfaktoren. Ursula Winkler, Nachrichtenredaktion.
1: Der Nobelpreis für Medizin geht in diesem Jahr an die beiden Deutschen Peter Hegemann und Georg Nagel sowie den US-Forscher Carl Dieserode für ihre Entdeckungen im Bereich lichtgesteuerter Ionenkanäle und Optogenetik. Das teilte das Karolinska-Institut in Stockholm mit. Hegemann forscht an der Humboldt-Universität Berlin, Nagel an der Universität Würzburg.
0: Soweit das Neueste. 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
1: Zum Wetter, die aktuelle Vorhersage des Deutschen Wetterdienstes. Vielerorts ideal zum Sternegucken heute. Erst später zieht Nebel auf. Nur im Norden bewölkt und Richtung Nordsee auch Regen. Die Tiefstwerte sinken von Nord nach Süd auf 16 bis 5 Grad. Neblig starten wir auch in den Tag, wenn der sich auflöst, dann aber vielfach wieder sonnig und trocken. Im Norden dagegen grau und regnerisch. Höchstwerte 17 bis 24 Grad.
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1: Ich bin Dirk Zeitler. Deutschland muss aus Sicht der Geheimdienste vor allem mit Blick auf die Bedrohung durch Russland deutlich widerstandsfähiger werden, nicht nur militärisch. Russland führe einen Schattenkrieg gegen Deutschland, sagte der Präsident des Bundesnachrichtendienstes Martin Jäger bei einer Anhörung im Bundestag.
2: Hinweise auf einen groß angelegten Angriff Russlands gegen NATO-Staaten gibt es demnach zwar aktuell nicht, denkbar sind aber wohl militärische Nadelstiche, besonders im Baltikum. Laut BND-Chef Jäger setzt der Kreml vor allem auf Einschüchterung. Moskau wettet auf unsere Schwäche, so Jäger wörtlich. Auch Verfassungsschutzchef Seelen warnt vor russischer Sabotage und Tötungsdelikten und auch vor Desinformation und Anschlagsversuchen, wie auf dem Flughafen Halle-Leipzig. Katrin Müller, Nachrichtenredaktion.
1: Plastikverpackungen könnten für Unternehmen bald deutlich teurer werden. Union und SPD im Bundestag planen eine neue Steuer auf Kunststoff. Ab Juli 2027 sollen für jede Tonne Kunststoff in Verpackungen 550 Euro fällig werden. Das geht aus einem Entwurf für ein Kunststoffverpackungsgesetz hervor. Demnach fielen 2023 rund 3 Millionen Tonnen Kunststoffverpackungsabfälle an. Einige Tage nach dem Start des Tankrabatts haben sich die Spritpreise nun über dem Startniveau eingependelt. Im bundesweiten Tagesdurchschnitt kostete ein Liter Super E10 laut ADAC gestern 2,14 Euro. Das waren 2,3 Cent mehr als am Starttag des Tankrabatts. Bei Diesel waren es 2,25 Euro pro Liter und damit fast 1 Cent mehr.
3: Die Entlastung durch den Rabatt ist praktisch weggeschmolzen. Beim Super E10 kann der ADAC den Preisanstieg kaum nachvollziehen. Ölpreis und Wechselkurs hätten sich nur wenig verändert. Es ist generell schwer zu beurteilen, wie vollständig die Steuersenkung von knapp 17 Cent pro Liter weitergegeben wird. Denn die Spritpreise schwanken durch mehrere Einflussfaktoren. Ursula Winkler, Nachrichtenredaktion.
1: Der Nobelpreis für Medizin geht in diesem Jahr auch nach Deutschland. Peter Hegemann von der Humboldt-Universität Berlin und Georg Nagel von der Uni Würzburg wurden zusammen mit einem US-Forscher ausgezeichnet. Und zwar für ihre Entdeckungen auf dem Feld der Optogenetik. Die Freude bei den beiden Deutschen war groß.
0: Soweit das Neueste. 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
1: Zum Wetter, die aktuelle Vorhersage des Deutschen Wetterdienstes. Vielerorts ideal zum Sternegucken heute, erst später zieht Nebel auf. Nur im Norden bewölkt und Richtung Nordsee auch Regen. Die Tiefstwerte sinken von Nord nach Süd auf 16 bis 5 Grad. Neblig starten wir auch in den Tag, wenn der sich auflöst, dann aber vielfach wieder sonnig und trocken. Im Norden dagegen grau und regnerisch, Höchstwerte 17 bis 24 Grad.
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1: Ich bin Dirk Zeitler. Plastikverpackungen können für Unternehmen bald deutlich teurer werden. Union und SPD im Bundestag planen eine neue Steuer auf Kunststoff. Ab Juli 2027 sollen für jede Tonne Kunststoff in Verpackungen 550 Euro fällig werden. Das geht aus einem Entwurf für ein Kunststoffverpackungsgesetz hervor. Demnach fielen 2023 rund 3 Millionen Tonnen Kunststoffverpackungsabfälle an. Die starke Nachfrage nach Elektroautos in Deutschland setzt sich fort. Mehr als 88.000 reine Elektroautos wurden im September neu zugelassen, wie das Kraftfahrtbundesamt mitteilte. Das seien rund 95% mehr als im Vorjahresmonat. Grund für die Entwicklung dürfte die E-Auto-Prämie des Bundes sein.
2: Im Mai ist die neue Prämie freigeschaltet worden, unter anderem für neue E-Autos und bestimmte Plug-in-Hybride, die mit Strom und Treibstoff fahren können. Die Höhe hängt von Fahrzeug, Einkommen und Familiengröße ab und kann bei bis zu 6.000 Euro liegen. Die Prämie wirke, und zwar kräftig, sagen Autoexperten. Doch laufe die Förderung aus, drohe erneut ein Einbruch. Umweltminister Schneider ist zufrieden. Bisher seien 100.000 Anträge für die E-Auto-Prämie eingegangen. Thomas Bremser, Nachrichtenredaktion.
1: Deutschland muss aus Sicht der Geheimdienste vor allem mit Blick auf die Bedrohung durch Russland deutlich widerstandsfähiger werden, nicht nur militärisch. Russland führe einen Schattenkrieg gegen Deutschland, sagte der Präsident des Bundesnachrichtendienstes Jäger bei einer Anhörung im Bundestag.
3: Hinweise auf einen groß angelegten Angriff Russlands gegen NATO-Staaten gibt es demnach zwar aktuell nicht, denkbar sind aber wohl militärische Nadelstiche, besonders im Baltikum. Laut BND-Chef Jäger setzt der Kreml vor allem auf Einschüchterung. Moskau wettet auf unsere Schwäche, so Jäger wörtlich. Auch Verfassungsschutzchef Seelen warnt vor russischer Sabotage und Tötungsdelikten und auch vor Desinformation und Anschlagsversuchen, wie auf dem Flughafen Halle-Leipzig. Katrin Müller, Nachrichtenredaktion.
1: Der Nobelpreis für Medizin geht in diesem Jahr auch nach Deutschland. Peter Hegemann von der Humboldt-Universität Berlin und Georg Nagel von der Uni Würzburg wurden zusammen mit einem US-Forscher ausgezeichnet, und zwar für ihre Entdeckungen auf dem Feld der Optogenetik. Die Freude der beiden ist groß.
0: Soweit das Neueste. 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
1: Zum Wetter, die aktuelle Vorhersage des Deutschen Wetterdienstes. Vielerorts ideal zum Sterne gucken heute, erst später zieht Nebel auf. Nur im Norden bewölkt und Richtung Nordsee auch Regen. Die Tiefstwerte sinken von Nord nach Süd auf 16 bis 5 Grad. Neblig starten wir auch in den Tag, wenn der sich auflöst, dann aber vielfach wieder sonnig und trocken. Im Norden dagegen grau und regnerisch, Höchstwerte 17 bis 24 Grad.
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1: Ich bin Dirk Zeitler. Nach der Landtagswahl in Sachsen-Anhalt kommt das Parlament heute erstmals in Magdeburg zusammen. Gewählt werden soll der neue Landtagspräsident. Die Wahl des neuen Ministerpräsidenten steht noch nicht auf dem Programm. Die AfD war bei der Wahl im September klar stärkste Kraft geworden, verpasste aber die absolute Mehrheit.
2: Nach ihrem Wahlsieg im September will die AfD in Sachsen-Anhalt den ranghöchsten Politiker stellen. Das ist der Landtagspräsident. Als Kandidaten dafür hat die AfD Tobias Rausch aufgestellt. Der 35-Jährige hat schon viel Erfahrung im Landtag. Er ist seit 2016 Abgeordneter. Damit er tatsächlich Landtagspräsident wird, ist die AfD auf die Stimmen des BSW angewiesen. Das hat seine Zustimmung schon zugesagt. Mit Spannung wird nun erwartet, ob die Wahl tatsächlich reibungslos über die Bühne geht. Die AfD ist in Sachsen-Anhalt vom Verfassungsschutz als gesichert rechtsextrem eingestuft. Vor dem Landtag haben verschiedene Bündnisse Proteste angekündigt. Dörtheim, Nachrichtenredaktion.
1: Plastikverpackungen könnten für Unternehmen bald deutlich teurer werden. Union und SPD im Bundestag planen eine neue Steuer auf Kunststoff. Ab Juli 2027 sollen für jede Tonne Kunststoff in Verpackungen 550 Euro fällig werden. Das geht aus einem Entwurf für ein Kunststoffverpackungsgesetz hervor. Der Nobelpreis für Medizin geht in diesem Jahr auch nach Deutschland. Peter Hegemann von der Humboldt-Universität Berlin und Georg Nagel von der Uni Würzburg wurden zusammen mit einem US-Forscher ausgezeichnet, und zwar im Bereich der Optogenetik.
3: Durch die Arbeit der drei Wissenschaftler verstehen wir heute besser, wie unser Gehirn funktioniert. Die beiden Deutschen haben bei Experimenten mit Algen herausgefunden, dass bestimmte Proteine auf Licht reagieren und ein elektrisches Signal auslösen. Diceros hat dieses Protein in einen lichtgesteuerten Schalter für Nervenzellen verwandelt. Damit kann man nun Schaltkreise im Gehirn sichtbar machen, die Erinnerungen, Gefühle und Verhaltensweisen steuern, was für die Behandlung von Krankheiten wie Schizophrenie und Depressionen relevant sein kann. Sigrid Hamm, Skandinavien.
1: Die starke Nachfrage nach Elektroautos in Deutschland setzt sich fort. Mehr als 88.000 reine Elektroautos wurden im September neu zugelassen, wie das Kraftfahrtbundesamt in Flensburg mitteilte. Das sind rund 95% mehr als im Vorjahresmonat. Grund für die Entwicklung dürfte die E-Auto-Prämie des Bundes sein.
0: Soweit das Neueste. 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
1: Zum Wetter, die aktuelle Vorhersage des Deutschen Wetterdienstes. Vielerorts ideal zum Sterne gucken heute, erst später zieht Nebel auf. Nur im Norden bewölkt und Richtung Nordsee auch Regen. Die Tiefstwerte sinken von Nord nach Süd auf 16 bis 5 Grad. Neblig starten wir auch in den Tag, wenn der sich auflöst, dann aber vielfach wieder sonnig und trocken. Im Norden dagegen grau und regnerisch, Höchstwerte 17 bis 24 Grad.
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1: Ich bin Dirk Zeitler. Plastikverpackungen könnten für Unternehmen bald deutlich teurer werden. Union und SPD im Bundestag planen eine neue Steuer auf Kunststoff. Das geht aus einem Entwurf für ein Kunststoffverpackungssteuergesetz hervor.
2: Ab Juli sollen für jede Tonne Kunststoff in Verpackungen 550 Euro fällig werden. Damit will die Regierung Anreize schaffen, weniger Plastik zu produzieren. Gleichzeitig will sie zusätzliche Einnahmen generieren. Schon für das kommende Jahr rechnet der Bund mit Steuereinnahmen von über 800 Millionen Euro. Unter das Gesetz sollen Verpackungen fallen, deren Kunststoffanteil mehr als 5% beträgt. Unter anderem bei Folien, Verschlüssen, Deckeln und Kapseln. Der Entwurf muss noch innerhalb der Regierung abgestimmt werden. Tanja Wagner, Nachrichtenredaktion.
1: Nach der Landtagswahl in Sachsen-Anhalt kommt das Parlament heute erstmals in Magdeburg zusammen. Gewählt werden soll der neue Landtagspräsident. Die AfD hat die Landtagswahl mit fast 44% der Stimmen deutlich gewonnen. Sie will nun den Landtagspräsidenten stellen. Deutschland muss aus Sicht der Geheimdienste vor allem mit Blick auf die Bedrohung durch Russland deutlich widerstandsfähiger werden, nicht nur militärisch. Russland führe einen Schattenkrieg gegen Deutschland, sagt der Präsident des Bundesnachrichtendienstes Jäger bei einer Anhörung im Bundestag.
3: Hinweise auf einen groß angelegten Angriff Russlands gegen NATO-Staaten gibt es demnach zwar aktuell nicht, denkbar sind aber wohl militärische Nadelstiche, besonders im Baltikum. Laut BND-Chef Jäger setzt der Kreml vor allem auf Einschüchterung. Moskau wettet auf unsere Schwäche, so Jäger wörtlich. Auch Verfassungsschutzchef Seelen warnt vor russischer Sabotage und Tötungsdelikten und auch vor Desinformation und Anschlagsversuchen, wie auf dem Flughafen Halle-Leipzig. Die Geheimdienste verstehen sich in diesem Schattenkrieg als erste Verteidigungslinie Deutschlands. Sie sollen künftig zusätzliche Befugnisse erhalten.